0: Bayern München. Der englische Verein Crystal Palace hat die Fußball Conference League gewonnen durch ein 1:0 im Finale gegen Rayo Vallecano aus Spanien. Die Conference League ist nach der Champions League und der Europa League der dritthöchste europäische Vereinswettbewerb.
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0: Eine Firma aus Münster hat einen Reh-Dummy entwickelt. Die Attrappe sieht aus wie ein Reh und hat außerdem eine ähnliche Körpertemperatur. Marco Poltonieri erklärt für WDR aktuell, wofür der Dummy entwickelt wurde.
2: Der ist für die Landmaschinenhersteller, die es auch bei uns in der Region gibt, wichtig. Denn anhand des Dummies können sie ihre Mähdrescher umbauen, sodass es keine Gefahr mehr gibt für das Tier. Möglich macht das eine Wärmebilderkennung und Radartechnik. Die warnen den Landwirt dann rechtzeitig. In den nächsten Wochen will Crash Test Service Münster sein neues Produkt vorstellen.
0: Und das Wetter in Nordrhein-Westfalen. Bei Tiefstwerten zwischen 13 Grad am Rhein und 3 in Teilen Ostwestfalen-Lippes bleibt es klar. Tagsüber wird es wieder sommerlich mit viel Sonne. In Halle bis 23, in Hamm bis 24 und in Heinsberg bis 28 Grad. Das war WDR aktuell.
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3: Auf der A516, Abzweig Oberhausen in Richtung Emmerich, ist die Auffahrt Oberhausen-Eisenheim bis zum 15. Juni wegen Bauarbeiten gesperrt. Auf der A2 Oberhausen-Dortmund sind im Kreuz Recklinghausen die Verbindungen zur A43 Richtung Wuppertal bis voraussichtlich Ende Mai gesperrt. Auf der A42 Kamp-Lindfort-Dortmund sind im Kreuz Herne die Verbindungen zur A43 Richtung Recklinghausen bis voraussichtlich Ende Mai gesperrt.
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4: Mit Ben Sträubel und dem PPPPP. Das ist das fantastisch polierte Popnacht-Package. Und das haben wir hier noch neben meinem zweiten Ich liegen. Da ist noch ein Schuh drauf, aber da wird auch ein Schuh draus, wenn ihr nämlich hier euch meldet unter 07221 2011 und mitspielen möchtet. Wir spielen in wenigen Minuten um dieses Popnacht-Package. Wer möchte es denn zu Hause haben? Ist irgendwo auf einen Thron stellen, anhimmeln oder so. Es ist ein Hauch von einer guten Aura wie ein Buddha oder sowas, ja. 07221 2011, wer mitspielen möchte.
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0: Pop-Nacht ist hier.
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0: Da rasen wir wieder rückwärts an diesem 28.05. in der Geschichte. Jutta aus Mönchengladbach, guten Morgen.
2: Guten Morgen, Gwen, hallo.
0: Und du bist dabei, wieder kreativ zu sein. Was wird denn heute gebastelt bei dir zu Hause?
2: Eine Lampe aus einem, aus einer alten Glasscheibe, und die wird hinterleuchtet, und dann kommen Fotos da drauf. Die werden mit Folie ausgedruckt.
0: Aha. Ja. Und das sind dann so Fotos, die durchschimmern, sodass man auch irgendwie noch Licht bekommt.
2: Transparente Folie.
0: Und welche Fotos sind denn das?
2: Ach, alles. Familie, Freunde, besondere Situationen und alles, wo man gern zurückdenkt.
0: Also du bringst dein Leben nochmal zum Leuchten sozusagen. Sehr schön.
2: Ich erleuchte mich.
0: Verkaufst du solche Lampen auch dann, oder ist das nur für dich alleine?
2: Das ist jetzt für mich alleine, aber ich würde es auch für andere machen.
0: Schön. Also, jetzt kommen die zwei Fragen. Heute vor 12 Jahren, als wir noch ganz klein waren, da ist der deutsche Alexander Gerst ins All gestartet, zur ISS.
2: Ja.
0: Kannst du dich so vage dran erinnern, ne? Da waren wir noch sehr klein.
2: Sehr klein.
0: Aber er war nicht der Erste auf der internationalen Raumstation ISS. Der erste deutsche Astronaut war wer? A. Thomas Reiter, B. Stefan Reuter oder C. Gary Glitter?
2: Thomas Reiter.
0: Ja, natürlich. Lass du über Stefan Reuter, oder?
2: Ja, natürlich. Gary Glitter ist ja überhaupt nicht komisch.
0: Ja, aber wäre lustig, Gary Glitter im All. Ja. So, heute vor 39 Jahren, da ist ein deutscher Pilot auch fortschrittlich in der Luftfahrt gewesen, aber der dachte sich, ich fliege mal um alle Abwehrsysteme des damaligen Warschauer Pakts drumherum und lande in Moskau auf dem Roten Platz. Welcher deutsche Pilot hat denn das gemacht, um sich mal was zu beweisen, vermute ich mal? Oder auch der Welt zu zeigen, hallo, hier bin ich. A. Sully Sullenberger oder B. Matthias Rust oder C. Patrick Nehlmeier?
2: Matthias Rust.
0: Jo, schon gehört dir ein Pop-Nacht-Package. Und ich schicke dir gute Energie, vielleicht noch ein bisschen Erleuchtung weiter für deine Lampe.
2: Ja, unbedingt.
0: Und dann schicke ich dir noch ein Paket. Also mehr kannst du nicht mehr bekommen hier in dieser Show.
2: Bis bald. Besser geht's nicht. Danke.

Weiter, Domi. Ja, Pedro Santos in der Popnacht. Vorsicht auf der A1. Köln in Richtung Dortmund, da steht ein defekter LKW auf der Fahrbahn zwischen Burscheid und Wermelskirchen. Das Klavier habe ich reinschieben lassen. Und ein kultisches

Arbeitet er ja an I Wanna Know What Love Is von Foreigner, ein Hit, und er hat wieder einen kleinen Schnipsel geschickt hier. Er kommt jetzt langsam an den Refrain ran. Bin gespannt, wie es weitergeht. Wir hören ja dann das komplette Werk.

Colorado und Milky Chance. Ich habe noch eine kultige Version von Amy Winehouse hier. Vorsicht auf der A6 und 28 nach Oldenburg in Richtung Bremen. Da liegt ein Reh zwischen Oldenburg-Greienbrück und Kreuz Oldenburg-Ost. Die Popnacht mit Beck.

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2: Heute Nacht ist es meist klar und frisch. Mit Tiefstwerten zwischen 3 Grad in Ostwestfalen-Lippe und 13 Grad am Rhein. Tagsüber gibt es viel Sonne und nur dünne Wolken bei 21 bis 29 Grad. Der Freitag startet mit Sonne und lockeren Wolken. Am Spätnachmittag sind erste Wärmegewitter möglich bei 27 bis 32 Grad.
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3: Auf der A516, Abzweig Oberhausen in Richtung Emmerich, ist die Auffahrt Oberhausen-Eisenheim bis zum 15. Juni wegen Bauarbeiten gesperrt. Auf der A2 Oberhausen-Dortmund sind im Kreuz Recklinghausen die Verbindungen zur A43 Richtung Wuppertal bis voraussichtlich Ende Mai gesperrt.
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4: Und die am meisten unterschätzte Höchsttemperatur heute in Püggen, Sachsen-Anhalt, werden es 23 Grad werden. Hier ist die Popnacht. Ich bin Ben Sträuble.

Die Imagine Dragons, Believer, in der Popnacht. Es ist 2.39 Uhr, Vorsicht auf der A39, Hamburg in Richtung Lüneburg. Da liegt ein Tier zwischen Winsen-Ost und Handorf. Die Welt ist immer noch auf der Suche nach einem James Bond. Wer wird denn der neue James Bond? Vielleicht kommen wir der Sache ein bisschen näher in 3 Minuten.

0: Love to go and lost frequencies. Hier ist die Popnacht. Oh, ich liebe diesen Song. Und ich liebe James Bond. Lange nichts mehr von James Bond gehört. Wie lange ist es her jetzt, letzter Bond-Film, Ilias Busch?
1: 2021.
0: Aha.
1: 5 Jahre.
0: Viel zu lange, ne? Also ich weiß gar nicht, wer mittlerweile alles schon als nächster Bond-Hauptdarsteller gehandelt wird. Aber jetzt wurde auf jeden Fall noch ein Name in den Ring geworfen. Wir hier in der Popnacht wissen natürlich hoffentlich ein bisschen mehr. Wer er? Leo Sutter?
1: Leo Sutter, keine Ahnung. Ist auch kein so ein großer Name bis jetzt. Der ist 32, kommt aus London, hat so braunes, wuscheliges Haar. Mhm. Und am ehesten kennen wir den vielleicht aus dieser Netflix-Serie Vikings Valhalla. Da spielt er eine der großen Hauptrollen, Harald Sigurdsson.
0: Hast du gesehen?
1: Ich habe Bilder davon gesehen.
0: Wollte ich mir sagen, ich hab's auch nicht gesehen. Also ich kenne zwar diese Serie Valhalla, aber ich habe sie noch nicht angeklickt. Deswegen werde ich mal, der Eindruck entscheidet, ja. Aber das muss auch schon, glaube ich, der 10. Mensch sein, den wir seit dem letzten James-Bond-Film mit Daniel Craig aufgetischt bekommen haben.
1: Es wurde ja auch kurz sogar überlegt, dann eine Jane-Bond zu machen, also eine Frau. Aber dann haben sich die Produzenten doch dagegen entschieden. Dann wurde mal kurz Idris Elba in den Ring geworfen. Henry Cavill, hier der Superman und Witcher-Schauspieler auch noch. Dessen Chancen sind wohl irgendwie schlechter geworden. Und jetzt sind neben Leo Sutter im Rennen Aaron Taylor-Johnson, aktuell zu sehen bei zum Beispiel 28 Years Later. Mhm. Harris Dickinson von Baby Girl, Jacob Elordi, das ist ja der Hype-Schauspieler gerade. Und Callum Turner wollen wir nicht vergessen, der von den Fantastischen Tierwesen und nebenbei ja auch noch Mann von Dua Lipa. Wer es aber wird von diesen Ganzen, weil die ploppen ja einfach auf.
0: Natürlich.
1: Und die Produzenten selber sagen ja nie irgendwas Offizielles dazu. Das wissen wir erst 2028, weil dann kommt der erste neue Bond-Film.
0: Und vielleicht hat Dua Lipa dann auch schon wieder einen neuen Mann. Ja, das ist auch möglich. Ich würde mich auch mal ins Rennen werfen. Also es ist ja die Frage, vielleicht haben wir auch noch ein paar gute Ideen. Man kann sich ja da noch bewerben, denke ich mal, bei irgendeiner Stelle, bei der Bond-Bewerbungsstelle.
1: Bond.com.
0: Wen könnte man nehmen? Ich bin ja ein Freund von Kiefer Sutherland. 24, die Kultserie, überhaupt die beste Serie, die es überhaupt jemals gegeben hat.
1: Ja.
0: 24, 9 Staffeln, ich habe alles gesehen. Kiefer Sutherland. Aber wahrscheinlich ist er zu alt. Ne? Man darf da nicht über 50 sein.
1: Also die Produzenten haben auch gesagt, der muss Sexappeal ausstrahlen, der muss schießen können. Und so, und die müssen vor allem auch langfristig mit dem planen. Und wenn die da 15 Jahre lang irgendwie. Dann ist der Kiefer dann irgendwann mit.
0: Bin ich beruhigt, dann kommt aber Til Schweiger auch nicht mehr in Frage. Oh, das ist auch gut. Und Udo Lindenberg vielleicht noch, den könnte man nehmen. Der hat mal einen Film gedreht, den du nicht gesehen hast, garantiert. Panische Zeiten, da spielt ja ein Privatdetektiv Karl Kuhlmann.
1: Ja, also hat er schon Erfahrung.
0: Er hat Erfahrung. Also das wäre meine Idee.
2: Aber jetzt geht's erstmal, wo wir gerade bei Bond sind, um tolle Bond-Hits. Hast du einen Lieblings-Bond-Song?
1: Ja, ich glaube, The World Is Not Enough ist schon richtig.
0: Ja, sehr gut. Das ist mein absolutes Favorite-Ding. Garbage. Also, wir halten euch auf dem Laufenden. Ich bin bis 2028 auf jeden Fall hier.

0: Sabrina Carpenter und Manchild.
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0: Zeitvergleich. Bei uns in Deutschland ist es 2.52 Uhr und in Bangkok, that's in Thailand, da ist es jetzt 7.52 Uhr unserer Zeit voraus. Beim Frühstück sitzen Tina und Michael, haben eine WhatsApp geschrieben, dass sie natürlich sehr gerne hier unsere Show hören, was mich hier aufreut. Mein zweites Ich wackelt mit dem linken Fuß in diesem Moment und freut sich ebenso. Und das wird sich aber ändern, wenn sie zum 1. Januar 2027 keine Frühschicht mehr machen, sondern eben dann schlafen nachts. Dann ziehen sie nämlich nach Deutschland zurück und dann kann es sein, es passt nicht mehr so richtig. Oh weh, das wäre natürlich wirklich tragisch, weil also Kunden verlieren um diese Zeit kann ich mir nicht erlauben. Auch nicht mit meinen zarten 27 Jahren möchte ich keine Kundschaft vergraulen. Also überlegt euch das, ob ihr eventuell in Deutschland nicht auch eine Nachtschicht anlegen könnt. Ne? Ich werde es fördern mit einem Euro, der vielleicht fehlt noch zum Haushaltsgeld oder so. Gibt es von mir eine Unterstützung. Katy Perry haben sie sich ausgesucht mit einem Gruß an den Frühstückstisch in Thailand.

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1: Die Nachrichten mit Magdalena Dietz. Guten Morgen.
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1: Die USA greifen trotz Waffenruhe wieder Ziele im Iran an. Nach Angaben eines Regierungsvertreters hat das US-Militär unter anderem ein iranisches Militärgelände angegriffen, von dem eine Bedrohung für US-Streitkräfte und den Schiffsverkehr in der Straße von Hormus ausgehe. Die sogenannten Wirtschaftsweisen erwarten in diesem Jahr ein deutlich geringeres Wirtschaftswachstum in Deutschland. Wegen des Iran-Krieges geht der Sachverständigenrat nur noch von 0,5% Wachstum aus. Bei der letzten Schätzung im Herbst waren es noch 0,9%. Die Wirtschaftsweisen mahnen außerdem dringende Sozialreformen an. Philipp Eckstein, WDR Berlin.
2: Da haben die Wirtschaftsweisen auch wirklich nochmal Druck gemacht bei ihrer Pressekonferenz. Die Vorsitzende Monika Schnitzer sagte, der Handlungsdruck ist massiv. Denn wenn man jetzt die Sozialversicherungssysteme nicht reformieren wird, dann würden sie teurer werden. Das würde für die Bürgerinnen und Bürger bedeuten, dass sie weniger Geld für Konsum hätten. Für die Unternehmen würde es bedeuten, dass sie höhere Abgaben haben. Und beides sei schlecht für die Wirtschaft. Also man kann sagen, die Wirtschaftswissenschaftlerinnen und Wissenschaftler aus diesem Beratergremium fordern jetzt schnelle Reformen und sie haben auch deutlich gemacht, das bedeutet vor allem auch Einschnitte, also Kürzungen.
1: Streaming-Anbieter sollen ab 2027 mehr Geld in Deutschland investieren. Die Bundesregierung hat dazu ein Gesetz auf den Weg gebracht. Demnach sollen Anbieter wie Netflix oder Amazon Prime mindestens 8% ihres deutschen Jahresumsatzes für Produktionen in Deutschland ausgeben müssen. Viele Filmstudios beklagen seit Jahren zu wenig Aufträge. In Österreich ist ein 24-jähriger Islamist zu lebenslanger Haft verurteilt worden. Der Flüchtling aus Syrien hatte vergangenes Jahr in Villach in Kärnten einen Menschen mit einem Messer getötet und 5 weitere verletzt. Nach Angaben seines Verteidigers hatte sich der Mann in Österreich über die sozialen Netzwerke radikalisiert.
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1: Die Wittener Polizei hat gestern einen ungewöhnlichen Einsatz. 6 Rhesusaffen sind aus dem Gebäude eines Tierschützers entlaufen. Andreas Wiese für WDR aktuell.
3: Braunes Fell, rosiges Gesicht, etwa kniehoch. 20 solcher Affen waren in Witten bei einem Tierschützer untergebracht, offenbar nachdem sie zuvor beschlagnahmt worden waren. In dem Backsteingebäude des Tierschützers haben die Rhesusaffen allerdings die Fugen freigekratzt und so kamen 6 von ihnen frei und lassen sich jetzt auch von Polizei und Feuerwehr nicht mehr einfangen. Für Menschen sollen die Jungtiere ungefährlich sein.
1: Und das Wetter in Nordrhein-Westfalen bei Tiefstwerten zwischen 13 und 3 Grad bleibt es klar. Tagsüber gibt's wieder viel Sonne und kaum Wolken. In Höxter bis 23, in Dortmund bis 25 und in Jülich bis 28 Grad. Das war WDR aktuell.
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4: Die A4 Köln-Aachen ist zwischen Elsdorf und Merzenich nach einem Unfall in beiden Richtungen gesperrt. Auf der A516 Abzweig Oberhausen in Richtung Emmerich ist die Auffahrt Oberhausen-Eisenheim bis zum 15. Juni wegen Bauarbeiten gesperrt. Auf der A2 Oberhausen-Dortmund sind im Kreuz Recklinghausen die Verbindungen zur A43 Richtung Wuppertal bis voraussichtlich Ende Mai gesperrt. Auf der A42 Kamp-Lindfort-Dortmund sind im Kreuz Herne die Verbindungen zur A43 Richtung Recklinghausen bis voraussichtlich Ende Mai gesperrt.
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5: Mit Ben Ströbel. Und dann haben wir doch gleich ein schönes Rätsel für euch für ein Popnacht-Package. 2 Hits in einer Sekunde, beides Nummer 1 Hits des heutigen 28.05. Ihr erkennt sie und holt euch ein Paket.
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0: Der Flügel muss raus.
1: Incomplete und die Backstreet Boys in der Popnacht.
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1: Zwei Nummer 1 Hits, 28. Mai 2026. Das war eine Hitnacht und später auch gefolgt von einem Tag. Es gibt ja Menschen, die tagsüber sich bewegen und irgendwie versuchen, was aus ihrem Leben zu machen, aber natürlich verkennen die Situation der kreativen Nachtmenschen. Da entstehen auch die vielen Kompositionen, auch für diese Hits. Welche sind's? Da, da, da, di, da, da, da, da. Welche beiden Songs sind das, die heute auf diese Nacht genau Nummer 1 Hits waren auf dem Planeten? 07221 2011, wer die Zweier erkannt hat.

you can go and hack yourself, umarm dich doch selbst. Ich habe keine Lust mehr drauf. Um 14:45 kann ich das verstehen, wenn so eine Reaktion kommt. Vorsicht auf der A14 Halle in Richtung Leipzig. Da laufen Menschen auf der Fahrbahn zwischen Halle Torbau und Halle Peißen. Noch ein kultiger Song. Kultisch. Flügel ist reingeschoben und nach diesem Hit von Bonnie Tyler lösen wir unser Rätsel auf in der Popnacht.

0: So, Flügel raus. Total Eclipse of the Heart. Bonnie Tyler in der Popnacht.
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0: Die zwei Nummer 1 Hits des heutigen 28.05. in der Musikgeschichte sind diese hier. Chris aus Schwerte war der Erste mit der richtigen Lösung. Guten Morgen, Chris.
2: Guten Morgen.
0: Und welche beiden Titel sind's?
2: Ja, La Bouche, Emma Lava und Roxette, The Look.
0: Jawohl. So, du machst dir gerade Essen, du bist Koch, du bist natürlich Profi im Bereich Essen. Was gibt's denn bei dir zu Hause?
2: Es gab schon Bolognese.
0: Bolognese, was? Bolognese mit irgendwas dazu?
2: Ja, Tortellini überbacken.
0: Das ist ja jetzt nicht so besonders, wie soll man sagen, kreativ, oder? Du hast einfach keine Lust für dich selbst dann so in die Vollen zu schöpfen. Nee.
2: Ja, doch.
0: Will man dann nicht mehr, ne?
2: Die zieht schon 3 Tage, die ist richtig gekocht, vernünftig eingeweckt und ja. Dann ja, man, Endstufe.
0: Man sagt ja bei einer Pasta, die soll irgendwie 17 Stunden irgendwie köcheln, ist das so? Oder noch länger?
2: Bolo, 3 Tage.
0: Bolo, 3 Tage wirklich? Willst du mich verarschen?
2: Ziehen lassen,
0: das,
2: ja.
0: Soll man das, echt?
2: Nein, das ist wirklich so.
0: Aber bei diesen Temperaturen, da fängt das auch irgendwann an zu riechen. Oder
2: ich koche ja keinen im Sommer, nur über die Wintermonate.
0: Jetzt hast du ja im Sommer gekocht.
2: Nein, die waren auch eingeweckt im Glas.
0: Ach so, eingeweckt. Das sind alles so Sachen. Das kenne ich ja. Aus der Kindheit nur noch vom Hören. Das hat der Vater mir erzählt, dass das mal gab. Ich mit meinen 27 kenne doch keine Einweckgläser.
2: Aus 10 Litern mache ich 4.
0: Und dann machst du auch für deine Mitbewohnerin ab und zu mal eins auf.
2: Ja, klar.
0: So, und wo ist denn die jetzt eigentlich, die Mitbewohnerin, wenn wir jetzt hier reden?
2: Die muss gleich wieder aufstehen.
0: Ah, okay, dann hast du ja ein schönes Frühstück, Mittagessen, alles in einem mit deinen Tortellini dann überbacken. Genieß es, ja? Grüße nach Schwerte, lieber Chris.

0: Shy Martin und Mike Perry, The Ocean hier in der Popnacht. Wenn ihr unterwegs seid und entdeckt irgendetwas, das nicht auf die Straße gehört oder wo irgendwas nicht in Ordnung ist, gerne WhatsApp schicken oder mal durchklingeln unter 07221 2011. Das hat Carsten gemacht aus Oberlangen. Der fährt auf der A2 in Richtung Berlin allerdings. Wir haben da ja dieses Problem mit der A2 Berlin in Richtung Hannover zwischen Kreuz Magdeburg und Irxleben. Da ist ein Unfall passiert. Carsten, guten Morgen.
1: Ja, guten Morgen.
0: Und du bist vorbei in der anderen Richtung und konntest das sehen mit deinem Schwertransport. Was ist da los?
1: Da sind drei LKWs, die standen im absoluten Vollbrand.
0: Ah ja, drei LKW brennen dort immer noch.
1: Drei Stück, ja.
0: Ja. Und aber die Rettungsarbeiten laufen.
1: Als wir dran vorbeigefahren sind, vor einer Stunde ungefähr, da waren die gerade dabei zu versuchen, zu der Unfallstelle hinzukommen. Weil es ja wieder keine Rettungsgasse gab.
0: Ja, ja. Also insofern wird das noch eine Weile dauern. Also alle, die jetzt da in diesem Stau stehen, da ist gesperrt auf jeden Fall in Richtung Hannover, weil da drei LKW brennen oder ich hoffe mal inzwischen auch gelöscht sind. Danke dir mal für deinen Hinweis und du bist Mitarbeiter der Minute. Komm gut an in Berlin, ja?
1: Ja. Ich bedanke mich.
0: Danke auch. Und für Carsten jetzt dieser Song hier von Post Malone, wenn sie ausgesucht haben. I had help. Hier ist die Popnacht.

0: Es ist 3.32 Uhr.
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2: Heute Nacht ist es meist klar und frisch. Mit Tiefstwerten zwischen 3 Grad in Ostwestfalen-Lippe und 13 Grad am Rhein. Tagsüber gibt es viel Sonne und nur dünne Wolken bei 21 bis 29 Grad.
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3: Die A4 Köln-Aachen ist zwischen Elsdorf und Merzenich nach einem Unfall in beiden Richtungen gesperrt. Auf der A516, Abzweig Oberhausen in Richtung Emmerich, ist die Auffahrt Oberhausen-Eisenheim bis zum 15. Juni wegen Bauarbeiten gesperrt. Auf der A2 Oberhausen-Dortmund sind im Kreuz Recklinghausen die Verbindungen zur A43 Richtung Wuppertal bis voraussichtlich Ende Mai gesperrt. Auf der A42 Kamp-Lindfort-Dortmund sind im Kreuz Herne die Verbindungen zur A43 Richtung Recklinghausen bis voraussichtlich Ende Mai gesperrt.
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0: Und die am meisten unterschätzte Höchsttemperatur in Kleinbockedra im Saale-Holzland-Kreis. Da werden es heute 20 Grad.

0: James Bay, Hold Back the River. Er zupft noch ein bisschen an der Gitarre, muss aber gleich ins Bett. So, die Seiten werden neu bezogen. Wie sich das gehört, ich hoffe, das Bett ist ja auch schon neu bezogen. Hier um 3.39 Uhr gehört den Kreativen die Nacht und einer von denen, die super kreativ sind, Marc aus Dortmund, guten Morgen.
1: Ja, schönen guten Morgen.
0: Und du baust eine Badewanne, aber eine ganz besondere im Garten.
1: Ja, und zwar habe ich die gebaut aus Legostein.
0: Lustige Idee. Ja, aber ich meine, wie geht das? Wie viel Legostein hast du denn gebraut für eine Badewanne?
1: Sie ist jetzt eben fertig geworden. 14.362.
0: Und wo hast du die her, die Legosteine?
1: Ja, ich habe mal so auf dem Speicher gekramt, so was ich noch aus Restbeständen von früher hatte, so
0: ja, in ja der Zeit. Das sind ja keine 14.000 Legosteine gewesen.
1: Ja, nee, da kann man auch bei Lego kann man quasi so gemischte Beutel bestellen.
0: Ah, ja, das ist also
1: schön, alles bunt durcheinander.
0: Was gesammelt auf jeden Fall mal. Ne?
1: Ich bin Legostein-Messi quasi.
0: Gut, also und dann diese Badewanne, hast du die also diese Steine aufeinander gelegt? Die müssen ja auch mal robust sein. Das muss ja Wasserdruck aushalten.
1: Da habe ich mir Industriekleber besorgt, wasserfesten Industriekleber und habe Stein auf Stein quasi die schön zusammengeklebt. Und innen drin muss er natürlich auch ein bisschen angenehm sein, weil die haben ja auch Kanten, habe ich das mit transparenter Teichfolie ausgekleidet.
0: Ah ja, sodass man die Legosteine auch noch sieht.
1: Gut, ja, richtig, die sieht man noch.
0: Ist schon Wasser eingelassen worden?
1: Es läuft jetzt langsam rein. Und jetzt kommt natürlich der Moment, wo der Hase ins Wasser rennt,
0: sagt. Ich bin sehr gespannt, weil ich kann mir vorstellen, dass der Wasserdruck dazu führt, dass das alles auseinanderkracht. Also, dass nur die Teichfolie übrig bleibt.
1: Nicht bei dem Industriekleber. Also, da habe ich richtig Geld in die Hand genommen. Da kannst du einen Panzer an die Decke kleben.
0: Ach so, ich würde es eventuell dann vielleicht noch ein bisschen abstützen oder sowas. Ob dein Konrad-Spezialkleber, ob der funktioniert. Aber ich bin sehr gespannt. Wenn das funktioniert, also wenn du drin liegst, dann machst du ein Foto. Aber vorher.
1: Auf jeden Fall.
0: Bevor sie mit dem Fuß reingehen, erstmal, wenn es dann
1: aber ich lasse die Badehose an, wenn ich reingehe.
0: Ja, ich bitte darum sogar, ja? Also, bleibe kreativ.

0: Die A4 ist auch eines der Sorgenkinder heute Nacht Köln-Aachen. Zwischen Elsdorf und Merzenich, da hat es einen Unfall gegeben. In beiden Richtungen war die Autobahn gesperrt. Ich glaube, da tut sich ein bisschen was. Udo aus Aachen, der kann uns da was sagen. Hallo Udo.
1: Ja, guten Morgen.
0: Du stehst noch drin oder bist du weitergekommen?
1: Ich bin jetzt gerade rausgefahren. Ich komme von Aachen Richtung Kerpen, Kerpener Kreuz. Die Richtung ist komplett freigegeben jetzt und Gegenrichtung Aachen ist noch komplett zu.
0: Ah, okay. Also in Richtung Köln kann man fahren, aber Aachen nicht.
1: Genau.
0: So, dann danke ich dir mal für den Hinweis und wünsche dir eine gute Fahrt.
1: Dankeschön und euch noch eine gute Nacht.
0: Udo ist Mitarbeiter der Minute, wie jeder, der hier irgendwas zu beiträgt zu dieser Show. M. People hat er sich ausgesucht und Moving on Up. Habt ihr noch was gesehen, das nicht auf die Straße gehört? Oder hat sich vielleicht irgendwas getan bei dem Stau? Dann gerne 0722 1 2011 per WhatsApp oder WhatsApp-Audio, wer bei Stimme ist. 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

Alex Giesinger, du wärst es gewesen. Da lamentiert man ein bisschen rum, kommt auch wieder mal was Neues. Ja, man soll doch nicht jammern, ansonsten bin ich zuständig für die Tränchen, die über die zarten Wangen kullern. Christian, der sitzt auf der Rückbank eines tollen Fahrzeugs ganz alleine und seine Arbeitskollegen André und Felix sitzen vorne auf Fahrer- und Beifahrerseite. Und Christian hat sich gedacht, er schreibt mal hier heimlich, tipp, eine WhatsApp, weil die beiden sollen mal ein wenig motiviert werden. Die haben auch eine harte Nachtschicht hinter sich und fahren gerade von Frankfurt am Main zurück nach Hause, wo auch immer das ist. Das hat Christian nicht geschrieben, aber ich meine, die werden ihn auf jeden Fall jetzt anständig nach Hause bringen, weil er ja an sie gedacht hat. Ich hoffe, die Überraschung kommt ganz gut und sie freuen sich auch über seinen Lieblingshit. Das ist der neue von Giant Rooks, Want It Back. Hier ist die Popnacht.

Ist das nicht ein schöner Song hier gewesen? Giant Rooks, Want It Back, neu in der Popnacht, hören wir bestimmt nochmal wieder. Es ist jetzt 3.56 Uhr, da piepst nochmal für zwei Gefahrenstellen. Einmal die A44 Düsseldorf in Richtung Essen zwischen Düsseldorf Nord und Ratingen-Schwarzbach. Da ist ein Unfall passiert, die Unfallstelle nicht gesichert. Und auf der A6 Heilbronn in Richtung Mannheim steht ein Fahrzeug ohne Licht zwischen Bad Rappenau und Sinsheim-Steinsfurt. Hier ist die Popnacht. Leon Rimes bis zu den 4 Uhr Nachrichten. Can't fight the moonlight.

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1: Die Nachrichten mit Magdalena Dietz. Guten Morgen.
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1: Die USA greifen trotz Waffenruhe wieder Ziele im Iran an. Nach Angaben eines Regierungsvertreters hat das US-Militär unter anderem ein iranisches Militärgelände angegriffen, von dem eine Bedrohung für US-Streitkräfte und den Schiffsverkehr in der Straße von Hormus ausgehe. Vor den Angriffen hatte US-Präsident Trump das jüngste Angebot des Iran für ein mögliches Abkommen abgelehnt. Laut dem Entwurf hätten künftig Iran und Oman den Verkehr in der Straße von Hormus geregelt. Der Wohnungsbau soll in Deutschland künftig Vorrang vor anderen Interessen haben, zum Beispiel vor Denkmal- und Naturschutz. Die Bundesregierung hat einen entsprechenden Gesetzentwurf von Bauministerin Huberts auf den Weg gebracht. Dagmar Pepping, WDR Berlin, erklärt, warum Bauen deutlich schneller gehen soll.
2: Weil weiterhin ausreichend neue Wohnungen fehlen. Experten schätzen, dass wir mindestens 300.000 neue Wohnungen pro Jahr bauen müssten. Das passiert aber nicht und das passiert auch schon seit vielen Jahren nicht. Im Gegenteil, die Zahl der neuen Wohnungen geht immer weiter runter. Wir haben neue Zahlen gerade vom Statistischen Bundesamt bekommen. Im vergangenen Jahr sind gerade einmal etwas mehr als 206.000 neue Wohnungen fertiggestellt worden. Das ist ein Minusrekord der letzten Jahre. Es gibt aber einen kleinen Lichtstreifen am Horizont. Die Zahl der Baugenehmigungen, die ist nach oben gegangen.
1: Die Wirtschaftsweisen erwarten in diesem Jahr ein deutlich geringeres Wirtschaftswachstum in Deutschland. Wegen des Iran-Krieges geht der Sachverständigenrat nur noch von 0,5% Wachstum aus. Bei der letzten Schätzung im Herbst waren es noch 0,9%. In Moers sind gegen Mitternacht zwei Bomben aus dem Zweiten Weltkrieg kontrolliert gesprengt worden. Mehr als 3.200 Menschen mussten dazu zuvor evakuiert werden, darunter auch aus einem Krankenhaus und einem Seniorenstift.
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1: Die Fluggesellschaft SkyHub aus Paderborn stellt am 10. Juni ihren Betrieb ein. Es gab offenbar nicht genug Buchungen und die Kosten für Kerosin waren zu hoch. Arndt Möller für WDR aktuell.
3: SkyHub Paderborn hat mehr als 100 Gesellschafter, darunter zahlreiche Unternehmen, die für diese private Fluginitiative Millionenbeträge vorgeschossen hatten. Ziel war es, vor allem Geschäftsleuten wieder eine Verbindung zum Drehkreuz München und dann in die ganze Welt zu ermöglichen, nachdem die Lufthansa die Verbindung eingestellt hatte. Den Gesellschaftern droht möglicherweise der Totalverlust ihrer Investitionen. Auch eine Insolvenz von SkyHub ist wohl nicht ausgeschlossen.
1: Und das Wetter in Nordrhein-Westfalen bei Tiefstwerten zwischen 13 Grad und 3 Grad bleibt es meist klar. Tagsüber wird es wieder sommerlich mit viel Sonne und nur dünnen Wolken. In Minden bis 23, in Monschau bis 25 und in Meerbusch bis 28 Grad. Das war WDR aktuell.
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4: Die A4 Köln-Aachen ist zwischen Elsdorf und Merzenich nach einem Unfall in beiden Richtungen gesperrt. Auf der A516 Abzweig Oberhausen in Richtung Emmerich ist die Auffahrt Oberhausen-Eisenheim bis zum 15. Juni wegen Bauarbeiten gesperrt. Auf der A2 Oberhausen-Dortmund sind im Kreuz Recklinghausen die Verbindungen zur A43 Richtung Wuppertal bis voraussichtlich Ende Mai gesperrt.
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5: Mit Ben Streubel. So, da haben wir noch ein Stündchen miteinander. Und das bedeutet, dass auch alles, was ich mitgenommen habe, hier aus dem Studio raus muss. Und das ist ein PPPPPP, ein fantastisch perfekt poliertes Popnacht-Package. Und eins habe ich davon noch. Ich habe das Fenster zwar offen, ich könnte es auch da vielleicht mit einer langen Angel, die ich jemandem abgenommen habe, dann da runterlassen. Aber ich glaube, ich verschenke es lieber an euch, aber gegen eine Mini-Leistung. Erkennt ihr ein Geburtstagskind, das vor sich hin leiert in wenigen Minuten, dann verdient ihr euch das PPPPPP.
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5: Und das ist Harry Styles. I like American Girl.

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0: Diese Sängerin hat heute Geburtstag. Es ist eine Sängerin. Ja, ja, ja. Wer ist das? Das erkenne ich selbst nicht mehr.

nehmen wir mal wieder Michael Patrick Kelly. Machst du doch nichts falsch. 4.17 Uhr ist es. Vorsicht auf der B156 Senftenberg in Richtung Bautzen. Da liegt ein Tier zwischen Spremberg und Graustein. Auf der Fahrbahn, da gehört es nicht hin. Hier ist die Popnacht mit was Kultischem von Mar.

0: Ja.
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2: Diese Sängerin hat heute Geburtstag, ja.
3: Ja, ja. Wer ist denn das?
2: Frankie?
4: Jawohl.
2: Wer ist das?
4: Colby Kelly. Wherever
2: he goes, I always know. Colby Kelly hat heute Geburtstag, genau. Diesen Ohrwurm, den habe ich uns jetzt noch mal kurz in den Kopf gesetzt. Du hast ein Popnacht-Package gewonnen, lieber Frank. Und du hast heute auch Geburtstag. Happy Birthday to you.
4: Dankeschön.
2: Wer feiert mit dir gerade?
4: Meine Familie und ich. Allerdings sind jetzt schon 6 Leute nach Hause. Jetzt sind wir nur noch 4.
2: Wie viele waren denn mal ursprünglich da? 10?
4: 12.
2: Ach so, was sagst du? 6 nach Hause und nur noch 4 da, da komme ich auf 10. Aber na gut, dann bist du wahrscheinlich mit deinem zweiten Ich, bist du die anderen 2.
4: Genau. Ja, ich habe immer einen neben mir laufen.
2: Natürlich. Also, und gab es ein schönes Geschenk, ein spektakuläres?
4: Nee, sowas machen wir nicht. Also das haben wir uns alle abgewöhnt mit Geschenken.
2: Das ist schlimm. Das tut mir leid. Ich kenne diese Sprüche.
4: Nur noch für die Kinder.
2: Von Weihnachten kenne ich das ja. Nur noch für die Kinder. Ja, das ist traurig. Und dann sitzt man da, man ist ja eigentlich noch so jung und dann kriegt man nichts mehr, weil eben diese Abmachung da kommt. Irgendjemand kommt auf diese Idee. Nur aus reiner Bequemlichkeit und Einfallslosigkeit kommen Menschen auf die Idee, sich nichts mehr zu schenken. Glaubst du mir nicht? Ich möchte Geschenke.
4: Ja, ich möchte jetzt auch eins.
2: Ja, du kriegst auch eins. Von mir kriegst du eins. Ich schicke dir ein schönes, großes Paket, dann hast du auf jeden Fall. Da hat es sich gelohnt heute Nacht, dass wir uns kennengelernt haben. Also, lieber Frank, feier schön weiter. Ja, grüß den Rest. Ciao, ciao.

0: Es ist 4.32 Uhr.
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2: Heute Nacht ist es meist klar und frisch. Mit Tiefstwerten zwischen 3 Grad in Ostwestfalen-Lippe und 13 Grad am Rhein. Tagsüber gibt es viel Sonne und nur dünne Wolken bei 21 bis 29 Grad. Der Freitag startet mit Sonne und lockeren Wolken. Am Spätnachmittag sind erste Wärmegewitter möglich bei 27 bis 32 Grad.
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3: Die A4 Köln-Aachen ist zwischen Elsdorf und Merzenich nach einem Unfall in beiden Richtungen gesperrt. Auf der A516, Abzweig Oberhausen in Richtung Emmerich, ist die Auffahrt Oberhausen-Eisenheim bis zum 15. Juni wegen Bauarbeiten gesperrt. Auf der A2 Oberhausen-Dortmund sind im Kreuz Recklinghausen die Verbindungen zur A43 Richtung Wuppertal bis voraussichtlich Ende Mai gesperrt. Auf der A42 Kamp-Lindfort-Dortmund sind im Kreuz Herne die Verbindungen zur A43 Richtung Recklinghausen bis voraussichtlich Ende Mai gesperrt.
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0: Und die am meisten unterschätzte Höchsttemperatur unter Hainbrunn in Hessen, da werden es heute 25 Grad. Hier ist die Popnacht.

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1: Jürgen ist aktiv gewesen in Friedrichshafen. Da lebt er. Früher war er ein großer Marketingmanager. Jetzt ein Sänger in einem Studio im Keller. Und Jürgen singt große Songs noch größer. Heute Nacht hat er angeboten I Wanna Know What Love Is von Foreigner. So ein paar Schnipsel hat er schon geschickt. Jetzt ist das Ding wohl so einigermaßen fertig. Ich habe noch nicht reingehört, aber so klingt's. Bin gespannt.

eine historische Nacht für Jürgen. Aber eine kleine Geschichte nur für die Menschheit, glaube ich. Also wird fortgesetzt. 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

0: aus diesem Flashback hier in der Popnacht. Noch eine Gefahrenstelle von der A2 Berlin in Richtung Hannover. Da ist ein Unfall passiert. Die Unfallstelle ist nicht gesichert zwischen Rastplatz Wüstenforst Nord und Thesen. Und Fahrzeugteile auf der A25 Hamburg Richtung Geesthacht zwischen Bergedorf und Kurslack. Habt ihr noch was gesehen, das nicht auf die Straße gehört? Na, gerne eine WhatsApp schicken. Wer bei Stimme ist, WhatsApp Audio. Sandra ist das.
1: Guten Morgen. Ich wollte nur kurz melden, dass auf der A5 zwischen Efringe Kirche und Weil am Rhein Rehe an der rechten Fahrbahn stehen und grasen. Das kann sein, dass die dann nach dem Essen auch Lust haben, über die Straße zu rennen. Bitte vorsichtig sein.
0: Ja, nach dem Essen habe ich auch manchmal Lust auf... aber nicht über die Straße zu rennen. So, also Sandra, danke schön, dafür bist du jetzt Mitarbeiter der Minute geworden und bekommst deinen Lieblingshit. George Michael und I Want Your Sex. Hier ist die Popnacht. Ich mache ein bisschen lauter.

0: Nico Santos und Fers, boy, where you are. Ich habe zusammengepackt, Notaustaste abgeklemmt, Antennenleistung auf volle Suppe hochgefahren, Lichtstimmung auf OP, alles aus Magdeburg. Die fährt gerade nach Wörgl, nach Österreich und würde gerne diesen Motivationssong hören. Und was macht die KI?
1: Nach Haus. Nach Haus.
0: Ach, da komme ich mit ins Homeoffice, ne? Das war die Popnacht. Ich bin Ben Sträubel. Schönes Leben in Deutschland.

0: 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Es ist 5 Uhr.
1: Die Nachrichten mit Magdalena Dietz. Guten Morgen.
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1: Die USA greifen trotz Waffenruhe wieder Ziele im Iran an. Nach Angaben von US-Regierungsvertretern hat das US-Militär unter anderem ein iranisches Militärgelände angegriffen, von dem eine Bedrohung für US-Streitkräfte und den Schiffsverkehr in der Straße von Hormuz ausgehe. Zuvor hatte der Iran laut einem Medienbericht einen US-Öltanker angegriffen, der die Straße von Hormuz passieren wollte. Pendler in Nordrhein-Westfalen verlieren viel Zeit auf der Straße. Durchschnittlich 1 Stunde und 51 Minuten sind es pro Woche im Berufsverkehr mehr als bei freier Fahrt. Das hat ein WDR-Datenteam errechnet. Christina Hövelhans, WDR aktuell, hat einige Beispiele.
2: Am meisten Zeit müssen Pendlerinnen und Pendler liegen lassen, die in Köln wohnen und in Bonn arbeiten. 3 Stunden und 5 Minuten fährt man hier pro Woche im Berufsverkehr länger als bei freien Straßen. Auch im Ruhrgebiet ist man auf vielen Strecken im Berufsverkehr länger unterwegs. Von Bochum nach Essen und zurück sind es wöchentlich 1 Stunde und 50 Minuten mehr. In NRW leben viele Menschen, viele pendeln zur Arbeit. Gleichzeitig gibt es hier wegen der Lage mitten in Europa viel internationalen Verkehr. Das sorgt für volle Straßen und für Sanierungsbedarf. Baustellen bremsen den Verkehr zusätzlich aus.
1: In Nordrhein-Westfalen sind gestern 2 junge Menschen bei Badeunfällen ums Leben gekommen. Ein 27-Jähriger war im Feldmarksee in Sassenberg im Münsterland plötzlich untergegangen. Und im Rhein-Herne-Kanal ist ein 20-Jähriger ertrunken. Er war im sogenannten Herner Meer ins Wasser gegangen, obwohl das dort verboten ist. In der Basketball-Bundesliga steht Bonn im Halbfinale um die deutsche Meisterschaft. Bonn gewann das entsprechende Viertelfinalspiel in eigener Halle 66-63 gegen Würzburg und trifft nun auf Titelverteidiger Bayern München.
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1: Die Polizei in Witten hatte gestern einen ungewöhnlichen Einsatz. 6 Rhesusaffen sind aus dem Gebäude eines Tierschützers entlaufen. Andreas Wiese für WDR aktuell.
3: Braunes Fell, rosiges Gesicht, etwa kniehoch. 20 solcher Affen waren in Witten bei einem Tierschützer untergebracht, offenbar nachdem sie zuvor beschlagnahmt worden waren. In dem Backsteingebäude des Tierschützers haben die Rhesusaffen allerdings die Fugen freigekratzt und so kamen 6 von ihnen frei und lassen sich jetzt auch von Polizei und Feuerwehr nicht mehr einfangen. Für Menschen sollen die Jungtiere ungefährlich sein.
1: Und das Wetter in Nordrhein-Westfalen wird heute wieder sommerlich mit viel Sonne und nur dünnen Wolken. In Warburg werden bis 23 Grad erwartet, in Olpe bis 25 und in Eschweiler bis 28 Grad. Der morgige Freitag startet mit Sonne und lockeren Wolken. Später sind erste Wärmegewitter möglich bei bis zu 32 Grad. Das war WDR aktuell.
4: Ja, danke Magda. 3 nach 5. 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
5: Ja, danke Malte.
4: Keine
5: 3
4: Meldung.
5: Nach 5, keine Meldungen.
4: So, danke Conny.
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4: Danke an diese reizende Stimme, dass sie uns so nett ankündigt.
5: Ja.
4: Man muss einfach öfter auch mal Danke sagen,
5: ja,
4: oder?
5: Dankbarkeit ja. Macht ja auch einen
4: Hallo.
5: Selbst ganz glücklich.
4: Ja. Janik, danke, dass du da hinten in der Technik sitzt.
6: Cora, danke, dass du das Programm hier so
4: danke.
6: Toll
4: vorbereitet
6: hast.
4: Danke auch, Janik, dass du schon Kaffee gemacht hast.
6: Ja.
4: Ja? Das können wir selten so, sagen
5: danke,
4: an dieser Stelle.
5: Machen
4: nämlich nicht alle.
5: Danke, dass ihr alle dabei seid.
4: Ja, ihr seid ja auch noch da.
5: Ja, wir freuen uns.
4: Ja,
5: so, jetzt ist aber gut.
4: So, danke Ray Garvey, dass du jetzt dir Zeit nimmst für uns.

0: Beim letzten Klingen, 11:05, guten Morgen, hier ist WDR 2. Wie schön, dass ihr da seid. Es ist Donnerstag, es ist der kleine Freitag schon wieder.
1: Ihr seid hoffentlich schon frisch dabei und wenn nicht, macht es wie die Rhesusäffchen in Witten. Kratzt euch frei für den Tag.
0: Ach, Magda gerade in den Nachrichten haben, das hat sie ja angetan, ne, die Geschichte.
1: Ja, das ist irgendwie schon witzig, die Vorstellung, oder? Da hat ein Tierschützer 20 von diesen kleinen Äffchen bei sich untergebracht in einem Backsteingebäude.
0: Ja, Betonung auf Backstein. Wenn das ein Betonbau gewesen wäre, wäre die Sache anders gelaufen.
1: Wahrscheinlich, ja. Aber bei den Backsteinen, da waren ein paar Tiere ganz eifrig und haben einfach die Fugen freigekratzt zwischen den Steinen. Und so sind 6 Äffchen entkommen jetzt.
0: Also Vorstellung, wahrscheinlich, weil ein Rhesusaffenkomplize vorher einen Kuchen vorbeigebracht hat mit einer eingebackenen Feile. Wahrscheinlich war es so. Oder sie haben doch ihre kleinen Rhesushändchen genommen. Wie immer ein sehr ungewöhnlicher Einsatz. Und wir hören, die Äffchen haben sich von Polizei und Feuerwehr nicht mehr einfangen lassen.
1: Ja, sind nicht gefährlich. Ne? Ist halt nur ein bisschen komisch, wenn du heute Nachmittag in Witten im Stadtpark ein bisschen im Schatten chillen willst und über dir im Baum chillt das Rhesusäffchen.
0: Rhesusäffchen. Ja. Wenn ihr eins seht, schickt uns ein Foto. Wenn ihr keins seht, ist das, glaube ich, Rhesus negativ, nennt man dann. Aber jetzt kommt ihr erstmal gut in den Morgen, bitteschön.

0: Hallo, guten Morgen, 18 nach 5, WDR 2 ist hier, Donnerstag schon wieder. Wie toll, dass ihr mit uns wach werdet. Donnerstag nach Pfingsten fühlt sich wie ein Mittwoch an, ist aber schon fast Freitag. Mein Biorhythmus ist komplett durcheinander in diesen Mai-Tagen.
1: Aber dafür kennst du dich noch ganz gut aus.
0: Oder? Ja. Ich schreibe mir das auch immer auf, extra noch. So ist nicht.
1: Das stimmt. Ja.
0: Heute ist der 28.
1: Mai. Der Malte wieder mit seinem Zettelchen und guckt mal drauf.
0: Gemacht. Weißt du, was noch auf meinen Notizen steht?
1: Was?
2: Mein Schatz.
0: Wollte ich einmal gesagt haben, weil heute sind Tolkien-Tage.
1: Oh, wo?
0: Ja, da haben sie Millionen ausgegeben in Neuseeland für diese Filme und dafür muss man sich einfach nur auf einer Wiese in Geldern treffen.
1: In Geldern?
0: Ja, in Geldern.
1: Tolkien. Ach, die berühmten
0: ja,
1: Tolkien-Tage in Geldern.
0: Immer am Wochenende nach Pfingsten Tolkien-Tage. Da könnten wir hingehen vielleicht, oder?
1: Ja.
0: Du als Elbe, ich als Gollum.
1: Ja. Elben sind das die mit den spitzen Öhrchen, ne?
0: Ich glaube ja, ich kenne mich nicht wirklich aus. Ich wollte mal so wissend. Ja, es steht nicht auf meinen Notizzettelchen. Ich habe zwei von drei gesehen, glaube ich. Ja, du bist nicht so in Mittelerde unterwegs.
1: Ich habe tatsächlich, ich weiß, es gibt, also ich weiß, wer Frodo Beutlin ist. Ich so gesundes Halbwissen. Ich habe mal einen Film gesehen.
0: Ja, also wenn ihr dahin wollt, kleiner Tipp für euch. Ansonsten, was beschäftigt euch noch so heute an diesem Donnerstag? Sagt uns gerne Bescheid. Eine kleine Nachricht, ein kleines Lebenszeichen.
1: Ihr kennt die Messenger-Nummer, das ist die 0221-567-89222.
0: Und ansonsten möchten wir mit Gollum sprechen.
2: Wake up! Wake up! 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
0: So, postierliches kleines Geschöpf.
1: Guten Morgen.

0: Matt Simons. Catch and Release. Bereit für einen kleinen 90er? Wollen wir ihn den 90er der Stunde nennen?
1: Oh ja, bitte, sehr gerne.
0: Ja, Mr. Big.
1: Nehmen wir.
0: Wild World um 5.27 Uhr.

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1: Um 5.30 Uhr mit Sandra Polch. Guten Morgen.
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1: In Dienstlaken prüfen die Ermittler, ob bei dem tödlichen Schulwegunfall ein medizinischer Notfall vorlag. Eine 47-jährige Frau hatte die Kontrolle über ihr Auto verloren und war in eine Schülergruppe gefahren. Zwei 12-Jährige starben. An ihrem Gymnasium und an einer Grundschule am Unglücksort in Dienstlaken sind heute Schulpsychologen und Notfallseelsorger im Einsatz. Die USA greifen trotz Waffenruhe wieder Ziele im Iran an. Laut US-Regierung wurde unter anderem ein iranisches Militärgelände attackiert, von dem eine Bedrohung für US-Streitkräfte und den Schiffsverkehr ausgehe. Vor den Angriffen hat US-Präsident Trump das jüngste Angebot des Iran abgelehnt. Demnach hätten künftig Iran und Oman den Verkehr in der Straße von Hormuz geregelt. In Moers sind in der Nacht zwei Bomben aus dem Zweiten Weltkrieg kontrolliert gesprengt worden. Mehr als 3.200 Menschen mussten ihre Häuser verlassen. Auch ein Krankenhaus und ein Seniorenheim wurden evakuiert. Auch in Düsseldorf sprengte der Kampfmittelräumdienst am späten Abend einen Blindgänger. Dafür mussten rund 1.200 Anwohner raus aus ihren Wohnungen. Tennisprofi Alexander Zverev hat bei den French Open souverän die dritte Runde erreicht. Gegen den Tschechen Tomáš Macháč gewann er glatt in 3 Sätzen und mit 19 Assen. Heute Vormittag spielt Jan-Lennard Struff aus Warstein um den Einzug in die dritte Runde in Paris. Und das war WDR aktuell.
2: So, und dann rüber in die WDR Wetterredaktion zu Inka Hinkamp. Hallo,
3: guten Morgen.
2: Morgens frieren, nachmittags geröstet werden. Das ist das Programm.
3: Frisch.
2: Es gibt kalte Ecken, ne?
3: Ja. Also in Westfalen haben wir keine 10 Grad gerade. Und im nördlichen Münsterland haben wir tatsächlich gerade örtlich Bodenfrost. So. Ja, ändert sich im Laufe des Tages wieder. Es gibt nämlich wieder viel Sonnenschein heute. Es wird dann auch am Nachmittag wieder frühsommerlich warm mit Höchstwerten dann zwischen 25 und 28 Grad. Morgen wird es dann spürbar heißer, drückender und so zum Abend hin bilden sich morgen dann Schauer und Gewitter.
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4: Guten Morgen auf die Straßen. Zwei Sachen von der A4. Einmal die A4 Aachen Richtung Köln zwischen Merzenich und Elsdorf. 10 Minuten plus 4 Kilometer Stau und gegen Richtung A4 Köln Richtung Aachen. Da ist die Autobahn gesperrt zwischen Elsdorf und Düren. Laufen Bergungsarbeiten nach dem Unfall vom frühen Morgen und wir haben im Moment 2 Kilometer Stau. Gute Fahrt.
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2: In dieser kurzen Arbeitswoche, Tag 3, der sonst Tag 4 ist, ist es Donnerstag. Nur damit man komplett durcheinander kommt, habe ich jetzt gedacht, ich schmeiße nochmal so ein paar Zahlen in den Raum hier am frühen Morgen.
4: 3, 4. Ja, so. Aber die wichtige Info, es ist Donnerstag.
2: Also, und es ist ein Traum, so eine kurze Arbeitswoche. Wobei andere sagen, ich muss 5 Tage Arbeit in 4 reinquetschen, dann hast du so ein panisches Gefühl. Hoffentlich habt ihr ein gutes Gefühl heute. Und damit es noch besser wird, im WDR 2 Musikmix, jetzt Kamrat und Pink.

0: Mit Pink in den Donnerstag. Hier ist WDR 2, Tolkien-Tage in Geldern. Mhm. Wir hatten es ja eben gerade, fangen heute an. Und danke ganz schnell für die Nachhilfe von WDR 2-Hörer Sascha. Ich lag natürlich richtig. Ich habe dich als Elbe bezeichnet. Elben werden bei Tolkien das schöne Volk genannt. Ach. Es sind quasi unsterbliche Wesen, die immer gut aussehen.
1: Ja. Ach, mein Schatz.
0: Ja. Leider sind
2: 100%
0: nicht nur Tolkien-Tage, sondern auch Stautage bei uns im Westen. Ja. Und das ja immer. Wir sind Stauland Nummer 1.
2: Wissen wir alle, haben es aber jetzt amtlich. 2 von 3 Baustellen in Deutschland sind hier bei uns im Westen. Und immerhin 1/3 aller Staus.
3: Ich habe mich dran gewöhnt, aber ich würde natürlich viel mehr Zeit für mich persönlich haben. Und nicht im Auto sitzen,
2: sagt Jutta Giesinger, die zwischen Gelsenkirchen und der Messe in Düsseldorf pendelt immer. Und das ist ja echt der entscheidende Punkt. Ne? Was verlieren wir eigentlich an Freizeit durch diese Pendelei?
0: Da haben wir fleißige Leute dran gesetzt. Wir nennen es das WDR-Datenteam. Und die haben mal errechnet, für die 20 meistbefahrenen Pendlerrouten im Westen, wie lange wir da so stehen. Die Ergebnisse erschreckend und überraschend zugleich. Besprechen wir gleich kurz nach 6 und reden eine Stunde später auch mit unserem NRW-Verkehrsminister Oliver Krischer. Vielleicht hat er Ideen, wie das besser werden kann.
2: Ja, hoffentlich hat er die. Und dann kurbeln wir nochmal das WM-Fieber an. Heute in 2 Wochen startet die Fußball-Weltmeisterschaft in den USA, Mexiko und Kanada.
0: Nur noch 2 Wochen, ja. Ne? Was darf bei jedem sportlichen Großereignis nicht fehlen? Richtig, das Orakeltier. Mhm. Krake ist es nicht dieses Jahr?
2: Der Alvetta Zoo Münster hat was im Angebot. Es ist ein Ameisenbär. Ja, Tayo heißt er.
0: Ja.
2: Was qualifiziert jetzt Tayo fürs Orakel? Fragen wir nach, heute früh bei seinem Tierpfleger, den Jan.
0: Ich sehe Tayo schon im Doppelpass sitzen, irgendwo morgens dann, wenn die Tipps richtig liegen. Also das werden wir besprechen und vieles mehr. Wir haben ein volles Programm, also toll, dass ihr mit uns hier in den Morgen startet.
2: 5:42 Uhr jetzt.

0: Aha, guten Morgen, 5.48 Uhr, WDR 2 Morgenmagazin. In 12 Minuten ist es dann doch schon wieder 6. Das hier ist in den Nachrichten.
1: Die USA greifen trotz Waffenruhe wieder Ziele im Iran an. Und gerade kommt die Eilmeldung, dass es jetzt auch, dass Iran auch wieder US-Stützpunkte angreift.
0: Dann gab es leider wieder Tote bei Badeunfällen bei uns im Westen. Ein 27-Jähriger stirbt in Sassenberg im Münsterland und im Rhein-Herne-Kanal ist ein 20-Jähriger ertrunken. Passt wirklich auf.
1: Wetter bei uns im Westen, heute wie gestern bis 28 Grad und viel Sonne.
0: Viel Sonne wieder. Was machen wir bei so schönem Wetter?
2: Ich denke, 80% von euch und ich kauen sich auch mal an den Eiern. Was? Von daher ist alles gut.
0: Guck mal, sagt der Poldi, wenn er das sagt.
1: Legendärer Satz, ne? Ex-Nationalspieler, Ex-FC Köln-Spieler, Vereinsikone, Weltmeister. Was ist er noch alles? Eisdielen, ja, Dönerbodenbesitzer. Mhm. Ja. Und jetzt auch noch Netflix da.
0: Das muss jetzt auch noch auf die Visitenkarte mit drauf. Ja, Poldi, die Doku ab nächster Woche im Stream. Gestern war Premiere im Fußballstadion von Köln. Ganz exklusiv, also jetzt waren nicht 50.000 Leute da. Wären wahrscheinlich gekommen, wenn man es so groß gemacht hätte. Es war in der Loge. Viele Influencer waren geladen und begeistert.
3: Mega, es war total schön, mal so tiefe Einblicke in das Leben von Lukas Podolski zu bekommen.
4: Also mir hat es sehr, sehr gut gefallen. Und ich fand es vor allem halt einfach auch schön, so wie er es selber auch die ganze Zeit gesagt hat, mal ein bisschen mehr von ihm auch so privat zu erleben.
1: Ja, unter die Influencer hat sich auch Insta-User Hendrik Wüst gemischt, der Ministerpräsident.
5: Er ist überall beliebt, weil er eine Type ist und er ist damit auch ein super Botschafter für Nordrhein-Westfalen.
0: Er sagt ja nicht über sich, sondern er sagt ja über Poldi. Ja? Ja. Und Poldi selbst, Samstag hat er das letzte Mal auf dem Platz gestanden bei seinem Verein in Polen. Jetzt ist Schluss mit Fußball. In unseren Herzen bleibt er immer.
1: Natürlich, weil er eben wirklich so beliebt ist. Und er hat selbst mal versucht, sich das zu erklären, wie es kommt.
6: Soll man einfach ehrlich sein, positiv verrückt, einer von den Leuten zu sein und unabhängig von dem Erfolg trotzdem nie vergessen, wo man herkommt. Ich glaube, das sind so viele Parameter, die zusammenkommen, wo dann die Leute sagen, okay, der Poldi, der ist ein bisschen FC, ein bisschen Köln und da freue ich mich.
0: Ja, ist ein super
1: Typ. Ja, so ist er teilweise.
0: Ne? Ja. Egal, was er macht. Ab nächster Woche gibt es dann Poldi als Doku bei Netflix. Wer es mag, guckt sich's an. Und gehört habt das auf WDR 2.
1: Und jetzt haben wir 5.51 Uhr.

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1: Es ist schon ein bisschen her. Ich bin zu einem Kurztrip in London. Ich stehe da also auf dem Trafalgar Square und bewundere alles. Die Nelson-Säule, die Gebäude, die Brunnen. Toll. An einer der riesigen Löwenstatuen stehen sich zwei Jungs gegenüber. Beide vielleicht so 10 Jahre alt. Sie grinsen einander an. Offensichtlich haben sie Interesse aneinander, wissen aber noch nicht so richtig, wie sie zueinander finden sollen. Schließlich versucht einer von ihnen, das Eis zu brechen. Speak you Germany, sagt er. Oha, denke ich, das Englisch ist aber noch ausbaufähig. Ich glaube nicht, dass der andere auch nur ein Wort verstanden hat. Aber irgendwie scheint das gar nichts auszumachen. Das Eis ist gebrochen, sie lachen, rennen los, versuchen sich gegenseitig zu fangen und klettern an der Statue herum. Gemeinsam. Ich schaue den beiden fasziniert zu. Das ist echte Kommunikation, denke ich. So kommt man zueinander. Nicht durch perfekte Sprachkenntnisse, sondern indem man dem Gegenüber zeigt, ich interessiere mich für dich. Der Rest kommt dann schon. Ich bin begeistert von den beiden Jungs, denn oft erlebe ich das anders. Ich erlebe, dass Menschen eigentlich perfekt die Sprache des anderen sprechen, sich aber doch nicht verstehen. Dass sie aneinander vorbeireden, nicht zuhören. Dass sie nicht miteinander, sondern viel lieber übereinander sprechen. Und gar nicht so selten, dass sie den anderen absichtlich falsch verstehen, damit man ihn danach besser verurteilen kann. Ich erlebe das in der Nachbarschaft, im Verein, in der politischen Diskussion und ganz besonders in den sozialen Medien. Man begegnet sich nicht, man vergegnet sich sozusagen. Und klagt auf der anderen Seite, dass die Gräben zwischen den Menschen immer tiefer werden und das Miteinander kälter. In der Bibel steht ein Wort des Apostels Paulus, der schreibt, wenn ich in den Sprachen von Menschen und Engeln rede, habe aber keine Liebe in mir, bin ich nichts weiter als ein dröhnender Gong oder eine lärmende Pauke. Ich denke, er meint da etwas, das die beiden Jungs vom Trafalgar Square von sich aus wissen, das man aber oft zu vergessen scheint. Wenn man sich gegenseitig verstehen will, braucht man ein Herz füreinander. Keine perfekte Grammatik oder gut gelernte Vokabeln, schadet zwar auch nichts. Das Wichtigste ist aber, dass man ein Herz füreinander hat. Der Rest kommt dann schon. Auch wenn man nicht Germany spiekt.
2: Das war Kirche in WDR 2 mit Pfarrer Thomas Schulter aus Düsseldorf. Ein Beitrag der evangelischen Kirche.
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3: Die Nachrichten mit Sandra Polt. Guten Morgen.
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3: Wer mit dem Auto zur Arbeit pendelt, lässt in NRW viel Zeit auf der Straße. Ein Datenteam des WDR hat ausgerechnet, dass es durch Staus im Schnitt fast 2 Stunden mehr sind pro Woche. Verkehrsforscher Michael Schreckenberg erklärt, warum es hier im Land auf den Straßen voller ist als anderswo.
4: NRW ist das Transitland schlechthin in Mitteleuropa. Hier muss alles durch, von Nord nach Süd, Ost nach West. Und dadurch werden natürlich die Strecken auch entsprechend abgefahren. Das heißt, hier ist ein sehr hoher Sanierungsbedarf.
3: Ein Problem sind stillstehende Baustellen. Laut Verkehrsminister Krischer liegt das daran, dass Unternehmer nicht gezwungen sind, schnell zu arbeiten, weil nach dem Preis ausgeschrieben wurde.
5: Deshalb haben wir als Land Nordrhein-Westfalen jetzt fast überall funktionale Ausschreibungen gemacht. Das heißt, die Bauzeit ist ein Vergabekriterium und der Bauunternehmer selber hat ein Interesse, dass es schnell geht. Und dann sieht man auch nicht mehr stillstehende Baustellen.
3: Am meisten Zeit verlieren Pendler zwischen Köln und Bonn. Rund 3 Stunden die Woche dauert es im Berufsverkehr länger. Der US-Konzern Meta führt für seine Social-Media-Apps Facebook, Instagram und WhatsApp ein neues Bezahlangebot ein. Meta will sich damit offenbar unabhängiger machen von Werbeeinnahmen. Was User von einem Abo erwarten können, erklärt Nils Dams, WDR San Francisco.
6: Also die Abos heißen Facebook Plus, Instagram Plus und WhatsApp Plus. Die sollen im Monat zwischen $3 und $4 kosten. Die Europreise sind noch nicht bekannt. Umgerechnet werden das aber eben 2,50 €, 3,50 €, sowas in dem Rahmen. Und dafür sollen User eben neue Feature bekommen. Meta hat noch nicht ganz konkret gesagt, welche. Laut Insidern soll es aber vor allem neue Funktionen rund um Stories geben. Wer bezahlt, wird bei Insta und Facebook zum Beispiel Stories 48 Stunden statt 24 Stunden zeigen können. Es soll auch möglich sein, Stories anzusehen, ohne dass der User, der sie gepostet hat, sieht, dass ich seine oder ihre Story angeschaut habe.
3: Weitere Meldungen jetzt im Überblick. Die USA haben trotz Waffenruhe wieder Ziele im Iran angegriffen. Laut US-Regierung wurde unter anderem ein iranisches Militärgelände attackiert, von dem eine Bedrohung für US-Streitkräfte und den Schiffsverkehr ausgehe. Der Iran griff daraufhin nach eigenen Angaben einen US-Stützpunkt an. Das Golfemirat Kuwait hat Attacken gemeldet. In Nordrhein-Westfalen sind gestern zwei junge Menschen bei Badeunfällen ums Leben gekommen. Ein 27-Jähriger war im Feldmarksee in Sassenberg im Münsterland plötzlich untergegangen. Und im Rhein-Herne-Kanal ist ein 20-Jähriger ertrunken. Er war im sogenannten Herner Meer ins Wasser gegangen, obwohl das dort verboten ist. In Dinslaken prüfen die Ermittler, ob bei dem tödlichen Schulwegunfall ein medizinischer Notfall vorlag. Eine 47-jährige Frau hatte die Kontrolle über ihr Auto verloren und war in eine Schülergruppe gefahren. Zwei 12-Jährige starben. An ihrem Gymnasium und an einer Grundschule am Unglücksort in Dinslaken sind heute Schulpsychologen und Notfallseelsorger im Einsatz.
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3: Schülerinnen und Schüler aus dem Ruhrgebiet fahren heute zum Bundeswettbewerb von Jugend forscht nach Herzogenaurach. Unter den Projekten ist eine spezielle Lernplattform für KI. Antonia Weiß, WDR Dortmund.
7: Wie benutze ich KI verantwortungsvoll? Dieser Frage gehen Henry Theo, Maximiliane und Moritz vom Gymnasium Holthausen in Hattingen nach. Sie haben AI Ready entwickelt, eine Online-Plattform, bei der junge Menschen spielerisch lernen, wo Chancen und Risiken von KI liegen. In 8 Leveln bringt ein Hauptcharakter dem User zum Beispiel bei, wie man die KI richtig füttert und was man nicht preisgeben sollte. In den nächsten Tagen wird das Schülertrio ihr Projekt vorstellen. Am Sonntag ist die Siegerehrung.
3: Und das war WDR aktuell.
2: Schönen guten Morgen. Hallo ihr alle da im Westen. Und das Wetter im Westen hat Inga Hinkamp jetzt für euch. Es wird nochmal sehr schön.
8: Aber jetzt gerade haben wir spannende Temperaturunterschiede im Westen, nämlich in der Kölner City. Da hat sich die Wärme über Nacht gehalten. Da sind es jetzt gerade 17 Grad. Im Münsterland und im Mindener Land, da ist es deutlich kälter. Da haben wir gerade punktuell sogar noch leichten Bodenfrost. Und
2: gestern habt ihr euch lustig gemacht. Also ich sagte nicht mehr 30 Grad, wir brauchen das Jäckchen wieder.
8: Ja, so, nämlich. So, da ist es wieder. Und zwar ein richtig dickes Jäckchen würde ich da überziehen. Aber es gibt heute bis zum Abend überall wieder viel, viel Sonne. Und dann wird es auch wieder frühsommerlich warm. Höchstwerte dann überall so zwischen 25 und 28 Grad.
2: 4:04 durch. 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
9: Guten Morgen auf die Straßen. A2 Dortmund Richtung Oberhausen zwischen Dreieck Bottrop und Kreuz Oberhausen. Haben wir 15 Minuten plus 3 Kilometer Stau. Dann halbe Stunde on top auf der A4 Aachen Richtung Köln. Zwischen Düren und Elsdorf 6 Kilometer Stau. Hängt zusammen mit dem, was auf der Gegenrichtung passiert ist. A4 Köln Richtung Aachen. Gesperrt nach wie vor zwischen Elsdorf und Düren nach einem LKW-Unfall. Da laufen jetzt die Bergungsarbeiten. Kommt gut an.
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2: Dieter Donnerstag, kleiner Freitag, Vize-Freitag und überhaupt.
9: Ja.
2: So.
9: Mehr gibt's eigentlich gerade nicht zu sagen.
2: So, wenn man nicht weiß, was man sagen soll, sagt man auch einfach besser nichts, außer Ava Max und Hathaway. Bitteschön.
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0: Das war auch Conny auf der Box früher, oder? Oh, auf der Box getanzt.
1: Hathaway, ja klar. Bin ich abgegangen.
0: 11:06, schönen guten Morgen. WDR 2 ist hier. Wo gehen wir ab? Wo geht's ab? Im Stau geht's ab. NRW steht im Stau, ihr wisst das, ne? Ja. Jeden Tag. Ihr kommt jetzt vielleicht noch relativ gut durch. Das sieht dann in einer Stunde ja schon wieder anders aus.
1: Leider. 2 von 3 Baustellen in Deutschland sind hier bei uns im Westen und immerhin ein Drittel aller Staus.
0: Aber wie viel Zeit verlieren wir eigentlich jede Woche im Berufsverkehr auf den Autobahnen? Das wissen wir jetzt ziemlich genau, dank einer großen WDR-Datenrecherche. Christina Hövelhans, WDR 2 aktuell weiß mehr. Guten Morgen.
2: Guten Morgen.
0: Wie lange stehen wir denn so im Stau?
2: Wenn man Pech hat, dann sind es in einer Arbeitswoche 3 Stunden und 5 Minuten. Das ist der Höchstwert, den unser WDR-Datenteam festgestellt hat. Das hat die 20 meistbefahrenen Pendlerrouten ausgewertet. Und wer von Köln nach Bonn pendelt, braucht dafür im Berufsverkehr mit Hin- und Rückfahrt pro Arbeitswoche diese 3 Stunden und 5 Minuten länger als bei freier Fahrt. Eine Arbeitswoche, das heißt 5 Arbeitstage. Das Datenteam hat verglichen, wie lange man braucht, wenn man nachts bei freier Fahrt fährt und wie lange, wenn die Fahrt morgens oder nachmittags im Berufsverkehr stattfindet. Und ein zweites Beispiel ist die Strecke Bochum-Essen. Da braucht man pro Woche 1 Stunde und 50 Minuten länger im Berufsverkehr.
0: Boah, aber das summiert sich dann schon, ne? Wenn du sagst 3 Stunden, 5 Minuten, das ist ja fast ein halber Arbeitstag dann nochmal. Das zerrt an den Nerven, wenn man das jeden Tag hat dann.
2: Das tut es und Jutta Giesinger, die erlebt das fast jeden Tag seit 38 Jahren. So lange schon pendelt sie zwischen Gelsenkirchen und der Messe in Düsseldorf, da wo sie arbeitet. 3 Stunden sitzt sie insgesamt im Auto.
3: Ich habe mich dran gewöhnt, aber ich würde natürlich viel mehr Zeit für mich persönlich haben. Und nicht im Auto sitzen.
2: Ja, Jutta Giesingers Strecke ist zwar nicht unter den Top 20 Strecken der meistbefahrenen Pendlerrouten, aber auch auf ihrer Strecke ist eben viel los, vor allem an einem ganz bestimmten Punkt.
3: Also das ist wirklich Kreuz-Kaiserberg, da ist auch die Fahrbahn sehr eng. Das ist schon eine Herausforderung. Vor allen Dingen sind auf der linken Spur immer ganz viele Autos, die breiter sind als 2,10 Meter.
2: Ja, da geht's also eng zu, wenn man da so zweispurig an der Baustelle vorbeigeführt wird. Das Kreuz Kaiserberg ist die Großbaustelle bei uns im Westen, das sagen auch Experten.
0: Ja, Baustellen gibt's genug, die halten den Verkehr auf, lassen sich natürlich auch nicht verhindern. Jetzt haben wir vorhin gesagt, 2 von 3 Baustellen in Deutschland allein hier bei uns im Westen. Warum sind's denn so viele?
2: Ja, also bei uns muss halt schon echt viel saniert werden. Für Verkehrsforscher Michael Schreckenberg hat das einen ganz entscheidenden Grund.
4: NRW ist das Transitland schlechthin in Mitteleuropa. Hier muss alles durch, von Nord nach Süd, Ost nach West. Und dadurch werden natürlich die Strecken auch entsprechend abgefahren. Das heißt, hier ist ein sehr hoher Sanierungsbedarf in alle Richtungen. Und das spürt man dann auf der Straße.
2: Ja, weil eben auch vieles liegen geblieben ist über Jahre, sagt Schreckenberg. Und das lässt sich jetzt nicht mehr aufschieben.
0: Ja, wir lassen hier gar nichts liegen. Heute früh auch der NRW-Verkehrsminister bekommt unsere Zahlen heute von uns in einer Stunde. Und da fragen wir Oliver Krischer mal, ob denn vielleicht irgendwie und irgendwo und endlich mal Besserung in Sicht ist.
1: 17:45 gleich und hier ist Alex Warren im WDR 2 Musikmix. Guten Morgen.
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1: Guten Morgen, 6.21 Uhr gleich, Donnerstag früh. Wissen, was wichtig ist mit WDR 2, hier Schlagzeile 1, ich höre es in Moers.
2: Ja, ist mal kurz laut geworden in Moers am Niederrhein in der Nacht. Da sind zwei Bomben aus dem Zweiten Weltkrieg kontrolliert gesprengt worden. Mittlerweile konnten alle drumherum zurück in die Wohnungen.
1: So, und wenn ihr bei der Postbank ein Konto habt, stellt euch ein auf Probleme in Filialen und an der Hotline. Ab heute bis zum Wochenende Warnstreiks.
2: Wetter bis 28 Grad heute wieder und viel Sonne.
1: Und was für eine wirklich schreckliche Nachricht, die uns da gestern erreicht hat aus dem Kreis Wesel. Zwei Jungen tot. Gestorben auf dem Weg zur Schule.
2: In Dinslaken fährt eine 47-jährige Frau mit ihrem Auto genau dorthin, wo die beiden 12-Jährigen mit ihren Rädern unterwegs sind. Beide Jungs sterben, ein weiterer wird verletzt.
1: Viele Menschen bei uns im Westen packt das wirklich an. Auch diese Mütter in Dinslaken.
3: Schockiert. Als Mutter ist man fassungslos und wünscht man sich selber nicht, gerade wenn man es hautnah mitbekommt.
4: Es ist schrecklich. Kinder, die es mitgesehen haben, weil sie auf dem Schulweg waren und die Familien, es tut mir wahnsinnig leid für die Familien.
2: Und dann natürlich die Frage, wie konnte das passieren? Henna Stürmer von der Polizei hat uns gesagt, wie genau das gestern früh abgelaufen ist.
5: Eine Pkw-Führerin ist mit ihrem Fahrzeug auf der Hagenstraße gefahren und hat dann im Verlauf der Fahrt drei fahrradfahrende Schüler erfasst, die auf dem Weg zur Schule waren nach dem bisherigen Stand der Ermittlungen. Und ist in der Folge dann noch mit drei geparkten Pkw kollidiert.
1: Und es gab viele Augenzeugen. Einige zum Beispiel, die am Kiosk standen zu der Zeit am Morgen. Der hatte das schon geöffnet.
5: Da ist es für uns wichtig, mit denen relativ schnell zu sprechen. Das ist in erster Linie zunächst mal wichtig, um Informationen zum Unfallhergang und möglicherweise weiteren beteiligten Personen, die wir noch gar nicht kennen, zu erlangen. Und im weiteren Verlauf noch viel, viel wichtiger für diese Menschen eben auch, um eine Betreuung zu gewährleisten. Die Feuerwehr aus Dinslaken hat uns da unterstützt, sodass wir sehr schnell mit Systemen der Opferbetreuung und Notfallseelsorge uns auch um diese Menschen kümmern konnten.
2: Und die Polizei ermittelt jetzt auch, ob es vielleicht ein medizinischer Notfall war, also dass die Autofahrerin da den Wagen dann einfach nicht mehr unter Kontrolle hatte.
1: Die Feuerwehr Dinslaken hat für die betroffenen Familien auch schon Spendenkonto eingerichtet. Dinslaken trauert. Ja, und wir alle im Westen sind in Gedanken bei den Angehörigen.
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5: Um 6.30 Uhr mit Sandra Polch. Guten Morgen.
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5: Pendler in NRW verlieren viel Zeit auf der Straße. Im Berufsverkehr dauert es pro Woche durchschnittlich 1 Stunde und 51 Minuten länger als bei freier Fahrt. Das hat ein WDR-Datenteam errechnet. Besonders betroffen sind Menschen, die zwischen Köln und Bonn pendeln. Da liegt der Zeitverlust bei rund 3 Stunden pro Woche. Das Bundesverteidigungsministerium will die Pflichten für Reservisten verschärfen. Ein Referentenentwurf für eine Gesetzesänderung sieht vor, dass Reservisten künftig nicht nur im Verteidigungsfall zum Dienstfall verpflichtet werden können, sondern auch in Friedenszeiten. In Deutschland hat die illegale Nutzung von TV-Angeboten zugenommen. Laut dem Verband privater Medien lag der Schaden vergangenes Jahr bei rund 2,4 Milliarden Euro, ein Drittel mehr als bei der letzten Erhebung. Über 7 Millionen Menschen hätten illegale TV-Streams genutzt. Der englische Verein Crystal Palace hat die Fußball Conference League gewonnen durch ein 1:0 im Finale gegen Rayo Vallecano aus Spanien. Die Conference League ist nach der Champions League und der Europa League die dritthöchste europäische Vereinswettbewerb. Das Endspiel fand in Leipzig statt. Der Gewinner Crystal Palace wird vom ehemaligen Bundesliga-Trainer Oliver Glasner trainiert. Und das war WDR aktuell.
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6: Für Aachen und die Region mit Maximilian Jungblut. Guten Morgen. Wir starten mit einem Hinweis für Autofahrer, die auf der A4 in Richtung Aachen unterwegs sind. Ihr müsst Geduld mitbringen. Zwischen Elsdorf und Merzenich kann sich stauen. Da ist heute Nacht ein LKW an einer Baustelle in eine Trennwand gefahren. Aktuell wird da der Verkehr einspurig um die Unfallstelle herumgeführt. Die Polizei sagt, die Bergung des LKW ist schwierig und zeitaufwendig. Deshalb wird es noch dauern, bis die Fahrbahn da wieder freigegeben wird. Positive Bilanz vom Jobcenter der Städteregion. Vergangenes Jahr konnte trotz der schwächelnden Konjunktur jeder 5. Leistungsbezieher in einen regulären Job vermittelt werden. Auffällig ist die Nationalität der Vermittelten. Helga Hermanns, WDR 2 Aachen.
7: Im Vergleich zu 2024 blieb die Vermittlung weiter auf hohem Niveau, sagt das Jobcenter der Städteregion. Es hat aber eine unterschiedliche Entwicklung bei der Herkunft festgestellt. Denn die Vermittlungsquote lag bei den ausländischen Kunden deutlich über der von deutschen Kunden. Ein Grund sei mehr Flexibilität bei der Wahl der Jobs, so ein Sprecher. Und bei den Geflüchteten aus der Ukraine belegten die Zahlen, dass sie sprachlich angekommen und sehr motiviert seien zu arbeiten. Gesunken ist im vergangenen Jahr die Zahl der Kinder, deren Familien vom Jobcenter betreut werden.
6: Ein Haus aus Algen bauen. Mit dieser Idee beschäftigen sich 4 Siebtklässler des Aachener Indergymnasiums schon seit mehr als 2 Jahren. Dafür sind sie jetzt gleich 2-mal beim Wettbewerb Jugend forscht ausgezeichnet worden. Birgitta Beck für WDR 2.
8: Noch sind die getrockneten Algenziegel der Schüler so groß wie Lego-Bausteine. Das spielt aber keine Rolle, denn auch im kleinen Format lassen sich große Probleme angehen. Viele davon haben die Siebtklässler durch Tüfteln schon gelöst. So waren die Algen als Baustoff beispielsweise erst viel zu wasserempfindlich. Dagegen haben sie eine Lasur aus Wachs und Kalk erfunden. Für ihre Idee, Algen als nachhaltigen Baustoff einzusetzen, haben die Schüler den 1. Preis in der Regionalliga Jugend forscht Junior und einen Sonderpreis auf Landesebene bekommen.
6: Und Inga Hinkamp guckt aufs Wetter.
9: Schönen guten Morgen. Heute kriegen wir zwischen Eifel und Selfkant ähnlich wie gestern freundliches Frühsommerwetter mit viel Sonnenschein und warmen Temperaturen. Wir erreichen in Dahlem heute 26 Grad, in Stolberg 28 Grad. Morgen wird es dann im Laufe des Tages heißer, schwüler und im Verlauf können sich dann teils kräftig Schauer und Gewitter
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6: 6.34 Uhr, guten Morgen auf die Straßen.
10: Guten Morgen, ich habe Autobahn und Bahn für euch. Wir starten mal mit der A2 Dortmund Richtung Oberhausen. Zwischen dem Dreieck Bottrop und Kreuz Oberhausen. Viertelstunde plus 3 Kilometer Stau. Eine Dreiviertelstunde on top mittlerweile auf der A4 Aachen Richtung Köln. Zwischen Düren und Elsdorf. 7 Kilometer sind es. Bergungsarbeiten laufen, es ist nur eine Spur frei. Und die A4 Köln Richtung Aachen jetzt ist weiter gesperrt. Zwischen Elsdorf und Düren hat es heute früh einen LKW-Unfall gegeben und die Bergungsarbeiten laufen. A40 noch Dortmund Richtung Duisburg. Wenn ihr zwischen Wattenscheid und Essen-Frillendorf unterwegs sein wollt, packt mal 10 Minuten mehr ein. 5 Kilometer stockend. Und dann haben wir noch die Bahn. Da ist eine Weiche kaputt heute früh. Die Bahnstrecke zwischen Mechernich und Kall ist gesperrt. Also RE22, RE12 und die Regionalbahn 24 fahren nicht nach Plan im Moment. Kommt gut an.
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6: So viel Film heute hier. Poldi-Doku da im Streaming, war ja Premiere gestern in Köln. Wir sprachen schon drüber. Dann sind ja die Tolkien-Tage in Geldern. Da gehen wir aber gerne mal hin. Da treffen sich alle Herr-der-Ringe-Fans.
10: Als Elben.
6: Ah ja, im Kino gibt's auch was Neues. Ja, wir haben einen kleinen Tipp diese Woche. Bis dahin, sag ich mal, Grüße von uns beiden hier von der Elbe und dem Gollum.
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0: We Lost in the Fire. Im WDR 2 Musikmix gleich Nick Kershaw. Wouldn't it be good? Es ist 6.43 Uhr. Wer es kühl haben will, geht natürlich ins Kino, aber dann bitte was Anständiges gucken.
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0: Und heute ein Film, der Humor mit Tragik verbindet. Bisschen wie ich, wenn ich lustig sein möchte, so früh am Morgen.
2: So tragisch ist es ja nicht.
0: Ja, so. Nee. Der Film ist wirklich gut.
2: Ja.
0: Sagt Andrea Burz, WDR 2 Kino. Schönen guten Morgen überhaupt.
2: Hallo, guten Morgen.
0: Und ich weiß schon, Verflucht normal heißt der Film. Erzählt das Leben von John Davidson. Kennen in Großbritannien alle. Wir werden ihn erst noch kennenlernen. Wer ist das?
2: Ja, der ist Anfang der 70er in der schottischen Provinz geboren und aufgewachsen. Und um den geht's hier. Seine Lebensgeschichte ist das. Und 70er, das war eine Zeit, als viele seine Krankheit, das Tourette-Syndrom, noch gar nicht als Krankheit erkannt haben, sondern einfach für schlechtes Benehmen hielten, auch seine Eltern am Esstisch.
3: Sieht aus wie Johannisbeeren, den kann ich gern wegrollen.
4: Hasenscheiße! Entschuldigung, tut mir leid.
3: Warum sagst du sowas, John?
4: Das wollte ich nicht.
2: Ja, das geht mit der Pubertät los, dass John manche Bewegungen nicht mehr unter Kontrolle hat, dass er plötzlich zuckt, schlägt, um sich boxt und zusätzlich, das hat nicht jeder mit Tourette-Syndrom, hat er den unkontrollierten Drang, Schimpfwörter und Obszönitäten von sich zu geben und das verstehen weder Eltern noch Lehrer. John wird bestraft, verprügelt und auch von der Weiterbildung ausgeschlossen.
0: Das klingt jetzt aber erstmal nach Drama.
2: Ja, aber der Film fängt zum Glück im Heute an. Da wird John Davidson im Schottenrock von der Queen der Orden des British Empire verliehen, weil er sich mittlerweile schon 50 seit Jahren dafür einsetzt, die Krankheit bekannt zu machen und Betroffene zu vernetzen. Aber auch bei der Verleihung unter Stress rutscht ihm ein bisschen was raus.
4: Fuck the Queen!
5: Entschuldigung allerseits, Entschuldigung. Entschuldigung, Majestät.
2: Ja, der Film hat schon sehr viele komische Momente und wirklich eine tolle, höchst sympathische Hauptfigur gespielt von Robert Aramayo. Alle anderen Tourette-Patienten in Nebenrollen sind übrigens mit Betroffenen besetzt.
0: Man könnte es raushören, wir wissen es, der Film hat dir sehr gefallen.
2: Ja, weil dieser John einfach eine tolle Energie hat, allen Demütigungen zum Trotz, es trotzdem schafft, um Akzeptanz zu kämpfen, das Beste aus seinem Leben zu machen, nachdem er einmal eine Chance bekommt und die Krankheit auch als Krankheit erkannt wird. Und es gibt außer ihm noch einige andere sympathische Schotten, die ihr Herz hier auf der Zunge tragen, um John vor Gericht zu verteidigen, wo er nämlich auch durch ein Missverständnis landet.
6: John ist ohne Zweifel der beste Angestellte, den ich je hatte. Aber zwei- oder dreimal täglich haut er mir brutal auf die Klöten. Sie wissen, was Klöten heißt? Kronjuwelen, Rosinen, Hodensack.
7: Lasse. Ja, danke, Mr. Trotter. Ich denke, wir haben es verstanden.
6: Schön.
2: Ja, man hört, Tragik ist hier meisterhaft mit britischem Humor verbunden und wirklich nach zwei bewegenden Kinostunden ist einem dieser nette, fluchende Typ längst richtig ans Herz gewachsen.
8: Ist ja ganz verliebt, Andrea.
2: Ja, pass auf. Ich kann nur sagen, ist und ein toller Film.
0: Deswegen die Höchstwertung wäre 5 Boards. Moment, wie viele gibst du? Sag es bitte jetzt.
2: 5 von 5.
0: Wow. Das kommt ganz selten vor.
2: Ja, das stimmt.
0: Da muss wirklich sehr gut sein. Andrea, vielen Dank.
2: Ja, da wirft Nick Kershaw gleich die Gitarre an.
0: Na, Verflucht normal heißt der Film. Gucken wir uns an und ihr euch auch gerne mehr online wdr2.de.

0: Wieder zwei Morgenmagazin an diesem Donnerstag und auch das ist wichtig zu wissen.
1: Pendler bei uns im Westen verbringen durch Staus im Berufsverkehr viel Zeit auf der Straße. Wir haben es schon immer gewusst, ja, jetzt haben wir auch offizielle Zahlen dazu, hat ein WDR-Team ermittelt. Sollte man den Verkehrsminister darauf ansprechen?
0: Das sollten wir mal tun. Wir sind verabredet mit ihm in etwa 20 Minuten. Dann schöne Nachrichten von den Telekom Baskets. Die stehen im Halbfinale um die deutsche Basketballmeisterschaft.
1: Super.
0: Entscheidendes Viertelfinalspiel in Bonn gewonnen gestern.
1: Wetter bei uns im Westen, da ändert sich nicht viel. Auch heute wieder 28 Grad in der Spitze und viel Sonne.
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3: Morgen, Frau Freischneider.
4: Morgen, Herr Charisma.
3: Auch zum Chef nach oben.
4: Ja, zu den oberen 5000.
2: Fahrstuhl zum Schamott.
3: Haben Sie das auch gelesen? Es gibt immer mehr Superreiche in Deutschland.
4: Die ist doch Wirtschaftsministerin.
3: Wer,
4: Ja, die Superreiche.
3: Ach so,
4: Wo sind wir denn hier?
3: Vermögensstatistisches Zentrum. Immer wenn's klingelt, hat ein Superreicher wieder so und so viel Euro Zinsen verdient.
4: Und das Geräusch?
3: Das hupt immer, wenn ein Vorschlag zur Reichensteuer abgelehnt wird. Also ich wüsste gar nicht, was ich mit 100 Millionen Euro machen würde.
4: Ja, ich würde mir eine Straßenbahn kaufen.
3: Wieso das denn?
4: Ja, dann könnte ich die selber fahren und wäre immer pünktlich.
5: Morgen,
4: Timo.
5: Morgen. Rauf oder runter?
3: Kommt drauf an.
5: Ich hab hier 10 Sack Reis für den Chef.
3: Oh nee, Vorsicht, Timo. Oh, kannst du dir nicht mal einen eigenen Fahrstuhl kaufen?
5: Bin ich super reich oder was? Oh, Vorsicht.
3: Oh nee, jetzt ist der Reissack umgefallen.
5: Na und, das interessiert doch an der Börse in China keinen.
4: Guten Morgen, Herr
6: Schamott. Hey, da seid ihr. Heute startet unsere betriebseigene Frühstartrente. Nicht zu verwechseln mit Frührente. Prinzip Reiskorn. Guck mal, aus einem Reiskorn werden zwei, dann vier und dann keine Ahnung. Und mit 70 habt ihr irgendwie alle den Keller voll Reis, wozu auch immer. Und damit die Firma Schamott das langfristig bezahlen kann, ab an die Arbeit, sonst macht's die KI.

0: Also im Moment, da ist man einfach raus auch so im Kollegenkreis. Wenn hier über Mustermix philosophiert wird, habe ich nur mit einem Ohr gehört.
1: Ja. Du heute mal nicht im Mustermix.
0: Ich nicht,
1: ne?
0: Im Mustermix.
1: Du heute ausnahmsweise
0: Nein,
1: mal nicht.
0: Üni, aber Sandra Polch hier sehr gemustert.
1: Ja.
0: Und Inga Hinnenkamp auch.
1: Ja.
0: Und ihr habt euch gegenseitig bewundert und beglückwünscht.
1: Richtig.
0: Ja. Möchtest du kurz beschreiben, was du anhast, damit die Menschen draußen auch wissen, wie es aussieht, dein Mustermix?
2: Ich habe ein Kleid und Inga hat einen Oberteil und Hose, aber alles mit so pink, orange, ein bisschen schwarz.
0: Ja, guck mal, wir sind raus hier.
1: Ich kann da nicht mit. Ich habe
2: rosa.
1: Uni, alles Uni hier.
0: Alles
1: so.
0: Uni.
1: Grün.
0: Ja.
1: Ja.
0: Ich habe unten drunter Mustermix.
2: Oh,
0: aber
2: das, vielen Dank.
1: Das ist der Punkt, an dem wir uns den wirklich wichtigen Dingen wieder zuwenden
0: Kelly
1: sollten.
0: Kelly Clarkson hören jetzt?
1: Zum Beispiel.
0: Ja. Guck mal, gut, dass wir darüber gesprochen haben. Sandra gleich mit den Nachrichten und Inga mit dem Wetter.

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9: Die Nachrichten mit Sandra Polt. Guten Morgen.
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9: Pendler in NRW verlieren viel Zeit auf der Straße. Im Berufsverkehr dauert es pro Woche durchschnittlich 1 Stunde und 51 Minuten länger als bei freier Fahrt. Das hat ein WDR-Datenteam errechnet. Christina Hövelhans, WDR aktuell.
10: Am meisten Zeit müssen Pendlerinnen und Pendler liegen lassen, die in Köln wohnen und in Bonn arbeiten. 3 Stunden und 5 Minuten fährt man hier pro Woche im Berufsverkehr länger als bei freien Straßen. Auch im Ruhrgebiet ist man auf vielen Strecken im Berufsverkehr länger unterwegs. Von Bochum nach Essen und zurück sind es wöchentlich 1 Stunde und 50 Minuten mehr. Von Krefeld nach Düsseldorf und zurück braucht man 2 Stunden und 5 Minuten länger. In NRW leben viele Menschen, viele pendeln zur Arbeit. Gleichzeitig gibt es hier wegen der Lage mitten in Europa viel internationalen Verkehr. Das sorgt für volle Straßen und für Sanierungsbedarf. Baustellen bremsen den Verkehr zusätzlich aus.
9: Über das Thema sprechen wir gleich mit NRW-Verkehrsminister Krischer hier im WDR 2 Morgenmagazin. Nach dem Schulwegunfall in Dienstlaken prüfen die Ermittler, ob die Ursache ein medizinischer Notfall gewesen ist. Gestern hatte eine 47-Jährige die Kontrolle über ihr Auto verloren und war in eine Schülergruppe gefahren. 2 12-jährige Jungen starben. Marion Sendker, WDR aktuell.
11: Bisher gehen die Ermittler nicht von einer absichtlichen Tat aus. Laut einem Polizeisprecher war die Aufprallgeschwindigkeit bei dem Unfall besonders hoch. Ob das auch heißt, dass die Autofahrerin zu schnell unterwegs war, wird noch ermittelt. Die Frau wurde bei dem Unfall selbst schwer verletzt und liegt noch im Krankenhaus. Seit dem Unfall kümmern sich Seelsorger um Schüler und um Eltern. An dem Gymnasium und an der Grundschule in der Nähe des Unfallortes sind auch heute wieder Notfallseelsorger und Schulsozialarbeiter im Einsatz. An der Stelle in Dienstlaken, an der gestern die beiden 12-Jährigen auf ihren Fahrrädern angefahren wurden, standen am Abend Dutzende Kerzen.
9: Weitere Meldungen jetzt im Überblick. Der US-Konzern Meta führt für Facebook, Insta und WhatsApp ein Bezahlangebot ein. Kunden sollen dadurch mehr Funktionen nutzen können. Meta will sich damit offenbar unabhängiger von Werbeeinnahmen machen. In Europa gibt es schon seit 3 Jahren kostenpflichtige Versionen von Facebook und Instagram, bei denen es keine Werbung gibt. Grund dafür sind Datenschutzvorschriften der EU. In Wuppertal sind in der Nacht mehrere parkende Autos ausgebrannt. Laut Polizei hatte zunächst 1 Benzin verloren. Das entzündete sich und ist brennend auf der abschüssigen Straße unter 5 weitere Fahrzeuge geflossen. Insgesamt sind 4 Autos vollständig und 2 teilweise ausgebrannt. Auch die Fassaden von 3 Mehrfamilienhäusern in Wuppertal wurden beschädigt. Tennisprofi Alexander Zverev hat bei den French Open souverän die 3. Runde erreicht. Gegen den Tschechen Tomáš Machač gewann er glatt in 3 Sätzen und mit 19 Assen. Heute Vormittag spielt Jan-Lennard Struff aus Warstein um den Einzug in die 3. Runde in Paris.
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9: In Witten hatte die Polizei einen ungewöhnlichen Einsatz. 6 Rhesusäffchen sind aus dem Gebäude eines Tierschützers entlaufen. Andreas Wiese für WDR aktuell.
4: Braunes Fell, rosiges Gesicht, etwa kniehoch. 20 solcher Affen waren in Witten bei einem Tierschützer untergebracht, offenbar nachdem sie zuvor beschlagnahmt worden waren. In dem Backsteingebäude des Tierschützers haben die Rhesusaffen allerdings die Fugen freigekratzt und so kamen 6 von ihnen frei und lassen sich jetzt auch von Polizei und Feuerwehr nicht mehr einfangen. Für Menschen sollen die Jungtiere ungefährlich sein.
9: Und das war WDR aktuell.
12: Klaust du dich?
13: Das sind die Rhesusäffchen. Die Krasner, der WDR2-Wetterredaktion. Inga Hinnenkamp, guten Morgen.
12: Schönen guten Morgen. Und langsam wird es Ihnen auch ein bisschen wärmer, den Äffchen und auch den menschlichen Äffchen. In Westfalen nähern wir uns nämlich langsam der 10-Grad-Marke. Also die Sonne hat heute freie Bahn, es gibt wenig Wolken, sie kann schön wärmen. Es wird dann am Nachmittag wieder sommerlich warm mit Höchstwerten zwischen 25 und 28 Grad. Morgen wird es dann heiß, teilweise mit über 30 Grad. Es wird drückender und abends bilden sich morgen dann Schauer und Gewitter.
13: 4:07 durch, hier ist der WDR2-Verkehrsservice.
14: Guten Morgen, Autobahn und Bahn. Und ich fange an mit den Staus, wo es am längsten dauert heute früh. Da haben wir einmal die A2 Dortmund Richtung Oberhausen, zwischen Bottrop und Kreuz Oberhausen. 10 Minuten plus 6 Kilometer Stau. A4 Köln Richtung Aachen, zwischen Elsdorf und Düren weiter gesperrt. Wegen Bergungsarbeiten nach dem LKW-Unfall und die Polizei schätzt, das wird auch noch bis zum Vormittag dauern. In der Gegenrichtung ist nur eine Spur frei, da etwa eine Dreiviertelstunde plus und 8 Kilometer Stau. Dann haben wir die A46 Heinsberg Richtung Düsseldorf zwischen Dreieck Mönchengladbach, Wanloh und Kapellen. 10 Minuten plus 4 Kilometer und dasselbe Spiel auf der 59. Dienstlake Richtung Duisburg, wenn ihr jetzt zwischen Marxloh und Kreuz Duisburg unterwegs seid. Und A516 noch Abzweig Oberhausen zwischen Kreuz Oberhausen und Oberhausen-Eisenheim. 10 Minuten, 2 Kilometer. Zur Bahn. Eine Weiche ist defekt, deshalb ist die Bahnstrecke zwischen Mechernich und Kall gesperrt. Gibt da teilweise Ausfälle, also guckt da online nochmal, ob euch das irgendwie betrifft. Und dann hatten wir eine größere Sperrung, Bauarbeiten rund um Köln-Nippes. Haben sich auch einige von euch gemeldet, was ist da los und warum ist alles durcheinander. Ist aber jetzt beendet. Es sollte sich wieder langsam einpendeln, im wahrsten Sinne. So, ich drücke die Daumen, dass das nicht mehr allzu lang dauert.
13: Frohes Pendeln.
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15: Ist jemand da?
13: Ja, wir sind
15: hier. Ihr könnt mich nicht narren. Ich weiß, dass ihr da seid.
13: Ja?
15: Kleine Saugbehandlung gefällig?
13: Was ist das für ein Tier? Eigentlich ein Ameisenbär. Du kommst hier. Das ist die blaue Elise. Damals, zu meiner Kindheit, gab es das noch. Ameisenbär.
14: Er erzählt von der blauen Elise.
13: Ja.
14: Ameisenbär, angeblich. Ich google blaue Elise. Ich kenne das nicht. Es ist eigentlich ein Erdferkel.
13: Ja, du wieder recherchiert. Du hast so viel recherchiert. Ich bin aufgewachsen damit, dass es ein Ameisenbär ist. Warum komme ich drauf? Weil es ein WM-Orakel geben soll. Ein Ameisenbär als WM-Orakel.
14: Ja, das ist wirklich ein Ameisenbär.
13: Und da müssen wir vor 8 Mal noch fragen. Machen wir das noch?
14: Machen wir.
13: Ist das in Ordnung? Da bist du dabei.
14: Bin ich dabei.
13: Okay, machen wir später.
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0: Nelly Furtado im WDR 2 Morgenmagazin. 13 nach 7 ist es. Was sind das denn für Zahlen hier? 2 von 3 Baustellen in Deutschland, bei uns im Westen. 1/3 aller Staus auch. Das merkt ihr natürlich jeden Morgen auf dem Weg zur Arbeit.
1: Wir vom WDR haben es jetzt aber mal ganz genau ausgerechnet für die Top 20 Strecken. Ergebnis: knapp 2 Stunden brauchen Pendler pro Woche länger im Durchschnitt. Von Köln nach Bonn sind sogar mehr als 3 Stunden länger.
0: Zahlen, die heute auch der Verkehrsminister auf den Tisch bekommt, Oliver Krischer von den Grünen. Da ist er. Schönen guten Morgen.
2: Guten Morgen, Herr Andresen.
0: Gefühlt steht halb NRW auch ja jetzt wieder im Stau. Warum kriegen wir das Problem nicht besser in den Griff?
2: Naja, Nordrhein-Westfalen ist das größte Bundesland mit den meisten Menschen, den meisten Autobahnstaus, gehören zu unserem Land, seit es das gibt. Aber es ist richtig, das ändert nichts daran, dass das total ärgerlich ist und dass wir im Moment wahrscheinlich besonders große Herausforderungen haben, weil die ganzen Baustellen dazukommen. Wir haben Sanierungsstau, es ist zu wenig investiert worden in Autobahnen, in Bundesstraßen, in Landstraßen. Und deshalb wird im Moment, Gott sei Dank, das freut den Verkehrsminister, sollte auch alle anderen freuen, sehr viel gebaut, um halt diesen Sanierungsstau aufzulösen. Und das führt natürlich erstmal wieder zu in der Übergangszeit zu mehr Staus. Hm. Das ist im Moment die Herausforderung.
0: Und dann ist es irgendwann schön und irgendwann besser und dann wird vielleicht woanders wieder gebaut. Koordination ist ja so ein Thema auch. Jetzt sagen uns viele Hörerinnen und Hörer, die eben natürlich viel unterwegs sind, dass das oft komplett unkoordiniert wirkt. Also da wird die Autobahn saniert, parallel die Umgehungsstraße gesperrt, die Bahn baut dann auch noch gleichzeitig. Wird da nicht genug abgestimmt?
2: Ja, der Eindruck kann entstehen. Ich bin ja auch viel im Land unterwegs und in der Tat, wir bauen so viel, dass man es nicht alles hintereinander machen kann, sondern wir müssen an vielen Stellen, auch da, wo es sich gegenseitig beeinflusst und auch negativ verstärkt, zeitgleich bauen, weil einfach der Zeitdruck zu hoch ist, sonst gehen Brücken kaputt. Aber es wird intensiv koordiniert. Also das war vielleicht früher mal problematisch. Inzwischen werden die Baustellen aufeinander abgestimmt. Wir haben sogar ein eigenes Tool geschaffen, wo alle Baustellen eingetragen werden können. Wir zwingen jetzt die Kommunen, dass sie auch mitmachen müssen. Da waren viele bisher noch nicht dabei, sodass das in Zukunft noch besser abgestimmt wird, auch die Informationen klar sind.
0: Dann hoffen wir, dass das Tool noch besser gefüttert wird. Jetzt kostet es nicht nur Zeit, im Stau zu stehen, das kostet auch Nerven. Was dann besonders ärgerlich ist, wenn gefühlt keiner arbeitet auf den Baustellen. Das Bild werden Sie auch kennen.
2: Ja, das ist immer ein Thema. Ich wundere mich da auch oft. Es gibt eigentlich 2 Kategorien. Das eine ist, wo bestimmte Materialien aushärten müssen oder wo unter einer Brücke gearbeitet wird. Da kann einfach im Moment nichts gemacht werden. Das ist ein Teil der Baustellen. Das wirkt dann so, als ob die Baustelle einfach brach liegt. In Wahrheit hat das aber technische Gründe. Es gibt aber natürlich auch die Baustellen, wo einfach nur nach dem Preis ausgeschrieben worden ist und wo der Bauunternehmer dann disponiert und sagt, ich mache was anderes schneller. Das versuchen wir jetzt zunehmend dadurch abzustellen, dass wir die Schnelligkeit, die Bauzeit mit als Vergabekriterium berücksichtigt. Das heißt, wenn man einen Bauunternehmer schneller baut, bekommt er mehr Geld. Das wirkt sich an vielen Stellen auch aus. Wir sehen inzwischen viele Projekte, die vor der Zeit liegen. Das gab es früher nie. Und dadurch versuchen wir einfach zu beschleunigen, dass diese Geisterbaustellen nicht entstehen. Aber es gibt sie und wir haben dem auch den Kampf angesagt.
0: Sagt Oliver Krischer, Verkehrsminister von NRW, haben Sie vielen Dank. Für Sie geht es gleich von Aachen nach Gelsenkirchen. Wir haben mal nachgeguckt, es gibt gerade Stau auf der 44, der 46 und der 57. Zeitverlust 20 Minuten, wenn Sie jetzt sofort losfahren. Das geht ja dann noch.
2: Ja, trotzdem ist ärgerlich und das müsste nicht sein.
0: Gute Fahrt.
2: Danke Ihnen.
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0: 80er Moment im WDR 2 Musikmix. Talk Talk, It's My Life. 7.23 Uhr ist es. Ihr hört das WDR 2 Morgenmagazin, auch das ist wichtig zu wissen heute.
1: In Dienstlaken sind heute Schulpsychologen und Notfallseelsorger im Einsatz. Eine Frau hatte gestern die Kontrolle über ihr Auto verloren. Zwei 12-jährige Jungen sind ums Leben gekommen und die Stadt trauert. Wir sind verabredet mit dem Bürgermeister Simon Panke nach 8 noch hier im WDR 2 Morgenmagazin.
0: Und falls ihr ein Konto bei der Postbank habt, kann es Probleme geben heute in Filiale oder an der Hotline. Von heute bis zum Wochenende sogar. Es gibt Warnstreiks.
1: Sind wir beim Wetter hier bei uns im Westen, müssen wir uns nicht groß umstellen. Weiter Sommer heute wie gestern mit 28 Grad höchstens und viel Sonne.
0: An diesem Donnerstag, kleiner Freitag ja schon wieder.
1: Ja, ihr seid hoffentlich schon frisch dabei. Wenn nicht, macht es wie die Rhesusaffen in Witten. Kratzt euch frei für den Tag.
0: Diese Geschichte hat sie angetan,
1: ja, irgendwie
0: oder?
1: Schon. Das ist so eine witzige Vorstellung. Da hat ein Tierschützer 20 von diesen kleinen Äffchen bei sich untergebracht in einem Backsteingebäude.
0: Das ist wichtig zu betonen, denn wenn es ein Betonbau gewesen wäre, dann wäre es anders gelaufen.
1: Vermutlich. Aber bei den Backsteinen, da waren ein paar Tiere ganz eifrig und haben einfach die Fugen freigekratzt. Ja. Ihren kleinen Rhesus.

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9: Um 7.30 Uhr mit Sandra Polch. Guten Morgen.
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9: Pendler in NRW verlieren viel Zeit auf der Straße. Im Berufsverkehr dauert es pro Woche durchschnittlich 1 Stunde und 41

0: 50 Minuten länger als bei freier Fahrt. Das hat ein WDR-Datenteam errechnet. Besonders betroffen sind Menschen, die zwischen Köln und Bonn pendeln. Da liegt der Zeitverlust bei rund 3 Stunden pro Woche. Die USA haben trotz Waffenruhe wieder Ziele im Iran angegriffen. Laut US-Regierung wurde unter anderem ein iranisches Militärgelände attackiert, von dem eine Bedrohung für US-Streitkräfte und den Schiffsverkehr ausgehe. Der Iran griff daraufhin nach eigenen Angaben einen US-Stützpunkt an. Das Golfemirat Kuwait hat Attacken gemeldet. Die private TV-Branche verliert wohl jedes Jahr eine Milliardensumme durch illegales Streaming. Deren Verband sagt, dass letztes Jahr fast 8 Millionen Menschen illegale Streams genutzt haben, vor allem unter 30-Jährige und mehr als noch vor ein paar Jahren. Das läuft unter anderem über spezielle IPTV-Sticks. Der Produzent der ARD-Serie Lindenstraße bekommt den NRW-Verdienstorden. Hans W. Geißendörfer wird unter anderem dafür geehrt, dass er schon früh gesellschaftliche Tabuthemen wie AIDS und Homosexualität aufgriff. Nächsten Dienstag werden insgesamt 15 Verdienstorden verliehen, zum Beispiel auch an den grünen Politiker Volker Beck und den Moderator Ralf Morgenstern. Und das war WDR Aktuell.
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2: Für Aachen und die Region mit Maximilian Jungblut, guten Morgen. Ja, wir haben gerade schon gehört, Pendler in NRW brauchen gern mal länger. Heute auch auf der A4 in Richtung Aachen. Zwischen Elsdorf und Merzenich ist gerade nämlich eine Vollsperrung mit knapp 13 Kilometern Stau. Da ist heute Nacht ein LKW an einer Baustelle in eine provisorische Leitplanke gefahren. Wer kann, nimmt also besser die ausgeschilderte Umleitung ab dem Autobahnkreuz Kerpen. Die Polizei sagt, die Bergung des LKW läuft, ist aber schwierig und zeitaufwendig. Deshalb wird es also noch dauern, bis die Autobahn wieder freigegeben wird. Positive Bilanz vom Jobcenter der Städteregion. Vergangenes Jahr konnte trotz der schwächelnden Konjunktur jeder 5. Leistungsbezieher in einen regulären Job vermittelt werden. Auffällig ist die Nationalität der Vermittelten. Ingo Wagner für WDR 2.
3: Im Vergleich zu 2024 blieb die Vermittlung weiter auf hohem Niveau, sagt das Jobcenter der Städteregion. Eine unterschiedliche Entwicklung gäbe es aber bei der Herkunft. Die Vermittlungsquote ausländischer Kunden lag deutlich über der von Deutschen. Ein Grund sei mehr Flexibilität bei der Wahl der Jobs, so ein Sprecher. Und bei den Geflüchteten aus der Ukraine belegten die Zahlen, dass sie sprachlich angekommen und sehr motiviert seien zu arbeiten. Gesunken ist im vergangenen Jahr die Zahl der Kinder, deren Familien vom Jobcenter betreut werden.
2: Ein Haus aus Algen bauen. Mit dieser Idee beschäftigen sich 4 Siebtklässler des Aachener Indergymnasiums schon seit mehr als 2 Jahren und sind jetzt gleich doppelt beim Wettbewerb Jugend forscht ausgezeichnet worden. Birgitta Beck für WDR 2.
4: Noch sind die getrockneten Algenziegel der Schüler so groß wie Lego-Bausteine. Das spielt aber keine Rolle, denn auch im kleinen Format lassen sich große Probleme angehen. Viele davon haben die Siebtklässler durch Tüfteln schon gelöst. So waren die Algen als Baustoff beispielsweise erst viel zu wasserempfindlich. Dagegen haben sie eine Lasur aus Wachs und Kalk erfunden. Für ihre Idee, Algen als nachhaltigen Baustoff einzusetzen, haben die Schüler den 1. Preis in der Regionalliga Jugend forscht Junior und einen Sonderpreis auf Landesebene bekommen.
2: Und Inga Hinkamp guckt aufs Wetter.
5: Schönen guten Morgen. Ein weiterer Frühsommertag steht in den Startlöchern. Es gibt heute bis zum Abend zwischen Eifel und Selfkant wieder viel trockenes, sonniges Wetter mit warmen Temperaturen. Kall erreicht 24 Grad, Titz 28. Morgen wird es dann im Tagesverlauf deutlich drückender und abends bilden sich teils kräftige Schauer und Gewitter.
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6: Oh, das ging jetzt schneller, als ich erwartet hätte.
7: Ach Gott.
6: Mit meinem Röckelchen hier. Entschuldigung. 7.34 Uhr, guten Morgen auf die Straßen im Westen.
7: Es ist ja auch gar nicht so dramatisch. So viel musste ja erstmal nicht sagen. Kau eben. In Ruhe zu Ende. Ich habe hier ein paar Staus in der Zwischenzeit für euch.
6: Du hast ein bisschen mehr zu sagen.
7: A3 Arnhem Richtung Köln zwischen Oberhausen-Holten und Kreuz-Kaiserberg. Halbe Stunde draufrechnen bitte. Hier haben wir 3 Kilometer. Es steht ein defektes Fahrzeug auf der Autobahn. Dann, wieso ist es jetzt weg hier? Jetzt, da ist es wieder. Sorry. Die A4 Köln Richtung Aachen ist zwischen Elsdorf und Merzenich weiter gesperrt. Bergungsarbeiten laufen nach dem LKW-Unfall heute früh. Wir hören, das wird noch bis in den Vormittag rein dauern. Und in der Gegenrichtung, die A4 nach Köln, ist auch nur eine Spur frei. Da haben wir im Moment etwa eine Dreiviertelstunde plus und 7 Kilometer in dem Bereich. Sind wir bei der A40 Dortmund Richtung Duisburg zwischen Bochum, Hamme und Dreieck Essen Ost 10 Minuten 5 Kilometer. A46 Heinsberg Richtung Düsseldorf zwischen Dreieck Mönchengladbach, Wanlow und Kapellen. Packt eine Viertelstunde drauf, 7 Kilometer und Viertelstunde plus auch auf der A516 Abzweig Oberhausen zwischen Kreuz Oberhausen und Eisenheim. 3 Kilometer Stau. So, dann habe ich noch was von der Bahn für euch. Es ist eine Weiche kaputt und deshalb ist die Bahnstrecke zwischen Mechernich und Kall gesperrt. RE22, RE12 und die Regionalbahn 24 fahren nicht nach Plan heute früh. Kommt gut und sicher an.
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6: Oh, jetzt können wir noch unbedingt viel Glück, ja, an euch alle in den 10. Klassen im Westen. Das wollten wir euch nochmal zurufen. Ja. Heute die nächste ZP-Klausur, also für die zentrale Abschlussprüfung.
7: Ja, Mathe steht an. Oh. Ich glaube, ihr packt das.
6: Ja.
7: Macht euch nicht verrückt.
6: Nein, nicht verrückt machen. Daumen drücken jetzt gemeinschaftlich von der ganzen WDR2-Community.
7: Ja.
6: Ja? Was soll man euch sagen? Wir sind an eurer Seite. By your side. Die Leonie singt das jetzt. Bitteschön.
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0: Hallo und guten Morgen. Hallo Westen, 7.42 Uhr.
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0: Habt ihr schon drauf gewartet, ne? Da ist sie wieder, die Maus. Beantwortet eure schlauen Fragen. Wenn ihr auch eine habt, dann guckt mal mit Mama oder Papa ins Internet auf wdr2.de und da steht dann, wie ihr eure Frage loswerden könnt.
2: Und dann macht ihr es wie die liebe Juliane.

0: warum Räuberleiter Räuberleiter heißt.
1: So. Am also, Ende dann ganz schnell rausgehauen, die Frage.
2: Super, Julian. Die Maus weiß auf jeden Fall schon mal, wie die Räuberleiter geht. Also die Finger der rechten und der linken Hand so ineinander schieben, die Innenseite dann nach oben und so entsteht so eine kleine Stufe. Und da kann man dann jemandem helfen, damit der an etwas drankommt, um über eine Mauer zu gucken zum Beispiel.
1: Ja, einfach auf diese kleine Stufe, also auf die Räuberleiter steigen. Aber warum Räuberleiter, willst du wissen? Die Maus hat da eine mögliche Erklärung für gefunden. Das Wort gibt es schon sehr, sehr lange. Denn es gibt auch schon sehr lange Räuber, also Menschen, die versuchen, in Häuser einzubrechen, um da etwas zu klauen.
2: Ja, und auch früher hat es natürlich Mauern oder Fenster gegeben, die man dann nicht so leicht erreichen konnte. Und eine richtige Leiter, klar, das ist total auffällig, damit spaziert dann kein Räuber rum. Und dann haben die sich eben gegenseitig geholfen mit so einer Räuberleiter.
1: Gibt aber auch andere Namen. Also manche nennen die auch Baumleiter. Hühnerleiter haben wir früher gesagt, da wo ich groß geworden bin. Oder Spitzbubenleiter, das kann ich noch nicht hier. Spitzbube war früher das Wort für einen schlauen Dieb oder einen Betrüger.
2: Ja, es ist in vielen Situationen sehr praktisch, ne? Weil das Tolle ist ja, man braucht wenig Kraft für die Räuberleiter und hat sie irgendwie immer dabei. Der untere hält einfach und der andere klettert drauf.
1: Ja, das Problem, der Letzte in der Räuberleiter, der muss gucken, wie er hochkommt. Oder die schlauen Räuber haben ein Seil mit nach oben genommen. Also ja, tolle Frage.
2: Liebe Grüße, Juliane, habt einen schönen Tag.

0: Hallo und guten Morgen, 7.48 Uhr, WDR 2 Morgenmagazin ist hier, auch das ist wichtig zu wissen heute früh.
1: Pendler bei uns im Westen verlieren viel Zeit auf der Straße, pro Woche durchschnittlich 1 Stunde 51 Minuten länger unterwegs sind sie im Berufsverkehr als bei freier Fahrt, das zeigen aktuelle WDR-Daten.
0: Und Glückwunsch an unser Basketballteam, die Telekom Baskets aus Bonn, die stehen im Halbfinale um die deutsche Meisterschaft, Gegner werden die Bayern sein.
1: Und damit sind wir beim Wetter. Eigentlich müssen wir sich umgewöhnen. 28 Grad Spitze, viel Sonne.
0: Achso, ja, nee, müssen wir uns nicht umgewöhnen. Müssen wir nicht. Genießt es bitte. So, es sind nur noch 2 Wochen. Wirklich nur noch 2 Wochen. Heute in 2 Wochen Start der Fußball-WM.
1: Ja.
0: Was braucht es dann noch? Ein bisschen Vorfreude, ne? Wir brauchen noch ein bisschen WM-Fieber.
1: Ja, wir müssen noch so ein bisschen in Stimmung kommen, aber...
0: Und wir brauchen ein Orakeltier.
1: Ach, natürlich. Eins, das Siege und Niederlagen der deutschen Mannschaft voraussagt. Was hatten wir nicht alles schon in der Vergangenheit? Krake,
0: ja.
1: Schwein. Nicht zu vergessen, das Gürteltier.
0: Aber was ist alles das? Gegen ihn. Gegen den Ameisenbär Tayo.
1: Ja, guck mal. Hat schon Fans. Der lebt im Allwetter zu Münster und wird betreut von Tierpfleger Jan Finster. Guten Morgen, Jan.
2: Ja, guten Morgen.
0: Hallihallo. Ich habe vorhin schon gesagt, bei Ameisenbär denke ich an eine schöne Fernsehserie der 70er und 80er, an die blaue Elise. Die war so ein bisschen garstig auch. Was ist Tayo für ein Typ? Wie ist der so drauf?
2: Auf jeden Fall nicht garstig, der ist eigentlich ganz lieb und auch nicht blau. Ganz normale Ameisenbärfarbe hat er und er ist auf jeden Fall gesellig, sodass wir mit ihm da dieses Training machen können, was wir da vorbereitet haben,
0: Aha. Damit
2: er unser Orakel wird.
0: Ja, wie macht er das denn? Also ist es, warum überhaupt eine Ameisenbär? Weil er eine lange Nase hat und den richtigen Riecher hat oder wie kann der am besten orakeln?
2: Ja, warum er es geworden ist, weiß ich auch nicht. Wir sind da einfach alle auch fußballverrückt im Team und denken uns gerne wieder neue Sachen auch aus für die Tiere.
0: Die werden schon drauf anspringen, ne? Wenn wir einen Ameisenbär nehmen, da rufen die sofort an. Glück gehabt.
2: Ja.
0: Ja. Aber wie macht er das dann?
2: Ja, wir haben eine kleine Vorrichtung für ihn vorbereitet, wo wir 2-3 Flaschen reinstellen können. Und da tun wir ein bisschen Futter rein, Mehlwürmer zum Beispiel. Und dann lassen wir ihn auf die Anlage gehen. Er geht zielstrebig meistens zu den Flaschen und sucht sich dann eine aus. Und wir geben dann immer vor bei den Spielen, wenn Deutschland spielt, wenn er auf Deutschland an die deutsche Flasche geht, dann gewinnt Deutschland. Wenn er in die Mitte geht, ist unentschieden. Und wenn er auf die andere Seite geht, dann ist er halt verloren.
0: Ja, lass das nicht den Nagelsmann hören, der ja sozusagen symbolisch fürs deutsche Team eine Flasche nimmt, weil es werden ja auch die anderen werden ja als Flasche dargestellt.
2: So, ja, wir sehen ja spannend.
0: Heute macht ihr Generalprobe und ihr seid zuversichtlich, dass das auch funktioniert.
2: Ja, wir haben schon ein paar Trainingstage hinter uns. Das sieht alles sehr gut aus. Am Anfang hat er noch ein bisschen die Orientierung, musste er finden, aber durch das richtige Coaching.
1: Was wollen die mit den Flaschen hier, denkt Tayo sich. Was soll das jetzt mit den Flaschen hier? Ach, witzig.
0: Ja. Der muss ja auch wach sein. Ich habe mich nochmal angelesen. Also Ameisenbären verschlafen im Schnitt 15 Stunden am Tag. Ist das richtig?
2: Ja, doch, die schlafen schon relativ viel. Die haben auch so ihren eigenen Kopf. So, wenn ich mal nicht aufstehen will, dann stehe ich auch nicht auf. So. Aber wenn wir da mit unseren Mehlwürmern stehen und ihn freundlich wecken, klappt es meistens.
0: Dann kommt er angelaufen auf Knöcheln, denn die laufen auf Knöcheln und nicht auf Fußsohlen. Auch das habe ich gelesen.
1: Ja. Ameisenbär-Angeberwissen von Jan Malte.
0: Falls es mal gefragt wird in der Radiowoche beim Bommes, dann schauen wir. Wir sind sehr gespannt, was der Tayo sagt. Liebe Grüße nach Münster und macht das ordentlich heute.
2: Ja, wir freuen uns.
1: Tschüss, Jan. Jetzt haben wir 7.52 Uhr.

0: Grüße sind angekommen, sagst du gerade?
1: Oh, ja, yeah, ja. Yeah. Chrissy freut sich total. Ich gehe die 10. Klasse, schreibe gleich die zentrale Prüfung in Mathe, bin total aufgeregt und hat sich über unser Daumendrücken gefreut.
0: Alle, die es noch hören, Daumendrücken. Da so viele Prüfungen hier. Meine Tochter hat letzte Woche ein mündliches Abi. Das ist auch, man fiebert ja sowas
1: wir,
0: von.
1: Wir haben einen Daumen für euch alle.
0: Ja. Sandra Polk ist da, macht die Nachrichten gleich.
1: Ich würde um 8 was anbieten.
0: Das ist ein guter Plan, das wäre dann in 5 Minuten. Inga Hinkam hat ihren großen Auftritt kurz danach, aber sagt das gleiche wie gestern, die Kollegin.
1: Ja, genau, Copy-Paste bis 28 Grad, nur reicht nicht für Hitzefrei.
0: Aber ist doch schön und wir haben die passende Musik. Ja, Conny.
1: The Rhythm of the Night.
0: Ich sehe sie jetzt schon wieder eskalieren.
1: Ich mag sowas.
0: Corona. Den Namen finden wir nicht so gut, dieser Band, aber den Song.
1: Aber der Beat ist gut.
0: Ja, WDR 2 Musikmix kommt.

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7: Die Nachrichten mit Sandra Polt. Guten Morgen.
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7: Staus und Baustellen kosten Berufspendlern in NRW viel Zeit. Laut einer WDR-Datenrecherche sind Pendler im Schnitt fast 2 Stunden pro Woche länger auf der Straße, als sie es theoretisch bei freier Fahrt wären. Von Köln nach Bonn sind es sogar 3 Stunden. NRW-Verkehrsminister Krischer sagte hier auf WDR 2, dass es gerade besonders viele Baustellen gibt, weil jahrelang nicht in die Infrastruktur investiert worden sei. Ein Problem sind für den grünen Politiker aber stillstehende Baustellen.
8: Das versuchen wir jetzt zunehmend dadurch abzustellen, dass wir die Bauzeit mit als Vergabekriterium berücksichtigen. Das heißt, wenn ein Bauunternehmer schneller baut, bekommt er mehr Geld. Dadurch versuchen wir einfach, dass diese Geisterbaustellen nicht entstehen, aber es gibt sie.
7: 2/3 aller bundesweiten Autobahnbaustellen liegen in NRW und jeder dritte Stau ist hier im Land. Für Instagram, Facebook und WhatsApp soll ein neues Bezahlangebot kommen, das sagte der US-Konzern Meta, dem die Apps gehören. Wer ein Abo abschließt, soll zum Beispiel bei Instagram und Facebook anonym die Stories von anderen Profilen ansehen und eigene Stories 48 statt 24 Stunden zeigen können. Bei WhatsApp soll es neue Sticker geben. Warum Meta jetzt mit einem Abo-Angebot kommt, dazu Nils Dams, WDR San Francisco.
9: Die ganzen Tech-Firmen geben gerade mega viel Geld aus, um überall Datenzentren zu bauen, um bei künstlicher Intelligenz eben vorne mitspielen zu können. Und jetzt überlegen die sich halt, ja, wie können wir eigentlich noch mehr Geld verdienen und das so ein bisschen wieder reinholen? Lass doch mal ein paar neue Abos einführen. Kostenpflichtige Abos sind bei Meta-Apps ja nichts Neues. In Europa können User ja für 6 bis 8 Euro im Monat werbefreie Versionen von Facebook und Instagram nutzen. Die Abos, die es bisher gibt, soll es auch weiterhin geben, berichten Medien, und in den nächsten Wochen werden dann eben auch diese neuen Plus-Abos für Facebook, Insta und WhatsApp ausgerollt.
7: Weitere Meldungen jetzt im Überblick. Dem Ebola-Patienten, der in der Berliner Charité behandelt wird, geht es deutlich besser. Schritt für Schritt sei die Virusbelastung zurückgegangen. Die Ehefrau und die 4 Kinder sind weiterhin nicht erkrankt. Der Arzt hatte sich bei seiner Arbeit in der Demokratischen Republik Kongo mit dem Ebola-Virus infiziert. In Dienstlaken prüfen die Ermittler, ob bei dem tödlichen Schulwegunfall ein medizinischer Notfall vorlag. Eine 47-jährige Frau hatte die Kontrolle über ihr Auto verloren und war in eine Schülergruppe gefahren. 2 12-Jährige starben. An ihrem Gymnasium sind heute Schulpsychologen und Notfallseelsorger im Einsatz. Wir sprechen gleich mit dem Bürgermeister von Dienstlaken hier im WDR 2 Morgenmagazin. Der englische Verein Crystal Palace hat die Fußball-Conference League gewonnen durch ein 1:0 im Finale gegen Rayo Vallecano aus Spanien. Die Conference League ist nach der Champions League und der Europa League der dritthöchste europäische Vereinswettbewerb. Das Endspiel fand in Leipzig statt. Der Gewinner Crystal Palace wird vom ehemaligen Bundesliga-Trainer Oliver Glasner trainiert.
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7: Im Zivilprozess um die 2023 getötete 12-jährige Luise aus Freudenberg soll heute das Urteil fallen. Am Landgericht Koblenz geht es um Schmerzensgeld und Entschädigungen. Die Familie des Mädchens fordert rund 180.000 Euro. Gabi Rosenkranz für WDR aktuell.
10: Die Summe setzt sich aus Ansprüchen der Eltern und der Schwester zusammen. Hinzu kommt Schmerzensgeld für Luise selbst. Dieser Anspruch ist laut Gericht vererbbar. Zwei Mitschülerinnen, damals 12 und 13 Jahre alt, hatten gestanden, Luise erstochen zu haben. Einen Strafprozess gegen die beiden gab es nicht, weil sie zum Tatzeitpunkt noch strafunmündig waren. Für ein mögliches Schmerzensgeld sind sie aber verantwortlich. Bei der Bemessung der Höhe des Schmerzensgeldes ist für das Gericht eine wichtige Frage, wie lange Luise leiden musste.
7: Und das war WDR aktuell.
11: Wetter im Westen nochmal vom Feinsten, oder Inga Hinnenkamp?
12: Ja, Copy-Paste von gestern. Heute wird's trocken, sonnig ist es schon und in der Spitze wird's bis zu 28 Grad warm heute. Morgen wird's dann heiß mit bis zu 33 Grad und da wird's dann im Laufe des Tages immer schwüler, drückender und abends bilden sich dann morgen teils kräftige Schauer und Gewitter.
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13: Guten Morgen auf die Straßen. Ich habe die Staus, wo es am längsten dauert, hier mal direkt für euch. Alles andere online bei uns, wdr2.de oder wdr2-App. Und von der Bahn habe ich auch noch was hinten dran. So, jetzt starten wir mal mit der A2 Dortmund Richtung Oberhausen. Zwischen Bottrop und Kreuz Oberhausen. 20 Minuten plus 5 Kilometer. A3 Arnheim Richtung Köln. Zwischen Oberhausen-Holten und Kreuz Kaiserberg. Halbe Stunde, 6 Kilometer. Da ist es ein kaputtes Fahrzeug, das an der Baustelle stört. A4 Köln Richtung Aachen, weiter gesperrt zwischen Elsdorf und Merzenich nach dem LKW-Unfall heute früh, wohl auch noch bis in den Vormittag. Und in der Gegenrichtung, also A4 Aachen nach Köln, ist auch nur eine Spur frei und da haben wir etwa eine Dreiviertelstunde plus um 7 Kilometer Stau. A40 Duisburg Richtung Essen zwischen Mülheim-Dümpen und Essen-Zentrum, packt mal 20 Minuten drauf, 7 Kilometer sind's. Und 20 Minuten mehr auch auf der 46 Heinsberg nach Düsseldorf zwischen Dreieck-Mönchengladbach-Wanlow und Jüchen. So, dann kommen wir zur Bahn. Die Strecke zwischen Aachen und Herzogenrath ist gerade gesperrt, da ist die Polizei im Einsatz. RE4, RE18 und Regionalbahn 33 fahren also da nicht nach Plan. Und nach wie vor Bahnstrecke zwischen Mechernich und Kall gesperrt, weil eine Weiche kaputt ist. Da gibt es teilweise auch Ausfälle. RE22, RE12 und Regionalbahn sind betroffen. Ich hoffe, ihr kommt trotzdem gut an euer Ziel.
11: Das hoffe ich auch. Gute Fahrt.
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11: Es ist Donnerstag, heute ist der 28. Mai.
13: Hast du ein paar besondere Tage für uns?
11: Sehr besondere, sehr wichtige vor allen Dingen. Heute ist der DKMS-Tag hier, der Weltblutkrebstag. Ja. Ja, also Mund auf, Stäbchen rein, Spender sein, das geht ganz fix, ne? Mhm. Schneller als warten auf einen Kaffee. Denkt drüber nach heute. Dann ist auch wichtig, Tag der leichten Sprache. Da geht es wirklich darum, dass zum Beispiel Behördenbriefe und so weiter.
13: Das ist viele, verständlich, ja, ist
11: nicht,
13: für alle. Ja.
11: Nicht alle können das sofort verstehen, auch unser eins auch nicht. Und deswegen leichte Sprache wichtig. Gut, wünschen wir es auch für manche Aufbauanleitungen. Weiß ich nicht, vom Regal.
13: Kann und es wird nicht schaden.
11: Heute mit beiden Händen gegessen. Heute ist der Tag des Hamburgers, also des Hamburgers. Lass dir einen schmecken heute, ja? Der alten Regel, Gewürzgurke ist Salat genug.
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0: Guten Morgen, 13.08 WDR 2 Morgenmagazin. Es ist ein Morgen, an dem unsere Gedanken in Dienstlaken sind. Eure auch, WDR 2 Hörerin Andrea schreibt gerade, guten Morgen, herzliches Beileid an die Familien der beiden Kinder. Ganz viel Kraft in dieser schweren Zeit.
1: Es ist die absolute Urangst, die man als Elternteil in sich trägt. Die Kinder radeln morgens los zur Schule und kommen nie an. Zwei 12-jährige Jungen sind in Dienstlaken gestorben. Eine Autofahrerin ist gestern früh in ihre Gruppe gefahren, die ganze Stadt steht unter Schock.
0: Seine Stadt. Simon Panke ist der Bürgermeister von Dienstlaken. Jetzt haben wir da zwei Telefone. Herr Panke, schönen guten Morgen.
2: Hallo, Herr Andresen.
0: Für die Familien der Jungen ist gestern die Welt stehen geblieben, aber auch ganz Dienstlaken hält den Atem an. Wie nehmen Sie ja die Stimmung, diese wahrscheinlich Fassungslosigkeit in Ihrer Stadt in diesen Stunden wahr?
2: Also es hat sich gestern schon sehr, sehr schnell gezeigt, dass unfassbar viele Leute in den sozialen Medien, da kann man das ja immer am schnellsten und am besten, am intensivsten beobachten, ja, eine unglaubliche Anteilnahme gezeigt haben. Und man hat da auch gesehen, dass die ganze Stadt mitgefiebert hat, weil ja auch mehrere Stunden unklar war, wie es den beiden Jungs geht und ob die beiden überleben oder nicht. Und die ganze Stadt ist, glaube ich, in Gedanken bei den Familien. Das spürt man überall.
0: Es ist dann in solchen Momenten an Ihnen, an Ihren Kolleginnen und Kollegen von der Stadt, Hilfe zu organisieren. Wie können Sie denen helfen, für die der Alltag jetzt ja irgendwie weitergehen muss, an der Schule ja vor allen Dingen?
2: Ja, wir waren gestern mit einem größeren Team aus der Stadtverwaltung in der Schule. Ich war selbst ab morgens, vormittags bis in den Nachmittag hinein an der Schule, um mit der Schulleitung zu sprechen, mit dem Kollegium zu sprechen. Meine Kolleginnen und Kollegen aus der Verwaltung haben dann auch direkt angefangen, Hilfestellung zu leisten mit verstärkter Schulsozialarbeit, die ab heute organisiert wird. Es ist eine Seelsorge vor Ort, es ist schulpsychologische Unterstützung vor Ort an der Schule. Und ich habe auch schon gesehen, dass die Schulleitung, so schlimm das alles in dem Moment natürlich auch für eine Schuldirektorin ist, den Überblick behalten hat und sich sofort an die Arbeit gemacht hat, die nächsten Tage dann zu organisieren, auf die es ja jetzt sehr ankommt. Eine ganz, ganz große Rolle spielt auf jeden Fall die Feuerwehr und auch dort die Seelsorge, die vor Ort sein wird. Heute wird die Feuerwehr auch nochmal mit einem kleinen Team in der Nähe der Unfallstelle sein, da ein Zelt aufbauen und das möglicherweise auch die nächsten Tage immer noch machen.
0: Dass damit es auch Menschen, Ansprechpartner gibt, die auch Zeuge waren, Anwohner. Es gab einen Kiosk ja da um die Ecke. Es gibt natürlich auch viele, die das miterlebt haben dann gestern.
2: Ja, genau. Ich glaube, das eine sind natürlich die Schülerinnen und Schüler, das Kollegium an der Schule. Für die wird das gerade der größte Schock sein. Aber ich glaube auch die Anwohnerinnen und Anwohner im Hagenbezirk, die werden das noch sehr, sehr lange in den Knochen sitzen haben. Und ich gehe davon aus, dass das wichtig ist, dass man hier eine Ansprechstelle auch bietet. Wir haben über die Feuerwehr auch ein Hotline, unter der sich Menschen melden können, die einfach mal ja die professionelle Betreuung brauchen, die jemanden zum Reden brauchen, weil wir auch davon ausgehen müssen, dass nicht alle Leute, die direkt oder indirekt Zeugen gewesen sind oder sich einfach sehr belastet dadurch fühlen, jemanden zu Hause zum Reden haben. Und für die muss auch ein Angebot da sein.
0: Das ist gut, dass es das gibt. Simon Panke, Bürgermeister von Dienstlaken, bitte geben Sie auch unsere Anteilnahme weiter an die Menschen in Ihrer Stadt, denn die ist wirklich groß. Das kriegen wir hier heute mit.
1: Und der Stadtfeuerwehrverband Dienstlaken hat auch ein Spendenkonto eingerichtet für die betroffenen Familien. Unter dem Verwendungszweck Unfallopfer könnt ihr da auch finanziell unterstützen.
0: 17:08 jetzt.

0: Dieser Larson und Lush Life. Gleich kommt Ed Sheeran. 8.23 Uhr ist es auch. Das ist ganz gut zu wissen heute früh.
1: Der US-Konzern Meta führt für Facebook, Instagram und WhatsApp eine Bezahlfunktion ein. Kunden sollen dadurch mehr nutzen können.
0: Mhm. Tennisprofi Alexander Zverev hat bei den French Open souverän Runde 3 erreicht. Spielt jetzt, oder heute Vormittag spielt Jan-Lennard Struff aus Warstein um den Einzug auch in die dritte Runde.
1: Toi, toi, toi. Das Wetter bei uns im Westen, weiter Sommer bis 28 Grad und viel Sonne.
0: Ich frage für eine Kollegin, Badeseewetter ja. Im Westen für Menschen, die kein Problem mit kühlem Wasser haben.
1: Kühl, ist ja relativ. Ne? Hier, guck mal, Bleibtreusee bei Brühl, 20,9 Grad aktuell. Mhm. Kann man schon mal rein. Oder Möhnesee Richtung Sauerland, 19 Grad ja. Wassertemperatur.
0: Nur die Brucher Talsperre, das können wir weiterhin nicht nachtragen. Ja, Aufrufe geht nochmal an den Landrat im Oberbergischen. Ich habe es gestern schon versucht. Letzte Probenentnahme 11.05. Das ist ja jetzt dann doch schon 17 Tage her.
1: Es könnte ein bisschen wärmer sein.
0: Da waren es 14,3 Grad. Es sind vielleicht ein bisschen mehr inzwischen auch. Ja? Ansonsten, wenn ihr da hingeht, bleibt beim Thermometer mal, dass ihr Bescheid. Ja. Ich würde das gerne diese Woche noch
1: nachfragen.
0: Kann
1: jemand im Oberbergischen bitte uns noch melden, wie die Wassertemperatur ist?
0: Brucher Talsperre. Misst man noch in Zentimetern oder schon in Grad? 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
14: Um 8.30 Uhr mit Sandra Polch. Guten Morgen.
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14: Pendler in NRW verlieren viel Zeit auf der Straße. Im Berufsverkehr dauert es pro Woche durchschnittlich 1 Stunde und 51 Minuten länger als bei freier Fahrt. Das hat ein WDR-Datenteam errechnet. Besonders betroffen sind Menschen, die zwischen Köln und Bonn pendeln. Da liegt der Zeitverlust bei rund 3 Stunden pro Woche. Der US-Konzern Meta führt für Facebook, Instagram und WhatsApp ein Bezahlangebot ein. Kunden sollen dadurch mehr Funktionen nutzen können. Meta will sich damit offenbar unabhängiger von Werbeeinnahmen machen. In Europa gibt es schon seit 3 Jahren Kosten.

0: kostenpflichtige Versionen von Facebook und Insta, bei denen es keine Werbung gibt. Grund dafür sind Datenschutzvorschriften der EU. In Österreich wird das Urteil im Prozess um einen geplanten Anschlag auf ein Taylor Swift-Konzert erwartet. Der Angeklagte hat gestanden, dass er im August 2024 mit einer Bombe das Stadion in Wien angreifen wollte, im Namen des IS. 3 Taylor Swift-Konzerte in Wien wurden damals abgesagt. Tennisprofi Alexander Zverev hat bei den French Open souverän die 3. Runde erreicht. Gegen den Tschechen Tomáš Machač gewann er glatt in 3 Sätzen und mit 19 Assen. Heute Vormittag um 11 spielt Jan-Lennart Struff aus Warstein um den Einzug in die 3. Runde in Paris. Und das war WDR aktuell.
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2: Für Aachen und die Region mit Maximilian Jungblut, guten Morgen. Autofahrer auf der A4 Richtung Aachen brauchen heute Vormittag Geduld. Zwischen Elsdorf und Märzenich ist gerade eine Vollsperrung mit knapp 13 Kilometern Stau. Da ist heute Nacht ein LKW an einer Baustelle in eine provisorische Leitplanke gefahren. Also wer kann, nimmt besser die ausgeschilderte Umleitung ab dem Autobahnkreuz Kerpen. Die Polizei sagt, die Bergung des LKW läuft, ist aber schwierig und zeitaufwendig. Deshalb wird es noch dauern, bis die Fahrbahn wieder freigegeben wird. Positive Bilanz beim Jobcenter der Städteregion. Vergangenes Jahr konnte trotz der schwächelnden Konjunktur jeder 5. Leistungsbezieher in einen regulären Job vermittelt werden. Auffällig ist die Nationalität der Vermittelten. Ingo Wagner für WDR 2.
3: Im Vergleich zu 2024 blieb die Vermittlung weiter auf hohem Niveau, sagt das Jobcenter der Städteregion. Eine unterschiedliche Entwicklung gäbe es aber bei der Herkunft. Die Vermittlungsquote ausländischer Kunden lag deutlich über der von Deutschen. Ein Grund sei mehr Flexibilität bei der Wahl der Jobs, so ein Sprecher. Und bei den Geflüchteten aus der Ukraine belegten die Zahlen, dass sie sprachlich angekommen und sehr motiviert seien zu arbeiten. Gesunken ist im vergangenen Jahr die Zahl der Kinder, deren Familien vom Jobcenter betreut werden.
2: Hundehaltung bei uns in der Region wird immer teurer, auch wegen steigender Hundesteuer. In Niedecken zum Beispiel kostet der erste Hund mittlerweile 112 Euro, bei weiteren zahlt man deutlich mehr. Bei Hundehaltern in Niedecken kommt das jetzt nicht so gut an.
4: Die Hundesteuer ist da, die Tierarztkosten sind gestiegen, Geld für Training. Also insgesamt finde ich, ist das heute schon ziemlich kostspielig, einen Hund zu halten.
5: Bei uns im Ort zahlen wir 120 Euro für den ersten und 180 für den zweiten. Das ist schon eine Menge Geld, was man aufbringen muss.
2: Ja, wie hoch die Hundesteuer ist, unterscheidet sich bei uns in der Region übrigens auch nochmal deutlich. In Aachen liegt sie bei knapp 120 Euro, in Düren bei 84 Euro. Mehr dazu lest ihr auch auf wdr.de. Und Inga Hinnenkamp guckt für uns aufs Wetter. Guten Morgen.
6: Schönen guten Morgen. Nach diesem recht frischen Start in den Tag wird es heute zwischen Eifel und Selfkant wieder warm. Es bleibt bis zum Abend sonnig und trocken. Und wir erreichen am Nachmittag dann in Mechernich 26 Grad, in Wassenberg 28. Morgen wird es dann heiß mit über 30 Grad. Es wird drückend. Und ab dem Nachmittag bilden sich teils kräftige Schauer und Gewitter.
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7: 8.34 Uhr, guten Morgen auf die Straßen im Westen.
8: Hallo, ich habe Staus für euch. Ob ihr es wollt oder
7: Überraschung.
8: Nicht. Ja, also hier, wo es am längsten dauert, da haben wir einmal die A2 Dortmund Richtung Oberhausen zwischen Bottrop und Kreuz Oberhausen. 20 Minuten, 5 Kilometer. Dasselbe auf der A3 Arnheim Richtung Köln zwischen Oberhausen-Holten und Kreuz Kaiserberg. Hier ist es immer noch das defekte Fahrzeug in der Baustelle, das stört. Die A4 Köln Richtung Aachen auch weiter gesperrt zwischen Elsdorf und Märzenich. Bergungsarbeiten laufen nach einem schweren LKW-Unfall vom Morgen, wohl auch noch bis in den Vormittag rein. Gegenrichtung ist eine Spur immerhin frei, aber auch langer Stau, 8 Kilometer, eine Stunde plus, also auf der A4 Richtung Köln. A40 Dortmund Richtung Duisburg zwischen Bochum-Hamme und Dreieck-Essen-Ost, 20 Minuten, 10 Kilometer. A59 Dienstlagen Richtung Duisburg zwischen Walsum und Kreuz Duisburg braucht ihr auch etwa 20 Minuten länger. Hier sind es 8 Kilometer Stau. Die kurzen Staus jederzeit online bei uns. Und dann habe ich noch was von der Bahn. Immer noch die Weiche kaputt, deshalb ist die Bahnstrecke gesperrt zwischen Mechernich und Kall. Da fahren RE22, 12 und die Regionalbahn 24 nicht nach Plan heute früh. Kommt gut an.
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7: Gehen wir jetzt nach Geldern oder nicht? Also Mittelerde ist am Niederrhein.
8: Zu den Tolkien-Tagen,
7: ja, die tollen
8: du?
7: Tage. Die Tolkien-Tage. Ja, also Herr der Ringe-Fans treffen sich immer am Wochenende nach Pfingsten. Heute geht das schon los in Geldern.
8: Ich bin ja nicht so für dieses Science-Fiction und Dingens und alles.
7: Fantasy ist
8: Fantasy.
7: Es eher.
8: So, Science, ja. Aber fürs Verkleiden bin ich.
7: Ja, wir haben die Kostüme ja schon besprochen. Du gehst als anmutige Elbe. Ja.
8: Ja.
7: Und ich würde den Gollum machen, weil es ist ja auch manchmal so, dass man so klingt wie jemand, der 500 Jahre in einer feuchten Höhle gelebt hat.
8: So wird ein Schuh draus.
7: Und rohen Fisch isst.
9: Mein Schatz.

0: Für immer jung. Ich muss immer wieder daran denken, wenn ich sehe, dass das gleich kommt.
1: Ja, mal Karel Gott war das, Karel diese Version, Gott, die Jan Malte mal gerne zum Besten gibt.
0: Tolle Version.
1: Wir hören gleich lieber Alphaville.
0: Okay, das Original.
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3: Morgen, Frau Freischneider.
4: Morgen, Herr Charisma.
3: Auch zum Chef nach oben.
4: Ja, zu den oberen 5000.
2: Fahrstuhl zum Charmant.
3: Haben Sie das auch gelesen? Es gibt immer mehr Superreiche in Deutschland.
4: Die ist doch Wirtschaftsministerin.
3: Wer,
4: Ja, die Superreiche.
3: Ach so.
4: Wo sind wir denn hier?
3: Vermögensstatistisches Zentrum. Immer wenn's klingelt, hat ein Superreicher wieder so und so viel Euro Zinsen verdient.
4: Und das Geräusch?
3: Das hupt immer, wenn ein Vorschlag zur Reichensteuer abgelehnt wird. Also ich wüsste gar nicht, was ich mit 100 Millionen Euro machen würde.
4: Ja, ich würde mir eine Straßenbahn kaufen.
3: Wieso das denn?
4: Ja, dann könnte ich die selber fahren und wäre immer pünktlich.
3: Morgen, Timo.
5: Morgen. Rauf oder runter?
3: Kommt drauf an.
5: Ich hab hier 10 Sack Reis für den Chef.
3: Oh nee, Vorsicht, Timo. Oh, kannst du dir nicht mal einen eigenen Fahrstuhl kaufen?
5: Bin ich super reich oder was? Oh, Vorsicht.
3: Oh nee, jetzt ist der Reissack umgefallen.
5: Na und, das interessiert doch an der Börse in China keinen.
4: Guten Morgen, Herr Schamott.
6: Hey, da seid ihr. Heute startet unsere betriebseigene Frühstartrente. Nicht zu verwechseln mit Frührente. Prinzip Reiskorn. Guck mal, aus einem Reiskorn werden 2, dann 4 und dann keine Ahnung. Und mit 70 habt ihr irgendwie alle den Keller voll Reis, wozu auch immer. Und damit die Firma Schamott das langfristig bezahlen kann, ab an die Arbeit, sonst macht's die KI.

0: schön. Herrlich.
1: Welche Version?
0: Herrlich. Primarium. Ich wollte es noch raussuchen. Ich hab's ja, der Computer hat sich sehr aufgehängt, leider.
1: Ach Mensch, das war schade. Glück, das war so schade.
0: Ich habe ihn nochmal. Karel Gott für immer jung.
1: Aber hätte es so gerne nochmal
0: gehört.
1: Dreht
0: sich immer noch, das Rädchen. Ja. Dann gehen wir lieber ins Kino. 8.48 Uhr.
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0: Richtig guter Film ist das, haben wir schon gelernt. Verflucht normal. Da geht's um die Geschichte eines gewissen John Davidson, den in Großbritannien wirklich jeder kennt.
1: Ja. Weil er geholfen hat, Verständnis für eine Krankheit zu wecken, die viele haben, Tourette, diesen unkontrollierten Drang, bestimmte Sachen zu tun, in seinem Fall auch mal Schimpfwörter oder Obszönes zu sagen.
0: Ja, Andrea Boos, WDR 2 Kino, empfiehlt, sagt, das sei ein Film voller Humor, wobei es klingt ja erstmal nach Drama.
3: Ja, aber der Film fängt zum Glück im Heute an. Da wird John Davidson im Schottenrock von der Queen der Orden des British Empire verliehen, weil er sich mittlerweile schon 50 seit Jahren dafür einsetzt, die Krankheit bekannt zu machen und Betroffene zu vernetzen. Aber auch bei der Verleihung unter Stress rutscht ihm ein bisschen was raus.
4: Fuck the Queen! Entschuldigung allerseits, Entschuldigung. Entschuldigung, Majestät.
3: Ja, der Film hat schon sehr viele komische Momente und wirklich eine tolle, höchst sympathische Hauptfigur, gespielt von Robert Aramayo. Alle anderen Tourette-Patienten in Nebenrollen sind übrigens mit Betroffenen besetzt.
0: Man könnte es raushören, wir wissen es, der Film hat dir sehr gefallen.
3: Ja, weil dieser John einfach eine tolle Energie hat, allen Demütigungen zum Trotz, es trotzdem schafft, um Akzeptanz zu kämpfen, das Beste aus seinem Leben zu machen, nachdem er einmal eine Chance bekommt und die Krankheit auch als Krankheit erkannt wird. Und es gibt außer ihm noch einige andere sympathische Schotten, die ihr Herz hier auf der Zunge tragen, um John vor Gericht zu verteidigen, wo er nämlich auch durch ein Missverständnis landet.
5: John ist ohne Zweifel der beste Angestellte, den ich je hatte. Aber zwei- oder dreimal täglich haut er mir brutal auf die Klöten. Sie wissen, was Klöten heißt? Kronjuwelen, Rosinen, Hodensack.
6: Lasse. Ja, danke, Mr. Trotter. Ich denke, wir haben es verstanden.
5: Schön.
3: Ja, man hört, Tragik ist hier meisterhaft mit britischem Humor verbunden und wirklich nach zwei bewegenden Kinostunden ist einem dieser nette, fluchende Typ längst richtig ans Herz
1: gewachsen.
3: Ist
1: ja ganz verliebt an
3: ja.
1: Der.
3: Ja, das ist, auch. Ich kann nur sagen, es ist ein toller Film.
0: Deswegen die Höchstwertung wäre 5 Bulls. Moment, wie viele gibst du? Sag es bitte jetzt.
3: 5 von 5.
0: Wow.
1: Volle Punktzahl. Hey,

0: schon wieder singen wir mit.
1: Das
0: Entschuldigung.
1: Das ist der schönste Part.
2: Das ist herrlich.
1: I love it.
0: Ja. Mich erinnert es ein bisschen an die Captain Future Titelmusik. Aber da komme ich bei dir ja auch nicht weiter. Lady Gaga.
1: Ich liebe Lady Gaga einfach.
0: So, Johannes Simon ist da. Wir haben überhaupt keine Zeit. Schnell, ich weiß,
3: Guten
0: es
3: Morgen.
0: Geht um Sport, es geht um Trendsport. Für mich ist Federball und Minigolf
1: Sport. Sport.
3: Tennis kennt ihr, ne? Tennis kennt ihr.
0: Hab ich schon
3: Tischtennis
0: mal
3: kennt ihr auch.
0: Ja.
3: Kennt ihr auch Paddle oder Paddle?
1: Ich fahre immer bei so einer Paddlebox, steht
3: ja.
1: Da.
3: So, pass
1: ich
3: auf,
1: mal
3: das
1: vorbei,
3: ist die schnellste wachsende Sportart der Welt. Ist so ein bisschen wie Tennis, kleinerer Schläger. Man kann aber die Wände benutzen. Rest erkläre ich euch gleich. Ich habe die deutsche Nummer 1 am Start. Oi. Nick Merten.
1: Nur die Besten hatte Johannes Simon
0: so
1: jetzt.
0: So.
1: Neuen, ja?
0: Und er hat das auch, ich konnte ihn nicht sehen, vorgetragen, glaube ich, auch in der normalen Haltung auch, wie man
3: ja, ich spiele auch Paddle.
0: Natürlich, natürlich.
1: So, Jan-Malte Pony dann morgen
0: ja,
1: früh wieder.
0: Ich drücke jetzt das Gaspedal nach Hause, bis morgen.

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13: Die Nachrichten mit Sandra Polch. Guten Morgen.
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13: Nach dem Tod von 2 12-jährigen Jungen gestern bei einem Schulwegunfall in Dienstlaken sind heute wieder Notfallseelsorger und Schulpsychologen im Einsatz. Die Stadt will auch mehr Schulsozialarbeiter schicken. Das sagte der Bürgermeister von Dienstlaken, Simon Panke, hier auf WDR 2.
14: Das eine sind natürlich die Schülerinnen und Schüler, das Kollegium an der Schule. Für die wird das gerade der größte Schock sein. Aber ich glaube auch die Anwohnerinnen und Anwohner, die werden das noch sehr, sehr lange in den Knochen sitzen haben. Und ich gehe davon aus, dass das wichtig ist, dass man hier eine Ansprechstelle auch bietet.
13: Für Anwohner baut die Feuerwehr in Dienstlaken ein Zelt an der Unfallstelle auf. Nach Angaben der Stadt wird es auch eine Telefonhotline geben, bei der sich Menschen melden können, die jemanden zum Reden brauchen. Gestern hatte eine 47-Jährige die Kontrolle über ihr Auto verloren und war in eine Schülergruppe gefahren. Ermittler prüfen derzeit, ob ein medizinischer Notfall der Fahrerin zu dem Unfall geführt hat. Pendler in NRW verlieren viel Zeit auf der Straße. Im Berufsverkehr dauert es pro Woche durchschnittlich 1 Stunde und 51 Minuten länger als bei freier Fahrt. Das hat ein WDR-Datenteam errechnet. Christina Hövelhans, WDR aktuell.
15: Am meisten Zeit müssen Pendlerinnen und Pendler liegen lassen, die in Köln wohnen und in Bonn arbeiten. 3 Stunden und 5 Minuten fährt man hier pro Woche im Berufsverkehr länger als bei freien Straßen. Auch im Ruhrgebiet ist man auf vielen Strecken im Berufsverkehr länger unterwegs. Von Bochum nach Essen und zurück sind es wöchentlich 1 Stunde und 50 Minuten mehr. Von Krefeld nach Düsseldorf und zurück braucht man 2 Stunden und 5 Minuten länger. In NRW leben viele Menschen, viele pendeln zur Arbeit. Gleichzeitig gibt es hier wegen der Lage mitten in Europa viel internationalen Verkehr. Das sorgt für volle Straßen und für Sanierungsbedarf. Baustellen bremsen den Verkehr zusätzlich aus.
13: Weitere Meldungen jetzt im Überblick. Im Prozess um die Tötung der 12-jährigen Luise aus Freudenberg will das Landgericht Koblenz am Mittag eine Entscheidung verkünden. Die Familie fordert insgesamt 180.000 Euro Schmerzensgeld und Entschädigung von den beiden Mädchen, die Luise erstochen haben. Weil sie damals 12 und 13 Jahre alt waren, gibt es keinen Strafprozess. In Wuppertal sind in der Nacht mehrere parkende Autos ausgebrannt. Laut Polizei hatte zunächst eins Benzin verloren. Das entzündete sich und ist brennend auf der abschüssigen Straße unter 5 weitere Fahrzeuge geflossen. Insgesamt sind 4 Autos vollständig und 2 teilweise ausgebrannt. Auch die Fassaden von 3 Mehrfamilienhäusern in Wuppertal wurden beschädigt. Bundeskanzler Merz als Lackaffe zu bezeichnen, geht aus Sicht einer Staatsanwaltschaft zu weit. In Heilbronn hat das Amtsgericht einen Strafbefehl mit 30 Tagessätzen verhängt. Über den Urheber ist nichts bekannt. Er hatte das Wort Lackaffe unter einen Facebook-Post geschrieben. Merz dagegen als Pinocchio zu bezeichnen, ist laut Staatsanwaltschaft in einem anderen Fall nicht strafbar.
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13: In Gelsenkirchen und Gladbeck läuft aktuell ein SEK-Einsatz. Die Polizei geht dort gegen eine Gruppe vor, die mit Waffen und Drogen gehandelt haben soll. Nathalie Arendt für WDR aktuell.
16: Seit dem frühen Morgen sind die Spezialeinsatzkräfte zusammen mit der Polizei Gelsenkirchen im Einsatz. Sie durchsuchen unter anderem mehrere Gebäude nach Beweisen. Vom Ruhrgebiet aus könnte im großen Stil mit Waffen und Drogen gehandelt worden sein. Tatverdächtig sind insgesamt 8 Personen. Auch in Niedersachsen wurden Gebäude durchsucht. Genauere Informationen will die Polizei im Laufe des Tages bekannt geben.
13: Und das war WDR aktuell.
17: So, die Inga Hinkamp ist da aus der WDR 2 Wetterredaktion und hat mitgebracht ein Obstkörbchen und darin liegen 16 Stunden Sonne.
18: Ach so, wo habe ich das nochmal?
17: Ja, unterm Arm.
18: Wir haben heute das Wetter von gestern auf Wiedervorlage. Also viel Sonnenschein, kaum Wolken dabei, trocken und bis zu 28 Grad. Morgen wird es dann tatsächlich sogar heiß mit bis zu 33 Grad. Da bilden sich im Laufe des Tages immer dickere Quellwolken. Und so ab Abend wird es dann morgen teils kräftige Schauer und Gewitter geben.
17: Danke dir.
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17: Es ist 9.04 Uhr, schon ein bisschen was los auf den Straßen. Die Staus mit den längsten Wartezeiten, die 2 Dortmund Richtung Oberhausen. Zwischen Bottrop und Kreuz Oberhausen, 20 Minuten steht er da, 5 Kilometer Stau. Dann die Strecke Arnheim nach Köln, Autobahn 3, zwischen Oberhausen-Holten und Kreuz Kaiserberg, halbe Stunde, 6 Kilometer Stau. Die 4 Aachen nach Köln, zwischen Düren und Elsdorf, haben wir schon den ganzen Morgen, eine Dreiviertelstunde plus 8 Kilometer Stau. Wegen Bergungsarbeiten ist hier nur ein Fahrstreifen frei. Die 4 Köln-Aachen zwischen Elsdorf und Merzenich, wegen Bergungsarbeiten gesperrt, 3 Kilometer Stau. Und die 46 Heinsberg nach Düsseldorf zwischen Dreieck Mönchengladbach-Wanlow und Jüchen, eine Dreiviertelstunde plus 5 Kilometer Stau. Ihr habt das schon richtig analysiert, das waren die langen. 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
17: Ich habe heute Morgen einen Gast hier, bei dem vermutlich erstmal viele Menschen fragen, Paddle, was ist das denn genau? So, und 5 Minuten später buchen sie sich einen Platz und kaufen Schweißbänder, denn Paddle gilt als die am schnellsten wachsende Sportart der Welt. Irgendwo zwischen Tennis, Squash und ja und der kompletten Sucht. Und einer der besten Spieler Deutschlands kommt aus Köln. Nick Merten ist da. Guten Morgen.
19: Guten Morgen, Johannes.
17: Nick, wie oft musst du Menschen noch erklären, dass Paddle keine neue Liefer-App ist?
19: Ja, mittlerweile wird es ein bisschen weniger. Am Anfang war es schon ganz schön oft, aber es wird immer bekannter und deshalb nicht mehr so oft.
17: Eine Stunde Zeit, um über einen sauguten Sport zu sprechen und den vielleicht besten deutschen Spieler dazu.
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17: Wir müssen eine Sache noch klären. Heißt das jetzt eigentlich Paddle oder Paddle?
19: Ich würde sagen eher Paddle, aber man kann es auch Paddle aussprechen. Es geht beides.
17: Ich finde Paddle klingt cooler.

0: Sia, Gimme Love, der Vormittag auf WDR 2. Wir sprechen über einen besonderen Sport, über einen sehr besonderen, über Paddle. Das boomt gerade komplett in Spanien, längst Volkssport bei uns. Na, ich würde sagen, auf dem Weg dahin. Und Nick Merten gehört zu den besten Spielern Deutschlands. Guten Morgen.
1: Guten Morgen.
0: Nick, so, ganz viele werden sagen, ja, Paddle, super gut. Und wahrscheinlich noch mehr, gerade in Deutschland. Was ist das nochmal genau? Beschreib mal mit wenigen Sätzen.
1: Ja, es ist eine Mischung aus Tennis und Squash. Wird immer im 2 gegen 2 gespielt. Der Tennisfaktor ist so ein bisschen die Bälle und der Schläger mit dem Netz. Und der Squash-Faktor ist so ein bisschen der Zaun und der Käfig, der drumherum ist. Mhm. Und ich glaube, dann die Mischung macht's aus.
0: Man darf auch die Wände benutzen.
1: Man darf auch die Wände benutzen, genau. Seine eigenen Wände. Der Ball muss immer einmal vorher auftitschen, bevor er beim Gegner auf den Boden geht. Und genau.
0: Und noch ein Unterschied. Beim Tennis ist es ja vergleichsweise ruhig. Beim Padel hört sich das in der Halle meist so an. Da läuft oft auch laute Musik. Ne? Es ist... Manch einer würde sagen kontraproduktiv, aber das ist, die Gesamtstimmung ist so ein bisschen mitreißender, ne?
1: Genau, ein bisschen lockerer, würde ich vor allem sagen. Es ist nicht so, ja, beim Tennis ist ja alles immer sehr ruhig, aber beim Paddle, wie du gesagt hast, läuft Musik im Hintergrund, man trinkt danach noch einen zusammen. Also es macht die Mischung. Also,
0: sehr. Ja. Ich weiß, du kommst auch vom Tennis. Ich habe auch mein eigentlich ganzes Leben, 30 Jahre habe ich Tennis gespielt, spiele heute noch Tennis. Ich habe vor 3 Jahren auch angefangen mit Paddle. Mit dir kann ich mich natürlich nicht messen, aber ich kann total verstehen, dass das krank süchtig macht. Woran liegt das, dass Paddle einen so schnell packt?
1: Ich glaube, weil wenn du das erste Mal auf dem Platz stehst, egal ob du Vorerfahrung hast mit Tennis oder anderen Schlägersportarten, du schaffst es direkt, Ballwechsel zu generieren und dann macht so viel Lust auf mehr. Und deshalb glaube ich einfach, dass viele bei nach dem ersten Mal sagen, ich will nochmal spielen.
0: Mhm. Was hat denn Paddle, was Tennis vielleicht nicht hat? Vorsichtig, der Boris hört.
1: Ich würde sagen, dieses Community-Gemeinschaftsgefühl, dass du mit einem Partner auf dem Platz stehst und danach noch mit den Leuten was zusammen trinkst, dich gut verstehst und es einfach unfassbar viel Spaß macht.
0: Das ist anders, ne?
1: Ja.
0: Das ist wirklich anders. Man hockt da auch teilweise, haben die eine Couch in der Paddle-Halle und so, ne?
1: Genau, versucht ein bisschen so gemütlich zu machen, dass man nach dem Spielen sagt, komm, bleiben noch hier, trinken noch einen zusammen und das macht unfassbar viel Spaß.
0: Es ist ein super spannender Sport. Wir haben Deutschlands besten Spieler hier und gleich sprechen wir über Schweiß, Leistungssport und warum Deutschland beim Paddle gerade noch so ein bisschen auf Kreisliga-Niveau unterwegs ist im Vergleich zu Spanien. Hier auf WDR 2.
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0: das ist ein schöner Morgen für mich. Ich hole mir hier die ganze Zeit schon Tipps, wie ich bessere Angaben mache und beim nächsten Mal die Paddle-Strategie noch ein bisschen besser umsetzen kann. Nick Merten ist da, deutsche Nummer 1 im Paddle, Nationalspieler, deutscher Meister. Der Mann kann's, diesen neuen Sport, der gar nicht so neu ist. In Spanien unfassbar groß und weltweit die am schnellsten wachsende Sportart überhaupt. Nick, wann hast du gemerkt, okay, das ist kein Hobby mehr, das wird was Großes?
1: Ja, nachdem ich so die ersten Turniere gespielt habe, wo es dann auch relativ gut lief, habe ich gemerkt, okay, es klappt ganz gut und ich will das weiter intensivieren, ich will das intensiver machen, ich will mehr trainieren. Ja, und das ist jetzt so, würde ich sagen, so 2-3 Jahre her, wo ich dann gemerkt habe, okay, das kann echt was werden.
0: Und du kommst dann vom Tennis, du warst Top 200, ne? Also du hast auch super gut Tennis gespielt, aber da ging es nicht weiter, ne?
1: Genau, irgendwann war ich dann so mein Zenit, würde ich einfach sagen, und bin dann durch einen Freund gewechselt, der gesagt hat, komm, spiel mal ein bisschen mehr Paddel, du hast da ganz gute Anlagen. Dann bin ich da dran geblieben.
0: Der Typ ist gefühlte 2,30 Meter groß, nur so, by the way.
1: Ja, 1,95, aber eine relativ gute Größe fürs Paddel. Kann ganz gut smashen, würde ich einfach mal behaupten. Ja.
0: Wie sieht so ein Alter von dir aus? Also ich meine, du bist Profisportler. Wie viel Training steckt da drin? Du bist Leistungssportler.
1: Ja, absolut. Also zu Beginn vor allem 4-5 Mal die Woche jeden Tag auf den Platz gestellt. Oft auch nur zu zweit, einfach viel aus dem Korb trainiert. Mittlerweile ist es so, man kann aktuell vom Paddel noch nicht so richtig leben. Deshalb, ich habe auch noch einen Job. Deshalb, ich kann nicht jeden Tag auf dem Platz stehen. Aber ich versuche so, wenn Turniere anstehen, wirklich 3-5 Mal die Woche dann zu trainieren.
0: Da bohre ich gleich ja nochmal, so Stichwort Preisgelder und so. Aber mal allgemein, Deutschland hinkt so ein bisschen hinterher, wenn man das jetzt beim Paddel so sieht im Vergleich zu Spanien. Was machen die besser? Ich meine, außer Sonne und Sangria.
1: Ja, da sind einige Sachen leider. Also der Sport ist da vor allem deutlich früher groß geworden. Das ist, glaube ich, da größer als Tennis. Und das ist bei uns leider noch nicht der Fall. Deshalb würde ich sagen, wir stecken noch aktuell in den Kinderschuhen und sind deshalb von der Entwicklung einfach noch 15, 20, vielleicht auch 30 Jahre zurück. Dementsprechend machen die viele Sachen einfach noch besser.
0: Gleich geht's um die Paddle-Community. Haben wir ja schon kurz angesprochen, dass sich das alles ein bisschen anders anfühlt als beim Tennis. Und warum man als deutscher Topspieler, ja, im Grunde hast du es ja gerade schon gesagt, doch auch oft noch selbst draufzahlt. Besprechen wir gleich hier auf WDR 2.

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5: Um 9.30 Uhr mit Sandra Polt. Guten Morgen.
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5: In Dinslaken prüfen die Ermittler, ob bei dem tödlichen Schulwegunfall ein medizinischer Notfall vorlag. Eine 47-jährige Frau hatte die Kontrolle über ihr Auto verloren und war in eine Schülergruppe gefahren. Zwei 12-Jährige starben. An ihrem Gymnasium und an einer Grundschule am Unglücksort in Dinslaken sind heute Schulpsychologen und Notfallseelsorger im Einsatz. Hautkrebserkrankungen haben in den vergangenen 20 Jahren deutlich zugenommen. Die Zahl der Krankenhausbehandlungen ist laut Statistischem Bundesamt hat sich fast verdoppelt. Die Zahl der Todesfälle stieg um 65%. Zugenommen haben vor allem Diagnosen von hellem Hautkrebs, der oft durch Sonnenlicht mit ausgelöst wird. Dem Ebola-Patienten, der in der Berliner Charité behandelt wird, geht es deutlich besser. Schritt für Schritt sei die Virusbelastung zurückgegangen. Die Ehefrau und die 4 Kinder sind weiterhin nicht erkrankt. Der Arzt hatte sich bei seiner Arbeit in der Demokratischen Republik Kongo mit dem Ebola-Virus infiziert. In Deutschland hat die illegale Nutzung von TV-Angeboten zugenommen. Laut dem Verband privater Medien lag der Schaden vergangenes Jahr bei rund 2,4 Milliarden Euro. Ein Drittel mehr als bei der letzten Erhebung vor 4 Jahren. Über 7 Millionen Menschen hätten illegale TV-Streams genutzt. Und das war WDR.

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2: Für Aachen und die Region mit Maximilian Jungblut. Guten Morgen. Autofahrer, die auf der A4 in Richtung Aachen unterwegs sind, müssen heute viel Geduld mitbringen. Zwischen Elsdorf und Märzenich ist die Autobahn seit heute Morgen komplett gesperrt. WDR2-Reporter Ingo Wagner, was ist denn da los auf der Autobahn?
3: Schon seit dem frühen Morgen staut sich der Verkehr auf der A4, inzwischen auf rund 13 Kilometern Länge. Heute Nacht war ein LKW an einer Baustelle in eine provisorische Betonleitplanke gefahren. Die Polizei sagt, die Bergung des LKW ist sehr schwierig und zeitaufwendig. Deshalb wird es wahrscheinlich noch länger dauern, bis die Fahrbahn dort wieder freigegeben wird. Ab dem Autobahnkreuz Kerpen ist eine Umleitung über die A61 und die A44 nach Aachen ausgeschildert. Aber natürlich sind jetzt auch die Ausweichrouten stärker befahren. Deshalb dauert es auch da etwas länger.
2: Positive Bilanz beim Jobcenter der Städteregion. Vergangenes Jahr konnte trotz der schwächelnden Konjunktur jeder fünfte Leistungsbezieher in einen regulären Job vermittelt werden. Auffällig ist die Nationalität der Vermittelten. Ingo Wagner nochmal für WDR 2.
3: Im Vergleich zu 2024 blieb die Vermittlung weiter auf hohem Niveau, sagt das Jobcenter der Städteregion. Eine unterschiedliche Entwicklung gäbe es aber bei der Herkunft. Die Vermittlungsquote ausländischer Kunden lag deutlich über der von Deutschen. Ein Grund sei mehr Flexibilität bei der Wahl der Jobs, so ein Sprecher. Und bei den Geflüchteten aus der Ukraine belegten die Zahlen, dass sie sprachlich angekommen und sehr motiviert seien zu arbeiten. Gesunken ist im vergangenen Jahr die Zahl der Kinder, deren Familien vom Jobcenter betreut werden.
2: 4 Schüler vom Aachener Indergymnasium sind beim Wettbewerb Jugend forscht gleich doppelt ausgezeichnet worden. In ihrem Projekt tüfteln die Siebtklässler schon seit 2 Jahren daran, wie man Algen als nachhaltigen Baustoff nutzen könnte, zum Beispiel um ein Haus zu bauen. Für die Idee haben die Schüler jetzt den ersten Preis in der Regionalliga Jugend forscht und einen Sonderpreis auf Landesebene bekommen. Und Inga Hinkamp kriegt den Sonderpreis fürs Wetter. Guten Morgen.
4: Schönen guten Morgen. Heute gibt es trockenes, sonniges Frühsommerwetter zwischen Eifel und Selfkant. Nach dem frischen Morgen wird es jetzt schnell wieder warm. Wir erreichen in Schleiden heute 25 Grad, in Waldfeucht 28. Morgen knacken wir dann wieder die 30 Grad Marke. Da wird es dann schwül. Und ab dem Nachmittag können sich dann teils kräftige Schauer und Gewitter bilden.
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5: Es ist 9.34 Uhr, die Staus mit den längsten Wartezeiten. Wir starten auf der 3 Arnheim nach Köln zwischen Oberhausen-Holten und Kreuz-Kaiserberg. 20 Minuten dauert es hier länger, 4 Kilometer Stau. Dann die 4 Aachen nach Köln zwischen Düren und Elsdorf. Begleitet uns schon den ganzen Morgen, halbe Stunde, 8 Kilometer Stau. Ist ein bisschen weniger geworden, wegen Bergungsarbeiten ist nur ein Fahrstreifen frei. Die 4 Köln-Aachen zwischen Elsdorf und Märzenich, also die andere Richtung, wegen Bergungsarbeiten gesperrt. 3 Kilometer Stau. Dann die 46 Heinsberg-Düsseldorf zwischen Dreieck-Mönchengladbach-Wanlow und Jüchen, eine Viertelstunde, 4 Kilometer Stau. Und die 565, das ist Bonn-Meckenheim zwischen Dreieck Bonn-Nordost und Bonn-Auerberg, eine Viertelstunde, 3 Kilometer Stau. Eine gute und sichere Fahrt.
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5: Wir sprechen heute Morgen über Paddle. Paddle ist so ein bisschen wie der coolere Cousin von Tennis. Laute Musik, schnelle Ballwechsel und plötzlich machen Leute Sport, die seit Jahren nur noch ihre Apple Watch spazieren geführt haben. Deutschlands Nummer 1 ist da im Paddle. Nick Merten, guten Morgen.
6: Guten Morgen.
5: Nick, was nervt dich mehr? Leute, die ständig, das ist doch einfach Tennis mit Wänden sagen, oder Leute, die nach dem Probetraining direkt sagen, ey, ich bin bereit für Wimbledon?
6: Ja, es kommt beides vor. Ich würde eher das Zweite sagen. Die meisten Leute überschätzen sich eher beim Paddeln irgendwann.
5: Geht schnell
6: mal.
5: Beim Paddeln.
6: Geht schnell, ja, weil sie dann, es geht ja relativ einfach, den Ball übers Netz zu spielen, sag ich jetzt einfach mal. Und dann denken sie sehr schnell, sie sind sehr gut. Aber es ist gar kein Problem, immer wieder lustig zu sehen.
5: Sagt Nick Merten, Deutschlands Nummer 1 im Paddeln. Wir sprechen gleich weiter hier auf WDR 2.

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1: George Michael. Faith. Der Vormittag auf WDR 2. Wir sprechen über Padel. Nick Merten ist da, Deutschlands bester Padel-Spieler. Besonderheit beim Padel, man spielt fast immer nur Doppel. Also Einzel ist da Seltenheitswert. Und genau das macht diesen Sport auch sehr besonders. Nick, wie wichtig ist denn dann, dass die Chemie mit dem Partner auch stimmt?
2: Ja, die ist super wichtig. Also ich glaube, die zwei besten Padel-Spieler können zusammen spielen, aber wenn sie sich nicht auf dem Platz nicht gut verstehen, bringt das auch nichts. Deshalb ist die Chemie zu deinem Partner super wichtig und ich verstehe mich auch mit meinem Partner Christian Bündke auch außerhalb des Platzes sehr, sehr gut. Sowohl als auf... Als
1: musst du jetzt sagen, weil er dir gerade auch noch eine WhatsApp geschrieben hat, ne? Er hört zu.
2: Das hast du jetzt gesagt.
1: Gibt es beim Padel eigentlich auch diese typischen Sportegos, also so Bad Boy-mäßig oder sind da einfach alle nett und irgendwie ein bisschen cool, weil die Szene auch kleiner ist?
2: Größtenteils, also eigentlich zu 98% würde ich sagen. Ja, es gibt immer Ausnahmen, aber das hält sich alles in Grenzen. Das ist auch alles schwer in Ordnung. Es kann immer mal sein, dass jemand mal ein bisschen aus der Reihe tanzt, aber das gehört dazu.
1: Mhm. Wenn ich sage, du bist Deutschlands Nummer 1 oder ihr beide sozusagen, ne, weil ihr jetzt doppelt auftretet im Padel, also ihr seid Athleten, Hochleistungssportler, deutsche Nationalmannschaft. Wie professionell ist die Szene hier mittlerweile?
2: Ich würde sagen, sie wird immer professioneller. Also es ist nicht so, dass man das mit Fußball oder anderen großen Sportarten vergleichen kann, wo man wirklich jeden Tag trainiert, ins Gym geht und nur das macht. Aber es wird immer professioneller und die Strukturen werden immer professioneller. Und deshalb glaube ich, dass es in 1, 2, 3, 4, 5 Jahren, weiß man nicht genau wann, sehr, sehr professionell wird und dann zu vergleichen ist mit großen Sportarten.
1: Das ist auch der Horizont, hast du mir eben gesagt, wo du hoffst, ich sag mal, Geld zu verdienen. Weil es ist gar nicht so leicht. Also klar verdient ihr Geld, aber das ist nicht vergleichbar jetzt mit Fußball oder Tennis. Viele Topspieler finanzieren auch ihre Karriere einfach noch selbst. Du hast ja eben auch gesagt, du arbeitest auch noch nebenher. Wie schwer ist das aktuell in Deutschland, wirklich vom Padel zu leben?
2: Ich würde sagen, es ist schwer bis unmöglich. Also aktuell, ich habe auch noch einen Job, den ich mache. Ich bin Location Manager bei The Cube, Padel in Köln-Mülheim an der Schanzenstraße. Arbeite dementsprechend auch nebenbei. Kann das ein bisschen verbinden mit dem Padel, weil ich ja in der Padelhalle arbeite. Deshalb, ich kann viel trainieren. Aber davon leben ist aktuell leider noch nicht möglich.
1: Wir arbeiten hart dran, auch heute Morgen.
2: So machen wir es.
1: So, zum Schluss sprechen wir noch drüber. Ja, absurde Momente auf dem Court und warum Nick vermutlich mehr Zeit in irgendwelchen Glasboxen verbringt als normale Menschen. Gleich hier auf WDR 2.

0: Hold Me Closer. Elton John und das Brittany. WDR 2 ist hier. Heute Morgen Nick Merten im Studio, Deutschlands bester Paddle-Spieler. Kommen viele Fragen rein, aber man muss auch sagen, viele kennen den Sport auch noch gar nicht so richtig. Nick, wenn du jetzt jemanden überzeugen müsstest, Paddle mal auszuprobieren, was ist so ein Killer-Argument?
1: Ich würde sagen, du kannst es sehr schnell erlernen. Das heißt, du hast sehr schnell Erfolge besser zu sein oder besser zu werden vor allem. Und ich würde sagen, was ich die ganze Zeit schon gesagt habe, dieses Community-Gefühl. Du bist nicht alleine, du bist mit vielen zusammen und kannst neue Freundschaften gewinnen, einfach eine gute Zeit haben.
0: Das hast du mir, also auch wenn wir quatschen ja hier immer weiter, ne, auch währenddessen immer so gesagt, dass das nur so eine gute Stimmung ist einfach miteinander. Und nochmal anders als, ich habe übrigens gesagt, ich habe vor 3 Jahren angefangen, Paddel zu spielen, nochmal anders als, ich sag mal, im Tennisclub-Häuschen.
1: Genau, also im Tennis ist ja alles eher so ein bisschen strikter, ein bisschen ruhiger. Also da wird sich mal auch aufgeregt, wenn die Musik was zu laut ist. Beim Paddle ist es genau im Gegenteil.
0: Ja. Was war denn so der verrückteste oder lustigste Moment, den du so auf dem Paddlecourt erlebt hast?
1: Ich habe, glaube ich, jetzt nicht so einen Moment, aber ich würde sagen, so die Gespräche und Geschichten nach dem Spielen, immer wenn man mit den Jungs zusammensitzt und dann sich was erzählt, das sind immer die lustigsten Stories und Momente.
0: Mhm. Was glaubst du, wird Paddle in Deutschland wirklich, wirklich riesig oder ist das gerade der Hype der Stunde?
1: Es ist ein Hype, absolut, aber ich glaube, es kann sich wirklich langfristig durchsetzen, wenn die richtigen Entscheidungen getroffen werden in der Zukunft, was Verband und Ähnliches angeht. Glaube ich, hat es wirklich eine realistische Chance, sich durchzusetzen.
0: Deutschlands Paddle Nummer 1, Nick Merten heute Morgen bei uns im WDR 2 Studio. Ich sag mal so, falls ihr gleich einfach mal googelt, Paddleplatz in meiner Nähe, dann war das wohl ein ganz gutes Gespräch, Nick. Und ich glaube, es werden viele googeln.
1: Ich hoffe.
0: Hat Spaß gemacht mit dir und ich weiß ja, wo ich jetzt hinkommen muss, wenn ich nochmal am Aufschlag arbeiten muss.
1: Danke dir.
0: Schön, dass du da warst. Dankeschön.
1: Ciao.

0: Dolls, Give a Little Bit. Immer eure Hits im WDR 2 Musikmix. Gleich meine persönliche Nummer 1 auf meiner Lauf-Playlist. Ich lieb's. Kann ich laut genug hören. Bebe Rexha und Faithless, New Religion. Und das komplette Gegenteil wird's dann sehr besinnlich. Somewhere Over the Rainbow. Spiele ich uns alles gleich hier auf WDR 2. Nach 10.
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8: Die Nachrichten mit Stefan Pössl. Guten Tag.
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8: Das erste Bildungszentrum der israelischen Holocaust-Gedenkstätte Yad Vashem außerhalb Israels kommt nicht nach Nordrhein-Westfalen. Es soll stattdessen in München entstehen mit einer Zweigstelle in Leipzig. Aus München Irene Essmann für WDR aktuell.
9: Das Bildungs- und Erinnerungszentrum soll im Umfeld des NS-Dokumentationszentrums und des israelischen Generalkonsulats am Karolinenplatz angesiedelt werden, also im einstigen sogenannten Parteienviertel der NSDAP in München. Der Standort des Zentrums sei nach einer umfassenden bundesweiten Machbarkeitsstudie mit Unterstützung der deutschen Regierung ausgewählt worden, heißt es in der Mitteilung von Yad Vashem. Bundesbildungsministerin Karin Prien von der CDU sagte, Ziel des Zentrums sei, die Erinnerungsarbeit und den Kampf gegen Antisemitismus in Deutschland und Europa weiter zu stärken. Gerade junge Menschen in Deutschland wüssten zu wenig über die Shoah und die systematische Ermordung von Millionen Juden im Nationalsozialismus.
8: Staus und Baustellen kosten Berufspendler in Nordrhein-Westfalen viel Zeit. Laut einer WDR-Datenrecherche sind Pendler im Schnitt fast 2 Stunden pro Woche länger auf der Strecke, als sie es theoretisch bei freier Fahrt wären. Von Köln nach Bonn sind es sogar 3 Stunden. NRW-Verkehrsminister Krischer sagte dem WDR, dass es gerade besonders viele Baustellen gibt, weil jahrelang nicht in die Infrastruktur investiert worden sei. Ein Problem sind für den grünen Politiker aber stillstehende Baustellen.
10: Das versuchen wir jetzt zunehmend dadurch abzustellen, dass wir die Bauzeit mit als Vergabekriterium berücksichtigen. Das heißt, wenn ein Bauunternehmer schneller baut, bekommt er mehr Geld. Dadurch versuchen wir einfach, dass diese Geisterbaustellen nicht entstehen, aber es gibt sie.
8: 2 Drittel aller bundesweiten Autobahnbaustellen liegen in Nordrhein-Westfalen und jeder dritte Stau ist hier im Land. Weitere Meldungen im Überblick. Im Dienstlaken sind auch heute wieder Notfallseelsorger im Einsatz. Für Anwohner baut die Feuerwehr ein Zelt an der Unfallstelle auf. Dort war gestern eine Autofahrerin in eine Gruppe von Schülern gefahren. 2 12-jährige Jungen kamen ums Leben. Die Polizei untersucht, ob die 47-jährige Autofahrerin einen medizinischen Notfall hatte. Der deutsche Staat hat im vergangenen Jahr wieder mehr Geld für Sozialleistungen ausgegeben. Laut Statistischem Bundesamt stiegen die Kosten für Absicherungen wie Rente oder Arbeitslosengeld um 6% im Vergleich zum Vorjahr. Das ist fast doppelt so viel wie der langjährige Durchschnitt. Besonders stark stiegen demnach die Kosten beim Wohngeld. Ausgaben für das Bürgergeld sanken leicht. Bundeskanzler Merz als Lackaffe zu bezeichnen, geht aus Sicht einer Staatsanwaltschaft zu weit. In Heilbronn hat das Amtsgericht einen Strafbefehl mit 30 Tagessätzen verhängt. Über den Urheber ist nichts bekannt, er hatte das Wort Lackaffe unter einen Facebook-Post geschrieben. Merz dagegen als Pinocchio zu bezeichnen, ist laut Staatsanwaltschaft in einem anderen Fall nicht strafbar.
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8: In Lemgo haben Unbekannte Sondermüll in der Bega entsorgt, einem kleinen Nebenfluss der Weser. Die Feuerwehr konnte allerdings Schlimmeres verhindern. Jana Hafer für WDR aktuell.
12: Rund 3 Dutzend Kanister mit verschiedenen Motorölen, Farben, Lacken und Altspeiseöl lagen im Fluss und am Ufer verteilt. Die Feuerwehr wurde gestern benachrichtigt und hat den Müll dann schnell sichergestellt. Glücklicherweise waren die Behälter gut verschlossen, weshalb nur wenige Öle in die Bega ausgetreten sind. Auch Umweltamt und Polizei haben die Verschmutzung begutachtet und jetzt bittet die Polizei um Zeugenhinweise. Vermutlich sei der Müll dort erst vor kurzem illegal entsorgt worden.
8: Das war WDR aktuell.
0: Dankeschön. Verena Leindecker ist da aus der WDR 2 Wetterredaktion. Eigentlich genauso wie gestern, ist nichts anderes.
13: Hast du komplett gut zusammengefasst.
0: So,
13: sonnig und warm. Später wären es in Herford 22, in Warendorf 25 und in Krefeld 27 Grad. Morgen ändert sich aber ein wenig. Es wird mit 27 bis 32 Grad noch heißer und auch schwüler. Tagsüber ist es oft noch freundlich. Nachmittags gibt es aber auch mehr Quellwolken und zum Abend hin dann auch schon erste Gewitter, die dann teils auch unwetterartig ausfallen können.
0: Dankeschön.
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0: Wir schauen schnell auf die Straßen. 10.04 Uhr, die Staus mit den längsten Wartezeiten. Los geht's auf der 4 Aachen nach Köln zwischen Düren und Elsdorf. Halbe Stunde immer noch. 7 Kilometer Stau wegen Bergungsarbeiten, ist nur ein Fahrstreifen frei. Die 4 Köln Richtung Aachen zwischen Elsdorf und Merzenich, die andere Richtung wegen Bergungsarbeiten gesperrt. 3 Kilometer Stau. Autobahn 40 Dortmund nach Duisburg zwischen Dreieck Bochum West und Dreieck Essen Ost. Eine halbe Stunde, 9 Kilometer Stau. Die 46 Heinsberg nach Düsseldorf zwischen Dreieck Mönchengladbach-Wandlow und Grevenbruch. Plus 10, 4 Kilometer stockend. Die 565 Bonn Richtung Meckenheim zwischen Dreieck Bonn-Nord-Ost und Bonn-Auerberg. 20 Minuten sind es hier, 4 Kilometer Staub. Das waren, wie ihr das so raushören könnt, nur die längeren Staus. 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
0: So Leute, ich weiß nicht, ob ihr für sowas auf dem Donnerstag um kurz nach 10 schon bereit seid. Spielzeug für die schönen Stunden zu zweit. Oder alleine. Fidget Toys. Ja, könnte man jetzt denken, das sei was Versautes. Das ist nicht so. Es klingt halt nur so. Es geht um Fingerspielzeug zum Stressabbau.
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0: Ole, Somewhere Over the Rainbow. So, wo wir hier schon gerade so romantisch zusammensitzen, ne? Mir war der Begriff tatsächlich neu, Fidget Toys. Erst dachte ich so, oh, wir sind aber hier gut drauf bei WDR 2 heute. Tipps für schöne Stunden allein. Ihr wisst, was ich meine, ne? Aber Fidget Toys, das ist gar nichts Versautes. Nennen wir es mal Fingerspielzeug. Fidget heißt übersetzt so viel wie zappeln und damit kann man ganz wunderbar Stress abbauen. Luisa Schmidt, WDR 2 Service. Was für Fidget Toys hast du hier mitgebracht?
1: Du hast da zum Beispiel so einen Ball, den kannst du quetschen. Dann
0: meinst du den gelben hier?
1: Ja, dann kriegt er so zwischen deinen Fingern raus. Das ist im Moment super beliebt.
0: Das ist ein bisschen eklig.
1: Ja, aber auch ein bisschen cool, oder?
0: Lass mich nochmal. Ja, der ist sehr weich, der zerquillt so zwischen den Fingern.
1: Genau.
0: Wenn es nicht so, der stinkt ein bisschen.
1: Der stinkt, ja.
0: Aber es fühlt sich gut an, ja.
1: Dann noch ein Ball, verpackt in einem Frosch. Auch so, auch so Quetschball. Und da quillt dann der Ball aus dem Maul raus. Ich glaube, du bist da besonders Fan von.
0: Dann, ja, das ist herrlich.
1: Ja, dann haben wir noch was, Poppet Toy heißt das. Bei dem kann man so Blasen aus Plastik vor und zurück drücken.
0: Oh, ja, okay.
1: Dann gibt es noch so einen Ring, den du an deinem Finger hoch und runter drehen kannst, also was.
0: So, wenn ich jetzt damit rumspiele, dann soll ich mich besser konzentrieren können.
1: Das ist zumindest die Idee. Kannst du ja mal ausprobieren, wenn wir das hier machen. Also die Idee ist, dass du halt dabei deine Hände bewegst. Man kann auch mit den Füßen wippen. Solche kleinen Bewegungen, die können eben dazu führen, dass man sich leichter auf kognitive Aufgaben konzentrieren kann, sagt der Psychologe Moritz Daum.
2: Die Wissenschaft ist sich da relativ einig, dass insbesondere die körpereigenen Bewegungen, dass die helfen können, sich zu konzentrieren, während die Geräte, mit denen man spielen kann, da ist die Lage etwas weniger klar, aber sie deutet eigentlich eher darauf hin, dass das nicht geeignet ist.
1: Also wenn du so Spielzeuge nutzt, ne, du bewegst zwar auch deine Hände und Finger, aber ne, die sind ja auch bunt, die machen Geräusche. Kann dann eben sein, dass die dann doch eher ablenken am Ende. Also, was ist dein Eindruck?
0: Ja, also tatsächlich, es hat ja auch einen gewissen Widerstand. Die Finger sind halt beschäftigt, ne? So, man ist so weg von der eigentlichen Sache gerade.
1: Genau, und das ist natürlich, steht dem Konzentrieren natürlich ein bisschen im Weg. Es waren ja vor ein paar Jahren zum Beispiel auch mal so Fidget Spinner im Trend.
0: Hast du auch hier, ne?
1: Habe ich auch hier, ja, aber die haben die Kinder dann untereinander so abgelenkt, dass viele Schulen die am Ende tatsächlich verboten haben. Aber wenn du es zum Beispiel schaffst, dass du so irgendeinen Ball hast, wo du einfach nur unbewusst ein bisschen drauf rumknetest, dann kann das schon helfen, auch beim Konzentrieren. So kleine Bewegungen, die sind vor allem für Personen mit ADHS eine Hilfe. Die brauchen die oft, um sich überhaupt konzentrieren zu können. Sowas kann auch helfen, sich zu beruhigen. Da kann man einfach mal ausprobieren, ob einem solche Spielzeuge da helfen.
0: Sagt Luisa Schmidt, WDR 2 Service über Fidget Toys, Fingerspielzeug, das uns beruhigen soll. Auch hier gerade, haben wir gerade gehört, bei ADHS eine super Sache. Und darf ich den behalten?
1: Frosch.
0: Den Frosch?
1: Das musst du die Kollegin fragen, die ihn mitgebracht hat.
0: Danke, Luisa.

0: One Republic Runaway. Der Donnerstagvormittag, WDR 2 ist hier. Das war eine kurze Woche, oder? Ich meine, natürlich ist es noch nicht vorbei, aber das Wochenende ist schon wieder hier so in Sichtweite. Das ist so, als ob du so den Gipfel schon erklommen hättest und dann lässt du jetzt mit dem Fahrrad einfach nur rollen. Ne? Wisst ihr, was ich meine? So Gang raus und einfach Abfahrt. So, und dazu kriegt ihr von mir auch noch Musik auf die Ohren. Einen der coolsten Tracks aus den 90ern. ATB, 9 p.m.
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10: Um 10.30 Uhr mit Stefan Pössl. Guten Tag.
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10: Nordrhein-Westfalen bekommt vorerst kein Bildungszentrum der Holocaust-Gedenkstätte Yad Vashem aus Israel. Die Landesregierung hatte sich darum bemüht, die Entscheidung fiel aber für München als Standort. Außerdem soll es eine Zweigstelle in Leipzig geben. Bislang ist die Gedenkstätte Yad Vashem in Jerusalem noch nicht außerhalb Israels vertreten. Hautkrebserkrankungen haben in den vergangenen 20 Jahren deutlich zugenommen. Die Zahl der Krankenhausbehandlungen hat sich laut Statistischem Bundesamt fast verdoppelt. Die Zahl der Todesfälle stieg um 65%. Zugenommen haben vor allem Diagnosen von hellem Hautkrebs, der oft durch Sonnenlicht mit ausgelöst wird. Wegen Hitzewellen könnten deutsche Unternehmen in den nächsten Jahren mehr als 100 Milliarden Euro einbüßen. Zu diesem Ergebnis kommt eine Untersuchung des Kreditversicherers Allianz Trade. Demnach sinkt ab 30 Grad die Produktivität in Unternehmen um 3% pro Grad. Dem Ebola-Patienten, der in der Berliner Charité behandelt wird, geht es deutlich besser. Schritt für Schritt sei die Virusbelastung zurückgegangen. Die Ehefrau und die vier Kinder sind weiterhin nicht erkrankt. Der Arzt hatte sich bei seiner Arbeit in der Demokratischen Republik Kongo mit dem Ebola-Virus infiziert. Das war WDR aktuell.
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11: Für Aachen und die Region mit Maximilian Jungblut, schön, dass ihr zuhört. Auf der A4 in Richtung Aachen heißt es heute Geduld mitbringen. Zwischen Elsdorf und Merzenich ist die Autobahn immer noch komplett gesperrt. WDR2-Reporter Ingo Wagner, was ist denn da los?
12: Schon seit dem frühen Morgen staut sich der Verkehr auf der A4. Heute Nacht war ein LKW an einer Baustelle in eine provisorische Betonleitplanke gefahren. Die Polizei sagt, die Bergung des LKW ist sehr schwierig und zeitaufwendig. Deshalb wird es wahrscheinlich noch länger dauern, bis die Fahrbahn dort wieder freigegeben wird. Ab dem Autobahnkreuz Kerpen ist eine Umleitung über die A61 und die A44 nach Aachen ausgeschildert. Aber

0: Natürlich sind jetzt auch die Ausweichrouten stärker befahren. Deshalb dauert es auch da etwas länger.
1: Hundehaltung bei uns in der Region wird immer teurer, auch wegen steigender Hundesteuer. In Niedecken zum Beispiel kostet der erste Hund mittlerweile 112 Euro. Für jeden weiteren zahlt man dann noch mehr. Bei Hundehaltern, da kommt es nicht so gut an.
2: Die Hundesteuer ist da, die Tierarztkosten sind gestiegen. Geld für Training. Also insgesamt finde ich, ist das heute schon ziemlich kostspielig, einen Hund zu halten.
3: Bei uns im Ort zahlen wir 120 Euro für den ersten und 180 für den zweiten. Das ist schon eine Menge Geld, was man aufbringen muss.
1: In der Region ist die Hundesteuer unterschiedlich hoch. In Aachen 120 Euro, in Düren 84 Euro. Mehr dazu auch auf wdr.de. Eine Flasche Schnaps ist gestern für einen Ukrainer in Aachen teuer geworden. Er hatte versucht, die Flasche in einem Drogeriemarkt zu klauen. Mitarbeiter haben die Polizei gerufen. Die hat dann vor Ort gemerkt, der 32-Jährige ist vor einer Woche von der Staatsanwaltschaft Fulda zu 600 Euro Geldstrafe verurteilt worden, wegen Trunkenheit am Steuer. Die Strafe hat der Mann dann vor Ort auch noch bezahlt. Und Verena Leindecker guckt für euch aufs Wetter.
4: Guten Morgen. Heute scheint die Sonne den ganzen Tag und erwärmt die Luft auf 23 Grad auf den Eifelhöhen bis hin zu 27 Grad in der Zülpicher Börde. Morgen wird es bei 27 bis 32 Grad überall heißer und auch schwüler. Zum Abend entwickeln sich Gewitter, örtlich auch Unwetter.
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6: Um 10:34 die Staus mit den längsten Wartezeiten A4 Aachen nach Köln zwischen Düren und Elsdorf. 20 Minuten plus 8 Kilometer Stau ist weniger geworden. Wegen Bergungsarbeiten ist hier nur ein Fahrstreifen frei. Die Autobahn 4 Köln nach Aachen zwischen Elsdorf und Merzenich, also die andere Richtung, ist immer noch gesperrt. Wegen Bergungsarbeiten 3 Kilometer Stau. Die 30 Bad Oeynhausen-Rheine zwischen Landbergen und Haßbergen-Gaste plus 10, 4 Kilometer stockender Verkehr. Dann die 40 Dortmund-Duisburg zwischen Dreieck Bochum-West und Essen-Huttrop. 20 Minuten sind es hier 9 Kilometer Stau. Und die 565, dann sind wir durch. Bonn-Meckenheim zwischen Dreieck Bonn-Nord-Ost und Bonn-Auerberg eine Viertelstunde 4 Kilometer Stau. Eine gute Fahrt für euch.
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6: So, eine kleine Runde Philosophie am Donnerstag. Wenn der Opa sich nur die halbe Woche um den Enkel kümmert, ist er dann ein Opa-Leid? Wir denken zusammen drüber nach mit Taylor Swift.

0: Michael Patrick Kelly, The One, 10:45. Nicht, dass das jetzt wichtig sei, aber vielleicht die Erinnerung für die kleine Frühstückspause.
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2: Hallo, ich bin's Nuhr. Und ich sitze hier gerade mit einem Kaffee. Ich bin ein Freund des guten Kaffees. Ich habe auch eine Kaffeemaschine zum Kaffee machen. Nicht so ein stählernes Ungetüm mit Spoiler und Hutablage zum Beeindrucken der Nachwelt. Nein, meine Kaffeemaschine hat auch keinen Sportauspuff, aber sie kann was. Ich benutze auch eine Mühle, die mir exakt jede Kaffeebohne in kleine Oktogone zersägt, um das Aroma zu optimieren. Das ist aber kein prahlerischer Akt, sondern eine geschmackliche Notwendigkeit. Beim Kaffee spielt allerdings nicht nur der Geschmack eine Rolle, sondern auch das Ambiente. Kaffee trinke ich am liebsten zu Hause, weil ich ihn da selbst serviere und deshalb nicht aus einem Pappbecher trinken muss, der dem Getränk einen Nachgeschmack gibt, als hätte man in ein Paket gebissen. Dann schmeckt der Kaffee nämlich nicht mehr nach Arabica, sondern nach DHL. Ich trinke auch gerne Kaffee im Café, aber nur in richtigen Cafés mit Bedienung. Am liebsten mit einem richtigen Kellner, also einer gelernten Kraft. Nicht einem Soziologiestudenten, der es schon für Faschismus hält, dass er überhaupt neben dem Studium arbeiten muss. Kellner war früher ein richtiger Beruf. Als Kellner war man die Würde in Person. Da kamen bucklige ältere Herren an den Tisch. Die hatten noch gelernt, einen randvollen Kaffee zum Tisch zu bringen, und zwar in der Tasse. Heute steht man in einer Schlange und man kriegt erst dann einen Kaffee, wenn man vorher bezahlt hat. Weil man zum Kunden offenbar nicht mehr viel Vertrauen hat, wahrscheinlich zu Recht. Die Servicekraft betrachtet den Kunden als Störung ihres inneren Gleichgewichts. Sie würde statt Kaffee lieber Yoga machen. Verständlich. Der Gesichtsausdruck ist kein Ausdruck. Weil er ausdruckslos ist, da steht ein junger und dadurch notgedrungenermaßen ultra cooler Mensch, der es ablehnt, seiner Kundschaft durch ein Lächeln das Gefühl von Willkommensein zu vermitteln. Ich bestelle dann einen Kaffee, einfach aus Prinzip. Obwohl ich natürlich weiß, dass das heute nicht mehr ausreicht. Die Frage ist ja Flat White, Americano, Crema, Espresso, Ristretta, Bunga Bunga oder Minestrone. Ganz ehrlich, wenn ich eine Latte will, gehe ich in den Baumarkt. Ich will einfach nur einen Kaffee. Nicht Geschmacksrichtung Kurkuma, Eiche, Herrensandale oder durchgerittener Damensattel, sondern Kaffee. Dann nehme ich mir einen Americano, der wärmt durch die Pappe die Hände bis nach Hause, und dann mache ich mir einen richtigen Kaffee. Herrlich.

Das ist neu im WDR 2 Musikmix. DJ Alle Farben, Baby Goodbye. Ist so ein bisschen Plastikpop, aber irgendwie zaubert mir der Sound ein Lächeln ins Gesicht. Also ich mag das. So geht ja auch langsam um 11 Uhr gleich Richtung Mittagszeit, falls ihr Inspiration braucht. Ihr wisst ja, Alle Farben ist ja auch professioneller Hobbykoch. Und es ist wirklich krass, was der da auf den Tisch zaubert. Inspiration findet ihr unter allefarben_kitchen bei Instagram. Müsst ihr echt mal gucken. Also hier irgendwas mit Spiegelei sehe ich da gerade. Aber das beschreibt dieses Kunstwerk nur unzureichend. Also am besten ist, ihr guckt mal, ich bin mir sicher, ihr findet Inspiration. Wer keinen Bock hat, der hört einfach nur Alle Farben, übrigens auch am 17. Juli live bei Perukaville, Flughafen Weeze. So, und diese Gitarre, die hört Kim Frank, hier, 90ern, Teenie-Idol. Musik von echt jetzt auf WDR 2. Du trägst keine Liebe in dir.

0: ist auch irgendwie das längste Outro der Musikgeschichte, oder? Wie oft die da nochmal singen. Du trägst keine Liebe in dir, echt. Kann man sich heute auch irgendwie so gar nicht mehr vorstellen, ne, was da damals in den 90ern los war. Kim Frank, der mit seiner Band plötzlich, ja, das waren plötzlich die Megastars, obwohl die noch zur Schule gegangen sind. Gibt auch eine sehr schöne Doku in der ARD Mediathek dazu. Echt unsere Jugend. Kim Frank erzählt da die Geschichte seiner Band. Echt eine Empfehlung. So, gleich nach 11 spiele ich euch Musik von Michael Schulte. 5 AM hätte ich im Angebot. Und ein Klassiker, Depeche Mode. Just can't get enough. 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So, gleich nach 11 hier auf WDR 2.
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9: Die Nachrichten mit Stefan Püssel. Guten Tag.
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9: In Nordrhein-Westfalen wird vorerst kein Bildungszentrum der israelischen Holocaust-Gedenkstätte Yad Vashem gebaut. Die Landesregierung hatte sich darum beworben. Yad Vashem hat sich aber für München entschieden, mit einer Zweigstelle in Leipzig. Nicole Markwald, WDR Berlin.
10: München sei aufgrund seiner strategisch günstigen Lage und seiner Bildungslandschaft ein idealer Standort, heißt es in einer Mitteilung der Holocaust-Gedenkstätte. Zudem habe die Wahl Münchens, der Geburtsstätte der NSDAP, eine tiefe symbolische Bedeutung. Bayerns Ministerpräsident Markus Söder, CSU, teilte mit, der Freistaat stehe zu seiner geschichtlichen Verantwortung, dass sich die Gräuel der NS-Zeit niemals wiederholen dürften. Bundesbildungsministerin Karin Prien, CDU, sagte, gerade junge Menschen wüssten zu wenig über die systematische Ermordung von Millionen Juden im Nationalsozialismus.
9: Hitzewellen in Deutschland verursachen offenbar auch für die Wirtschaft enorme Kosten. Eine Untersuchung des Kreditversicherers Allianz Trade rechnet mit Verlusten in Höhe von 113 Milliarden Euro bis 2030, wenn sich die Hitzewellen der vergangenen Jahre wiederholen. Zu den genauen Ergebnissen der Untersuchung Angela Göpfert für WDR aktuell.
11: Ab 30 Grad sinkt laut Allianz Trade mit jedem weiteren Grad die Produktivität um etwa 3%. Gleichzeitig steigen die Energiekosten um mehr als 1% pro Grad, weil mehr gekühlt werden muss. Der größte Schaden entsteht aber erst mit Verzögerung. Wenn Renditeerwartungen sinken, investieren Unternehmen weniger. Allianz Trade warnt, dass das deutsche Bruttoinlandsprodukt in den kommenden 4 Jahren durch Hitzewellen um bis zu 3% niedriger ausfallen könnte. Europa sei historisch eher auf Kälte ausgelegt, auf Hitze dagegen bis heute schlecht vorbereitet.
9: Weitere Meldungen im Überblick. Die Konflikte im Nahen Osten haben sich wieder verschärft. Trotz offizieller Waffenruhen greifen sich der Iran und die US-Armee wieder gegenseitig an. Gleichzeitig beschoss Israel Ziele im Libanon. Dabei wurden nach staatlichen Angaben aus dem Libanon 6 Menschen getötet. Israel gibt an, die radikal-islamistische Hisbollah-Miliz zu bekämpfen. Hautkrebserkrankungen haben in den vergangenen 20 Jahren deutlich zugenommen. Die Zahl der Krankenhausbehandlungen hat sich laut Statistischem Bundesamt fast verdoppelt. Zugenommen haben vor allem Diagnosen von hellem Hautkrebs, der oft durch Sonnenlicht mit ausgelöst wird. In den USA soll ein Ex-CIA-Mitarbeiter 300 Goldbarren im Wert von mehr als 40 Millionen Dollar gestohlen haben. Der Diebstahl ist durch eine interne Überprüfung aufgeflogen. Der Mann arbeitete laut Medienberichten in einer hochrangigen Position für den Geheimdienst CIA und hatte die Goldbarren für geschäftliche Aufgaben angefordert.
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9: In der Wuppertaler Südstadt sind in der Nacht mehrere parkende Autos ausgebrannt. Laut Polizei hatte eines der Autos Benzin verloren, das habe sich entzündet und sei brennend eine abschüssige Straße heruntergelaufen. 5 weitere Fahrzeuge fingen dadurch ebenfalls Feuer. Johannes Rasch, WDR Wuppertal.
12: In der Vereinsstraße wird jetzt aufgeräumt. Weil das Feuer so heftig war, wird es vermutlich noch den ganzen Vormittag dauern. So lange bleibt der Bereich auch gesperrt. Insgesamt sind durch das Feuer 5 Autos komplett zerstört worden. Außerdem haben Wärme und Rauch die Fassaden von 2 Mehrfamilienhäusern beschädigt. Unter anderem sind Fenster und Rollläden weggeschmort. Eine Wohnung, in der das Fenster offen stand, ist unbewohnbar. Die Polizei hat uns gesagt, dass niemand verletzt wurde.
9: Das war WDR aktuell.
13: Verena Leindecker ist da aus der WDR2-Wetterredaktion. War schön, ist schön, bleibt schön.
14: Heute auf jeden Fall und warm in Winterberg 20, in Unna 24 und in Heinsberg 27 Grad. Morgen wird es mit 27 bis 32 Grad schwülheiß. Auch morgen oft noch trocken, aber so zum Abend hin entwickeln sich erste kräftige Gewitter. Und am Samstag wird es wieder ein bisschen freundlicher, vor allen Dingen südlich der Ruhr. Das ein oder andere Gewitter, am Sonntag tendenziell mehr Schauer und Gewitter.
13: Danke dir.
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13: 11:04 Uhr ist es. Die Staus mit den längsten Wartezeiten auf der 4 geht's los. Aachen, Köln zwischen Düren und Elsdorf. 20 Minuten, 7 Kilometer. Staus wird langsam weniger. Bergungsarbeiten, deshalb ist hier nur ein Fahrstreifen frei. Die Gegenrichtung auf der 4, die Strecke Köln nach Aachen zwischen Elsdorf und Merzenich nach wie vor gesperrt. 3 Kilometer Stau. Autobahn 40 Dortmund-Duisburg zwischen Bochum-Wattenscheid und Essen-Zentrum. 20 Minuten, 8 Kilometer Stau. Dann die 46 Wuppertal nach Düsseldorf zwischen Wuppertal-Oberbarmen und Wuppertal Katernberg plus 10, 5 Kilometer stockend. Die 565 Bonn nach Meckenheim zwischen Dreieck Bonn-Nordost und Bonn-Auerberg, 10 Minuten extra, 3 Kilometer Stau. Damit sind wir durch, zumindest mit den langen Staus. 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
13: So, wir müssen hier ganz kurz mal den Ballon anheizen. So, damit das Ding auch fliegt. Sehr schön. 2 Gasballonfahrer aus Münsterland haben einen neuen Weltrekord aufgestellt. Die waren 107 Stunden in der Luft, so lange wie niemand zuvor. Mal schauen, ob ich gleich einen der beiden ans Telefon bekomme.
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13: Müsst ihr dir mal überlegen, 107 Stunden. Die müssen doch auch mal Pipi machen und die strollern doch nicht aus dem Korb, oder? Frage ich gleich.

0: Nico Santos, Ray of Light. So, wir müssen ganz kurz an Höhe gewinnen. So, ich habe das noch nie gemacht. Ich bin auch da ehrlicherweise so ein Schisshase, aber grundsätzlich finde ich das super reizvoll, Ballonfahren. Zwei Gasballonfahrer aus dem Münsterland, die haben jetzt einen neuen Weltrekord aufgestellt. Die waren 107 Stunden in der Luft, so lange wie niemand zuvor. Axel ist einer der beiden. Grüß dich, jetzt in der Leitung.
1: Ja, hi.
0: Axel, du bist eigentlich Lehrer und eben ja, auch Ballonfahrer, genau. Ne? Also, muss man ja erstmal sagen, Glückwunsch an euch beiden, das ist nicht schlecht, 107 Stunden.
1: Ja, vielen Dank. Ja, das war schon eine Leistung. Ja.
0: Wolltet ihr diesen Rekord aufstellen oder ist das einfach so passiert?
1: Nein, das ist einfach so passiert. Diese Rekorde kann man eigentlich nicht planen. Also es war eine Qualifikationsfahrt für das nächstjährige Gordon-Bennett-Rennen in der Schweiz. Da müssen wir zwei Disziplinen erfüllen. Eine Fahrt, die ganz weit geht und eine Fahrt, die ganz lang geht. Und wir hatten halt...
0: Die ging einfach sehr weit.
1: Ja, genau. Und wir hatten eine Fahrt für 60 bis 72 Stunden geplant und uns darauf auch eingerichtet. Aber haben halt während der Fahrt gemerkt, dass noch mehr drin ist. Und irgendwann haben wir gesagt, jetzt könnte auch der Weltrekord drin sein. Und
0: das hat was mit Thermik zu tun, oder?
1: Nee, mit Thermik eigentlich gar nichts. Also eigentlich brauchen wir ruhiges Wetter. Alle sagen immer, Ballonfahrer brauchen Thermik. Das ist aber eigentlich genau das Gegenteil der Fall. Also Thermik ist für uns Gift.
0: Okay, was habt ihr denn, also jetzt stelle ich mir das mal vor, ihr seid da irgendwie in, weiß ich nicht, 3000 Meter Höhe vielleicht?
1: Ja, Maximum, was wir dieses Mal hatten, war ungefähr 3.500 Meter.
0: Okay.
1: Also die Nächte haben wir meistens so um die 2.000 Meter verbracht.
0: Okay, wenn du schon nachts sagst, wie ist denn das nachts im Ballon? Ich meine, man sieht ja nichts.
1: Oh, dadurch, dass man ja auch weniger Lichtquellen hat da oben. Also wir hatten ein paar Nächte wirklich einen fantastischen Sternenhimmel, konnten die Milchstraße sehen.
0: Bin ich jetzt so ein Warmduscher oder ich hätte ein bisschen Schiss, glaube ich.
1: Ja, vielleicht muss man auch ein bisschen für geboren sein. Das ist natürlich nicht ohne, wenn man bedenkt, einer muss ja mal fahren, der andere schläft dann. Und wenn man dann im Korb auf dem Boden liegt und schläft und weiß, da ist nur eine dünne Platte und darunter ist meinetwegen 2000 Meter nichts, dann kann einen schon mal unwohl werden. Aber wir fühlen uns da wirklich sehr sicher.
0: 107 Stunden warst du mit deinem Partner in diesem kleinen Korb, mehr oder weniger klein. Wie ist denn das eigentlich so mit, ich schaffe das nicht, 107 Stunden einzuhalten, Pipi machen?
1: Ja, da haben wir unseren sogenannten Pipi-Becher, ne? Rein und dann raus. So nach dem Motto, wenn es regnet und es ist keine Wolke am Himmel, dann sind es Ballonfahrer. Und ja, das große Geschäft, dafür macht man in Eimer mit einer Biotüte. Ne?
0: Gut, dann muss man sich schon sehr gerne haben zu zweit in diesem kleinen Korb. Axel, ich sag herzlichen Glückwunsch, Grüße an deinen Ballonfahrpartner, auf dass der Rekord, ich glaube, das muss ja noch eingetragen wird und dann ist es offiziell der Weltrekord für euch. Ihr wart die Ballonfahrer, die 107 Stunden da oben irgendwo im Himmel unterwegs waren. So lange hat es noch keiner geschafft.
1: Genau, ja. Vielen Dank.
0: Axel, danke dir.

0: romantische Gesäusel zum Donnerstag. Daniel Powter, Bad Day. So, jetzt gleich geht's weiter mit depressiv, aber hoffnungsvoll. Depressiv, aber hoffnungsvoll. Das sagt nicht ich über sie, sondern das sagt sie über sich selbst. Also genau genommen sogar sie über ihre Musik. Depressiv, aber hoffnungsvoll. Man erwartet das Schlimmste, aber ich kann euch versprechen, so wild kommt's gar nicht. Völlig überraschend klingt's auch anders, als man jetzt denkt. Es geht auch nicht um Liebeskummer, sondern um Freundschaft, um Dankbarkeit, um Menschen, die einem Halt geben. Präsentiert von einer Dame, die in wenigen Sekunden hier auf WDR 2 ihre neue Nummer spielt.
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8: Um 11.30 Uhr mit Stefan Pössl. Guten Tag.
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8: Nordrhein-Westfalen bekommt vorerst kein Bildungszentrum der Holocaust-Gedenkstätte Yad Vashem aus Israel. Die Landesregierung hatte sich darum bemüht, die Entscheidung fiel aber für München als Standort. Außerdem soll es eine Zweigstelle in Leipzig geben. Die Konflikte im Nahen Osten haben sich wieder verschärft. Trotz offizieller Waffenruhen greifen sich der Iran und die US-Armee wieder gegenseitig an. Gleichzeitig beschoss Israel Ziele im Libanon. Dabei wurden nach staatlichen Angaben aus dem Libanon 6 Menschen getötet. Wegen Hitzewellen könnten deutsche Unternehmen in den nächsten Jahren mehr als 100 Milliarden Euro einbüßen. Zu diesem Ergebnis kommt eine Untersuchung des Kreditversicherers Allianz Trade. Demnach sinkt ab 30 Grad die Produktivität in Unternehmen um 3% pro Grad. Bundeskanzler Merz einen Lackaffen zu nennen, geht aus Sicht der Staatsanwaltschaft Heilbronn zu weit. Sie hat beim Amtsgericht einen Strafbefehl mit 30 Tagessätzen erwirkt. Über den Urheber ist nichts bekannt. Er hatte das Wort Lackaffe unter einen Facebook-Post geschrieben. Merz dagegen als Pinocchio zu bezeichnen, ist laut Staatsanwaltschaft in einem anderen Fall nicht strafbar. Das war WDR aktuell.
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9: Für Aachen und die Region mit Maximilian Jungblut, schön, dass ihr zuhört. Nach dem schweren LKW-Unfall auf der A4 zwischen Elsdorf und Düren laufen die Aufräumarbeiten gerade noch auf Hochtouren. Vor allem Pendler in beide Richtungen brauchen weiter Geduld. WDR2-Reporterin Donata Jerz, wie sieht's denn da aktuell aus?
10: Ja, gerade wird hier der beschädigte LKW abgeschleppt. Es ist ein Autotransporter, der mehrere PKW geladen hatte, von denen möglicherweise einige von der Ladefläche gestürzt sind. Deshalb dauern die Aufräumarbeiten länger. Scherben und Trümmerteile müssen noch komplett beseitigt werden. Durch den Unfall kam es am Morgen zu langen Staus. Die Autobahn 4 in Richtung Aachen war zwischen Elsdorf und Merzen nicht vollgesperrt, nachdem der LKW in eine Absperrtafel gefahren war. Verletzt wurde niemand.
9: Hundehaltung bei uns in der Region wird immer teurer, auch wegen steigender Hundesteuer. In Niedecken zum Beispiel kostet der erste Hund mittlerweile 112 Euro, für jeden weiteren zahlt man deutlich mehr. Bei Hundehaltern da kommt es nicht so gut an.
11: Die Hundesteuer ist da, die Tierarztkosten sind gestiegen, Geld für Training. Also insgesamt finde ich, ist das heute schon ziemlich kostspielig, einen Hund zu halten.
12: Bei uns im Ort zahlen wir 120 Euro für den ersten und 180 für den zweiten. Das ist schon eine Menge Geld, was man aufbringen muss.
9: Ja, in der Region ist die Hundesteuer übrigens unterschiedlich hoch. In Aachen 120 Euro, in Düren 400.

0: 80 Euro. Mehr dazu gibt's auch auf wdr.de. Und wir bleiben tierisch. Der Aachener Tierpark hat nämlich eine neue Bewohnerin. Die Zwei-Finger-Faultierdame Numi ist eingezogen. Sie hat sich schon eingelebt, sagen die Mitarbeiter im Tierpark. Und die warmen Temperaturen tun ihr auch gerade richtig gut. Sie hat auch schon erste Kontakte mit Faultiermännchen Fips geknüpft. Besucher können die jetzt neben den Gürteltieren im Aachener Tierpark sehen. Und Verena Leyendecker guckt aufs Wetter.
1: Guten Morgen. Heute scheint die Sonne den ganzen Tag und erwärmt die Luft auf 23 Grad auf den Eifelhöhen bis hin zu 27 Grad in der Zülpicher Börde. Morgen wird es bei 27 bis 32 Grad überall heißer und auch schwüler. Zum Abend entwickeln sich Gewitter.
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3: Um 11.33 Uhr die Staus mit den längsten Wartezeiten. Autobahn 4, Aachen nach Köln zwischen Düren und Elsdorf plus 10, 7 Kilometer Stau. Wegen Bergungsarbeiten ist hier nur ein Fahrstreifen frei. Dann die 4 Köln-Olpe zwischen Köln-Merheim und Bergisch Gladbach-Bensberg plus 10, 4 Kilometer Stau. Autobahn 4 Köln-Aachen zwischen Elsdorf und Merzenich wegen Bergungsarbeiten immer noch gesperrt, 3 Kilometer Stau. Dann die 40 Dortmund nach Duisburg zwischen Bochum-Wattenscheid-West und Essen-Zentrum 20 Minuten, 7 Kilometer Stau. Und die letzte Meldung kommt von der 57. Krefeld nach Köln, zwischen Holzbüttgen und Neushafen, eine Viertelstunde, 5 Kilometer Stau.
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3: Interessant, hier sind gerade drei Kollegen reingekommen. Soll ich kurz Platz machen, damit du unter den Tisch kommst?
4: Geht das?
3: Ja, ja, ihr scannt mit euren Handys hier alles. Was macht ihr? Inventur machen die Kollegen. Also es wird hier jeder Gegenstand gescannt und aufgeschrieben. Also ich kann euch schon mal sagen, auf meinem Rücken ist kein Barcode und sonst wird's teuer.

0: wer genau hingehört hat, der hat eine Stimme entdeckt. Sing Mommy, Sing Mommy. Das ist die Tochter von Whitney Houston. My Love is Your Love.
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0: Heute vor 90 Jahren ist die Frauenrechtlerin und Schriftstellerin Bertha Pappenheim gestorben.
2: Eine Hebamme zeigt einem Vater sein neugeborenes Kind. Nichts, nur ein Mädel, sagt sie. Ein Satz, den Bertha Pappenheim wiederholt, zitierte und der illustriert, wogegen sie ihr Leben lang ankämpfte.
3: Das weibliche Kind wird als ein Geschöpf zweiter Güte gesehen.
2: So erlebte sie es selbst. 1859 in Wien in eine wohlhabende, strenggläubig jüdische Familie geboren, endet Bertha Pappenheims Schulbildung mit 16. Dann lernt sie Kochen, Fremdsprachen, Handarbeit, was eine gute Ehefrau können soll. Doch sie wird ledig bleiben. Das Dasein einer jüdischen Ehefrau beschreibt sie als Haustier im niedrigsten Sinn.
4: Sie war eine hochbegabte, sehr energische, sehr fähige Person. Und Gott sei Dank hat sie ihre Aggressionen auch entsprechend anbringen können.
2: So die Psychoanalytikerin Margarete Mitscherlich.
4: Sie hat sich natürlich auch viele Feinde gemacht. Das hat sie auch ausgehalten.
2: Die junge Bertha Pappenheim schreibt und übersetzt. Ihr Umzug nach Frankfurt, da ist sie fast 30, wird zu einem Neuanfang. Sie engagiert sich für Frauenrechte und in der jüdischen Wohlfahrt. Es wird ihre Lebensaufgabe. Sie professionalisiert die soziale Arbeit. Statt Almosen zu verteilen, kümmert sie sich darum, dass ledige Mütter, Waisenkinder und Prostituierte Unterbringung und umfassende Bildung erhalten. Missstände wie den Handel mit jüdischen Mädchen aus Osteuropa spricht sie klar an, auch gegenüber Autoritäten.
5: Hören Sie, da gibt es Juden, die beteiligen sich am Menschenhandel. Da muss man etwas tun.
2: Soll Pappenheim gegenüber einem Rabbiner gesagt haben.
5: Und den Ratschlag, der Rabbiner gegeben hat, war, reden Sie davon nicht. Das macht uns einen schlechten Namen. Das gibt Antisemitismus. Und ich sage, Sie sollen davon nicht reden.
2: Doch Bertha Pappenheim hält es für ihre auch religiöse Pflicht, zu reden und zu handeln. Sie gründet den Jüdischen Frauenbund, eine Massenorganisation, ruft soziale Projekte ins Leben, bekämpft den Mädchenhandel, über den sie unter anderem ein Buch schreibt. Kein Wort zu niemandem verliert Pappenheim allerdings darüber, dass sie als junge Frau psychisch schwer erkrankt war, unter Schmerzen, Sprachstörungen und Halluzinationen litt. Sigmund Freud und ihr Arzt Josef Breuer beschreiben diesen Fall Anna O. 1895 in ihren Studien über Hysterie. Breuer unterscheidet zwei Bewusstseinszustände seiner Patientin.
6: In dem einen kannte sie ihre Umgebung, war traurig und ängstlich, aber relativ normal. Im anderen halluzinierte sie, war ungezogen, das heißt schimpfte, warf die Kissen nach Leuten. In ganz klaren Momenten beklagte sie die tiefe Finsternis ihres Kopfes, wie sie nicht denken könne, blind und taub werde, zwei Ichs habe.
2: Bertha Pappenheim ist die Urpatientin der Psychoanalyse. Die Redekur, die Breuer gemeinsam mit ihr entwickelt, hilft, auch wenn sie keineswegs geheilt ist, als er die Behandlung beendet. Bekannt wurde das erst Jahre nach ihrem Tod und einem Leben als Feministin, fromme Jüdin und Sozialreformerin. Gestorben ist Bertha Pappenheim am 28. Mai 1936. Das war heute vor 90 Jahren.
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das war wirklich kein Standardeinsatz für die Polizei in Witten gestern. 6 Rhesusäffchen sind aus einem Tierheim ausgebrochen. Offenbar haben sie einfach die Fugen aus der Wand gekratzt und sich so befreit. Und seitdem sind die kleinen Ausbrecher unterwegs und Polizei und Feuerwehr laufen hinterher. Das Beste jetzt, wird der R2-Hörer Dennis aus Bochum hat uns heute früh ein Video geschickt. Erst dachte er so, Einbrecher? Nee, Äffchen im Garten. Vielleicht sind das die Flüchtigen, als Hinweis für die Polizei. 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

0: Talking About Revolution, Tracy Chapman. 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Gleich Kato featuring John. Turn the lights on. Und wir spielen James Blunt, 1973. 1973. Spiele ich uns alles nach 12 in der guten Stunde hier auf WDR 2.
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12: Die Nachrichten mit Stefan Pöstl. Guten Tag.
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12: In Dienstlaken sind auch heute Notfallseelsorger im Einsatz, nachdem dort gestern eine Autofahrerin in eine Gruppe von Schülern gefahren war. Zwei 12-jährige Jungen kamen ums Leben. Die Polizei untersucht nun, ob die 47-jährige Autofahrerin einen medizinischen Notfall hatte. Aus Dienstlaken Nastaran Amerhatschi für WDR aktuell.
13: Der Schock war natürlich gestern sehr groß, das hält aber auch heute noch an. Überall auf Social Media haben die Dienstlakener zum Beispiel Fotos von Kerzen gepostet, um ihre Trauer auszudrücken. Ich war heute Morgen auch schon früh am Unfallort und habe dort einen Mann getroffen, der direkt gegenüber der Unfallstelle wohnt. Er hat gestern vor Ort Erste Hilfe geleistet und er erzählte mir, dass er das Angebot der Notfallseelsorger auch nutzt. Und das machen auch viele andere Menschen. Sie bringen Blumen zur Unfallstelle, kommen miteinander ins Gespräch. Der Schock sitzt also bei allen in der Stadt tief.
12: In Deutschland werden deutlich mehr Menschen wegen Hautkrebs behandelt als vor 20 Jahren. Das zeigen neue Zahlen, die das Statistische Bundesamt veröffentlicht hat. Linda Bachmann, WDR aktuell.
14: In den letzten 20 Jahren hat sich die Zahl der Menschen, die wegen Hautkrebs ins Krankenhaus mussten, fast verdoppelt. Laut Statistischem Bundesamt waren es allein 2024 über 120.000. Mittlerweile sterben auch mehr Menschen an Hautkrebs als früher. Dass es mehr Diagnosen gibt, liegt unter anderem daran, dass wir älter werden. Im Alter steigt das Hautkrebsrisiko. Das Deutsche Krebsforschungszentrum sagt außerdem, UV-Strahlung ist der wichtigste Faktor für fast alle Hautkrebsarten. Heißt, Sonnenschutz ernst nehmen, das geht durch Kleidung, Caps und Sonnencreme mit ausreichend Lichtschutzfaktor. Und das nicht nur, wenn die Sonne scheint, sondern auch, wenn es bewölkt ist.
12: Weitere Meldungen im Überblick. Die EU-Kommission hat gegen die Online-Plattform Temu eine Geldstrafe von 200 Millionen Euro verhängt. Der Grund: Testkäufe und Untersuchungen hätten ergeben, dass über Temu häufig Produkte verkauft werden, die gefälscht, gefährlich oder umweltschädlich sind. Temu soll bis Ende August erklären, wie das künftig verhindert werden kann. Ansonsten drohen weitere Strafen. Nordrhein-Westfalen bekommt vorerst kein Bildungszentrum der Holocaust-Gedenkstätte Yad Vashem aus Israel. Die Landesregierung hatte sich darum bemüht, die Entscheidung fiel aber für München als Standort. Außerdem soll es eine Zweigstelle in Leipzig geben. Bisher ist die Gedenkstätte Yad Vashem in Jerusalem noch nicht außerhalb Israels vertreten. Wegen Hitzewellen könnten deutsche Unternehmen in den nächsten Jahren mehr als 100 Milliarden Euro einbüßen. Zu diesem Ergebnis kommt eine Untersuchung des Kreditversicherers Allianz Trade. Demnach sinkt ab 30 Grad die Produktivität in Unternehmen um 3% pro Grad. Gleichzeitig würden die Energiekosten um mehr als 1% pro Grad ansteigen. Bei Untersuchungen in Düsseldorf und Mönchengladbach hat der Zoll massenhaft illegale E-Zigaretten aus China gefunden. Drei Verdächtige sollen damit bis zu 8 Millionen Euro Steuern hinterzogen haben. Für den Verkauf waren die E-Zigaretten außerdem nicht geeignet.
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12: Am Berliner Platz in Leverkusen startet die Polizei heute eine besondere Aktion für mehr Sicherheit beim Fahrradfahren. Neongelbe Symbole am Boden sollen dafür sorgen, dass Radfahrer in die richtige Richtung fahren. Aus Leverkusen Friederike Müllender für WDR aktuell.
8: Die neongelbe Sprühkreide ist auf dem roten Radweg gut zu erkennen. Wer in die richtige Richtung fährt, sieht den Daumen nach oben. Wer aus der entgegengesetzten Richtung kommt, für den gibt's einen Daumen runter. Stadt und Polizei wollen so auf die häufig unterschätzte Gefahr aufmerksam machen, die durch das Fahren in der entgegengesetzten Richtung entsteht. Wer dabei erwischt wird, muss mit einem Bußgeld von mindestens 20 Euro rechnen.
12: Das war WDR aktuell.
0: Lars Schmidt ist da aus der WDR 2 Wetterredaktion. Ja. Ich hoffe, dass wir heute nicht wieder die Plätze tauschen müssen, weil die Technik hier streikt. Es war mal interessant gestern. Ne? So, aber der Bildschirm hält, also ich glaube, du kannst einfach ganz normal Wetter machen.
15: Ja, sehr gut. Gibt auch nicht viel zu sagen, zumindest zu heute. Nochmal easy peasy lemon squeezy. Ne? Nur Sonne, angenehm milde Temperaturen. Bad Salzuflen erreicht 22, haben 24 und Siegen 28 Grad. Morgen, da sieht's anders aus. Da bekommen wir 27 bis 32 Grad. Dann wird's ziemlich schwül und zum Abend ziehen dann Gewitter rein, die örtlich auch Platzregen, Hagel und Sturm mit dabei haben können. Aber bis dahin vergeht ja jetzt erstmal ein bisschen Zeit. Jetzt macht er mir die Musik aus. Komm, lass mich mal wieder dahin.
0: 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Ist ja nicht so, als ob das gestern so reibungslos gelaufen wäre, Lars.
16: Ja, komm auf.
0: So, ich glaube, du hast noch Termine. 12.04 Uhr, wir schauen auf die Straßen. Die Staus mit den längsten Wartezeiten, es ist ein bisschen was los auf den Straßen. Die 2 Dortmund-Hannover zwischen Gütersloh und Bielefeld-Ost eine Dreiviertelstunde, 6 Kilometer Stau. Die 4 Köln-Olpe zwischen Köln-Meerheim und Bergisch-Gladbach-Binsberg, 20 Minuten, 5 Kilometer Stau. Die 4 Köln Richtung Aachen zwischen Elsdorf und Merzenich wegen Bergungsarbeiten immer noch gesperrt, 3 Kilometer Stau. Rauf auf die 42, das ist Dortmund Richtung Kamp-Lindfort zwischen Herne-Horsthausen und Herne-Krange, eine Viertelstunde, 3 Kilometer Stau. Und die letzte Meldung kommt von der A43, Wuppertal Richtung Recklinghausen zwischen Bochum und Recklinghausen-Hochlamark, plus 10, 4 Kilometer Stau.
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0: Da freuen sich viele drauf, viele. Die Toten Hosen, morgen kommt ihr letztes Album raus. Sie gehen ja auch nochmal auf Tour. Campino versucht auch hier bloß keinen Druck aufkommen zu lassen.
17: Es kann nie genug vorbereitet sein und am Ende des Tages muss ich immer erinnert werden, Junge, komm mal runter. So, Hauptsache, du kannst deine Lieder singen. Ob du da rumhüpfst oder nicht, ist eine andere Frage. Und insofern versuche ich gerade mild auch gegen mich selber zu sein. Ja, es wird schon irgendwie laufen.
0: Mit Sicherheit. Das Wichtigste, ich habe 2 Plätze für euch auf der Gästeliste für das Konzert der Hosen in Düsseldorf. Diese Stunde in der guten Stunde auf WDR 2.

0: James Blunt. Here we go again. 1973, WDR2 hier. Die Annelie ist am Telefon. Annelie kommt aus Hahn, Kreis Mettmann, ist da Abiturientin und ist gerade auf dem Weg nach Herzogenaurach. Nicht zum Mannschaftsquartier unserer Nationalmannschaft, sondern zu Jugendforsch und zwar zum Bundeswettbewerb.
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0: Und um da hinzukommen, muss man sich vorher erstmal regional qualifizieren und dann im entsprechenden Bundesland gewinnen. Hallo Annelie.
2: Hallo.
0: So, du hast eine total irre Sache entwickelt, zusammen mit deinem Kumpel Noah. Blöd ist jetzt nur, das ist für meine Ohren so kompliziert, dass ich es nicht erklären kann. Würdest du das bitte übernehmen?
2: Ja, das kann ich gern machen. Also wir untersuchen die Mechanismen hinter Schwarmintelligenz am Beispiel von zwei sehr unterschiedlichen Ameisenarten. Also einmal beispielsweise die Caribara, die arbeitet kollektiv über Pheromone. Das sind chemische Botenstoffe, die Wege markieren und dann ihre Nutzungsfrequenz verstärken und eher wie ein Schwarm funktionieren. Die andere Art ist die Cataglyphis und die arbeitet eher solitär organisiert und ziemlich über visuelle Orientierung.
0: Okay, ich habe trotzdem nur die Hälfte verstanden. Ich versuche es runterzubrechen. Also ihr habt euch angeguckt, wie Ameisen miteinander kommunizieren. Ohne dass die reden ja nicht, ne? Aber dass die irgendwie geben die sich Befehle, damit die in ihrem Ameisenstaat gut funktionieren. Und das versucht ihr irgendwie umzusetzen in was? In ein Computerprogramm, in das echte Leben?
2: Genau, ja. Wir haben erstmal die Strategien herausgearbeitet und die Strategien dann in eine Mars-Rover-Simulation übertragen und einen Algorithmus entwickelt.
0: Ja, Wahnsinn, Wahnsinn. Ich habe das Gefühl, das ist so zwei Ebenen über dem, was ich hier leisten kann. Macht aber nichts, es klingt toll. Was wird uns das später mal bringen, wenn man daraus was machen kann?
2: Also die Idee ist, von evolutionär entwickelten Organisationsformen zu lernen. Beispielsweise, dass sehr kleine Tiere ohne zentrale Steuerung Probleme lösen können, die auch für die Gesellschaft relevant sind. Ah. Also eignen sich beispielsweise für die Logistik oder für Schwarmrobotik und Lieferkettennetzwerke.
0: Super cool, dass ihr euch solche Themen da anschaut. Die Ameisen, damit man sich die so anschauen kann, hast du die zu Hause gehabt, damit die unter Beobachtung stehen?
2: Genau, ja, wir haben beide, also Noah und ich, Noah ist ein sehr großer Ameisen-Ingenieur, also schon davor gewesen. Und wir haben beide Kolonien zu Hause, die wir dann untersuchen und mit denen wir Experimente machen.
0: Super, ist ja mal eine ganz besondere WG, die ihr da hattet. Und jetzt hast du den Noah ja schon angesprochen, das ist sozusagen dein Partner in Crime. Sowas geht auch nur, wenn man einfach da ja ein super gutes, kleines Team am Start hat, ne? So eine komplizierte Fragestellung.
2: Auf jeden Fall, wir haben uns auch sehr gut ergänzt während der ganzen Projektarbeit.
0: Ja, mega Sache. Ihr seid unser WDR2-Team des Tages für diese grandiose Geschichte, die uns vielleicht später irgendwann mal weiterbringen wird. Ihr seid jetzt auf dem Weg zu Jugendforsch. Wir drücken euch sehr die Daumen, dass ihr da punkten könnt. Und auf der Fahrt würde ich sagen, kannst du das Radio jetzt nochmal laut aufdrehen. Dua Lipa Training Season einmal für dich, / für euch. Und natürlich auch für die Ameisenkolonie. Die haben ja auch was damit zu tun.
2: Genau.
0: Alles Gute, Daumen sind gedrückt. Tschüss.
2: Danke, tschüss.
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0: Hausmusik. Also mit AU, nicht OU, ne? Also zu Hause Musik machen. Hier, wenn die Familie einfach Musik macht, das kann klingen wie unterm Weihnachtsbaum, ein bisschen schräg mit der Blockflöte, aber auch richtig gut, richtig erfolgreich. Die Kellys sind ein Beispiel, die Bee Gees, aber auch hier die Corrs. Warum heißen die Corrs die Corrs? Logisch, es ist Familie Corr, ähnlich wie die Kellys. Irische Familie, Andrea, Caroline, Sharon, Bruder Jim, aufgewachsen in einem, nochmal logisch, sehr musikalischen Haushalt.
1: Our parents were musicians, so I think there was a love of music in the house.
0: Ja, die Eltern waren schon Musiker, ne? Deshalb war zu Hause Musik einfach ein großes Thema. Vier Kinder, die zur Band geworden sind, das fanden natürlich auch die Eltern gut, wobei Papa Corr gern auch noch mehr gehabt hätte.
1: Daddy actually wanted an orchestra, but Mommy wasn't agreeing that.
0: Ja, Papa wollte ein ganzes Orchester. Da hat Mama aber gesagt, nein, danke, das lassen wir. Und die musikalische Karriere, die ist sogar im Familienbetrieb gestartet, weil die Tante, die hatte einen eigenen Pub und da haben Jim und Sharon zuerst auch gearbeitet.
1: We started by serving drink. And then we moved on to music.
0: Ja, sie haben da einfach bedient und dann später sind sie als Duo aufgetreten und danach später haben sie gemeinsam die Band gegründet. Die Corrs, unser 90er der Stunde auf WDR 2 und What Can I Do?

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13: Um 12.30 Uhr mit Stefan Pössl. Guten Tag.
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13: Die EU-Kommission hat gegen die Online-Plattform Temu eine Geldstrafe von 200 Millionen Euro verhängt. Testkäufe und Untersuchungen hätten ergeben, dass über Temu häufig Produkte verkauft werden, die gefälscht, gefährlich oder umweltschädlich sind. Temu soll bis Ende August erklären, wie das künftig verhindert werden kann. In Dienstlaken sind auch heute wieder Notfallseelsorger im Einsatz. Für Anwohner wurde eine Anlaufstelle eingerichtet. Dort war gestern eine Autofahrerin in eine Gruppe von Schülern gefahren, etwa 2 12-jährige Jungen kamen ums Leben. Die Polizei untersucht, ob die 47-jährige Autofahrerin einen medizinischen Notfall hatte. Hautkrebserkrankungen haben in den vergangenen 20 Jahren deutlich zugenommen. Die Zahl der Todesfälle stieg laut Statistischem Bundesamt um 65%. Zugenommen haben vor allem Diagnosen von hellem Hautkrebs, der oft durch Sonnenlicht mit ausgelöst wird. Die Konflikte im Nahen Osten haben sich wieder verschärft. Trotz offizieller Waffenruhen greifen sich der Iran und die US-Armee wieder gegenseitig an. Gleichzeitig beschoss Israel Ziele im Libanon. Dabei wurden nach staatlichen Angaben aus dem Libanon 6 Menschen getötet. Das war WDR aktuell.
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14: Für Aachen und die Region mit Irene Geuer, guten Tag. Ihr Autofahrer auf der A4, ihr müsst noch ein bisschen Geduld haben. Nach dem schweren Unfall bei Elsdorf ist der verunglückte LKW inzwischen abtransportiert und die Trümmerteile auf der Fahrbahn beseitigt worden. Derzeit wird die Fahrbahn gereinigt. Sobald diese Arbeiten abgeschlossen sind, kann die Autobahn wieder freigegeben werden. Es ist also nicht mehr so lang hin, bis wieder alles gut ist. Der Unfall ereignete sich heute Morgen gegen 2 Uhr. Ein Autotransporter war an einer Baustelle gegen eine Trennwand geprallt. Die Autobahn musste dann voll gesperrt werden und es gab zeitweise einen Stau von 13 Kilometern Länge. Wie steht es eigentlich um das Alexianer Krankenhaus in Aachen, fast 2 Monate nach der Brandstiftung mit einer entzündeten Matratze? Verletzt wurde damals niemand, aber der Schaden wird in Millionenhöhe geschätzt. Povi Patel, WDR 2 Aachen.
15: Das Feuer hat die psychiatrische Intensivstation komplett zerstört. Im Moment wird sie entkernt. Böden, Wände und Deckenverkleidungen müssen herausgerissen werden. 30 Bettenplätze fallen dadurch weg. Das erhöht den Druck auf das überbelegte Krankenhaus. Als sogenannter Pflichtversorger darf das Alexianer keine schwerstkranken Patienten ablehnen. Es wird mindestens 1 Jahr dauern, bis die Station wieder belegt werden kann.
14: Der Aachener Tierpark hat eine neue Bewohnerin. Die Zweifinger-Faultierdame Numi ist eingezogen. Numi hat sich inzwischen eingelebt, sagen die Mitarbeiter des Tierparks. Ihr tun die

0: warmen Temperaturen gerade richtig gut. Sie hat auch schon erste Kontakte mit Faultiermännchen Fips geknüpft. Der Einzug von Numi ist Teil eines Zooprogramms zum Schutz von bedrohten Tierarten. Die Sonne hat Verena Leyendecker für uns aus unserer WDR2-Wetterredaktion. Hallo.
1: Hallo, nachmittags bleibt es sonnig und warm bei 23 bis 27 Grad. Morgen wird es schwül heiß, selbst auf den Eifelhöhen werden es 27 und im Aachener Raum sogar 32 Grad. Tagsüber ist es oft noch freundlich, zum Abend hin können sich erste, teils kräftige Gewitter entwickeln.
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3: 12:34, die Staus mit den längsten Wartezeiten. Los geht's auf der 2. Das ist Dortmund-Hannover zwischen Bielefeld-Süd und Bielefeld-Ost. Da haben wir eine Sperrung, es brennt ein LKW. Eine Umleitung führt ab Bielefeld-Süd über die U81. Hallo, Herr Bug! Ja, der Bug kommt gerade, der ist immer sehr freundlich, der kommt immer erstmal Hallo sagen. Entschuldigung für die kurze Unterbrechung. Autobahn 4, Köln-Aachen, zwischen Elsdorf und Merzenich, wegen Bergungsarbeiten immer noch gesperrt, 3 Kilometer Stau. Dann die 40 Dortmund-Duisburg, zwischen Gelsenkirchen-Süd und Essen-Holsterhaufen, eine Viertelstunde, 7 Kilometer stockend. Rauf auf die 43, Strecke Wuppertal nach Recklinghausen, zwischen Bochum und Recklinghausen-Hochlammark, 20 Minuten, 5 Kilometer Stau. Und die 57 Krefeld-Köln, zwischen Holzbüttgen und Neuishafen, eine Viertelstunde, 5 Kilometer Stau. Und alle Staus, auch die kürzeren, gibt's in der WDR 2 App.
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3: Da kann ich euch jetzt schon mal sagen, ihr könnt jetzt hier in der Mittagspause richtig absahen. Die Toten Hosen gehen ja auf große Tour, vielleicht die letzte, und ihr könnt dabei sein. So, ich würde euch hier auf meinen großen DIN A4-Zettel schreiben mit der Überschrift Gästeliste, 4. Juli, Arena Düsseldorf. Ihr seid dabei, wenn ihr unser Tote-Hosen-Hitster gewinnt. 3 Titel bringt ihr bitte in die richtige Reihenfolge, von alt nach jung, und dann kann's losgehen. Den hier hätte ich, Wannsee, ich hätte den anderen hier, Bummolunda, und ich hätte den. So, ihr sortiert und meldet euch. 0800 5678 222 und dann schreibe ich euch hier drauf. Und dann Tote Hosen. 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

0: 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Somber und der Homebreaker. Steh auf, wenn du am Boden bist. 4. Juli in der Arena Düsseldorf. Die Hosen gehen auf Tour. Präsentiert von WDR 2. Ist natürlich alles ausverkauft, völlig klar. Aber ihr könnt trotzdem dabei sein, wenn ich euch auf diese kleine Liste hier schreibe, die Gästeliste. Hallo Frank aus Düsseldorf, grüß dich.
1: Ja, hallo Johannes.
0: Grüß Frank, du hast mir gerade schon verraten, du hast wie ein Wahnsinniger am Montag angerufen, haben wir ja auch schon einige Karten rausgehauen.
1: Ja.
0: Hat nicht geklappt?
1: Leider nicht. Wie gesagt, ich bin zweimal durchgekommen nach der Mittagspause und dann bin ich leider zurückgerufen worden, als ich dann schon im Park war.
0: Ah ja,
1: und hab's dann gesehen und man hat auf Festnetz zurückgerufen.
0: Ja, wir haben's versucht.
1: Ja.
0: Aber weißt du was, wie schön, dass du heute nochmal eine Chance kriegst.
1: Wunderbar.
0: Und wenn es dich treffen würde, glaube ich, es würde sogar den richtigen treffen. Du bist großer Hosen-Fan.
1: Ja, absolut, ja. Schon seit dem Beginn der Band.
0: Hast du gar ein Hosen-Tattoo? Wo und was?
1: Ich habe das berühmteste oder bekannteste Logo der Band bis zum bitteren Ende auf dem rechten Oberarm.
0: Der Wahnsinn.
1: Das war auch mein erstes Tattoo, was ich habe.
0: Das kann ja dann im Grunde gar nicht mehr schief gehen.
1: Ja, das will ich hoffen. Das wäre super.
0: Ich will jetzt keinen Druck aufbauen, aber pass auf, du musst ein bisschen sortieren. Tote Hosen, Hitster, relativ easy. 3 Songs, du sortierst von alt nach jung. Soweit verstanden?
1: Ja.
0: Dann spiele ich sie mal an, die Titel. Wannsee.
1: Ja.
0: So, kannst du ja schon mal gedanklich irgendwie eine Jahreszahl dran schreiben, dann hätte ich den Bund Bombalunder. Bombalunder, eisgekühlt und nichts bleibt für die Ewigkeit. Auch das hätte ich im Angebot. Und ich bin mir sehr sicher, dass du das jetzt lösen wirst. Bitte einmal sortieren von alt nach jung.
1: Also das Älteste ist definitiv Bombalunder. Das dürfte so 83, 84 gewesen sein.
0: 83, ja.
1: Dann nichts bleibt für die Ewigkeit.
0: Wann war das?
1: Ja, 96, 97.
0: Volltreffer 96, dass du auch immer eins zur Auswahl gibst, finde ich schön.
1: Ja, und Wannsee würde ich auf 2014 tippen.
0: Falsch, 2017.
1: 13.
0: 2017.
1: Oh, okay, dann war es so spät. Okay.
0: Aber weißt du was, das spielt ja gar keine Rolle, weil... Richtig sortiert.
1: Yes.
0: Es trifft den richtigen.
1: Super.
0: Frank, Glückwunsch.
1: Ich
0: du hast es auch
1: vielmals,
0: gar nicht Johannes. Weit von Düsseldorf nach Düsseldorf.
1: Ja, Gott sei Dank. Vorgetage war nämlich einmal bindende Programm.
0: Immer Gratulation. Ich schreibe dich auf die Gästeliste noch mit einem +1, wenn es recht wäre.
1: Sehr gerne, ja, sehr gerne. Da würde ich gerne meinen Sohn Paul mitnehmen. Dann.
0: So, schreibe ich jetzt hier drauf. Frank und Paul, Grüße nach Düsseldorf und einmal Radio laut aufdrehen für die Hosen.

0: Wollte ich eigentlich gerade sagen, Ralf, ich habe extra hier so ein Saxophon für dich rausgesucht und jetzt spielt er das Saxophon nicht mehr, ne?
1: Hätte ich dir vorher sagen können, ich habe das auf Maxi-Schallplatte zu Hause.
0: Auf Schallplatte,
1: Maxi-Schallplatte.
0: Bist doch erst 28, kann doch gar nicht sein. So, Ralf Günther, Mittagsmagazin. Hör mal, da kommt doch heute dieser super coole Film ins Kino. Wie heißt der? Verflucht normal.
1: Genau.
0: Andrea Burz hat den heute Morgen vorgestellt. Da geht es ja um jemanden mit Tourette-Syndrom. Ein unfassbar guter und lustiger Film. Es gab 5 von 5 Burz. Das haben wir selten.
1: Ja, das stimmt. Ich habe mir Leo eingeladen. Leo hat das Tourette-Syndrom. Der Film heißt
0: Verflucht nochmal.
1: Normal. Weil eben Tourette-Betroffene manchmal eben so aus sich heraus fluchen. Ja? Nee. Ist nicht bei allen so. Bei ihm ist es so. Er benutzt, sagt er, oft rassistische Wörter und böse Wörter. Er nennt sein eigenes Syndrom auch Noah. Und ich möchte mal wissen, wie geht das in seinem Alltag? Wie lebt er damit? Was sagen die Menschen, die ihn umgeben? Das gleich im WDR 2 Mittagsmagazin.
0: Super spannend. Das gleich bei Ralf. Johannes Simon ist raus. Bis morgen.

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13: Die Nachrichten mit Stefan Pössl. Guten Tag.
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13: Wegen illegaler Produkte hat die EU-Kommission eine Geldstrafe gegen die Online-Plattform Temu verhängt in Höhe von 200 Millionen Euro. Die Kommission sagt, dass über Temu häufig Produkte verkauft werden, die gefälscht, gefährlich oder umweltschädlich sind. Die chinesische Online-Plattform war in der Vergangenheit schon mehrmals verwarnt worden. Katrin Schmidt, WDR Brüssel.
14: Die Verantwortlichen in Brüssel beziehen sich da auch auf Testkäufe. Die ergeben nämlich zum Beispiel, dass ein sehr hoher Anteil von Kleinelektronik und Ladegeräten grundlegende Sicherheitstests nicht bestanden hat. Das kann zum Beispiel heißen, dass die Akkus schon bei kleinster Belastung in Rauch aufgehen können. Und außerdem haben die Testkäufe zum Beispiel gezeigt, dass ein hoher Anteil der auf Temu angebotenen Babyspielzeuge hohe Sicherheitsrisiken aufweist. Also etwa in einem Maße Chemikalien enthält, dass sämtliche gesetzlichen Grenzwerte in der EU überschritten werden. Oder auch abnehmbare Teile, zum Beispiel bei Rasseln, zum Ersticken der Kinder führen könnten.
13: In Deutschland wird ein Bildungszentrum der Holocaust-Gedenkstätte Yad Vashem gebaut, und zwar das erste außerhalb von Israel. NRW hatte sich als Standort beworben, Yad Vashem hat sich jetzt aber für München entschieden, mit einer Zweigstelle in Leipzig. Bettina Meyer, WDR Tel Aviv.
15: Jährlich besuchen etwa 1 Million Menschen die internationale Holocaust-Gedenkstätte Yad Vashem in Jerusalem. Nun soll innerhalb von 3 Jahren das erste Holocaust-Bildungszentrum von Yad Vashem außerhalb Israels in München gebaut werden. Zentral gelegen am Münchner Karolinenplatz soll das Zentrum als bundesweite Plattform für ein Publikum in ganz Deutschland und den Nachbarländern dienen, teilte die Gedenkstätte in Jerusalem mit. Eine historisch fundierte Holocaust-Bildung sei wichtiger denn je, da wir uns immer weiter von der Ära der Zeitzeugenberichte entfernen, sagte Yad Vashem-Vorsitzender Dani Dayan.
13: Weitere Meldungen im Überblick. Die 47-jährige Autofahrerin, die gestern in eine Schülergruppe in Dienstlaken gefahren ist, trug nach dpa-Informationen ein Gerät zur Herzüberwachung. Demnach hatte sie vor einem Jahr schon mal einen Verkehrsunfall. Sie war damals ohnmächtig geworden. Sie durfte aber weiterhin Auto fahren. Bei dem Unfall in Dienstlaken waren 2 12-jährige Jungen ums Leben gekommen. Im Prozess um die getötete 12-jährige Luise aus Freudenberg im Siegerland gibt es ein Urteil. Die beiden mutmaßlichen Täterinnen müssen gut 144.000 Euro an Luises Familie zahlen. Die beiden Mitschülerinnen hatten gestanden, Luise vor 3 Jahren erstochen zu haben. Weil sie damals 12 und 13 Jahre alt waren, gibt es keinen Strafprozess. Der deutsche Staat hat im vergangenen Jahr mehr Geld für Sozialleistungen ausgegeben. Laut Statistischem Bundesamt stiegen die Kosten für Absicherungen wie Rente oder Arbeitslosengeld um 6% im Vergleich zum Vorjahr. Besonders stark stiegen demnach die Kosten beim Wohngeld. Ausgaben für das Bürgergeld sanken dagegen leicht.
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13: In Witten läuft die Suche nach mehreren Rhesusaffen. Sie waren gestern aus einer privaten Auffangstation ausgebrochen. Laut Polizei waren die Affen infolge einer Beschlagnahmung nach Witten gekommen. David Peters für WDR aktuell.
5: Es gibt erste gute Nachrichten. Einer der 6 ausgebrochenen Rhesusaffen konnte wieder eingefangen werden. Das ist allerdings gar nicht so einfach. Die Affen sind nämlich äußerst scheu und verstecken sich immer wieder. Zusammen mit einem Tierarzt sollen jetzt auch die restlichen wieder eingefangen werden. Insgesamt waren in dem Gebäude eines Tierschützers 20 Affen untergebracht. Ein Teil der Tiere hatte am Dienstag die Fugen eines Backsteingebäudes in Witten freigekratzt und konnte so entkommen.
13: Das war WDR aktuell.
16: Und hier kommt das Wetter im Westen von Lars Schmidt aus unserer Wetterredaktion. Sonne weiterhin?
17: Ja, das ist heute relativ schnell gesagt. Strahlend blauer Himmel, viel Sonne. Die Temperaturen erreichen in Gütersloh 24, in Hagen 25 und in Aachen 28 Grad. Morgen, da sieht's etwas anders aus. Dann wird's nämlich schwül, 27 bis 32 Grad. Und zum Abend hin ziehen dann erste Wärmegewitter aus Richtung Niederlande zu uns rein. Und die können örtlich unwetterartig ausfallen. Das werden wir natürlich genau im Blick haben. Aber bis dahin ist jetzt erstmal noch Sonne genießen angesagt.
16: 13:05 Uhr.
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16: Hier sind die Staus mit den längsten Wartezeiten bei uns im Westen. Die Autobahn 2 Dortmund Richtung Hannover ist zwischen Bielefeld Süd und Bielefeld Ost gesperrt. Da brennt ein Laster. 6 Kilometer Stau aktuell ab Gütersloh. Eine Umleitung führt über die U81. Die A4 Olpe Richtung Köln ist zwischen Engelskirchen und Overath nach einem Unfall gesperrt, aktuell 2 Kilometer Stau. Die 4 Köln Richtung Aachen ist zwischen Elsdorf und Merzenich wegen Bergungsarbeiten gesperrt, 3 Kilometer Stau. Dann die A40 Dortmund Richtung Duisburg zwischen Bochum-Wattenschein West und Essen-Frohnhausen, halbe Stunde plus, 10 Kilometer Stau. Und die 57 Krefeld Richtung Köln zwischen Holzbüttgen und Neuss-Hafen etwa 20 Minuten länger bei 6 Kilometern. Euch allen unterwegs eine gute und sichere Fahrt. Und wenn ihr nochmal einen Überblick braucht, schaut schnell in eure WDR2-App. Da sind alle Staus.
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16: Ich habe ja das ganz große Glück, dass meine Freundin genauso Serien liebt wie ich. Jeden Abend seit 15 Jahren schauen wir uns was an. Nur jetzt ist so tolles Wetter, ne?
17: Ja.
16: Lars, dann wird es etwas später.
17: Ach so.
16: Wenn es dunkel ist dann. Und die Streamingdienste, die liefern immer weiter neues Material. Wir haben gleich eine neue Serie für mich und für euch alle, von der unsere Serienfrau so richtig begeistert ist. Dabei geht es um ein sehr schweres Thema, nämlich Cyberbetrug.
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1: Betrugsmaschen im Internet. Ständig wollen böse Menschen an unser Geld ran über so Fake-Shops oder über Deepfake-Investment-Angebote und Videos. Und wer da drauf reinfällt, der ist ganz, ganz schnell mittendrin in einer digitalen Parallelwelt. Genau darum geht es in der neuen Serie Maximum Pleasure Guaranteed.
2: Sie hatten ihre Kamera an, konnte er sie sehen?
3: Ja.
2: Dann könnte er sie also aufgenommen haben, falls er sie wirklich aufgenommen haben sollte. Könnte er sie erpressen wollen?
3: Nein, das würde er nicht tun.
1: Würde er nicht tun? Paula heißt die Betrogene. Aber fangen wir ganz von vorne an. Simone Schlosser, WDR 2 Serie. Wer ist Paula und um was für einen Betrug geht es da?
4: Ja, sie ist so Mitte 30 geschieden, hat eine kleine Tochter, lebt in New York und einen Ex-Mann, mit dem streitet sie sich gerade um das Sorgerecht. Und ja, es geht darum, sie hat eine Art Affäre, eine Internet-Affäre mit einem sogenannten Camboy. Also den hat sie über eine Plattform kennengelernt und sie haben dann Sex über die Webcam. Mhm. Aber sie hat ihn auch so ein bisschen benutzt als Therapeuten, hat ihm alles erzählt, was so bei ihr passiert im Leben. Und das rächt sich jetzt, denn dieser Camboy, Trevor, der täuscht vor, dass er entführt worden ist und sie soll jetzt bezahlen.
3: Hallo, Paula hier.
5: Paula, ich bin's.
6: Woher hast du diese Nummer? Lass es einfach,
5: okay? Der wird mich umbringen.
6: Ich weiß, das ist ein Scam, okay? Ich weiß es.
4: Also es ist eine Masche, sie durchschaut das auch schnell, aber dann passiert etwas und Trevor stirbt wirklich. Mhm. Und was Paula jetzt macht, sie beginnt zu ermitteln und hat eine wunderbare Waffe dabei, nämlich den Hockeyschläger von ihrer Tochter.
1: Was man gerade so zur Hand hat als Eltern.
4: Exakt.
1: Die Geschichte klingt wirklich spannend. Was macht die Serie da draus?
4: Ja, es ist eine ungewöhnliche Mischung und ich finde, das ist auch wirklich das Schöne an der Serie. Es ist ein bisschen Thriller, weil sie ja anfängt zu ermitteln und dann auch wirklich so einem Netzwerk auf die Spur kommt. Gleichzeitig ist die Serie aber sehr, sehr lustig. Es gibt viele komische Momente. Es wird dann auch immer absurder, zum Teil auch blutiger, je mehr sie herausfindet. Und es ist vor allem, und das finde ich auch toll, eine sehr gute Geschichte über Mutterschaft.
7: Wo sind meine Schuhe?
3: Deine Schuhe?
7: Die Stollenschuhe. Oh Mama, ich hasse die.
3: Okay, ist ja gut. Gibt's da vielleicht noch was anderes, das dich nervt, Süße?
7: Chloe. Sie hat allen außer mir Lippenbalsam geschenkt.
3: Oh.
4: Ja, die Probleme, die man dann so hat mit einem Kind. Aber das Tolle ist halt, also egal wie groß das Chaos ist, in dem Paula gerade steckt, und das wird sehr, sehr groß, sage ich mal. Sie ist immer pünktlich da, um die Tochter abzuholen und findet sogar dann auch noch Zeit, um das Fußballtraining zu leiten.
1: Diese Serie hat einen bemerkenswerten Titel, Maximum Pleasure Guaranteed. Das heißt auf Deutsch so viel wie maximaler Hochgenuss garantiert. Trifft das denn auch auf diese Serie zu?
4: Ja, sollte man hoffen, ne, wenn die schon so einen Titel hat, aber unbedingt. Also ich finde, die Serie ist wirklich witzig, sie ist originell und sie ist wahnsinnig intensiv. Also ich war wirklich gefesselt am Bildschirm sozusagen. Hat eine brillante Hauptdarstellerin auch, Tatjana Maslany. Kennt man aus anderen Serien. Ich finde, die spielt das extrem gut. Ist halt so eine taffe Mutter, lässt sich nicht unterkriegen, aber steckt natürlich auch irgendwann bis zum Hals in Problemen. Auch die anderen Figuren alle sehr gut besetzt. Also es ist eine Serie, steckt viel drin, ja gerade auch so an aktuellen Themen, was gerade angesagt ist. Und sie erzählt das aber so, dass sie wirklich einfach süchtig macht.
1: Simone Schlosser, WDR 2 Serien über Maximum Pleasure Guaranteed ist zu sehen auf Apple TV Plus. 3 Folgen gibt's schon, mittwochs kommen immer neue dazu.
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0: Ach, das lieben wir sehr. Mr. Know-It-All, der neue WDR2-Hit für Teddy Swims. Ich hoffe, ihr mögt das Ding auch, hat er bei Coachella gefragt.
1: I really hope you like it and I hope you're having as much fucking fun as we are.
0: Ja, und ich hoffe, ihr habt genauso viel Spaß wie wir, Teddy Swim. Das klingt so ein bisschen wie...
2: Woo! Tja, ob das bei euch genauso gerade ist, I doubt it.
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5: Um 13.30 Uhr mit Stefan Pössl. Guten Tag.
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5: Im Prozess um die getötete 12-jährige Luise aus Freudenberg im Siegerland gibt es ein Urteil. Die beiden Täterinnen müssen gut 144.000 Euro an Luises Familie zahlen. Die beiden Mitschülerinnen hatten gestanden, Luise vor 3 Jahren erstochen zu haben. Die EU-Kommission hat gegen die Online-Plattform Temu eine Geldstrafe von 200 Millionen Euro verhängt. Testkäufe und Untersuchungen hätten ergeben, dass über Temu häufig Produkte verkauft werden, die gefälscht, gefährlich oder umweltschädlich sind. Temu soll bis Ende August erklären, wie das künftig verhindert werden kann. Nordrhein-Westfalen bekommt vorerst kein Bildungszentrum der Holocaust-Gedenkstätte Yad Vashem aus Israel. Die Landesregierung hatte sich darum bemüht, die Entscheidung fiel aber für München als Standort. Außerdem soll es eine Zweigstelle in Leipzig geben. Wegen Hitzewellen könnten deutsche Unternehmen in den nächsten Jahren mehr als 100 Milliarden Euro einbüßen. Zu diesem Ergebnis kommt eine Untersuchung des Kreditversicherers Allianz Trade. Demnach sinkt ab 30 Grad die Produktivität in Unternehmen um 3% pro Grad. Das war WDR aktuell.
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6: Für Aachen und die Region mit Irene Geuer. Guten Tag. Wie steht es eigentlich um das Alexianer Krankenhaus in Aachen, fast 2 Monate nach der Brandstiftung mit einer entzündeten Matratze? Verletzt wurde damals niemand, aber der Schaden wird in Millionenhöhe geschätzt. Povi Patel, wieder 2 Aachen.
7: Das Feuer hat die psychiatrische Intensivstation komplett zerstört. Im Moment wird sie entkernt. Böden, Wände und Deckenverkleidungen müssen herausgerissen werden. 30 Bettenplätze fallen dadurch weg. Das erhöht den Druck auf das überbelegte Krankenhaus. Als sogenannter Pflichtversorger darf das Alexianer keine schwerstkranken Patienten ablehnen. Es wird mindestens 1 Jahr dauern, bis die Station wieder belegt werden kann.
6: Das Aachener Hilfswerk Miserior kritisiert billige Fantrikots zur Fußball-WM. Anlass ist die Werbeaktion einer Supermarktkette, die ein gratis Fanshirt bei einem bestimmten Einkaufswert verspricht. Helga Hamanns, WDR 2 Aachen.
8: Solche Aktionen wirkten zunächst attraktiv. Sie würden aber Fragen aufwerfen zu Herstellungsbedingungen und Umweltfolgen, so ein Miserior-Experte für fairen Handel. Er rät den Fußballfans auf Siegel wie zum Beispiel Fairtrade zu achten. Günstige Fanartikel würden unter hohem Preisdruck produziert. Das verstärke die negativen Folgen für die Arbeiter, so das Aachener Hilfswerk. Eine Anfrage an die Supermarktkette war unbeantwortet geblieben.
6: Der Aachener Tierpark hat eine neue Bewohnerin. Die Zweifinger-Faultier-Dame Numi ist eingezogen. Numi hat sich inzwischen eingelebt, sagen die Mitarbeiter des Tierparks. Ihr tun die warmen Temperaturen gerade richtig gut. Sie hat auch schon erste Kontakte mit Faultiermännchen Fips geknüpft. Besucher können sie sehen. Sonne und Meer hat Verena Leyendecker für uns aus unserer WDR2-Wetterredaktion. Hallo.
9: Hallo. Nachmittags bleibt es sonnig und warm bei 23 bis 27 Grad. Morgen wird es schwül heiß. Selbst auf den Eifelhöhen werden es 27 und im Aachener Raum sogar 32 Grad. Tagsüber ist es oft noch freundlich. Zum Abend hin können sich erste, teils kräftige Gewitter entwickeln.
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10: Es ist 13.33 Uhr. Hier sind die Staus mit den längsten Wartezeiten. Die A2 Dortmund Richtung Hannover ist zwischen Bielefeld Süd und Bielefeld Ost gesperrt. Da wird die Ladung eines LKW gelöscht. 7 Kilometer Stau ab Gütersloh. Die WDR2 Umleitungsempfehlung führt über die U81. A4 Olpe Richtung Köln zwischen Engelskirchen und Overath. 1/2 Stunde länger, 4 Kilometer Stau nach einem Unfall. Ein Fahrstreifen ist aber immerhin frei. Die A4 Köln Richtung Aachen zwischen Elsdorf und Merzenich ist gesperrt wegen Bergungsarbeiten. 3 Kilometer Stau.

0: A40 Dortmund Richtung Duisburg zwischen Gelsenkirchen Süd und Essen-Frohnhausen, halbe Stunde länger, 10 Kilometer. Und die 57 Krefeld Richtung Köln zwischen dem Kreuz Karst und Neuishafen, etwa 45 Minuten plus bei 7 Kilometern Stau. Euch allen unterwegs, eine gute und sichere Fahrt. Kommt bald an.
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0: Und mit Taylor Swift im WDR 2 Musikmix, The Fate of Ophelia. Schönen Donnerstagnachmittag.

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1: Hier ist das WDR 2 Mittagsmagazin an diesem Donnerstag. Der Mann war sich ganz sicher, das wird eine schnelle Sache. US-Präsident Donald Trump, der hat den Angriff auf den Iran am Anfang einen kurzfristigen Ausflug genannt.
2: I think you'll see it's gonna be a short-term excursion.
1: Heute wirkt die US-Regierung ratlos und es sind 3 Monate Krieg mittlerweile. Okay mit der Waffenruhe, aber es ist Krieg. Und die Menschen im Iran, wie leben die in dieser Schwebesituation aktuell ohne erkennbare Fortschritte der Verhandlungen zwischen Iran, USA und Israel? Wir sprechen drüber mit WDR-Journalistin Isabel Jayani. Sie hat einen engen Kontakt zur iranischen Community hier in Deutschland, aber auch mit den Menschen im Iran. Isabel, wie sieht der Alltag der Menschen dort aus?
3: Der Alltag der Menschen ist, glaube ich, im Moment, soweit ich das mit meinen kleinen Einblicken beurteilen kann, einer mit sehr viel Hoffnungslosigkeit, weil die Leute haben gedacht, okay, wenn jetzt hier zum Teil von den Israelis und den Amerikanern einzelne Polizeistationen gezielt getroffen werden, wird dieses Regime ja vielleicht doch zu einem Ende kommen. Und jetzt ist natürlich völlig klar, das Regime ist fest im Sattel. Wenn du fragst, wie ist der Alltag sieht zum Beispiel so aus, dass abends Anhänger des Regimes Fahnen schwenkt, auf die Straße gehen und mit Maschinengewehren und Waffen bewaffnet, um eine Machtdemonstration zu machen. Die Leute kriegen Geld dafür, dass sie auf der Straße demonstrieren. Und weil die Preise so hoch sind, ist es natürlich attraktiv, wenn man dafür zum Beispiel dann Reis oder Öl kriegt. Wie viel Prozent der Bevölkerung tatsächlich hinter dem Regime stehen, kann ich nicht sagen. Aber ich kann sagen, dass die Preise wahnsinnig hoch sind. Die sind jetzt zum Beispiel, eben habe ich gehört, Hühnchen ist seit Anfang März bis jetzt ungefähr 150% teurer geworden. Das heißt, keiner kauft sich Fleisch, höchstens Huhn. Man kauft sich auch kein Gemüse mehr. Die haben mir gesagt, im Supermarkt wird das schlecht, stattdessen Brot und Eier. Man kommt klar, aber es ist eine sehr, ich würde mal sagen, immer noch gedrückte und ernüchterte Stimmung.
1: Ernüchtert, sagst du, zu Beginn des Angriffs von USA und Israel gab es ja so ein bisschen Hoffnung, dass das iranische Regime von innen heraus gestürzt werden könnte. Davon ist jetzt nichts mehr zu spüren?
3: Die Hoffnung war wahnsinnig groß. Die Leute haben sich fast um den Verstand gehofft. Und die Stimmung jetzt fasst vielleicht Yeghana Agahi zusammen. Werden wir sie uns kurz anhören?
4: Ich glaube wirklich, dass die Islamische Republik mit nichts verschwindet. Und ich habe keine Hoffnung mehr, dass es in den nächsten 10 oder 20 Jahren zu Ende geht.
3: Ja, das bringt es eigentlich sehr gut auf den Punkt. Jetzt hatten wir auch noch die Internetsperre und auch jetzt, wo es heißt, das Internet würde funktionieren, sagen vielen, es funktioniert nicht. Und es geht eigentlich darum, ein Filternetz zu schaffen, also ein großes Instrument, mit dem man die Bevölkerung überwachen und kontrollieren kann. Und die Leute sind sich völlig darüber im Klaren, in welcher politischen Situation sie da leben. Eine hat eben zu mir gesagt, die gerade kurz aus der Haft entlassen wurde, es sei eigentlich kein Unterschied, ob man in Haft sei oder in Freiheit. In der Haft würde man wenigstens noch regelmäßig Essen kriegen und es sei nicht so teuer, also ziemlich bitter.
1: Donald Trump hat ja nie den Eindruck erweckt, als würde er sich so richtig für das iranische Volk interessieren. Wie sehen die Iranerinnen und Iraner das mittlerweile, also auch die USA, vor allem die, die von Freiheit und dem Ende des Mullah-Regimes träumen, wie sehen die USA jetzt?
3: Völlig ernüchtert. Das hat uns nichts gebracht, sagen sie. Und ich sage, die hatten ja am Anfang diese Hoffnung. Aber ich glaube, die Einschätzung am Anfang, die wir gehabt haben, die Amerikaner seien möglicherweise wirklich an der Freiheit der Menschen oder Menschenrechte oder sowas interessiert. Ich glaube, dass die Menschen im Iran das halbwegs rational auch beurteilen können, selbst wenn die Hoffnung so groß war.
1: Wie geht es aktuell den Menschen im Iran? 3 Monate Krieg heute. Informationen waren das von WDR-Journalistin Isabel Jayani.

0: 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Nico Santos, All Time High, hier bei uns im WDR 2 Mittagsmagazin. Wir stehen im Stau und wir stehen im Stau und wir stehen im Stau. Dauernd hier bei uns im Westen. Autobahnabschnitte müssen ausgebaut oder erneuert werden. Brücken, auch so ein Problem bei uns. Pendlerinnen, Pendler, die verlieren wöchentlich bis zu 3 Stunden Zeit wegen der Staus. Besonders schlimm ist es für alle, die zwischen Köln und Bonn hin und her müssen. Das zeigt eine WDR-Analyse der 20 wichtigsten Pendlerrouten hier bei uns im Westen. Könnt ihr euch alles für eure Region nachlesen auf wdr.de. Und NRW-Verkehrsminister Oliver Krischer von den Grünen, der hat heute Morgen die Situation im WDR2-Morgenmagazin so erklärt.
1: Wir haben Sanierungsstau, es ist zu wenig investiert worden in Autobahnen, in Bundesstraßen, in Landstraßen. Und deshalb wird im Moment, Gott sei Dank, das freut den Verkehrsminister, sollte auch alle anderen freuen, sehr viel gebaut, um halt diesen Sanierungsstau aufzulösen.
0: Lange wenig passiert, jetzt ist gleichzeitig ganz viel los. Zum Beispiel in Münster, da werden bis Ende des Jahres 2 Brücken in der Verbindung zwischen der A43 und der Umgehungsstraße erneuert. Und da hilft Yannick Otte mit. Er ist Stahlbauer und er sagt, dass die Kommunikation da ganz entscheidend ist. Eine gute Abstimmung zwischen den vielen Unternehmen.
2: Das sind ja nicht nur unsere Firma, wir haben ja noch sämtliche, die mit dabei sind. Auf der Baustelle funktioniert es eigentlich meistens, weil wir alle miteinander reden, weil wir auch alle ja weiterkommen wollen. So, klappt das aber intern bei denen nicht, dann funktioniert das einfach nicht.
0: Also wir brauchen alle Geduld, wenn wir mal den Eindruck haben, auf der Baustelle, da wird gar nicht mehr gearbeitet. Denn, Yannick sagt, der Druck ist da, fertig zu werden.
2: Man merkt es schon, halt, der Druck wird halt höher, weil muss schnell werden, muss schneller. Einmal weitermachen.
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5: Da warten wir noch kurz, ob die Kollegin oder der Kollege noch ins WDR 2 Aktuellstudio hineineilt. Ja, leg los. Wir hören, dass wir nichts hören. Insofern hat es hier an dieser Stelle entweder ein technisches Problem gegeben, aber wir hören jemanden im Studio. Aber er scheint nichts zu hören. Nein. Gut, dann brechen wir dieses Experiment an dieser Stelle ab. Und da ich auch noch keinen Wettermenschen im Studio habe, Lars Schmitz.
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5: Lars Schmitz ist wohl noch unterwegs zu uns. Machen wir weiter damit und schauen auf die Straßen. Hier sind die Staus mit den längsten Wartezeiten bei uns im Westen. Autobahn 2, Dortmund Richtung Hannover. Zwischen Bielefeld Süd und Bielefeld Ost. Nach der Sperrung sind jetzt 2 Fahrstreifen wieder frei. Mehr als 30 Minuten plus aktuell bei 7 Kilometern Stau. Ab Gütersloh. Die Sperrung der A4 Köln Richtung Aachen zwischen Elsdorf und Merzenich ist gerade aufgehoben worden. Ein Fahrstreifen ist wieder frei, etwa 15 Minuten plus aktuell bei 3 Kilometern Stau. Die 44 Kassel Richtung Dortmund ist zwischen Zierenberg und Bräuna nach einem Unfall gesperrt. Dann die 57 Krefeld Richtung Köln zwischen dem Kreuz Karst und Neuss-Hafen, etwa eine halbe Stunde plus, 6 Kilometer Stau. Und die 61 noch Koblenz Richtung Venlo zwischen Mönchengladbach-Wickrath und Mönchengladbach-Nordpark, etwa 20 Minuten länger bei 5 Kilometern Stau. Euch allen unterwegs eine gute und sichere Fahrt und siehe da, Lars Schmidt aus der WDR 2 Wetterredaktion ist da. Was ist denn da passiert,
6: Mensch? Weiß ich nicht, hast du einen falschen Knopf gedrückt? Ist der Rechner kaputt?
5: Der Kollege war da. Also kurz zur Erklärung, ja. Die Nachrichtenkollegen sind in einem anderen Teil des Gebäudes, auf der anderen Seite und ich ziehe meinen Regler hoch und dann kommen die Nachrichten. Mein Regler ist oben gewesen und da kam nur ein Dupdi-Dupdi-Du.
6: Ist vielleicht die Wärme in der Technik.
5: Hallo. Irgendwas scheint da falsch gelaufen zu sein.
6: Tauschen wir Verkehr und Wetter einfach, ist auch schön. Genau. Mal was anderes.
5: Wie sieht's denn aus mit der Wärme?
6: Nicht ganz so frisch. Es bleibt auch heute sonnig und warm, aber relativ angenehm noch. Strahlenblauer Himmel, die Temperaturen heute Nachmittag, die erreichen in Detmold 22, in Kleve 26 und in Siegen 27 Grad. Das sieht morgen dann ein bisschen anders aus. Dann wird's schwül warm mit 27 bis 32 Grad und dann starten wir zwar erst noch freundlich in den Tag, am Abend ziehen dann aber Wärmegewitter aus Richtung Niederlande durch und die können auch mal kräftig ausfallen.
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5: Guten Tag. Ach, was für ein Adrenalin. Wir setzen uns jetzt gemeinsam am See auf so einen langen, dicken Ast, der übers Wasser ragt. Ja, wir genießen die Sonne, wir genießen die Wärme. Und wer setzt sich zu uns, zu Lars, zu mir, zu uns allen, zu euch und lässt die Baume baumeln? Die Beine baumeln. Holly Humberstone aus Nottingham, To Love Somebody, hier.
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0: Hier ist das WDR 2 Mittagsmagazin an diesem Donnerstag. 2:10 ist es. Es gibt was Neues von Meta. Das war nochmal Meta. Der Mutterkonzern von WhatsApp, von Facebook und von Instagram. Achtung.
1: Hey everyone, exciting news for how we're building value with our new subscriptions product.
0: Exciting news, aufregende Neuigkeiten kündigt Meta-Produktchefin Naomi Glade hier in einem Online-Video an.
1: We're starting to roll out Facebook Plus, Instagram Plus, WhatsApp Plus with enhanced features that our community already loves.
0: Das ist ein neues Abo-Modell, was da vorgestellt wurde für WhatsApp, für Instagram und Co. Gerade weltweit eingeführt. David Zions, WDR 2 aktuell. Heißt das, wir müssen für soziale Netzwerke zukünftig zahlen, so wie für Netflix?
2: Nein, jedenfalls nicht in der Regel. Für diese Grundversion nicht. Also das normale Chatten, Posten von Bildern etc., das soll auch weiterhin kostenlos bleiben. Meta führt aber bestimmte Premium-Funktionen ein. Bei WhatsApp zum Beispiel soll es möglich sein, bis zu 20 Chats als wichtige Unterhaltung zu fixieren, also da oben anzupinnen. Bisher geht das nur mit bis zu 3 Chats. Eine andere Funktion, die neu ist, exklusive Klingeltöne für die wichtigsten Kontakte bei WhatsApp.
0: Okay, das klingt ehrlich gesagt eher so nach Spielerei.
2: Ja, würde ich genau so einschätzen, jedenfalls im Fall von WhatsApp. Bei Instagram gibt es neue Funktionen, die vor allem für professionelle Nutzer sinnvoll sein könnten. Bessere Analysemöglichkeiten, Statistiken. Außerdem sollen Stories 48 Stunden lang angezeigt werden können, statt wie sonst für die anderen Nutzer nur 24 Stunden lang. Ja, und für den einen oder anderen vielleicht auch ganz interessant, Stories können als Vorschau anonym angesehen werden, also ohne, dass derjenige, der sie gepostet hat, das angezeigt bekommt, so wie es sonst immer ist.
0: So, Butter bei die Fische, was soll die neue Bezahlfunktion kosten?
2: Es ist offiziell noch nicht bekannt, Medien berichten aber bei WhatsApp von etwa 2,50 Euro und bei Instagram und Facebook von etwa 3,40 Euro pro Monat, also überschaubar, aber auch überschaubare Funktionen, die man dafür bekommt. Und das wäre immerhin günstiger als die Bezahlfunktionen, die es für Facebook und Instagram heute schon gibt. Das sind nämlich diese Versionen ohne Werbung, die kosten so im Bereich 6 bis 8 Euro.
0: Und die soll es aber weiterhin geben?
2: Die soll es weiterhin geben.
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0: Rihanna auf WDR 2. Only Girl in the World. Heute in zwei Wochen, da werden auch Nicht-Fußball-Fans plötzlich zu Fußball-Event-Fans. Die WM in Nordamerika, die startet mit dem Eröffnungsspiel Mexiko gegen Südafrika in Mexico City. Und da knallt heute die Meldung rein, dass in den USA gegen den Weltfußballverband FIFA ermittelt wird. Es geht um Wucherpreise bei den Tickets, um verwirrende Ticketvergabe. Uli Schäfer, WDR 2 Sport, hat ein Beispiel für uns. Uli, was alles sorgt bei den Tickets für Ärger bei den Fans?
1: Also, stell dir vor, du willst ein Ticket kaufen, hast den Stadionplan vor dir mit verschiedenen Bereichen und Preiskategorien, kaufst das Ticket für den Sitzplatz, den du willst, aber dann bekommst du plötzlich ein Ticket für einen ganz anderen, schlechteren Sitzplatz, weil ohne dein Wissen plötzlich die Sitzplatzkategorien von der FIFA geändert wurden. Und genau das ist einigen Fans wohl passiert. Für Ärger sorgt dann die Preisgestaltung der FIFA, bei der die Ticketpreise sich an der Nachfrage orientieren. Also je größer die Nachfrage, desto teurer die Tickets. Am Anfang gab es zumindest noch eine Handvoll 50-Euro-Tickets, aber inzwischen sind die Preise für alle Kategorien fast schon explodiert. Schon die Einstiegspreise, also am Anfang der Verkaufsphase, waren so hoch wie noch nie zuvor bei einer Weltmeisterschaft. Ein Ticket fürs Finale am 19. Juli kostet mindestens 3.580 Euro. Und das ist nicht die beste Kategorie, Ralf. Für ein Top-Ticket zahlst du knapp 10.000 Euro oder noch viel mehr, je nachdem, was du bereit bist zu zahlen. Es gibt nämlich einen von der FIFA selbst organisierten Zweitmarkt, manche sagen auch Schwarzmarkt dazu. Da kann jeder ganz offiziell sein Ticket weiterverkaufen zu jedem Preis. Es gibt keine Grenze, keine Regulation.
0: Was sagt denn die FIFA dazu?
1: Ja, die verteidigt die FIFA die Ticketpreise und die Verkaufspraktiken als ganz normal für die USA. Die USA seien ein besonderer Markt, sagt FIFA-Boss Gianni Infantino. Weil da die Unterhaltungsbranche am weitesten entwickelt sei, müsse man entsprechend halt auch Marktpreise anwenden. Aber vor allem rechtfertigt sich die FIFA damit, dass das Geld, der Gewinn, ja wieder zurück in den Fußball fließt. Vor allem an die mehr als 200 Nationalverbände, also auch an den DFB. Und der freut sich, der kassiert bei der WM nämlich kräftig mit. Die Sportschau hat übrigens eine Anfrage an die FIFA geschickt wegen der Ticketpreise. Und die Antwort war: Wir kommentieren das Thema nicht.
0: Überraschend. Die Tickets, genau. Ärger bei der FIFA bzw. Ermittlungen gegen die FIFA in den USA. Infos waren das von Uli Schäfer, WDR 2 Sport. 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
6: Um 14.30 Uhr mit Stefan Pössl. Guten Tag.
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6: Im Prozess um die getötete 12-jährige Luise aus Freudenberg im Siegerland gibt es ein Urteil. Die beiden Täterinnen müssen gut 144.000 Euro an Luises Familie zahlen. Die beiden Mitschülerinnen hatten gestanden, Luise vor 3 Jahren erstochen zu haben. Die EU-Kommission will die geplante Übernahme von Mediamarkt und Saturn durch den chinesischen Konzern JD.com genauer prüfen. Die Behörde hat nach einer ersten Untersuchung Bedenken, ob es möglicherweise unzulässige Unterstützung vom chinesischen Staat gab. Die EU-Kommission kann die Übernahme von Mediamarkt und Saturn stoppen. Die Zahl der Flugpassagiere hat in Nordrhein-Westfalen zuletzt stark zugenommen. In den ersten 3 Monaten des Jahres waren es 3,3 Millionen. Das sind fast 6% mehr als im ersten Quartal des vergangenen Jahres. Auf den größten der 6 NRW-Flughäfen Düsseldorf entfielen gut die Hälfte aller Passagiere. Tennisprofi Jan-Lennard Struff ist bei den French Open ausgeschieden. Der Warsteiner verlor in der 2. Runde gegen den portugiesischen Qualifikanten Faria in 3 Sätzen. Letzter Deutscher im Turnier ist bei den Männern Alexander Zverev, der in der 3. Runde der French Open steht. Das war WDR aktuell.
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7: Für Aachen und die Region mit Irene Geuer, guten Tag. Die A4-Sperrung Kreuzkerpen Richtung Merzenich ist aufgehoben. Aber es gibt noch Einschränkungen. Richtig frei soll die A4 erst morgen Mittag wieder sein, denn die Fahrbahn wurde beschädigt. Ein Fantrikot zur Fußball-WM für Lau. Hört sich gut an, aber das Aachener Hilfswerk Miserior kritisiert billige Fanprodukte. Anlass ist die Werbeaktion einer Supermarktkette, die ein gratis Fanshirt bei einem bestimmten Einkaufswert verspricht. Helge Hermanns, wieder 2 Aachen.
8: Solche Aktionen wirkten zunächst attraktiv. Sie würden aber Fragen aufwerfen zu Herstellungsbedingungen und Umweltfolgen, so ein Miserior-Experte für fairen Handel. Er rät den Fußballfans, auf Siegel wie zum Beispiel Fairtrade zu achten. Günstige Fanartikel würden unter hohem Preisdruck produziert. Das verstärke die negativen Folgen für die Arbeiter, so das Aachener Hilfswerk. Eine Anfrage an die Supermarktkette war unbeantwortet geblieben.
7: In Aachen gibt's noch Plätze für das freiwillige ökologische Jahr. Wer also zwischen 16 und 26 Jahre ist, kann sich bewerben. Barbara Murat, wieder 2 Aachen.
9: Das freiwillige ökologische Jahr ist für alle offen. Egal, was man für einen Schulabschluss hat oder ob man mit einer Behinderung lebt. Entscheidend sind nicht perfekte Lebensläufe, sondern Neugier, Engagement und der Wunsch, etwas zu bewirken, sagt der Landschaftsverband Rheinland, der das FÖJ organisiert. Und die Freiwilligen können dabei eine Menge lernen. Zum Beispiel bei der Arbeit in biologischen Stationen, botanischen Gärten oder Umweltprojekten.
7: Und wenn Sie noch nichts vorhaben, der Aachener Tierpark hat eine neue Bewohnerin. Die 2-Finger-Faultier-Dame Numi ist eingezogen und hat sich auch inzwischen eingelebt. Und jetzt das Wetter mit Lars Schmidt.
10: Ja, heute machen wir zwischen Selfkern und Eifel nochmal wie gewohnt mit dem Wetter weiter. Es gibt viel Sonne bei Temperaturen zwischen 23 bis 27 Grad. Morgen sieht's dann anders aus, dann wird's schwül heiß mit 27 bis 32 Grad und am Abend können dann kräftige Gewitter durchziehen.
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11: Es ist 14.34 Uhr, sind die Staus mit den längsten Wartezeiten. Auf der Autobahn 3 Köln Richtung Arnheim zwischen Oberhausen-Dierich und dem Kreuz Oberhausen etwa eine Viertelstunde plus bei 7 Kilometern Stau. Die 44 Düsseldorf Richtung Essen ist zwischen Essen-Überruhr und Essen-Heisingen nach einem Unfall mit mehreren Fahrzeugen gesperrt, 2 Kilometer Stau. 44 Kassel Richtung Dortmund zwischen Zierenberg und Bräuner, mehr als 45 Minuten plus bei 10 Kilometern Stau. Wegen Bergungsarbeiten ist da nur ein Fahrstreifen.

0: Minuten frei. Die Autobahn 61, Koblenz Richtung Venlo, zwischen Mönchengladbach-Güderrad und Mönchengladbach-Nordpark. Halbe Stunde länger, 6 Kilometer Stau nach einem Unfall. Ein Fahrstreifen ist aber immerhin frei. Und die 565 Bonn Richtung Meckenheim, zwischen dem Dreieck Bonn-Nordost und Bonn-Auerberg. Etwa 20 Minuten plus bei 3 Kilometern Stau.
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0: Es ist wie wenn sich im Kopf so ein Gewitter zusammenbraut und sich dann ein Blitz entlädt. Diese Beschreibung habt ihr vielleicht schon mal gehört im Zusammenhang mit dem Tourette-Syndrom. Wenn Menschen plötzlich eine unkontrollierte Zuckung haben oder ein Geräusch machen oder fluchen oder schreien. Jedes Tourette ist anders. Und wir sprechen gleich mit Leo über sein Tourette, mit dem er über diverse Social-Media-Kanäle an die Öffentlichkeit geht.
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0: heute von unserer WDR2-Kinofrau Andrea Burz. Ab heute im Kino Verflucht Normal haben wir euch schon vorgestellt. Heute Morgen diesen Film. Es geht um eine wahre Geschichte eines vom Tourette-Syndrom betroffenen Mannes und darum, wie er als Jugendlicher ausgegrenzt wurde und auch seine Familie zuerst gar nicht wusste, was los ist mit dem Jungen, wie hier am Esstisch.
1: Sieht aus wie Johannes Bern. Den kann ich gern wegrollen.
2: Hasenscheiße! Entschuldigung. Tut mir leid.
1: Warum sagst du sowas, John?
2: Das wollte ich nicht.
0: Ja, warum sagst du sowas? Große Fragen damals. Wie lebt es sich damit heute, wo wir viel mehr über dieses Syndrom wissen? Mit den unkontrollierbaren Ticks, diesen Verkrampfungen zum Teil des Körpers, manchmal auch mit Schreien oder mit Flüchen. Leo Alino ist 21 Jahre alt und er hat seit dem 6. Lebensjahr das Tourette-Syndrom und er geht in seinen Social-Media-Kanälen ganz offen damit um. Hallo Leo.
3: Hallo Ralf.
0: Wie äußert sich das Syndrom bei dir? Also was machst du unkontrolliert, wenn der Tick kommt, diese Explosion im Kopf?
3: Ich habe Ticks, die sich motorisch, also per Bewegung äußern und halt verbale Ticks. Also manchmal Wörter, manchmal Sätze. Das kommt immer ganz auf den Alltag drauf an und wie viel Stress ich habe. Ja, es ist nicht immer einfach, aber ich nehme ja auch Tabletten. Von daher hält sich das in Grenzen, aber eigentlich komme ich recht gut damit im Alltag klar.
0: Wie reagieren andere Menschen darauf?
3: Ganz unterschiedlich. Also die meisten, also ich habe das ja jetzt schon seit 15 Jahren, die meisten, die gucken mich meistens immer nur an. Also ich habe es noch nie erlebt, dass jemand wirklich aktiv mich in der Öffentlichkeit außer in der Schulzeit beleidigt hat. Ich glaube, die meisten Menschen, die trauen sich das gar nicht. Ich weiß nicht, ob das Unsicherheit ist, weil die Menschen ja auch neugierig sind, was es denn ist. Deswegen gucken ja Menschen auch meistens hin. Das muss man dann einfach ignorieren und ich glaube, dann kommt man damit ganz gut klar.
0: Du hast dein Tourette mal als rassistisch bezeichnet, als böse, wenn so böse Wörter rauskommen. Und in diesem Film genau. Verflucht Normal, da sehen wir auch eine durchaus gefährliche Situation. Da schlägt nämlich der Hauptdarsteller bei einem Tick in der Kneipe jemandem den Drink aus der Hand und wird anschließend ganz schlimm verprügelt. Ja. Wird dein böses Tourette dir manchmal auch gefährlich?
3: Es kommt immer drauf an. Also ich habe auch einen Tick, also einen motorischen Tick, dass ich mit der linken Hand, ist auch schon mal passiert, dass meine beste Freundin neben mir stand und ich ihr mal eine gewischt habe. Mhm. Aber so schlimm wie in dem Film ist es zum Glück bei mir nicht. Kann aber tatsächlich genauso sein bei anderen Tourette-Betroffenen.
0: Du nennst dein Tourette Noah.
3: Genau.
0: Inwiefern hilft dir das, Abstand zu diesem bösen Charakter der Ticks zu bekommen?
3: Ich glaube, um es einfach besser zu veranschaulichen oder es besser zu erklären, das ist wie so eine, ja, ich sage immer, wie bei Venom eine zweite Persönlichkeit ist, die in einem schlummert. Ich glaube, es ist immer noch besser, in einem Kind beispielsweise oder jemand Jüngeres das so zu erklären, als wenn du in einem Kind erklärst, es ist eine neurologische Erkrankung und dann noch ein bisschen tiefer in die Materie eingeht. Das versteht halt leider oder logischerweise kein Kind. Ich glaube, die wenigsten Erwachsenen verstehen das, glaube ich. Auch nicht, wenn man das so medizinisch erklärt. Deswegen erklären wir das meistens so und dann ist es veranschaulicher quasi.
0: Du hast mal gesagt, im Urlaub sind die Ticks weniger und wenn du singst, hast du gar keine Ticks. Das gibt's ja bei Tourette häufiger. Woran liegt das?
3: Das liegt an der Konzentration, denke ich. Wenn ich mich konzentriere, genauso wenn ich lese oder singe oder auch Auto fahren würde, dann habe ich keine Ticks, weil ich mich konzentriere. Und das ist, kann man, glaube ich, einfach als Ablenkung sehen, dass das Tourette dann kurz abgelenkt ist, beziehungsweise ich von dem Tourette-Syndrom.
0: Leo Alino, Tourette-Betroffener mit Instagram, mit TikTok, mit YouTube, geht ganz offen damit um. Dankeschön, dass du uns mitgenommen hast in deinen Alltag mit Noah, so wie du das Syndrom nennst. Dankeschön.
3: Sehr gerne.
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0: müsste Musik sein.
1: Der müsste Wort sein. Vom Bug.
2: Hast du ein Wort für mich?
3: Hallo Ralf, ich habe ein Wort.
2: Ja.
3: Normal. Völlig normal. Total normal.
1: Schönes Wort.
3: Nach 13, ach Quatsch, 13 Uhr warst du ja. Nach 15 Uhr bin ich dran. So rum. Es geht einen neuen Kinofilm. Da geht es völlig normal zu. So heißt er. Verflucht normal.
1: Verflucht normal, ja.
3: Du kennst die Geschichte.
1: Wir haben ja gerade mit einem Tourette-Betroffenen gesprochen. Der Film soll ganz toll sein. Was erfahren wir heute Nachmittag noch bei dir?
3: Ja, warum man den auf jeden Fall gucken muss. Andrea ist hier und gucken wir mal, was die dazu zu sagen hat.
1: Der Bug heute Nachmittag hier in diesem Lautsprecher mit vielen Worten. Das war's von mir. Ralf Günther, mein Name. Bis morgen.
2: Tschüss.

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6: Die Nachrichten mit Stefan Pössl. Guten Tag.
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6: Im Zivilprozess um die getötete Luise aus Freudenberg ist vor dem Landgericht Koblenz ein Urteil gefallen. Die beiden Täterinnen müssen rund 145.000 Euro an die Familie der damals 12-jährigen Luise zahlen. Einen Strafprozess hatte es nach der Tat vor 3 Jahren nicht gegeben, weil die Täterinnen dafür zu jung waren. Wie das Gericht heute das Schmerzensgeld begründet hat, dazu aus Koblenz Gabi Rosenkranz für WDR aktuell.
7: Ja, in der Urteilsbegründung beschrieb der Richter den Tathergang nochmal ziemlich ausführlich. Dabei wurde deutlich, wie sehr Luise vor ihrem Tod leiden musste. Eine der beiden Täterinnen, ihre beste Freundin, die hatte sie regelrecht in eine Falle gelockt unter dem Vorwand, sie habe eine Überraschung für sie. Die Richter betonten nochmal, mit welcher Heimtücke, Vorsatz und Planung die damals 12- und 13-jährigen Täterinnen vorgegangen sind. Beide gelten im Rahmen des Zivilprozesses als deliktfähig, so erklärte es der Richter. Das heißt, sie müssen die Geldsumme selbst bezahlen. Die Zahlungen beginnen dann, sobald sie eigenes Geld verdienen und ihre Eltern haften nicht für sie.
6: In der Schweiz wird gerade an den Fels- und Gletschersturz erinnert, der heute vor einem Jahr das Dorf Blatten zerstört hat, mit einer offiziellen Gedenkfeier. Die 300 Anwohnerinnen und Anwohner hatten das Dorf damals rechtzeitig verlassen. Beim Wiederaufbau gibt es schon Fortschritte, berichtet Katrin Hondl, WDR Genf.
8: Ein paar Häuser am Dorfrand, die sind ja heil geblieben, verschont worden vom Bergsturz. Und die können jetzt seit dem vergangenen Wochenende tatsächlich schon wieder bewohnt werden. Also da ist die nötige Infrastruktur schon wieder da. Wasser, Abwasser, Elektrizität und so weiter. Und ansonsten ist der Plan, dass bis 2029 oder 30 dann das neue Blatten wieder aufgebaut sein soll. Sicher ist, dass es ein etwas kleineres Dorf wird. Denn laut der neuen Naturgefahrenkarte des Kantons Wallis gelten rund 70% der ursprünglichen Gemeinde als hochgradig gefährdet. In dieser roten Zone ist absolutes Bauverbot.
6: Weitere Meldungen im Überblick. Nach dem tödlichen Unfall in Dienstlaken ermittelt die Staatsanwaltschaft jetzt gegen die 47-jährige Autofahrerin. Es bestehe der Verdacht der fahrlässigen Tötung. Die Frau war gestern in eine Gruppe von Schülern gefahren. 2 12-Jährige sind ums Leben gekommen. Laut Staatsanwaltschaft hat die Frau schon vergangenes Jahr einen Unfall verursacht. Damals war sie ohnmächtig geworden. Die EU-Kommission hat gegen die Online-Plattform Temu eine Geldstrafe von 200 Millionen Euro verhängt. Testkäufe und Untersuchungen hätten ergeben, dass über Temu häufig Produkte verkauft werden, die gefälscht, gefährlich oder umweltschädlich sind. Temu soll bis Ende August erklären, wie das künftig verhindert werden kann. Die Zahl der Flugpassagiere hat in Nordrhein-Westfalen zuletzt stark zugenommen. In den ersten 3 Monaten des Jahres waren es 3,3 Millionen. Das sind fast 6% mehr als im ersten Quartal des vergangenen Jahres. Auf den größten der 6 NRW-Flughäfen Düsseldorf entfielen gut die Hälfte aller Passagiere.
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6: Die Brandstiftung im Alexianer Krankenhaus in Aachen hat einen Schaden in Millionenhöhe verursacht. Am 7. April hatte ein Patient seine Matratze angezündet und dadurch einen Großbrand ausgelöst. Verletzt wurde aber niemand. Purvi Patel, WDR Aachen.
9: Das Feuer hat die psychiatrische Intensivstation komplett zerstört. Im Moment wird sie entkernt. Böden, Wände und Deckenverkleidungen müssen herausgerissen werden. 30 Bettenplätze fallen dadurch weg. Das erhöht den Druck auf das überbelegte Krankenhaus. Als sogenannter Pflichtversorger darf das Alexianer keine schwerstkranken Patienten ablehnen. Es wird mindestens 1 Jahr dauern, bis die Station wieder belegt werden kann.
6: Das war WDR aktuell.
2: Dann komm doch hier, ja, hätte ich fast deinen Namen und dich überhaupt ganz vergessen, mein lieber Jan Schmidt.
10: Wie kann das denn passieren?
2: Hallo Lars.
10: Ja, kein Problem, lieber Thorsten Bieg. Der Nachmittag, freundlich und strahlend, so wie wir beide, bleibt auch den ganzen Tag heute wieder so. Ibbenbüren 24, Waldbröl 25, Zülpich 28 Grad. Morgen, da kommt Bewegung in die ganze Geschichte. 27 bis 32 Grad bekommen wir, es wird schwül. Der Tag bleibt erst noch freundlich, aber zum Abend hin ziehen dann erste Wärmegewitter rein und die können auch kräftig ausfallen.
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2: So, die Staus, die Wartezeiten A1 Dortmund Richtung Köln zwischen Vollmarstein und Kreuz Wuppertal Nord. 5 Kilometer Stau, gab einen LKW-Unfall plus 30 Minuten. 44 Kassel nach Dortmund zwischen Kassel-Bad Wilhelmshöhe und Bräuner. 10 Kilometer, eine Stunde on top wegen Bergungsarbeiten. Nur eine Spur. 57 Köln nach Krefeld zwischen Kreuz Karst und Meerbusch. 5 Kilometer, 61 von Koblenz nach Venlo zwischen Mönchengladbach, Güderath und Nordpark. 8 Kilometer Stau gemeldet plus 20 Minuten, gab einen Unfall auch hier nur eine Spur frei. Und die A565 noch von Bonn nach Meckenheim zwischen Dreieck Bonn Nordost und Bonn-Auerberg. 3 Kilometer plus 20.
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2: Ja, der furchtbare Unfall in Dienstlaken. Wir sind gleich live vor Ort bei unserer Reporterin.
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0: WDR 2 hier, Dienstlaken am Tag nach dem furchtbaren Unglück. Eine Frau fährt gestern mit dem Auto in eine Gruppe Schulkinder. Zwei Jungs, 12 Jahre alt, kommen ums Leben. Ein weiteres Kind wird leicht verletzt. Alle drei sind auf dem Rad unterwegs Richtung Schule. Und das hat was gemacht mit den Menschen. Eine ganze Stadt fühlt mit.
1: Das ist schrecklich. Ich habe es nicht gesehen, aber wie gesagt, das Feuerwehr, Reanimation, alles. Kinder, die es mitgesehen haben, weil sie auf dem Schulweg waren, und die Familien. Es tut mir wahnsinnig leid für die Familien.
0: Für uns vor Ort ist WDR2-Kollegin Nastaran Amirhaji. Du warst an der Unfallstelle, die liegt in einer belebten Ecke in der Nähe von Schulen und Kitas. Was hast du da erlebt?
2: Ja, ich habe vor allen Dingen ganz große Trauer erlebt. Also sowohl vereinzelt waren Schüler am Unfallort, aber auch in Gruppen mit ihren Lehrern, haben Blumen niedergelegt und Kerzen angezündet. Und ich habe auch Menschen getroffen, die tatsächlich gestern vor Ort waren und Ersthilfe geleistet haben.
0: Was haben die gesagt?
2: Ja, ich bin einem Mann begegnet, direkt gegenüber von der Unfallstelle ist ein Kiosk und er hat seine Wohnung da drüber. Er meinte, er hat einen lauten Knall gehört, ist sofort rausgerannt und hat einem Polizisten, der auch vor Ort war, dabei geholfen, ein Kind wieder zu beleben. Er konnte gestern noch gar nicht darüber sprechen, verständlicherweise. Heute hat er auch das Angebot der Notfallseelsorger vor Ort genutzt und das Gespräch gesucht.
0: Du kommst selbst aus Dienstlaken. Viele Menschen nehmen ja Anteil an dem Unglück, du hast es gerade kurz schon erwähnt. Ist das der Stadt heute generell anzumerken? Nimmst du da so eine gewisse Schwere wahr, eine gewisse Trauer oder einfach auch, ist das Thema überall an den verschiedensten Stellen in den Geschäften bei den Leuten?
2: Ja, auf jeden Fall. Also das hat sich schon gestern natürlich klar abgezeichnet. Erst war es wirklich das Bangen um diese beiden Kinder, wo es hieß, sie sind schwerst verletzt im Krankenhaus. Und als dann klar wurde, die beiden Kinder sind verstorben, habe ich zum Beispiel auf Instagram ganz viele Posts gesehen von Menschen, von Betroffenen, die Kerzen gepostet haben. Es wurde inzwischen ein Spendenkonto eingerichtet. Die Kirchen sind eine Anlaufstelle, wo man im Laufe des Tages immer wieder hingehen kann, um sich zu treffen, um das Gespräch zu suchen und auch nicht allein zu sein. Also Dienstlaken ist keine so ganz große Stadt. Man merkt schon, die Stadt ist sehr betroffen.
0: Das Netz also auch ein Ventil für digitale Trauer. Jetzt haben wir gerade in WDR aktuell gehört, dass es eine neue Info dazu gibt, wie dieser Unfall passiert sein könnte. Wie ist da der Stand?
2: Ja, wir haben eine Meldung bekommen, wonach klar wurde, dass die Fahrerin des Autos ein Gerät zur langfristigen Herzüberwachung getragen hat. Sie hat wohl schon im vergangenen Jahr wegen einer Ohnmacht einen Verkehrsunfall verursacht. Sie durfte aber ein Auto fahren. Das ist also so die neueste Info, die uns aktuell vorliegt.
0: Und die Staatsanwaltschaft ermittelt jetzt gegen die Frau wegen fahrlässiger Tötung. Nastaran Amirhaji, WDR 2 Dienstlaken.

WDR 2 hier, danke, dass ihr so offen seid und mir sogar euer Fett zeigt. Ja, krieg gerade ein Kurzvideo über die WDR 2 App mit freundlicher Überschrift Ahoi, mal den Herrn Bug neidisch machen. Und dann eine Pfanne, in der schwimmen in sehr viel Fett drei, ja entweder Schnitzel oder Kartoffelpuffer, ich kann es nicht so genau im Detail erkennen. Ist aber auch egal, es sieht so herrlich eklig lecker aus. Es hat geklappt mit dem Neid. Allerdings freut sich mein Cholesterin, dass ich weit genug weg bin. Also trotzdem, lass schmecken. Hier ist der Hit dazu. A Schnitzel like this. Auf WDR 2.

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2: Um 15.30 Uhr mit Stefan Pössl. Guten Tag.
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2: Die EU-Kommission will die geplante Übernahme von Mediamarkt und Saturn durch den chinesischen Konzern JD.com genauer prüfen. Die Behörde hat nach einer ersten Untersuchung Bedenken, ob es möglicherweise unzulässige Unterstützung vom chinesischen Staat gab. Im Prozess um die getötete 12-jährige Luise aus Freudenberg im Siegerland gibt es ein Urteil. Die beiden Täterinnen müssen gut 144.000 Euro an Luises Familie zahlen. Die beiden Mitschülerinnen hatten gestanden, Luise vor 3 Jahren erstochen zu haben. In der Schweiz wird an den Fels- und Gletschersturz erinnert, der heute vor einem Jahr das Dorf Platten zerstört hat. Das Dorf konnte damals rechtzeitig geräumt werden. Der Wiederaufbau läuft. Außerdem, außerhalb der Gefahrenzone soll ein neues Platten entstehen. Das neue Dorf könnte in 4 bis 5 Jahren bezugsfertig sein. Mehrere hundert Schülerinnen und Schüler in Frankreich haben sich heute in zweifacher Hinsicht freuen können, nachdem in Soustons an der Atlantikküste in den Klassenzimmern über 50 Grad gemessen wurden, gab es hitzefrei. Gleichzeitig bekamen die Kinder zusammen mit ihren Eltern oder Begleitpersonen freien Eintritt im Freibad des Campingplatzes am Ort. Das war WDR aktuell.
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3: Für Aachen und die Region mit Irene Geuer, guten Tag. Der Schokoladenhersteller Lind und Sprüngli hat seinen Produktionsstandort am Aachener Bendplatz erweitert. Heute wurde das neue Verwaltungsgebäude mit dem Werksverkauf feierlich eröffnet. Purvi Patel, welche Bedeutung hat der ausgebaute Aachener Standort?
4: Eine wichtige. Hier arbeiten rund 2500 Mitarbeiter. Hier werden Schokoladenprodukte für den europäischen Markt produziert. Und Aachen gilt als Innovationsmotor für den Schweizer Konzern. In dem jetzt fertiggestellten Gebäude ist deshalb auch eine Art Forschungslabor eingerichtet, in dem Mitarbeiter an neuen Produkten feilen. Das Gebäude am Bendplatz ist vor allem Verwaltungssitz für 300 Mitarbeiter. Auch der Werksverkauf, bislang eher unscheinbar, hat in dem neuen Gebäude ein Lifting bekommen.
3: In Aachen gibt's noch Plätze für das freiwillige ökologische Jahr. Wer also zwischen 16 und 26 Jahre alt ist, kann sich bewerben. Barbara Murat, WDR 2 Aachen.
5: Das freiwillige ökologische Jahr ist für alle offen. Egal, was man für einen Schulabschluss hat oder ob man mit einer Behinderung lebt. Entscheidend sind nicht perfekte Lebensläufe, sondern Neugier, Engagement und der Wunsch, etwas zu bewirken, sagt der Landschaftsverband Rheinland, der das FÖJ organisiert. Und die Freiwilligen können dabei eine Menge lernen. Zum Beispiel bei der Arbeit in biologischen Stationen, botanischen Gärten oder Umweltprojekten.
3: Die Jülicher bekommen jetzt Trinkwasser aus Aldenhofen. Das Wasserwerk dort ist eingesprungen, nachdem über Pfingsten in Jülich das Trinkwasser knapp geworden ist. Die 3 Stadtteile Kirchberg, Burheim und Koslar werden vollständig von Aldenhofen aus versorgt. Die Trinkwasserspeicher in Jülich können sich jetzt allmählich erholen. Damit das klappt, sollen aber die Leute weiter sparen. Aussichten hat Lars Schmidt für uns. Hallo.
6: Ja, heute machen wir zwischen Selfkern und Eifel nochmal wie gewohnt mit dem Wetter weiter. Es gibt viel Sonne bei Temperaturen zwischen 23 bis 27 Grad. Morgen sieht es dann anders aus, dann wird es schwül heiß mit 27 bis 32 Grad und am Abend können dann kräftige Gewitter durchziehen.
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7: Um 4:30 die Staus, die Wartezeiten A1 Euskirchen nach Dortmund zwischen Köln-Löwenich und Kreuz-Leverkusen-West. Mehr als 10 Kilometer, stockend plus 20 Minuten. A3 Frankfurt nach Oberhausen zwischen Dreieck-Heumer und Kreuz-Leverkusen. Mehr als 10 Kilometer Stau nach einem Unfall plus 20, auch hier Minimum. A4 Olpe nach Aachen zwischen Kreuz-Köln-Ost und Poll. Köln-Poll ist klar, 4 Kilometer Stau. 44 Kassel nach Dortmund zwischen Kassel-Bad Wilhelmshöhe und Bräuna. 10 Kilometer plus eine halbe Stunde. Und die 57 nach Köln nach Krefeld zwischen Kreuz Karst und Krefeld ob um 8 Kilometer gemeldet. Nach einem Unfall halbe Stunde auch hier länger auf der Bahn.
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7: Also, als ich den Trailer gesehen habe, ne, zum neuen Film Verflucht normal, war ich sehr gerührt. Ein ganz wunderbarer Film, der kommt heute in die Kinos, ist vielleicht gerade nicht so das Wetter fürs Kino, aber den solltet ihr tatsächlich mal nicht verpassen. Also beim nächsten Regen ist das eine Idee. Was ihn so besonders macht, sagt euch gleich unser Kino-Crack Andrea. 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

0: Und dann jetzt wieder Vorhang auf.
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0: Heute gucken wir auf einen ganz besonderen schottischen Film, der erzählt das Leben von John Davidson, in Großbritannien richtig bekannt. Bei uns wird das spätestens jetzt mit diesem Film Verflucht normal. Und Andrea Burz, WDR 2 Kino, ist geflasht davon. Geht um einen Mann mit Tourette, Andrea. Und warum begeistert dich der Film, und zwar von vorne bis hinten?
2: Ja, weil ich selten einen Film gesehen habe, der britischen Humor so mühelos mit tragischen Momenten verbindet. Also mit diesem Wissen, dass das Drehbuch auf der Lebensgeschichte von John Davidson beruht, ist mir dieser Film besonders ans Herz gegangen.
0: So, erzähl uns, was der Mann alles erlebt.
2: Ja, der ist Anfang der 70er Jahre in der schottischen Provinz geboren und aufgewachsen, also zu einer Zeit, als viele seine Krankheit, das Tourette-Syndrom, noch gar nicht als Krankheit erkannten, sondern einfach für schlechtes Benehmen gehalten haben, auch seine Eltern am Esstisch.
3: Sieht aus wie Johannisbeeren, den kann ich gern wegrollen.
4: Hasenscheiße! Entschuldigung, tut mir leid.
3: Warum sagst du sowas, John?
4: Das wollte ich nicht.
2: Ja, das beginnt alles in der Pubertät, als John auf dem Weg zum Fußballprofi ist und dann plötzlich Bewegungen nicht mehr unter Kontrolle hat, zuckt, schlägt, boxt. Zusätzlich, das hat übrigens nicht jeder mit Tourette-Syndrom, hat er diesen unkontrollierbaren Drang, Schimpfwörter und Obszönitäten rauszuschreien. Und das verstehen dann weder seine Eltern noch die Lehrer. John wird bestraft, verprügelt. Und auch der Traum vom Torwartprofi platzt. Und mit Mitte 20 wohnt er dann immer noch ohne Job bei seiner Mutter.
0: So, das klingt jetzt erstmal nach einem sehr großen Drama.
2: Ja, aber zum Glück fängt der Film im Heute an. Da wird John Davidson im Schottenrock von der Queen der Orden des British Empire verliehen, weil er sich, da ist er schon über 50, seit Jahren dafür einsetzt, die Krankheit bekannt zu machen, Betroffene zu vernetzen. Aber auch bei der Verleihung unter dem großen Stress rutscht ihm was raus.
4: Fuck the Queen! Entschuldigung allerseits, Entschuldigung. Entschuldigung, Majestät.
2: Ja, der Film hat schon sehr viele dieser komischen Momente und eben diese höchst sympathische Hauptfigur, gespielt von Robert Aramahu. Alle anderen Tourette-Patienten in Nebenrollen sind übrigens mit Betroffenen besetzt.
0: Und diese Szene, das ist jetzt auch keine erfundene, sondern das war tatsächlich so. Also die Queen hat das, glaube ich, relativ entspannt gewechselt, muss man sagen, weil sie ja wusste, auf welcher Veranstaltung sie da ist.
2: Ja.
0: Man hört, der Film hat dich mindestens bewegt und gefällt dir sehr.
2: Ja, weil es dieser John mit Energie und mit einer enormen Freundlichkeit allen Demütigungen zum Trotz schafft, das Beste aus seinem Leben zu machen und für sich und für auch andere, um Akzeptanz zu kämpfen. Und dabei findet er auch, ich sage mal, furchtlose Freunde, alle tolle Typen, solche Schotten, die ihn vor Gericht verteidigen, wo er dann auch noch durch ein Missverständnis landet.
5: John ist ohne Zweifel der beste Angestellte, den ich je hatte. Aber zwei- oder dreimal täglich haut er mir brutal auf die Klöten. Sie wissen, was Klöten heißt? Kronjuwelen, Rosinen, Hodensack.
6: Nasse. Ja, danke, Mr. Trotter. Ich denke, wir haben es verstanden.
5: Schön.
2: Ja, das ist der britische Humor und Tragödie. Zwei bewegende Kinostunden, in denen mir dieser nette, fluchende Kerl ans Herz gewachsen ist.
0: So, jetzt verteilst du ja maximal 5 Sterne, ne?
2: Ja.
0: Die gibt's hier?
2: Die gibt's ja.
0: Sagt Andrea Burz und schickt euch mit Empfehlung ins Kino. Verflucht normal. 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

0: Und was machen wir bei dem warmen Wetter, ihr Lieben?
1: Ich denke, 80% von euch und ich krauen sich auch mal an den Eiern. Und daher ist alles gut.
0: Natürlich. Poldi, Ex-Nationalspieler, Ex-FC-Held, Vereinsikone, Weltmeister, Eisdielen und Dönerbodenbesitzer und jetzt auch noch Netflix-Star. Poldi, die Doku ab nächster Woche dann zum Streamen. Gestern Abend die große Premiere im Kölner Fußballstadion. Nicht hier mit 50.000 Mann, ole ole. Ein bisschen kleiner, in der Loge. Viele Influencer waren dabei und begeistert.
2: Mega, es war total schön, mal so tiefe Einblicke in das Leben von Lukas Podolski zu bekommen.
3: Also mir hat es sehr, sehr gut gefallen und ich fand es vor allem halt einfach auch schön, so wie er es selber auch die ganze Zeit gesagt hat, mal ein bisschen mehr von ihm auch so privat zu erleben.
0: Unter die Influencer hat sich auch einer gemischt aus Düsseldorf, Insta-User Hendrik Wüst, ihr wisst schon, der NRW-Ministerpräsident.
4: Der ist überall beliebt, weil er eine Type ist und er ist damit auch ein super Botschafter für Nordrhein-Westfalen.
0: So, und Poldi selber, am Samstag hat er das letzte Mal auf dem Platz gestanden bei seinem Verein in Polen. Jetzt ist Schluss mit Fußball und in vielen Herzen bleibt er natürlich bei uns allen. Hat selber mal versucht, das irgendwie zu erklären.
5: Ich glaube, einfach ehrlich sein, positiv verrückt, einer von den Leuten zu sein und unabhängig von dem Erfolg trotzdem nie vergessen, wo man herkommt. Ich glaube, das sind so viele Parameter, die zusammenkommen, wo dann die Leute sagen, okay, der Poldi, der ist ein bisschen FC, ein bisschen Köln und da freue ich mich drüber.

0: gibt es schon wieder für Pfifferlinge? Ganz offensichtlich. Wir so nach vier. Ed Sheeran und die Spice Girls. Das ist euer 90er. Nächste Stunde. Bleibt gerne WDR 2.
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8: Die Nachrichten mit Stefan Pössl. Guten Tag.
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8: Nach dem schweren Unfall in Dienstlaken ermitteln Staatsanwaltschaft und Polizei jetzt gegen die 47-jährige Autofahrerin wegen fahrlässiger Tötung. Zwei Kinder waren gestern Morgen auf dem Weg zur Schule ums Leben gekommen. Die Frau war mit ihrem Auto von der Fahrbahn abgekommen und mit den Kindern zusammengestoßen. Torben Wiedenhaupt für WDR aktuell.
9: Laut Staatsanwaltschaft Duisburg hatte die Fahrerin bereits im letzten Jahr, im Mai, wegen eines Ohnmachtsanfalls am Steuer einen Unfall verursacht. Seitdem trägt sie ein implantiertes Herzüberwachungsgerät, dessen Langzeit-EKG-Daten nun ausgewertet werden. Ihr Auto wurde zudem sichergestellt und ein Sachverständiger rekonstruiert den Unfallhergang. Die Frau liegt weiterhin im Krankenhaus und ist nicht vernehmungsfähig. Die Stadt Dienstlaken steht unter Schock. Das heute startende Wein- und Genussfest findet ohne Musik und Bühnenprogramm statt.
8: Die EU-Kommission hat Bedenken wegen der geplanten Übernahme von Mediamarkt und Saturn durch den chinesischen Konzern JD.com. Die Behörde hat nach einer ersten Untersuchung angekündigt, den Fall genauer zu prüfen. JD will die Muttergesellschaft von Mediamarkt und Saturn übernehmen. Die EU-Kommission kann das verbieten, sollte sie einen Verstoß gegen EU-Recht feststellen. Andreas Meyer-Feist, WDR Brüssel.
10: Erstmal geht es darum, zu überprüfen, ob die chinesische Regierung nachgeholfen hat, zum Beispiel um ein gutes Angebot vorlegen zu können, ein besseres jedenfalls, als es europäische Mitbieter tun können, zum Beispiel durch staatliche Vorteile, durch direkte Zuschüsse für die Firma, die Mediamarkt übernehmen will. Und das wäre ein Verstoß gegen die EU-Wettbewerbsregeln. Die EU-Kommission befürchtet aber nicht nur hier mögliche Verstöße, sie fürchtet auch um sensible Kundendaten und um die Versorgungssicherheit, denn Mediamarkt und Saturn haben die größten Filialnetze für Elektronik und natürlich auch viele, viele Daten.
8: Weitere Meldungen im Überblick. Im Prozess um die getötete 12-jährige Luise aus Freudenberg im Siegerland gibt es ein Urteil. Die beiden Täterinnen müssen gut 144.000 Euro an Luises Familie zahlen. Die beiden Mitschülerinnen hatten gestanden, Luise vor 3 Jahren erstochen zu haben. Weil sie damals 12 und 13 Jahre alt waren, gibt es keinen Strafprozess. Nordrhein-Westfalen bekommt vorerst kein Bildungszentrum der Holocaust-Gedenkstätte Yad Vashem aus Israel. Die Landesregierung hatte sich darum bemüht, die Entscheidung fiel aber für München als Standort. Außerdem soll es eine Zweigstelle in Leipzig geben. Bisher ist die Gedenkstätte Yad Vashem in Jerusalem noch nicht außerhalb Israels vertreten. Der erste der Tennis-Weltrangliste, Jannik Sinner, ist überraschend bei den French Open ausgeschieden. Der Italiener verlor in der zweiten Runde gegen den Argentinier Juan Manuel Cerundolo in 5 Sätzen. Bei großer Hitze in Paris war Sinner körperlich beeinträchtigt durch Schwindel und Krämpfe.
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8: Der Allwetter zu Münster hat wieder ein Orakel zur Fußball-WM. Diesmal ist es der Ameisenbär Tayo, der die Spielergebnisse der deutschen Mannschaft vorhersagen soll. Marco Poltronieri, WDR Münster.
11: Mitarbeiter des Zoos stellen 3 Futterflaschen im Außengehege auf. Eine umwickelt mit der deutschen Nationalflagge, die andere mit der des Gegners und die dritte kriegt ein großes X für unentschieden. Und je nachdem, an welcher Flasche sich Tayo hingebungsvoll zu schaffen macht, fällt dann der Orakelspruch aus. Der Zoo hofft, dass Tayo es besser macht als Theo, der Tapir. Der lag vor 2 Jahren bei der Fußball-Europameisterschaft jedes Mal daneben.
8: Das war WDR aktuell.
12: Hier ist Lars, der Lurch aus unserer WDR 2 Wetterredaktion. Ja, nach Ameisenbär jetzt ein Erdmännchen. Könntest du auch durchgehen? Also,
13: ja, ich, weil ich so aufmerksam bin.
12: So aufrecht, ne? Hier. Auch,
13: du bist dann aber hier Pumba, das Warzenschwein. Und dann gehen wir als Duo wie bei König der Löwen. Das sehe ich schon. Uns in so einem Dschungel. Toll. Das passende Wetter zum Dschungelausgang gibt's auf jeden Fall. Denn auch heute Abend bleibt es freundlich und sonnig. Abendtemperaturen zwischen 16 und 25 Grad werden wir haben. Da kann man gut draußen sitzen. Heute Nacht bleibt's dann weiterhin klar. In Ostwestfalen-Lippe kühlt es wieder runter auf 10 bis 5 Grad. Das ist schon recht frisch. Ansonsten sind wir so bei 17 bis 11 Grad. Dann morgen, da ändert sich das Wetter dann so ein bisschen. Es wird heiß, vor allem schwüler. Wir bekommen zwar erstmal Sonne und lockere Wolken. Die werden dann von den Niederlanden her im Verlauf des Tages immer dichter. Und ab dem Abend ziehen dann teils kräftige Schauer und Gewitter durch. Die können örtlich auch Starkregen, Hagel und Sturm mit dabei haben. Das werden wir genau im Blick haben. Vorher gibt es aber in Lemgo noch 28, in Essen 31 und in Jülich 32 Grad.
12: Da haben wir doch schon wieder unser Kinowetter.
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12: Die Staus, die Wartezeiten A1 Euskirchen nach Dortmund zwischen Köln-Löwenich und Kreuz-Leverkusen-West 10 Kilometer stockend. 3 Frankfurt nach Oberhausen zwischen Königsforst und Kreuz-Leverkusen 10 Kilometer stockend plus 20. Nochmal die A3 von Köln nach Arnheim. Zwischen Kreuz-Kaiserberg und Kreuz-Oberhausen sehen wir 8 Kilometer Stau. Wir wechseln auf die Autobahn 4 und das gleich zweimal. Hier Aachen Richtung Köln vorneweg zwischen Kreuz-Köln-West und Eiffeltor 5 Kilometer. Und die 4 Köln nach Aachen zwischen Elsdorf und Merz 3 Kilometer Stau. Und noch die A61 von Mönchengladbach nach Koblenz. Sie ist zwischen Kreuzkerpen und Türnich gesperrt. Vorübergehend gesperrt, sagt die Polizei. Da steht ein defekter Wagen.
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12: Wo wir zwei hier gerade schon so sportlich unterwegs waren, bist du schon mal Marathon gelaufen?
13: Hast du mal gesehen, wie kurz meine Beinchen sind? Da brauche ich halt 6 Tage für oder so. Locker.
12: Also ich werde das als Nein.
13: Nein, auf gar keinen Fall.
12: Es gibt jetzt eine Frau, die läuft nicht nur einen, die läuft nicht nur 2.
13: Was?
12: Nicht nur 3, nicht nur 4, nicht nur 5, nicht nur 6, nicht nur 7.
13: Ja, wie viel denn nun?
12: Das sagen wir dir gleich.
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0: Sind sie wieder ganz außer Atem, die Spice Girls. Ist ja auch anstrengend, so 2,45 Minuten singen. Ne? Hier, Finale. If you wanna be my lover. WDR2 hier. Und das hier erst, mein lieber Freund, einen Marathon laufen. Extrem gute Leistung, wenn man das hinkriegt. Sogar 4 Stunden 40 oder so. Finde ich hervorragend. 2 Marathons, richtig bärenstarke Leistung. Aber 495 in Folge, ohne einen Tag Pause. Pause. Crazy, ganz genau. Aber Extremsportlerin Joyce Hübner aus Berlin macht genau das. Sie läuft an 495 aufeinanderfolgenden Tagen einen Marathon. Sie läuft dabei durch ganz Deutschland und aktuell ist sie hier bei uns im Westen unterwegs. Heute ging es von Oberhausen über Bottrop und Gelsenkirchen nach Dienstlaken und da ist sie gerade angekommen. Hallo Joyce.
1: Hallöchen.
0: Du klingst aber noch gut. Hör mal, also so nach 5 Stunden Arbeit klinge ich nicht so frisch wie du. Das war heute dein 362. Marathon in Folge. Wo tut's überall weh?
1: Heute gar nicht. Also ist ja schönes Wetter draußen. Ich habe die Kälte besiegt. Es war eine nette Umgebung. Mir geht's wunderbar.
0: Wo war denn Kälte heute?
1: Nee, also im Laufe des Projektes war es ja schon mal sehr kalt. Ich habe ja den ganz harten Winter mitgenommen und jetzt habe ich das Kontrastprogramm. Es waren ja schlappe 26, 27 Grad heute.
0: Eben.
1: Also schöne Sommertemperatur.
0: Ja, also du läufst jetzt schon ein paar Tage, also tatsächlich über ein Jahr oder fast knapp ein Jahr. Musst du kein Geld verdienen?
1: Ich bin, gute Frage. Ich bin Gott sei Dank nebenbei noch Influencer.
0: Ach,
1: und
0: natürlich.
1: Werde alles, was ich so täglich erlebe auf meinen Marathons, stelle ich quasi im Netz zur Verfügung und habe natürlich den einen oder anderen Partner an meiner Seite und arbeite quasi nebenbei als Influencerin.
0: Läuft die Kohle quasi rein. Apropos, wie läuft das denn eigentlich so generell? Wie viele Laufschuhe hast du schon verballert auf dem weiten Weg? Wie viel isst du am Tag? Hast du irgendwelche Rituale jeden Morgen?
1: Ja, also das ganze Leben ist durchgeplant. Jeder Tag ist von vorne bis hinten durchstrukturiert und organisiert. Wenn man so viele Marathons läuft, dann hat man irgendwann einfach so einen Standard-Tagesablauf. 23 Paar Schuhe habe ich jetzt insgesamt verbraucht. Davon sind aber auch schon ein paar eingelaufen vor dem Projekt. Und was ich esse, ich mache es tatsächlich nach der Umgebung und nach dem Gefühl abhängig. Und ich muss sagen, ich komme damit ganz gut. Gewichtsmäßig bin ich aktuell plus minus null.
0: Okay, wo bist du losgelaufen und wo geht's eigentlich hin am Ende?
1: Ich bin losgelaufen in Helmstedt und ja, um alle Städte in Deutschland abzulaufen. Und mein Ziel ist dann am Ende Berlin, meine Heimbase. Genau.
0: So, aber sag mal, von Helmstedt nach Berlin, das hättest du kürzer haben können, weißt du auch, ne?
1: Ja. Ich weiß, ja, das sind mit dem Auto ungefähr 1,5 Stunden.
0: Kleinen Umweg, was?
1: Ja, ich habe mich irgendwie ein bisschen verzettelt und neben so ein paar Schlaufen durch Deutschland. Ja, also ich will ja jede Stadt einmal ablaufen, deswegen war der Start eigentlich ziemlich egal. Ich habe das so geplant, dass am Ende Berlin ansteht, denn dann bin ich direkt zu Hause und kann, wenn ich dann fertig bin, direkt in mein Zuhause gehen.
0: So, du bist also das Ziel, dass es so annähernd zu erreichen gilt für alle, denen die Motivation zum Sport generell fehlt. Wie schaffst du das, morgen früh wieder loszulaufen, wieder einen Marathon?
1: Ich habe mir ein Ziel gesetzt und das ist eigentlich meine größte Motivation. Ich muss mich jetzt nicht jeden Tag motivieren, sondern man braucht Ziele im Leben. Und da frage ich mich nicht, ob ich dann am nächsten Morgen wieder Lust darauf habe, sondern ich habe einen Plan und den verfolge ich. Und selbst wenn ich gar keinen Bock habe, dann wird es im Laufe des Tages trotzdem irgendwann gute Momente geben, schöne Kilometer, tolle Umgebungen. Es wird auf jeden Fall irgendwas Gutes passieren. Deswegen lohnt es sich sowieso immer, rauszugehen und zu starten.
0: Morgen geht's weiter von Dienstlaken nach Werth im Münsterland. Und nächste Woche will Joyce Hübner dann den Weltrekord knacken. Der liegt gerade bei 366 Marathons in Folge. Viel Glück.
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WDR 2 hier, da läuft die Joyce also jeden Tag einen Marathon, am Ende 495 am Stück. Und klingt dabei, wie gerade gehört bei uns, wie das blühende Leben, ne? Und was macht Tennisstar Jannik Sinner? Der scheidet bei den French Open dramatisch mit Krämpfen aus nach ein paar Stündchen. Schon in der zweiten Runde. Ja, was für eine Puh, ist ja auch heiß, ne?

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1: Um 16.30 Uhr mit Matthias Wurms. Guten Tag.
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1: Nach dem tödlichen Unfall in Dienstlaken ermittelt die Staatsanwaltschaft gegen die 47-jährige Autofahrerin wegen des Verdachts der fahrlässigen Tötung. Die Frau war gestern in eine Gruppe von Schülern gefahren. Zwei 12-Jährige sind ums Leben gekommen. Die Konflikte im Nahen Osten haben sich wieder verschärft. Trotz offizieller Waffenruhen greifen sich der Iran und die US-Armee wieder gegenseitig an. Gleichzeitig beschoss Israel Ziele im Libanon, auch wieder in der Hauptstadt Beirut. Dabei wurden nach staatlichen Angaben aus dem Libanon 6 Menschen getötet. Die EU-Kommission hat gegen die chinesische Online-Plattform Temu eine Geldstrafe von 200 Millionen Euro verhängt. Testkäufe und Untersuchungen hätten ergeben, dass über Temu häufig Produkte verkauft werden, die gefälscht, gefährlich oder umweltschädlich sind. Temu soll bis Ende August erklären, wie das künftig verhindert werden kann. Ansonsten drohen weitere Strafen. In den USA soll ein Ex-CIA-Mitarbeiter 300 Goldbarren im Wert von mehr als 40 Millionen Dollar gestohlen haben. Der Diebstahl ist durch eine interne Überprüfung aufgeflogen. Der Mann arbeitete laut Medienberichten in einer hochrangigen Position für den Geheimdienst CIA und hatte die Goldbarren für geschäftliche Ausgaben angefordert. Das war WDR aktuell.
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2: Für Aachen und die Region mit Irene Geuer. Guten Tag. Der Schokoladenhersteller Lind und Sprüngli hat seinen Produktionsstandort am Aachener Bendplatz erweitert, mit neuem Werksverkauf, heute feierlich eröffnet. Purvi Patel erklärt die Bedeutung für Aachen.
3: Eine wichtige. Hier arbeiten rund 2500 Mitarbeiter. Hier werden Schokoladenprodukte für den europäischen Markt produziert. Und Aachen gilt als Innovationsmotor für den Schweizer Konzern. In dem jetzt fertiggestellten Gebäude ist deshalb auch eine Art Forschungslabor eingerichtet, in dem Mitarbeiter an neuen Produkten feilen. Das Gebäude am Bendplatz ist vor allem Verwaltungssitz für 300 Mitarbeiter. Auch der Werksverkauf, bislang eher unscheinbar, hat in dem neuen Gebäude ein Lifting bekommen.
2: Ein Fantrikot zur Fußball-WM für Lau. Hört sich gut an. Aber das Aachener Hilfswerk Miserior kritisiert billige Fanprodukte. Anlass ist die Werbeaktion einer Supermarktkette, die ein gratis Fanshirt bei einem bestimmten Einkaufswert verspricht. Helge Hermanns, wieder zwei Aachen.
4: Solche Aktionen wirkten zunächst attraktiv. Sie würden aber Fragen aufwerfen zu Herstellungsbedingungen und Umweltfolgen. So ein Miserior-Experte für fairen Handel. Er rät den Fußballfans, auf Siegel wie zum Beispiel Fairtrade zu achten. Günstige Fanartikel würden unter hohem Preisdruck produziert. Das verstärke die negativen Folgen für die Arbeiter, so das Aachener Hilfswerk. Eine Anfrage an die Supermarktkette war unbeantwortet geblieben.
2: Auf der Autobahn 4 zwischen Elsdorf und Merzenich läuft es wieder einigermaßen nach dem Unfall eines Autotransporters mit einer Betonabsperrung. Bis 22 Uhr ist aber nur ein Fahrspreifen offen. Heute Nacht wird dann die A4 Richtung Aachen nochmal vollgesperrt, damit die Fahrbahn repariert werden kann. Das Wetter hat jetzt Lars Schmidt für uns aus unserer WDR 2 Wetterredaktion.
5: Ja, auch der Abend geht heute zwischen Selfkant und Eifel trocken und sonnig zu Ende. Morgen, da ändert sich das Wetter, denn dann starten wir zwar noch freundlich in den Tag, allerdings wird es schwül heiß mit 27 bis 32 Grad. Im Laufe des Tages werden die Wolken dichter und zum Abend hin können dann teils kräftige Gewitter durchziehen.
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6: Es ist 4:05.
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6: Der Überblick in der Rushhour. A1 Euskirchen nach Dortmund zwischen Köln-Löwenich und Kreuz Leverkusen West. Mehr als 10 Kilometer Stau, halbe Stunde on top. A2 Dortmund Richtung Oberhausen zwischen Bottrop und Kreuz Oberhausen 5 Kilometer Stau. A3 von Frankfurt nach Oberhausen, Problem zwischen Königsforst und Kreuz Leverkusen. 10 Kilometer Stop and Go. Die 3 Köln Richtung Arnheim zwischen Kaiserberg und Kreuz Oberhausen 10 Kilometer Stau nach einem Unfall. Und die Autobahn 4 noch Aachen nach Köln zwischen Frechen Nord und Köln-Klettenberg. 6 Kilometer.
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6: Ahoi! Hören Sie jetzt ein wirklich sehr schönes Lied.

0: Also es ist wirklich ein Rekord, den keiner braucht. Juhey, wir sind Staubundesland Nummer 1. Ja, was schon klar war, ist jetzt wieder klar. 2 von 3 Baustellen in Deutschland nerven bei uns im Westen und 1/3 aller Staus insgesamt.
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2: Es ist eine Menge Lebenszeit, die vielen von uns jeden Tag verloren geht.
3: Ich habe mich dran gewöhnt, aber ich würde natürlich viel mehr Zeit für mich persönlich haben und nicht im Auto sitzen.
2: Sagt Jutta Giesinger, die zwischen Gelsenkirchen und der Messe in Düsseldorf pendelt. Wir haben die meisten Baustellen in Deutschland hier bei uns im Westen und immerhin noch 1/3 aller Staus. Wie viel Zeit verlieren die Pendlerinnen und Pendler da im Berufsverkehr auf den Autobahnen?
4: Wenn man Pech hat, dann sind es in einer Arbeitswoche 3 Stunden und 5 Minuten. Das ist der Höchstwert, den unser WDR-Datenteam festgestellt hat. Das hat die 20 meistbefahrenen Pendlerrouten ausgewertet. Und wer von Köln nach Bonn pendelt, braucht dafür im Berufsverkehr mit Hin- und Rückfahrt pro Arbeitswoche diese 3 Stunden und 5 Minuten länger als bei freier Fahrt. Eine Arbeitswoche, das heißt 5 Arbeitstage.
2: Christina Hövelhans, WDR 2 aktuell, hatte heute noch weitere Beispiele des WDR-Datenteams für uns. Auf der Strecke Bochum-Essen, da brauchen wir zum Beispiel pro Woche 1 Stunde 50 länger im Berufsverkehr. Gründe für die vielen Staus gibt's einige, aber vor allem sind es die Baustellen.
4: Ja, also bei uns muss halt schon echt viel saniert werden. Für Verkehrsforscher Michael Schreckenberg hat das einen ganz entscheidenden Grund.
5: NRW ist das Transitland schlechthin in Mitteleuropa. Hier muss alles durch, von Nord nach Süd, Ost nach West. Und dadurch werden natürlich die Strecken auch entsprechend abgefahren. Das heißt, hier ist ein sehr hoher Sanierungsbedarf in alle Richtungen.
2: Weil eben auch vieles liegen geblieben ist über die Jahre, sagt NRW-Verkehrsminister Oliver Krischer von den Grünen.
6: Wir haben Sanierungsstau, es ist zu wenig investiert worden in Autobahnen, in Bundesstraßen, in Landstraßen. Deshalb wird im Moment, Gott sei Dank, das freut den Verkehrsminister, sollte auch alle anderen freuen, sehr viel gebaut, um halt diesen Sanierungsstau aufzulösen.
2: Beispiel Münster. Da werden bis Ende des Jahres 2 Brücken in der Verbindung zwischen der A43 und der Umgehungsstraße erneuert. Und da hilft Yannick Otte mit. Er ist Stahlbetonbauer und er sagt, keine Sorge, wenn es manchmal so aussieht, als würde es nicht vorangehen bei den Bauarbeiten. Es wird weitergearbeitet und dabei sind die Absprachen ganz wichtig.
7: Das sind ja nicht nur unsere Firma, wir haben ja noch sämtliche, die mit dabei sind. Auf der Baustelle funktioniert es eigentlich meistens, weil wir alle miteinander reden, weil wir auch alle ja weiterkommen wollen. Der Druck wird halt höher, weil muss schnell werden, muss schneller. Einmal weitermachen.
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0: WDR 2 spielt euch Ava Max. Hello, this is, ja, wie heißt es nochmal auf Englisch? This is, hier ist, WDR2. So haben wir es doch. Yes, wir alle kennen das Problem. Wie war doch mal das englische Wort für, ne, das andere, was auch immer. Und dann dunkel, Blackout. Ist nicht schlimm, passiert jedem. Hier Verteidigungsminister Boris Pistorius in Kanada spricht über die Militärschiffe, aber das eine Wort. Ha, wo ist es?
1: The unity of the fleet, wie sagt man, die Einheit der Flotte?
2: Die Einheit der Flotte,
1: das ist egal. Was? Ist egal. We talk about verflixt und zugenäht. Interoperability. Yeah, thank you. We are talking about the interoperability of our NATO fleet.
0: Ja, ist aber auch nicht so einfach, dieses Na.
1: We talk about verflixt und zugenäht.
0: Ja, dieses Interpapalapapalapap.
1: Verflixt und zugenäht. It's terrible.

0: Nach dem ordinären Alex Warren auf WDR 2 gleich nach 5. Kato. Und den Harry Styles. Haben wir auch noch.
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9: Die Nachrichten mit Matthias Wurms. Guten Tag.
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9: Im Fall der getöteten 12-jährigen Luise aus Freudenberg im Siegerland müssen die beiden Täterinnen Schmerzensgeld an die Familie des Opfers zahlen. Das Landgericht Koblenz hat im Zivilverfahren eine Summe von insgesamt mehr als 144.000 Euro festgelegt. Darin sind auch Anwalts- und Beerdigungskosten enthalten. Der Anwalt der Opferfamilie begrüßte die Entscheidung.
10: Ich bin mir ganz sicher, dass dieses Urteil wichtig und positiv von der Familie aufgenommen wird. Ich bin aber selbst erschüttert, wie schwer traumatisiert alle drei noch sind, auch jetzt 3 Jahre nach dem Vorfall.
9: Die Täterinnen waren damals 12 und 13 Jahre alt, deshalb konnten sie nicht strafrechtlich belangt werden. Sie hatten gestanden, Luise getötet zu haben. Das Schmerzensgeld müssen sie zahlen, sobald sie volljährig sind und Geld verdienen. Die Konflikte im Nahen Osten haben sich wieder verschärft. Obwohl offiziell Waffenruhen gelten, haben sich der Iran und die US-Armee wieder gegenseitig angegriffen und Israel hat Ziele in der libanesischen Hauptstadt Beirut beschossen. Nina Amin für WDR aktuell.
11: Bilder zeigen die zerstörte Häuserfassade eines Wohngebäudes am Stadtrand im Süden von Beirut. Das israelische Militär spricht von einem gezielten Angriff. Das Ziel? Ein Kommandeur der libanesischen Hisbollah-Miliz. Einwohner der libanesischen Hauptstadt berichteten von Drohnen, die seit dem Morgen über weiten Teilen Beiruts zu hören sind. Seit Beginn der Waffenruhe Mitte April hat Israels Armee nur noch selten Ziele in Beirut angegriffen. Auf die Waffenruhe hatten sich Israel und die libanesische Regierung geeinigt, die selbst nicht in den aktuellen Konflikt involviert ist. Die pro-iranische Hisbollah lehnt Verhandlungen mit Israel ab.
9: Weitere Meldungen im Überblick. Nach dem tödlichen Unfall in Dienstlaken ermittelt die Staatsanwaltschaft gegen die 47-jährige Autofahrerin wegen des Verdachts der fahrlässigen Tötung. Die Frau war gestern in eine Gruppe von Schülern gefahren. 2 12-Jährige kamen ums Leben. Laut Staatsanwaltschaft hat die Frau schon letztes Jahr einen Unfall verursacht. Damals war sie ohnmächtig geworden. Die EU-Kommission will die geplante Übernahme von Mediamarkt und Saturn durch den chinesischen Konzern JD.com genauer prüfen. Die Behörde hat nach einer ersten Untersuchung Bedenken, ob es möglicherweise unzulässige Unterstützung vom chinesischen Staat gab. Die EU-Kommission kann die Übernahme von Mediamarkt und Saturn stoppen, sollte sie einen Verstoß gegen EU-Recht feststellen. In NRW hat es einen weiteren tödlichen Badeunfall gegeben. Ein 26-Jähriger, der gestern im Wasserskisee in Paderborn-Elsen untergegangen war, ist im Krankenhaus gestorben. Nach ersten Erkenntnissen der Polizei konnte der Mann nicht schwimmen. Gestern waren schon zwei junge Männer ums Leben gekommen in einem See in Sassenberg im Münsterland und im Rhein-Herne-Kanal.
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9: In Geldern am Niederrhein beginnen heute die Tolkien-Tage. Tausende Fantasy-Fans werden bei dem Festival bis Sonntag erwartet. Los geht es heute Abend mit einem Open-Air-Kino. Maximiliane Sarwas für WDR aktuell.
12: Zwischen Ritterrüstungen, Holzhütten und Marktständen laufen in Geldern heute die letzten Vorbereitungen für die Tolkien-Tage. Zum Auftakt läuft heute Abend im Open-Air-Kino der Hobbit auf Großleinwand. Morgen folgt dann der große Konzertabend mit Fantasy-Metal. Am Wochenende gibt es außerdem Workshops, Vorträge und ein großes Lagerleben mit Schauspielern, Schmieden und Fantasy-Figuren. Die Tickets fürs Wochenende sind schon weg. Für heute und morgen gibt es aber noch Restkarten.
9: Das war WDR aktuell.
0: Ja, Tolkien-Tage hier, tollkühne Wettermoderatoren da. Das Wetter jetzt von Lars Schmidt, gesungen in Fantasy-Metal.
13: Auch heute Abend bleibt es freundlich und sonnig.
0: Ich dachte, nein.
14: Auch heute Abend bleibt es freundlich und sonnig bei Abendtemperaturen zwischen 16 und 25 Grad. Wird also wieder sehr, sehr mild. Die Nacht, die wird erneut klar und in Ostwestfalen-Lippe auch wieder relativ kühl mit 10 bis 5 Grad. Ansonsten werden wir Tiefstemperaturen zwischen 17 und 11 Grad haben. Ja, und morgen wird es dann heiß und auch schwül. Wir starten zwar freundlich in den Tag mit nur lockeren Wolken. Im Verlauf ziehen dann von den Niederlanden her immer dichtere Wolken rein. Und am Abend gibt es dann teils kräftige Gewitter. Da wird örtlich Starkregen, Hagel und auch Sturm Thema werden. Das werden wir genau im Blick behalten. So. Vorher gibt es in Lippstadt 30 Grad, in Bonn 31 und in Bocholt 32 Grad. Und ich hoffe, es hat sich gerade keiner erschrocken.
0: Ich glaube, die Hälfte hat sowieso umgeschaltet, aber egal. Den Rest begrüßen wir nochmal hier. Es ging ja auch um Fantasy-Metal. Also das muss schon ein bisschen lieblicher, stelle ich mir das vor. Ich probiere den ersten Stau mal so. Okay.
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0: Die Staus mit den längsten Wartezeiten. A1 Euskirchen Richtung Dortmund. Spürst du die Fantasy?
14: Nein, mach nochmal.
0: Zwischen Köln-Löwenich und Kreuz-Leverkusen West 8 Kilometer stockend. A3 Frankfurt nach Oberhausen zwischen Königsforst und Kreuz-Leverkusen 10 Kilometer stockend. A3 Köln nach Arnheim zwischen Kreuz-Kaiserberg und Kreuz-Oberhausen 8 Kilometer stockender Verkehr. A3 Oberhausen nach Köln zwischen Mettmann und Leverkusen-Opladen 10 Kilometer, auch hier stockend. Und A4 Herlen-Aachen Richtung Köln zwischen Merzenich und Elsdorf 6 Kilometer Stau. Gab einen Unfall in der Baustelle plus 30 Minuten.
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0: Ich habe keine Ahnung, wie Fantasy-Metal sich tatsächlich anhört. Also falls ihr da draußen irgendwie mit Fantasy-Metal irgendeinen Deal habt oder so, Berührungen und Audiomaterial schicken wollt, könnt ihr über die WDR 2 App, dann werden wir das versuchen mal zu kapieren und mal hier...
14: Und Thomas Bug singt das live in der Sendung nach.
0: Schauen wir mal. Erstmal gucken wir auf Affe macht Sachen in... wo war das jetzt noch gleich? Warte. Bitten. Danke.
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0: Hier ist WDR 2. Wenn ihr gerade draußen unterwegs seid, in der Nähe von Witten, wundert euch bitte nicht, wenn ihr da einen Affen kriegt. 6 Rhesusaffen sind ausgebüxt. Einer ist mittlerweile eingefangen, nach den anderen wird noch gefahndet. Und die sind alle raus aus dem Gebäude eines Tierschützers. Und besonders spannend ist, wie die da rausgekommen sind. Sie kratzen den Mörtel aus der Backsteinwand. Also das sind richtige kriminelle, professionelle Knastaffen offensichtlich. Und das wundert mich nicht, lieber Ludger, bei dir im Affen- und Vogelpark Eckenhagen im Oberbergischen. Da saß mal ein Affe bei mir auch auf der Schulter. Und du standst daneben und hast mir erklärt, ja, die sind wirklich frech und schlau, ne?
1: Ja, die haben einen Spaß dran.
0: So, aber sag mal hier, Loch in die Wand kratzen, das ist ja filmreif und King Kong kann einpacken. Damit muss man rechnen?
1: Nun ja, also sagen wir mal so, und dann muss der Mörtel schon weich gewesen sein. Und natürlich, die haben eine Menge Zeit, ausprobieren können sie, Spaß und am Spiel haben sie auch. Und wenn es dann noch von Erfolg gekrönt ist, warum nicht?
0: Wie kann man denn diese Affen, diese Äffchen beschreiben?
1: Die sind so ungefähr kleiner Hund groß, haben einen etwas längeren Schwanz, sind so beige-bräunlich, kurze Ohren und haben ein recht menschliches Gesicht. Sind uns auch gar nicht so unverwandt.
0: Okay, also wisst ihr Bescheid in Witten, wenn euch da sowas irgendwie komisch vorkommt. Die sehen also putzig aus, aber wenn die sich so clever befreien, schießen die dann auch scharf oder sind die sonst irgendwie gefährlich?
1: Also per se muss man damit rechnen, die sind natürlich jetzt gerade so in leichtem Panikmodus. Die sind jetzt gerade in einem Milieu, das sie nicht kennen. Und dementsprechend kann es schon sein, wenn sie sich bedroht fühlen, dass sie auch auf Attacke gehen. Dementsprechend immer gut Abstand halten.
0: Mhm. Wie schwierig ist dann so eine Suche nach den Affen? Die können ja überall sein.
1: Ja gut, die können wahnsinnig gut klettern. Die können oben, unten, auf dem Dach, im Baum, die können überall sein.
0: Vorne gute Laune, hinten gute Laune, oben gute Laune, unten. Wenn ich so einen Affen sehe, ne, was mache ich dann?
1: Am besten die Polizei anrufen. Also auf keinen Fall selber versuchen zu fangen. Ja. Denn die haben schon sehr ordentliches Beißwerkzeug, das kann mit einem Rottweiler konkurrieren.
0: Oh, krass. Hast du eigentlich bei dir im Zoo auch schon mal das Problem gehabt oder in deinem Park vielmehr? Affenpark sind ja auch ein paar. Sind die auch schon mal ausgebüxt?
1: Unsere Berberaffen haben ein großes Gelände, aber manchmal ist es ihnen dann doch zu langweilig dort. Und mit einer Menge Zeit und Geduld und Spucke schaffen die es auch manchmal raus oder warten schlicht an der Tür, bis jemand die Tür aufmacht. Das Gute bei uns ist, dort lebt die Familie, es gibt Futter dort, es gibt dort Sicherheit. Und man fühlt sich doch im Großen und Ganzen ganz wohl und dementsprechend spätestens abends ist man wieder drin.
0: So, haben die einfach mal eine Tagestour gemacht. Ludger Schmidt aus dem Affen- und Vogelpark Eckenhagen über die ausgebüxten Rhesusaffen in Witten. 5 sind noch auf der Flucht. Einer hockt aber wieder beim Tierschützer und schämt sich.

Dasher im WDR 2 Musikmix, auch schon wieder 2 Jahre her. Und dann gehen wir von da aus nochmal 10 Jahre zurück und sind bei Bruno Mars auf WDR 2.

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8: Um 17.30 Uhr mit Matthias Wurms. Guten Tag.
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8: Im Zivilprozess um die getötete 12-jährige Luise aus Freudenberg im Siegerland gibt es ein Urteil. Die beiden Täterinnen müssen gut 144.000 Euro an Luises Familie zahlen. Die beiden Mitschülerinnen hatten gestanden, Luise vor 3 Jahren erstochen zu haben. Weil sie damals 12 und 13 Jahre alt waren, gibt es keinen Strafprozess. Im Norden der Schweiz hat ein Mann mit einem Messer 3 Menschen an einem Bahnhof verletzt, einen davon schwer. Der Täter wurde festgenommen. Die Tat hat möglicherweise einen terroristischen Hintergrund. Laut der Kanton

0: Urheber ist nichts bekannt. Er hatte das Wort Lackaffe unter einen Facebook-Post geschrieben. Merz dagegen als Pinocchio zu bezeichnen, ist laut Staatsanwaltschaft nicht strafbar. Das war WDR Aktuell.
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2: Für Aachen und die Region mit Irene Geuer. Guten Tag. Das Jülicher Trinkwasser ist nicht nur knapp, ab sofort muss es auch wegen Bakterien abgekocht werden. Bei einer Routinekontrolle wurden im Trinkwasser in Güsten Darmbakterien gefunden, die vor allem bei Menschen mit geschwächtem Immunsystem Krankheiten verursachen können. Da das Trinkwasser nicht geklort werden kann, muss es laut Stadtwerke Jülich abgekocht werden. Das gilt vor allem für Wasser, das zum Trinken, Zähneputzen und zur Zubereitung von Lebensmitteln gebraucht wird. Der Schokoladenhersteller Lind und Sprüngli hat seinen Produktionsstandort am Aachener Bendplatz erweitert, mit neuem Werksverkauf, heute feierlich eröffnet. Purvi Patel erklärt die Bedeutung für Aachen.
3: Eine wichtige. Hier arbeiten rund 2500 Mitarbeiter. Hier werden Schokoladenprodukte für den europäischen Markt produziert. Und Aachen gilt als Innovationsmotor für den Schweizer Konzern. In dem jetzt fertiggestellten Gebäude ist deshalb auch eine Art Forschungslabor eingerichtet, in dem Mitarbeiter an neuen Produkten feilen. Das Gebäude am Bendplatz ist vor allem Verwaltungssitz für 300 Mitarbeiter. Auch der Werksverkauf, bislang eher unscheinbar, hat in dem neuen Gebäude ein Lifting bekommen.
2: Der Aachener Tierpark hat eine neue Bewohnerin. Die Zweifinger-Faultierdame Numi ist eingezogen. Numi hat sich inzwischen eingelebt, sagen die Mitarbeiter des Tierparks. Ihr tun die warmen Temperaturen gerade richtig gut. Sie hat auch schon erste Kontakte mit Faultiermännchen Fips geknüpft. Und sie wird auch Besucherliebling. Da ist sich Janina Götzer, die Tierparkchefin, sicher.
4: Man muss tatsächlich sagen, dass viele Menschen auch die Faultiere lieben. Ich glaube vielleicht, weil sie auch ein bisschen assoziieren mit sich selber oder so ein bisschen sich darüber freuen, dass man so den ganzen Tag sich entspannen kann. Die Leute lieben Faultiere.
2: Und das ist das Wetter mit Lars Schmidt.
5: Ja, auch der Abend geht heute zwischen Selfkant und Eifel trocken und sonnig zu Ende. Morgen, da ändert sich das Wetter. Dann starten wir zwar noch freundlich in den Tag, allerdings wird es schwül heiß mit 27 bis 32 Grad. Im Laufe des Tages werden die Wolken dichter und zum Abend hin können dann teils kräftige Gewitter durchziehen.
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6: Die Staus, die Wartezeiten A3 Köln Richtung Arnheim zwischen Kreuz Kaiserberg und Kreuz Oberhausen 9 Kilometer. A3 Arnheim nach Oberhausen zwischen Hamminkeln und Wesel eine Sperrung nach einem Unfall. Der Rettungshubschrauber ist da vor Ort und im Einsatz. A3 Oberhausen Richtung Köln zwischen Mettmann und Dreieck Langenfeld 10 Kilometer stockender Verkehr. A4 Herlen Aachen Richtung Köln zwischen Merzenich und Elsdorf 6 Kilometer Stau, 30 Minuten on top. Und die 4 noch Aachen nach Köln zwischen Merzenich und Elsdorf 3 Kilometer plus 20.
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0: So, und jetzt kaufen wir uns eine Küche. Hallo nach Bielefeld.
1: Ja, hallo.
0: Guten Abend, Didier. Ihr seid ja so eine Küchenhochburg da in Ostwestfalen, ne?
1: So ist es.
0: Lass mich raten, auch du machst in Küchen?
1: Ja, mache ich. Und weil ich Franzose bin, kümmere ich mich um ein paar Kunden in Frankreich.
0: Ach, wie schön.
1: Bin ich in Frankreich unterwegs, heute aber nicht.
0: Musst du dann immer Probe futtern in den verkauften Küchen? Das ist ja ein Traumjob.
1: Nein, das muss ich nicht. Nein.
0: Das könnte ich mir aber gut vorstellen. Also als Franzose, da hat man doch sowieso laissez-faire und das Leben und Appetit von allem, was Spaß macht.
1: Ne?
0: Ja, absolut, absolut. Ich bin ja in der Hörweite, muss man schon sagen, in der Pfalz aufgewachsen, ne, im Elsass. Elsass ist ja da ums Eck, in der Pfalz. Ne?
1: Ja, schöne Ecke.
0: Wissembourg, absolut. Und da gibt es ganz, also so gesehen ist mir das alles sehr nah. Und du hast so diesen ganz, ganz hinreißenden, leichten französischen Akzent irgendwie nicht ablegen wollen, ne?
1: Ja, ablegen wollen, ja, hat nicht geklappt.
0: Aber du fühlst dich wohl.
1: Das hat so sehr mit Wollen zu tun.
0: Okay, wo ist denn eigentlich deine Wurzel da? In welchem, welcher Gegend?
1: Ich komme aus der Großstadt Paris, beziehungsweise aus der Banlieue.
0: Oh.
1: Und, ja.
0: Gut, aber da ist Bielefeld ja ganz nah dran, ne? Was das Stadtbild
1: angeht. Das ist nicht so weit. Ich bin schnell in Paris, wenn ich will.
0: Ich meinte jetzt so dran, was das Lebensgefühl angeht und was so die Museen und die Kultur angeht.
1: Also, ja, Kultur habe ich mehr in Paris, aber Lebensqualität habe ich mehr hier, weil ich habe jetzt auch mehr Natur in der Nähe und schneller und ganz direkt, wenn ich nach Paris will, dann fahre ich einfach dahin.
0: Das geht ja mit dem Zug auch wirklich ratzfatz. Und ich könnte noch stundenlang mit dir plaudern, mein Lieber. Aber mon Dieu, wir müssen spielen. Eine Minute jetzt für dich, okay?
1: Okay.
0: Okay.
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0: Was war heute Thema bei der Maus? Der Beichtstuhl oder die Räuberleiter?
1: Die Räuberleiter.
0: Die Räuberleiter, richtig. Ah, guck mal, die French Open laufen gerade in welcher Stadt?
1: Ich glaube, das ist in Paris, aber ich bin mir nicht ganz sicher.
0: Verdienst du eigentlich 2 Punkte dafür. Eine Gruppe Rhesusaffen ist gestern entkommen. Passiert in Kapstadt oder in Witten?
1: Das weiß ich nicht. Dann nehmen wir doch mal Witten.
0: Genau. Feiert Premiere in Köln, eine Doku über Poldi, der natürlich in echt, wie heißt der Poldi?
1: Der Poldi heißt Podolski, Lukas.
0: Ja, Lukas Podolski, genau. Von uns vorgestellt, der Ameisenbär Tayo aus dem Zoo Münster. Tayo ist ein Orakel für welches Fußballturnier?
1: Für die WM?
0: WM,
1: in
0: genau.
1: In USA?
0: Zu den vielen Staus im Westen haben wir mit dem NRW-Verkehrsminister gesprochen. Sein Name?
1: Den kenne ich nicht.
0: Ja, Oliver Krischer. Thema bei uns, der Trendsport, der Tennis und Squash verbindet. Er heißt wie?
1: Paddeln.
0: Das war aber in der 60 Sekunden, mein lieber Freund. Aber wir sehen
1: Wunderbar.
0: Wir sind jetzt mal nicht so deutsch. Wir lassen das mal französisch durchgehen hier durch die Hintertür. Also kriegst du, ne?
1: Wunderbar.
0: Das, was dir zusteht, schicken wir dir nach Bielefeld. Es war mir ein Fest, mein Lieber. Tschüss, Didier.
1: Ja, danke. Tschüss.
0: Ciao.

0: WDR 2 ist Loi und wir sind auch Peter, Flo und Rüde.
1: Ich wollte dir nur mal eben sagen, dass du das Größte für mich bist.
0: Anfang der 2000er schaffen sie damit den Durchbruch und einen Hit für die Ewigkeit. In der neuen ARD-Doku freut sich Peter dann auch heute noch über die Reaktionen zu Ein Kompliment.
2: Wie viele Menschen haben uns geschrieben, dass es ihr Lied ist und dass sie dazu geheiratet haben oder sich kennengelernt haben oder unzählige halt einfach.
0: Ja, macht ein gutes Gefühl. Gefühle und Fußball und gute Musik, der Ikonen-Podcast bei ARD Sounds. Jetzt also auch mit den Sportfreunde Stiller. Und Happy Birthday nebenbei an Schlagzeuger Flo, der wird heute 52. Mache ich ihm doch gerne ein Kompliment. Sogar schön unplugged.

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Felix Jähn und Cascada. Boy, You Turn Me.

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10: Mit Jutta Hammann und diesen Themen. Neue Hinweise. Nach dem tödlichen Unfall in Dienstlaken ermittelt die Staatsanwaltschaft gegen die Autofahrerin. Illegale Produkte. Die EU verhängt eine Millionenstrafe gegen den chinesischen Online-Händler Temu. Urteil nach 3 Jahren. Im Fall der ermordeten Luise aus Freudenberg müssen die Täterinnen gut 144.000 Euro zahlen. 2 tote Schulkinder und eine ganze Stadt unter Schock. Ein heftiger Unfall hat gestern die Menschen in Dienstlaken erschüttert. Da hatte eine Autofahrerin offenbar die Kontrolle über ihren Wagen verloren und war in eine Schülergruppe gefahren, alle auf dem Fahrrad unterwegs. 2 der 3 12-jährigen Jungs wurden so schwer verletzt, dass sie starben. Und heute erfahren wir, dass der Staatsanwalt gegen die 47-jährige Autofahrerin Ermittlungen eingeleitet hat. Nastaran Amihachi für WDR aktuell. Was wissen wir darüber?
11: Ja, gegen die 47-jährige Fahrerin wird aktuell wegen fahrlässiger Tötung ermittelt. Während der Fahrt trug sie ein Gerät zur langfristigen Herzüberwachung. Sie hat bereits vor 1 Jahr einen Unfall verursacht, weil sie einen Ohnmachtsanfall hatte. Aktuell liegt die Frau mit Verletzungen im Krankenhaus und ist daher nicht vernehmungsfähig.
10: Und wie ist die Situation jetzt in Dienstlaken?
11: Es herrscht schon eine große Betroffenheit in der gesamten Stadt und auch eine gewisse Fassungslosigkeit. Ich war heute Morgen auch am Unfallort und immer wieder kamen Schüler vorbei und haben Blumen und Kerzen niedergelegt. Ich habe auch einen Mann getroffen, er wohnt direkt gegenüber und hat gestern erste Hilfe geleistet. Er erzählte mir, dass er in der Nacht auch nicht bei sich in der Wohnung schlafen konnte. Deshalb hat er auch heute Morgen das Gespräch zu den Notfallseelsorgern gesucht. Und die Arbeit ist aktuell für viele Menschen in Dienstlaken ganz wichtig. Heute Abend startet eigentlich ein Weinfest in der Stadt, aber statt Musik wird es eben viele Notfallseelsorger vor Ort geben, mit denen man ins Gespräch kommen kann.
10: Nach dem schweren Unfall in Dienstlaken wird gegen die Autofahrerin wegen fahrlässiger Tötung ermittelt. Nastaran Amihachi hat uns auf den neuesten Stand gebracht. Plüschtiere made in China sind nicht nur bei uns beliebt, weil billig, sie sind auch immer wieder in der Diskussion, weil sie womöglich giftige Chemikalien enthalten können. Nach EU-Standards ist der Verkauf dann illegal, passiert aber offenbar weiter. Zumindest haben das Sicherheitsüberprüfungen der EU ergeben und das ist nicht nur bei Plüschtieren, sondern auch zum Beispiel bei Elektronikartikeln der Fall. Jetzt wird einer der größten chinesischen Anbieter zur Kasse gebeten, Temu. Der Online-Händler muss eine Millionenstrafe zahlen. Begründung der EU-Kommission. Temu hat in seinem jährlichen Risikobericht an die EU nicht deutlich gemacht, dass einige Produkte riskant sind und Verbrauchern schaden. Worum es bei dieser Strafe genau geht, erklärt Katrin Schmidt, WDR Brüssel.
6: Ja, die EU-Kommission geht heute mit einer Strafe von 200 Millionen Euro raus gegen Temu, nachdem man die chinesische Plattform wirklich auch schon mehrfach verwarnt hatte, dass sie eben gegen die Digitalregeln in der EU verstößt, weil sie einfach nicht genug tut, um zu verhindern, dass wir alle, sofern wir Temu nutzen zum Shoppen, viel zu häufig auf illegale Produkte stoßen. Das heißt im Groben also gefälschte Produkte, gefährliche, giftige oder auf irgendeine andere Weise umweltschädliche Produkte. Und die Verantwortlichen in Brüssel beziehen sich da auch auf Testkäufe, die ergeben nämlich zum Beispiel, dass ein sehr hoher Anteil von Kleinelektronik und Ladegeräten grundlegende Sicherheitstests nicht bestanden hat. Das kann zum Beispiel heißen, dass die Akkus schon bei kleinster Belastung in Rauch aufgehen können. Und außerdem haben die Testkäufe zum Beispiel gezeigt, dass ein hoher Anteil der auf Temu angebotenen Babyspielzeuge hohe Sicherheitsrisiken aufweist. Also wenn einem Maße Chemikalien enthält, dass sämtliche gesetzlichen Grenzwerte in der EU überschritten werden oder auch abnehmbare Teile zum Beispiel bei zum Ersticken der Kinder führen könnten.
10: Katrin Schmidt, WDR Brüssel zur Millionenstrafe der EU gegen Temu. Und was sonst noch passiert ist, hat jetzt Matthias Wurms.
12: In Rheinland-Pfalz ist nach dem tödlichen Angriff auf einen Zugbegleiter Anklage wegen Mordes erhoben worden. Ein 26-Jähriger hatte Anfang Februar bei einer Kontrolle keinen Fahrschein vorweisen können. Als der Zugbegleiter ihn des Zuges verwies, soll er diesen mehrfach geschlagen haben. Der Bahnmitarbeiter starb 2 Tage später an einer Hirnblutung. Die Konflikte im Nahen Osten haben sich wieder verschärft. Trotz offizieller Waffenruhen greifen sich der Iran und die US-Armee wieder gegenseitig an und Israel beschoss Ziele im Libanon. Dabei wurden nach staatlichen Angaben aus dem Libanon 6 Menschen getötet. Israel gibt an, die radikal-islamische Hisbollah-Miliz zu bekämpfen. Im Norden der Schweiz hat ein Mann mit einem Messer 3 Menschen an einem Bahnhof verletzt, einen davon schwer. Der Täter wurde festgenommen. Die Behörden stufen die Tat als Terrorakt ein. Laut der Kantonspolizei Zürich war der Täter in der Vergangenheit schon wegen Verbreitung von Propaganda für die Terrororganisation IS angezeigt worden. Der erste der Tennis-Weltrangliste, Jannik Sinner, ist überraschend bei den French Open ausgeschieden. Der Italiener verlor in der 2. Runde gegen den Argentinier Juan Manuel Cirundolo in 5 Sätzen.
10: 144.000 Euro, das ist die Summe, die 2 Täterinnen an die Familie der getöteten Luise aus Freudenberg im Siegerland an Entschädigung zahlen müssen. Das hat das Landgericht Koblenz nach einem Zivilprozess entschieden. Die Tat vor 3 Jahren hatte großes Entsetzen ausgelöst, denn Luise war von 2 Mitschülerinnen erstochen worden. Die hatten die Tat auch gestanden. Der Anwalt der Familie begrüßte das Urteil.
13: Ich bin mir ganz sicher, dass dieses Urteil wichtig und positiv von der Familie aufgenommen wird. Ich bin aber selbst erschüttert, wie schwer traumatisiert alle 3 noch sind, auch jetzt 3 Jahre nach dem Vorfall.
10: 144.000 Euro, Gabi Rosenkranz erklärt für WDR aktuell, wie das Gericht zu dieser Summe kommt.
14: Über allem steht, so der Richter eben wörtlich, diese heimtückische Mordtat aus niedrigen Beweggründen, die die Kammer fassungslos gemacht hat. Sie geht davon aus, dass Luise vor ihrem Tod sehr gelitten habe. Die Entschädigung, die setzt sich so zusammen, dass Luise 40.000 Euro zugesprochen wurden, die ihre Eltern bekommen, denn dieser Anspruch ist vererbbar. Ihre Eltern bekommen, so heißt es juristisch, für Schmerz, Leid und Genugtuung zusammen 55.000 Euro und ihre Schwester 30.000. Die Beklagten, also die beiden Mitschülerinnen, die damals gestanden haben, Luise getötet zu haben, die müssen zahlen, sobald sie volljährig sind und einen Job haben. Ihre Eltern haften dafür nicht.
10: Und wir kommen zum Wetter bei uns hier in NRW. Lars Schmidt, noch ist es draußen gut auszuhalten, aber das bleibt nicht so.
15: Ja, heute aber schon noch. Also 16 bis 25 Grad gibt es am Abend, keinen Regen. Das bleibt auch in der Nacht noch so, obwohl es da wieder ziemlich abkühlt. Vor allem in Ostwestfalen-Lippe mit 10 bis 5 Grad, sonst sind es 17 bis 11 Grad. Ja, und morgen, da wird es dann heiß und schwül. Wir starten freundlich in den Tag mit Sonne und Wolken. Im Verlauf werden die Wolken aber aus Richtung Niederlande immer dichter und ab dem Abend ziehen dann teils kräftige Gewitter durch. Die können örtlich auch Starkregen, Hagel und Sturmböen mit dabei haben bei 25 bis 32 Grad.
10: Das war WDR aktuell, der Tag um 6. Ich bin Jutta Hammann.
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17: Und ich bin der Vogel für die Staus. A2 Dortmund Richtung Oberhausen zwischen Bottrop und Kreuz Oberhausen. 4 Kilometer Stau. A3 Köln nach Arnheim zwischen Kreuz Kaiserberg und Kreuz Oberhausen. 7 Kilometer. Die A3 Arnheim nach Oberhausen ist zwischen Hamminkeln und Weseln gesperrt. Gab einen Unfall. 3 Kilometer plus. Also 3 Kilometer Stau. Länger unterwegs. A3 Oberhausen nach Köln zwischen Mettmann und Dreieck-Langenfeld. 8 Kilometer stockend. Und die 43 noch von Wuppertal nach Recklinghausen zwischen Bochum-Leer und Kreuz Herne. 7 Kilometer. Stockender Verkehr plus 15 auf der Uhr.
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17: Hätte ich mal wieder für euch drei am Stück. Tiffany Harris hat mal in Essen gewohnt, jetzt Berlin mit einer schönen Dance-Nummer. Aerosmith mit einem immer noch frischen 90er und Michael Schulte schließt die neue Stunde auf mit 5 a.m.

0: Der Donnerstag im Westen, hier ist WDR 2. Es ist eine putzige Geschichte. Angela Merkel und die Kaulitz-Brüder. Habt ihr vielleicht mitgekriegt? Bill und Tom Kaulitz haben in ihrem Podcast ja schon öfter erzählt, dass sie gerne mal mit Altkanzlerin Angela Merkel sprechen würden, sie als Gast gerne in ihrem Podcast haben würden. Bisher ist aber nichts passiert. Die Brüder blieben unter sich. Letzte Woche reagiert Angela Merkel im WDR-Podcast 6.30 dann doch.
1: In 10 Jahren habe ich die Kaulitz-Brüder.
2: Immer noch nicht im Podcast besucht. Aber ich glaube, die sind jetzt mit Wetten, dass voll beschäftigt. Ja, da. Wollen wir da erst mal gucken, was da im Herbst passiert.
0: Ja, so, und jetzt melden sich also die Kaulitz-Brüder auf die Abfuhr.
3: Ich habe es gesehen und dachte so, das hätte man auch netter machen können. Schön, dass sie sich natürlich mit uns auseinandersetzt, das finde ich erstmal gut.
4: Ja, aber es war so süß, weil viele Kaulitz-Brüder so, guck mal, Angela Merkel, es ist angekommen, eure Anfrage. Wo ich so sagte, ja gut,
3: klar.
4: Aber nett ist es ja nicht.
3: Nee, nett ist es nicht.
0: Ja, geknickt sind sie auch ein bisschen, muss man sagen. Ich glaube, sie wissen aber das Ganze ganz gut einzuordnen.
3: Sie hat ja Humor, ne? Und ich glaube, dass sie gar nicht unbedingt das so lostreten wollte, was sie jetzt losgetreten hat. Und ich glaube, das sollte nur so eine kleine, kecke, freche Antwort sein.
4: Ich sehe es ähnlich wie du. Ich glaube, es war so eine freche, kecke Antwort. Mhm. Und darunter verbuche ich es jetzt auch einfach mal.
0: Ja, die freche, kecke Merkel, wie wir sie kennen. Aber mal ehrlich, die sollte doch mal was zurückgeben, diese Frau Merkel. Immerhin ist sie ja nur wiedergewählt worden durch den Support von Bill.
3: Weil ich habe ja auch immer so viel Werbung für sie gemacht, als auch als sie noch Kanzlerin war.
4: Ja, ich weiß. Ja.
3: Und ich glaube, dass schon die ein oder andere Stimme auch über meine
4: Kanäle. Über dein Konto geht.
3: So, und da erwarte ich eigentlich ein bisschen mehr Zuspruch und Dankbarkeit, ja?

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2: Um genau 6:30 A3 Köln Richtung Arnheim zwischen Oberhausen-Lierich und Kreuz-Oberhausen 5 Kilometer stockend. 4 Aachen nach Köln zwischen Frechen-Nord und Köln-Klettenberg 5 Kilometer stockend. 4 Köln Richtung Aachen zwischen Elsdorf und Merzenich 4 Kilometer Stau plus 10 Minuten auf der Uhr. 40 Essen Richtung Duisburg zwischen Dreieck Essen-Ost und Frohnhausen 4 Kilometer Stau. Das kostet euch 15 Minuten Zeit. Und noch die Autobahn 43 Strecke Wuppertal-Recklinghausen. Problem zwischen Bochum und Herne-Eickel 3 Kilometer Stau plus 15 Minuten.
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2: Kennt Lars Schmidt.
3: Das ist richtig. Und wir haben auch heute Abend wieder viel Sonne, keine Wolken und milde Temperaturen.

0: Wie steht ihr zum Thema Marathon? Westen? Nichts für euch? Gut, kann ich nachvollziehen. Willkommen im Club. Ich meine, Hut ab, wer einen schafft, Marathon. Aber diese Schinderei, über 42,195 Kilometer durch die Gegend rennen. Und dann kannst du dich eine Woche danach nicht mehr bewegen. Die Füße sind rund, hör mir auf. Und wir sprechen hier von einem einzigen Marathon. Stellt euch vor, es gibt Menschen, die laufen einen und dann noch einen. Und noch einen. Und noch einen. Und noch viel mehr. Nacheinander. 495 Marathons. Jeden Tag in Folge einen und das ohne irgendeinen Tag Pause. Ist das crazy? Das ist crazy. Extremsportlerin Joyce Hübner aus Berlin macht genau das. Quer durch Deutschland. Aktuell ist sie bei uns im Westen unterwegs. Und heute ging es von Oberhausen über Bottrop und Gelsenkirchen nach Dienstlaken. Da ist sie heute Nachmittag angekommen und wir haben kurz gequatscht über den 362. Marathon in Folge bei ihr und wo es überall wehtut.
1: Heute gar nicht. Also ist ja schönes Wetter draußen. Ich habe die Kälte besiegt. Es war eine nette Umgebung. Mir geht's wunderbar.
0: Wo war denn Kälte heute?
1: Also im Laufe des Projektes war es ja schon mal sehr kalt. Ich habe ja den ganz harten Winter mitgenommen. Und jetzt habe ich das Kontrastprogramm. Es waren ja schlappe 26, 27 Grad heute.
0: Eben.
1: Also schöne Sommertemperatur.
0: Wie läuft das denn eigentlich so generell? Wie viele Laufschuhe hast du schon verballert auf dem weiten Weg? Wie viel isst du am Tag? Hast du irgendwelche Rituale jeden Morgen?
1: Also das ganze Leben ist durchgeplant. Jeder Tag ist von vorne bis hinten durchstrukturiert und organisiert. Wenn man so viele Marathons läuft, dann hat man irgendwann einfach so einen Standard-Tagesablauf. 23 Paar Schuhe habe ich jetzt insgesamt verbraucht. Davon sind aber auch schon ein paar eingelaufen vor dem Projekt. Was ich esse, ich mache es tatsächlich nach der Umgebung und nach dem Gefühl abhängig. Und ich muss sagen, ich komme damit ganz gut. Gewichtsmäßig bin ich aktuell plus minus null.
0: Okay, wo bist du losgelaufen und wo geht's eigentlich hin am Ende?
1: Ich bin losgelaufen in Helmstedt und ja, um alle Städte in Deutschland abzulaufen. Und mein Ziel ist dann am Ende Berlin, meine Heimbase.
0: So, aber sag mal, von Helmstedt nach Berlin, das hättest du kürzer haben können, weißt du auch, ne?
1: Ja. Ich weiß, ja, das sind mit dem Auto ungefähr anderthalb Stunden.
0: Kleinen Umweg, was?
1: Ja, ich habe mich irgendwie ein bisschen verzettelt und nehme so ein paar Schlaufen durch Deutschland. Ja, also ich will ja jede Stadt einmal ablaufen, deswegen war der Start eigentlich ziemlich egal. Ich habe das so geplant, dass am Ende Berlin ansteht, denn dann bin ich direkt zu Hause und kann, wenn ich dann fertig bin, direkt in mein Zuhause gehen.
0: So, du bist also das Ziel, dass es so annähernd zu erreichen gilt für alle, denen die Motivation zum Sport generell fehlt. Wie schaffst du das, morgen früh wieder loszulaufen, wieder einen Marathon?
1: Ich muss mich jetzt nicht jeden Tag motivieren, sondern man braucht Ziele im Leben. Und da frage ich mich nicht, ob ich dann am nächsten Morgen wieder Lust darauf habe, sondern ich habe einen Plan und den verfolge ich. Und selbst wenn ich gar keinen Bock habe, dann wird es im Laufe des Tages trotzdem irgendwann gute Momente geben, schöne Kilometer, tolle Umgebung. Es wird auf jeden Fall irgendwas Gutes passieren. Deswegen lohnt es sich sowieso immer, rauszugehen und zu starten.
0: Morgen geht's weiter von Dienstlaken nach Werth im Münsterland. Und nächste Woche will Joyce Hübner dann den Weltrekord knacken. Der liegt gerade bei 366 Marathons in Folge. Viel Glück!

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11: Die Nachrichten mit Matthias Wurms. Guten Abend.
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11: Die beiden Mädchen, die vor 3 Jahren die 12-jährige Luise aus Freudenberg im Siegerland getötet haben, müssen Schmerzensgeld und Schadenersatz an die Familie des Opfers zahlen. Insgesamt gut 144.000 Euro. Der Anwalt der Familie begrüßte die Entscheidung des Landgerichts Koblenz.
12: Es soll jedem klar sein, dass die Strafmündigkeit eine Sache ist und Schadensersatz die andere Sache.
11: Die Täterinnen waren damals 12 und 13 Jahre alt. Deshalb konnten sie nicht strafrechtlich belangt werden, wohl aber im Zivilverfahren. Aus Koblenz Sandra Thyssen für WDR aktuell.
13: Das Gericht hat in dem Fall Gutachter hinzugezogen. Die sind davon überzeugt, dass Luise vor ihrem Tod erhebliches Leid erfahren hat und sie auch extreme Panik und Todesangst erleiden musste. Deshalb hält das Gericht einen Schmerzensgeldanspruch für Luises Eltern und ihre Schwester für angemessen. Die beiden Mädchen müssen das Geld gemeinsam aufbringen und für die Kosten aufkommen, sobald sie volljährig sind und ihr eigenes Geld verdienen.
11: In Nordrhein-Westfalen hat es in kurzer Zeit 3 tödliche Badeunfälle gegeben. Ein 26-Jähriger, der in einem See in Paderborn untergegangen war, ist heute im Krankenhaus gestorben. Gestern waren schon 2 junge Männer ums Leben gekommen, in einem See im Münsterland und im Rhein-Herne-Kanal. Welche Gefahren es gibt, erklärt Peter Neuhaus, WDR aktuell.
14: Die DLRG sagt, dass hinter Badeunfällen oft Selbstüberschätzung steckt. Gerade bei heißen Temperaturen haben viele Lust auf Abkühlung. Da würden vor allem Männer Gefahren in Seen, Flüssen und Kanälen nicht bedenken. Strömungen, unklare Tiefen und schlechte Sicht. Bei dem Fall an dem See in Paderborn-Elsen konnte der verunglückte Mann nach ersten Erkenntnissen der Polizei nicht schwimmen. In Herne war ein 20-Jähriger zur Abkühlung nach dem Joggen in den Rhein-Herne-Kanal gesprungen und ertrunken. In Sassenberg ging ein 27-Jähriger im Feldmarkt See unter. Warum ist nicht klar. Laut DLRG sind letztes Jahr bei Badeunfällen in NRW mindestens 48 Menschen ertrunken.
11: Weitere Meldungen im Überblick. Nach dem tödlichen Unfall in Dienstlaken ermittelt die Staatsanwaltschaft gegen die 47-jährige Autofahrerin wegen des Verdachts der fahrlässigen Tötung. Die Frau war gestern in eine Gruppe von Schülern gefahren. 2 12-Jährige kamen ums Leben. Laut Staatsanwaltschaft hat die Frau schon letztes Jahr einen Unfall verursacht. Damals war sie ohnmächtig geworden. Die Konflikte im Nahen Osten haben sich wieder verschärft. Trotz offizieller Waffenruhen greifen sich der Iran und die US-Armee wieder gegenseitig an und Israel beschoss Ziele im Libanon, auch in der Hauptstadt Beirut. Dabei wurden nach staatlichen Angaben aus dem Libanon 6 Menschen getötet. Israel gibt an, die radikal-islamische Hisbollah-Miliz zu bekämpfen. In der Schweiz wird an den Fels- und Gletschersturz erinnert, der heute vor einem Jahr das Dorf Blatten zerstört hat. Das Dorf konnte damals rechtzeitig geräumt werden. Der Wiederaufbau läuft. Außerhalb der Gefahrenzone soll ein neues Blatten entstehen. Das neue Dorf könnte in 4 bis 5 Jahren bezugsfertig sein.
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11: Die Universität Bielefeld untersucht in einer weltweiten Studie die Emotionen von Fußballfans bei der kommenden Weltmeisterschaft. Bei Anhängern aller 48 teilnehmenden Nationen sollen über intelligente Armbanduhren die Herzfrequenzen während der Spiele gemessen werden. Thomas Wüstmann, WDR Bielefeld.
9: Wie reagiert der Fan, wenn ein Tor fällt? Bei einer roten Karte? Wie stark steigt der Puls beim Elfmeterschießen? Und vor allem, wie unterschiedlich reagieren Fans in Brasilien, Schweden oder Südkorea? Die Wissenschaftler suchen weltweit nach Menschen, die sich über eine Smartwatch den Herzschlag messen lassen wollen. In einer Vorgängerstudie vor einem Jahr waren Fans von Arminia Bielefeld beim DFB-Pokalfinale untersucht worden.
11: Das war WDR aktuell.
15: Danke, Matthias. Lars Schmidt aus der WDR 2 Wetterredaktion. Wie heiß gehen wir denn heute in den Abend?
16: Ja, einen schönen milden guten Abend, denn auch dieser Abend geht sonnig bei 16 bis 25 Grad zu Ende. Auch heute Nacht gibt's noch keinen Regen. Es kühlt runter in Ostwestfalen-Lippe auf 10 bis 5, ansonsten auf 17 bis 11 Grad. Ja, und morgen wird's dann heiß und ziemlich schwül. Erst gibt es Sonne und Wolken im Wechsel, später werden die Wolken dichter und ab dem Abend ziehen teils kräftige Gewitter durch, die örtlich Starkregen, Hagel und Sturmwind mit dabei haben. Die Temperaturen erreichen in Minden 29, in Velbert 30 und in Mönchengladbach 32 Grad.
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15: Ich habe 3 Meldungen für euch aktuell. A1 Münster nach Osnabrück zwischen Greven und Ladbergen im Plus von 10 Minuten, 4 Kilometer Stau. Dann A4 Köln Richtung Aachen zwischen Elsdorf und Merzenich, 10 Minuten drauf, 3 Kilometer Stau. Und A30 Amsterdam Richtung Osnabrück zwischen Salzbergen und Rheine, auch im Plus von 10 Minuten, da 4 Kilometer Stau.
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15: Hola. Ich grüße und ich warne euch gleichzeitig, solltet ihr heute noch Sport machen wollen, dann hört bitte erstmal diese kleine Show, beziehungsweise sagt dann nicht, wir hätten es euch nicht gesagt. Sport und Hitze, keine gute Kombi.
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0: Imagine Dragons auf WDR 2 on top of the world. Apropos Weltspitze, was war das für ein Drama heute bei den French Open? Da ist Topfavorit Jannik Sinner Nummer 1 der Tennis-Weltrangliste völlig überraschend schon in der zweiten Runde ausgeschieden. Offenbar auch, weil er Probleme mit über 30 Grad Hitze in Paris hatte. Die ersten Sätze, die liefen noch gut gegen den ziemlich unbekannten Argentinier Juan Manuel Serdondolo. Aber dann hatte Sinner einen totalen Durchhänger, war wohl oft kurz davor, sich zu übergeben. Er selbst hat das so beschrieben.
1: Starting to feel very dizzy, very low of energy.
2: Mir wurde sehr schwindelig, ich hatte sehr wenig Energie, habe mich schon nach dem Aufstehen nicht gut gefühlt. Ich habe versucht, die Punkte kurz zu halten, aber ich hatte keine Kraft.
0: Ich frage jetzt mal den WDR2-Hausenhofarzt Doc Esser. Sag mal, wie gefährlich ist denn grundsätzlich Sport bei Hitze?
3: Also Sport bei Hitze sollte gemieden werden, insbesondere bei den jetzigen Temperaturen, weil das eine wahnsinnige Belastung für den Körper ist. Also Hitze selber ist ja schon wie ein moderater Ausdauerlauf, den man aber gar nicht ausführte, sondern einfach nur, dass du stehst und versuchst, Wärme abzugeben. Was passiert bei der Hitze? Die Herzfrequenz, die beschleunigt sich, die Blutgefäße, die weiten sich, deine Atmung beschleunigt sich. Also wir kennen das alle eigentlich vom Ausdauersport. Wenn du daraufhin jetzt aber auch noch trainierst, dann verstärkst du die Intensität. Das heißt, wer bei Hitze trainiert, der sollte nach Möglichkeit mit einer sehr niedrigen Intensität trainieren. Okay. Vielleicht langsamer ans Ziel kommen, aber es ist gesünder für Körper und Geist.
0: Gehen wir mal davon aus, die Nummer 1 der Tennis-Weltrangliste ist ein fitter Kerl, ja, und auch den kannst du umhauen.
3: Ja, na klar, das haut junge, gesunde Männer und Frauen um, genauso wie Ältere. Ältere sind natürlich etwas vulnerabler, insbesondere wenn sie schon Begleiterkrankungen haben, also beispielsweise eine Lungenerkrankung oder eine Herzerkrankung. Die müssen extrem vorsichtig sein bei Hitze. Das würde ich tatsächlich hier nicht empfehlen, bei dieser Hitze Sport zu machen, obwohl ich ein großer Sportfan bin.
0: Okay, und wenn ich das jetzt trotzdem unbedingt will, ja, weil ich einfach vielleicht keinen anderen Zeitslot habe in der Woche, was tue ich?
3: Oh, also dann, wenn es nicht anders geht, also besser wäre ja wirklich morgens die sportlichen Tätigkeiten, dann geh doch ins Gym. Wenn du denn eins hast, die sind ja klimatisiert in den besten Fällen und da kannst du natürlich dann auch gut weiter trainieren. Ansonsten such dir schattige Plätze, egal was du machst. Wenn du Krafttraining draußen machst, bitte nicht in der prallen Sonne. Wenn du joggen gehst oder irgendwelche anderen Ausdauersportarten, dann such dir einen schattiges Plätzchen im Wald. Das sind die Sachen, die man machen darf und kann, um ein bisschen besser mit seinem Körper umzugehen bei diesen Temperaturen.
0: Und vielleicht vorher eine kalte Dusche nehmen oder ins Eisbecken steigen, das bringt wahrscheinlich langfristig nichts, oder?
3: Also für junge, gesunde Menschen gibt es dagegen nichts einzuwenden, aber für jemanden, der das noch nie gemacht hat oder vielleicht auch Vorerkrankungen hat, der soll es bitte tun, nicht sein lassen. Nach dem Sport direkt ins Kalte ist nochmal eine Belastung für den Körper. Ey, wie viel belasten willst du denn deinen Körper? Also nochmal, also ich bin ein großer Sportfan, aber bei Hitze bin sogar ich zurückhaltend.
0: Sprich mich nicht an. Ich kenne Sport nur aus dem Fernsehen, ja? Also mir darfst du keine Vorwürfe machen.
3: Ja, dann wecke ich dich morgen früh. Ich bin heute Morgen nämlich um 6 Uhr gerannt. Das war okay.
0: Mein Gott, was ein Streber. Ja. Danke, Doc Esser, WDR2 Arzt, Podcaster und Showmaster.
3: Sehr gerne.

0: Magazin. Ja, von wegen weg. Ihr erinnert euch an Lukas Podolski?
1: Ich denke, 80% von euch und ich kauen sich auch mal an den Eiern. Und daher ist alles gut.
0: Ja, immer gut für schöne Zitate, der Mann. Ex-Nationalspieler, Ex-Ikone des FC Köln, Weltmeister, Eisdielen- und Dönerbudenteilhaber und jetzt auch noch Netflix-Star. Poldi, die Doku gibt's ab nächster Woche zum Streamen. Und gestern Abend war Premiere im Kölner Fußballstadion, ganz exklusiv beim besten Wetter in einer Loge. Also es ist nicht, dass ihr denkt, da waren 50.000 Menschen zum Gucken. Die wären ja vermutlich gekommen, wenn sie das noch größer aufgezogen hätten. Aber viele Influencer waren geladen und begeistert.
2: Mega, es war total schön, mal so tiefe Einblicke in das Leben von Lukas Podolski zu bekommen.
3: Also mir hat es sehr, sehr gut gefallen und ich fand es vor allem halt einfach auch schön, so wie er es selber auch die ganze Zeit gesagt hat, mal ein bisschen mehr von ihm auch so privat zu erleben.
0: Und unter die Influencer hat sich auch ein gewisser Hendrik Wüst gemischt, kennt man auch als Landeschef von NRW.
4: Er ist überall beliebt, weil er eine Type ist und er ist damit auch ein super Botschafter für Nordrhein-Westfalen.
0: Und Podolski selbst, am Samstag hat er das letzte Mal auf dem Platz gestanden bei seinem Verein in Polen. Jetzt ist Schluss mit Fußball generell. In vielen Herzen bleibt er trotzdem und hat selbst mal versucht, sich das zu erklären.
5: Ich glaube, einfach ehrlich sein, positiv verrückt, einer von den Leuten zu sein und unabhängig von dem Erfolg trotzdem nie vergessen, wo man herkommt. Ich glaube, das sind so viele Parameter, die zusammenkommen, wo dann die Leute sagen, okay, der Poldi, der ist ein bisschen FC, ein bisschen Köln und da freue ich mich drüber.
0: Ja, und freut dich jetzt schon ein bisschen mehr. Ab nächster Woche, Donnerstag, gibt's die Doku Poldi. Dann bei Netflix.

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2: Gleich hat's 7:30 gemacht. Hier ist das WDR 2 Abendmagazin am Donnerstag. Zwischen 19 und 21 Uhr kriegt ihr bei uns nochmal alles, was wichtig ist. Darüber spricht der Westen heute. Im Prozess um die getötete 12-jährige Luise aus Freudenberg im Siegerland gibt es ein Urteil. Die beiden Täterinnen müssen gut 144.000 Euro an Luises Familie zahlen. Die beiden Mitschülerinnen hatten gestanden, Luise vor 3 Jahren erstochen zu haben. Weil sie damals 12 und 13 Jahre alt waren, gibt es keinen Strafprozess. Die EU-Kommission hat Bedenken wegen der geplanten Übernahme von Mediamarkt und Saturn durch den chinesischen Konzern JD.com. Die Behörde hat nach einer ersten Untersuchung angekündigt, den Fall genauer zu prüfen. JD will die Muttergesellschaft von Mediamarkt und Saturn übernehmen. Die EU-Kommission kann das verbieten, sollte sie einen Verstoß gegen EU-Recht feststellen. Und im Netz interessiert euch das hier. Der chinesische Online-Shop Temu muss 200 Millionen Euro Strafe zahlen. Das hat die EU-Kommission heute entschieden, weil Temu nicht ausreichend gegen illegale Produkte auf der Plattform vorgehen würde. Dabei geht es vor allem um gefälschte, gefährliche oder giftige Produkte, zum Beispiel um kleine Elektronik oder Ladegeräte oder fiese Chemikalien in Babyspielzeugen. Temu muss jetzt bis Ende August einen Plan vorlegen, wie die Mängel behoben werden sollen. Sonst drohen weitere Strafzahlungen.
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2: Lars Schmidt, mein Lieber, wann kommen die dicken Gewitter?
3: Ja, heute ist und bleibt erstmal noch alles freundlich. Der Abend geht mit Sonne und 16 bis 25 Grad zu Ende. Auch heute Nacht gibt es keinen Regen. Es kühlt runter in Ostwestfalen-Lippe auf 10 bis 5, ansonsten auf 17 bis 11 Grad. Ja, und morgen, da wird es ziemlich heiß und vor allem schwül. Erst gibt es Sonne und Wolken im Wechsel. Ab dem Mittag werden die Wolken dichter und zum Abend hin ziehen aus Richtung Niederlande teils kräftige Schauer und Gewitter rein. Örtlich kann es dann Starkregen, Hagel und Sturmböen geben und das bei 25 bis 32 Grad.
2: Boah, braucht kein Mensch, danke.
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2: 2 Meldungen, A1 Münster nach Osnabrück zwischen Greven und Ladbergen, plus 15 Minuten, 4 Kilometer Stau, da ist wegen Bauarbeiten nur ein Fahrstreifen frei. Und A2 Dortmund nach Oberhausen, zwischen Oberhausen-Königshardt und Kreuz-Oberhausen, 2 Kilometer Stau auch da.
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0: Oma hat immer noch Bums, Women Like You, die Danny Warhols. Das kennt ihr wohl aus eigener Anschauung, jeden Tag auf der A1, der A3, der A45, sonst wo oder einfach von uns aus dem Verkehrsfunk. Wir sind Staubundesland Nummer 1. 2 von 3 Baustellen in Deutschland liegen hier bei uns im Westen und ein Drittel aller Staus.
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0: Von Ralf Günther, WDR 2 aktuell.
2: Es ist eine Menge Lebenszeit, die vielen von uns jeden Tag verloren geht.
3: Ich habe mich dran gewöhnt, aber ich würde natürlich viel mehr Zeit für mich persönlich haben und nicht im Auto sitzen.
2: Sagt Jutta Giesinger, die zwischen Gelsenkirchen und der Messe in Düsseldorf pendelt. Wir haben die meisten Baustellen in Deutschland hier bei uns im Westen und immerhin noch ein Drittel aller Staus. Wie viel Zeit verlieren die Pendlerinnen und Pendler da im Berufsverkehr auf den Autobahnen?
4: Wenn man Pech hat, dann sind es in einer Arbeitswoche 3 Stunden und 5 Minuten. Das ist der Höchstwert, den unser WDR-Datenteam festgestellt hat. Das hat die 20 meistbefahrenen Pendlerrouten ausgewertet. Und wer von Köln nach Bonn pendelt, braucht dafür im Berufsverkehr mit Hin- und Rückfahrt pro Arbeitswoche diese 3 Stunden und 5 Minuten länger als bei freier Fahrt. Eine Arbeitswoche, das heißt 5 Arbeitstage.
2: Christina Hövelhans, WDR 2 aktuell, hatte heute noch weitere Beispiele des WDR-Datenteams für uns. Auf der Strecke Bochum-Essen, da brauchen wir zum Beispiel pro Woche 1 Stunde 50 länger im Berufsverkehr. Gründe für die vielen Staus gibt's einige, aber vor allem sind es die Baustellen.
4: Ja, also bei uns muss halt schon echt viel saniert werden. Für Verkehrsforscher Michael Schreckenberg hat das einen ganz entscheidenden Grund.
5: NRW ist das Transitland schlechthin in Mitteleuropa. Hier muss alles durch, von Nord nach Süd, Ost nach West. Und dadurch werden natürlich die Strecken auch entsprechend abgefahren. Das heißt, hier ist ein sehr hoher Sanierungsbedarf in alle Richtungen.
2: Weil eben auch vieles liegen geblieben ist über die Jahre, sagt NRW-Verkehrsminister Oliver Krischer von den Grünen.
6: Wir haben Sanierungsstau, es ist zu wenig investiert worden in Autobahnen, in Bundesstraßen, in Landstraßen. Deshalb wird im Moment, Gott sei Dank, das freut den Verkehrsminister, sollte auch alle anderen freuen, sehr viel gebaut, um halt diesen Sanierungsstau aufzulösen.
2: Beispiel Münster. Da werden bis Ende des Jahres 2 Brücken in der Verbindung zwischen der A43 und der Umgehungsstraße erneuert. Und da hilft Yannick Otte mit. Er ist Stahlbetonbauer und er sagt, keine Sorge, wenn es manchmal so aussieht, als würde es nicht vorangehen bei den Bauarbeiten. Es wird weitergearbeitet und dabei sind die Absprachen ganz wichtig.
7: Das sind ja nicht nur unsere Firma, wir haben ja noch sämtliche, die mit dabei sind. Auf der Baustelle funktioniert es eigentlich meistens, weil wir alle miteinander reden, weil wir auch alle ja weiterkommen wollen. Der Druck wird halt höher, weil muss schnell werden, muss schneller. Einmal weitermachen.
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0: Und hier ist das WDR2-Abendmagazin für euch. Und ihr könnt jetzt schon mal direkt überlegen, welcher Film bringt euch denn jedes Mal und wirklich zum Weinen? Bei mir ist es zum Beispiel Forrest Gump mit Tom Hanks. Und gleich kommt noch eine Möglichkeit. Wir sprechen über einen der drei Jonas Brothers hier, Nick Jonas. Das ist der aus dem Trio, der neben der Musik auch ja echt eine größere Schauspielkarriere vorweisen kann. Ist auch bald selbst in einem Musikfilm zu sehen, Power Ballad, der Song ihres Lebens. Und bei einem Pressetermin dafür hat Nick Jonas gesagt, der Film, der ihn immer weinen lässt, ist ein echter Disney-Klassiker.
1: When I cry in a movie, it's The Lion King, probably.
0: Der König der Löwen also, wenn der alte Mufasa von seinem fiesen Bruder Scar getötet wird. Und den schaut er gern gemeinsam mit seiner vierjährigen Tochter an. Und wenn schon weinen, dann auch am liebsten in der Luft.
1: And then always on planes. Just gotta cry on a plane, watching a movie. I don't know what it is.
0: Also wenn ihr demnächst auf irgendeinem internationalen Flughafen einen verheulten, hübschen Kerl seht, mit einer Vierjährigen im Arm, die Augen verdreht, weil sich für Papa schämt, dann ist es wahrscheinlich Nick, der jüngste der drei Jonas Brothers hier.

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1: Die Nachrichten mit Matthias Wurz. Guten Abend.
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1: Angesichts der großen Hitze schon im Mai fahren viele gerade zum Abkühlen an Seen und Flüsse. Doch das kann gefährlich werden. Seit gestern sind in NRW 3 junge Männer bei Badeunfällen ums Leben gekommen. Wiebke Dumke, WDR aktuell.
2: Ein 20-Jähriger war gestern in Herne zur Abkühlung nach dem Joggen in den Rhein-Herne-Kanal gesprungen und ertrunken. Im Kreis Warendorf ist ein 27-Jähriger im Feldmarksee in Sassenberg untergegangen. Warum, ist nicht klar. Und heute ist ein 26-Jähriger gestorben. Er war gestern in einem See in Paderborn untergegangen. Laut Polizei konnte er wohl nicht schwimmen. Die Deutsche Lebensrettungsgesellschaft sagt, dass viele Menschen ihr Können überschätzen und die Gefahr von Seen, Flüssen und Kanälen unterschätzen. Vor allem Männer.
1: Die USA und der Iran stehen nach Medienberichten davor, ihre Waffenruhe zu verlängern. Es gäbe auch eine vorläufige Einigung auf ein Rahmenabkommen für einen möglichen Frieden. Den Berichten zufolge haben aber US-Präsident Trump und auch die iranische Führung dem Ganzen noch nicht zugestimmt. Die Waffenruhe zwischen dem Iran und den USA ist instabil. Heute gab es einige gegenseitige Angriffe. Im Zivilprozess um die getötete 12-jährige Luise aus Freudenberg im Siegerland gibt es ein Urteil. Die beiden Täterinnen müssen gut 144.000 Euro an Luises Familie zahlen. Die beiden Mitschülerinnen hatten gestanden, Luise vor 3 Jahren erstochen zu haben. Weil sie damals 12 und 13 Jahre alt waren, gibt es keinen Strafprozess. Der Tarifkonflikt bei der Telekom ist zu Ende. Der Bonner Konzern und die Gewerkschaft Verdi haben sich nach 36 Stunden Verhandlungen geeinigt. Die 60.000 Beschäftigten bekommen mehr Geld. Außerdem verzichtet die Telekom bis Ende 2028 auf betriebsbedingte Kündigungen.
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1: Der Allwetterzoo Münster hat wieder ein Orakel zur Fußball-WM. Diesmal ist es der Ameisenbär Tayo, der die Spielergebnisse der deutschen Mannschaft vorhersagen soll. Marco Poltronieri, WDR Münster.
3: Mitarbeiter des Zoos stellen 3 Futterflaschen im Außengehege auf. Eine umwickelt mit der deutschen Nationalflagge, die andere mit der des Gegners und die dritte kriegt ein großes X für Unentschieden. Und je nachdem, an welcher Flasche sich Tayo hingebungsvoll zu schaffen macht, fällt dann der Orakelspruch aus. Der Zoo hofft, dass Tayo es besser macht als Theo, der Tapir. Der lag vor 2 Jahren bei der Fußball-Europameisterschaft jedes Mal daneben.
1: Das war WDR aktuell.
4: Danke, Matthias. Lars Schmidt aus der WDR 2 Wetterredaktion. Ich hoffe, du rückst nicht viel falsch. Wer raus kann, der sollte das weiter tun.
5: Einen schönen guten Abend zusammen. Ja, der Abend ist freundlich und sonnig bei Abendtemperaturen zwischen 16 und 25 Grad. Auch heute Nacht ist erstmal noch kein Regen in Sicht. Es kühlt runter auf 10 bis 5 Grad in Ostwestfalen-Lippe. Ansonsten liegen wir so bei 17 bis 11 Grad. Ja, und morgen, da wird es dann schwül und heiß. Erst gibt Sonne und Wolken im Wechsel. Ab dem Mittag werden die Wolken aus Richtung Niederlande aber schon dichter. Und am Abend ziehen dann teils kräftige Schauer und Gewitter durch. Die können örtlich Starkregen, Hagel und Sturmböen mit dabei haben. Die Temperaturen erreichen vorher aber noch in Höxter 29, in Rheine 31 und in Leverkusen 32 Grad.
4: Ich höre uns jetzt schon hecheln.
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4: Eine Meldung aktuell, die A1 Münster nach Osnabrück ist zwischen Greven und Flughafen Münster-Osnabrück nach einem Unfall gesperrt.
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4: Und was habt ihr heute Spannendes erlebt? Ich habe zum Beispiel kurz vorm Arbeiten eine ausgebüxte, dicke Landschildkröte gerettet. Die ist unter ein parkendes Auto gekrabbelt und hat festgesteckt. Zum Dank hat sie uns dann den ganzen Wäschekorb voll gekackt. Aber wenigstens habe ich so Karma-Punkte gesammelt.
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0: Follow Me, das ist Eric Price auf WDR 2. Und ja, von wegen Preis, wer nicht weiß, wohin mit dem Geld. Der Meta-Konzern, der hätte da eine neue Idee für euch. Für Instagram, Facebook und WhatsApp will Meta nämlich weltweit neue Bezahlabos einführen. Die sollen dann auch neue Funktionen bieten, dafür will Meta aber eben monatlich Kohle. Nils Dams, WDR 2 San Francisco, was gibt's denn für wie viel Geld?
1: Also die Abos heißen Facebook Plus, Instagram Plus und WhatsApp Plus. Die sollen im Monat zwischen $3 und $4 kosten. Die Europreise sind noch nicht bekannt. Umgerechnet werden das aber eben 2,50 €, 3,50 €, sowas in dem Rahmen. Und dafür sollen User eben neue Feature bekommen. Meta hat noch nicht ganz konkret gesagt, welche. Laut Insidern soll es aber vor allem neue Funktionen rund um Stories geben. Wer bezahlt, wird bei Insta und Facebook zum Beispiel Stories 48 Stunden statt 24 Stunden zeigen können. Es soll auch möglich sein, Stories anzusehen, ohne dass der User, der sie gepostet hat, sieht, dass ich seine oder ihre Story angeschaut habe. Oder ich soll auch animierte Reaktionen auf Stories schicken können. Wenn mir also eine Story besonders gut gefällt, soll ich zum Beispiel ein animiertes Herz schicken können. Also in diese Richtung geht das.
0: Na, wer es braucht. Und bei WhatsApp, was tut sich da?
1: Da soll es auch neue Fun-Feature geben, so nennen die das bei Meta im Marketing-Slang.
2: With more fun features to be added.
1: Bei WhatsApp soll es dann zum Beispiel neue Premium-Sticker geben oder auch neue individuelle Klingeltöne. Das klingt so ein bisschen wie Werbung von vor 20 Jahren. Ich wäre wirklich enttäuscht, wenn es da nicht den Crazy Frog gäbe.
0: Ich hoffe, der bleibt mal schön im Giftschrank. Und warum machen die das? Verdienen die schon genug mit uns?
1: Die ganzen Tech-Firmen geben gerade mega viel Geld aus, um überall Datenzentren zu bauen, um bei künstlicher Intelligenz eben vorne mitspielen zu können. Und jetzt überlegen die sich halt, ja, wie können wir eigentlich noch mehr Geld verdienen und das so ein bisschen wieder reinholen? Lass doch mal ein paar neue Abos einführen. Kostenpflichtige Abos sind bei Meta-Apps ja nichts Neues. In Europa können User ja für 6 bis 8 € im Monat werbefreie Versionen von Facebook und Instagram nutzen. Die Abos, die es bisher gibt, soll es auch weiterhin geben, berichten Medien, und in den nächsten Wochen werden dann eben auch diese neuen Plus-Abos für Facebook, Insta und WhatsApp ausgerollt.
0: Nils Dams, unser WDR2-Tech-Mann in San Francisco. Vielen Dank. Kriegst klar ein Like von mir.

0: Und das hier hat was von Freiheit, oder? Ist nur die Frage, ob man 107 Stunden Freiheit braucht. Zwei Gasballonfahrer aus dem Münsterland haben jetzt wirklich einen neuen Weltrekord aufgestellt. Die waren 107 Stunden in der Luft, so lange wie niemand vor ihnen. Axel ist einer von denen, eigentlich Lehrer und eben auch Ballonfahrer, und hat uns heute erzählt, wie die Nummer zustande gekommen ist.
1: Also es war eine Qualifikationsfahrt für das nächstjährige Gordon-Bennett-Rennen in der Schweiz. Da müssen wir zwei Disziplinen erfüllen. Eine Fahrt, die ganz weit geht, und eine Fahrt, die ganz lang geht. Und wir hatten eine Fahrt für 60 bis 72 Stunden geplant und uns darauf auch eingerichtet. Aber haben halt während der Fahrt gemerkt, dass noch mehr drin ist.
0: Und gelernt haben wir direkt auch noch was.
1: Alle sagen immer, Ballonfahrer brauchen Thermik. Das ist aber eigentlich genau das Gegenteil der Fall. Also Thermik ist für uns Gift.
0: Also gab es wohl ungewöhnlich lange keine Thermik, haben wir verstanden. Und dann hat man halt eine Menge Zeit, einfach mal zu gucken in 107 Stunden. Morgens, mittags, abends. Und nachts.
1: Dadurch, dass man ja auch weniger Lichtquellen hat da oben, also wir hatten ein paar Nächte wirklich einen fantastischen Sternenhimmel, konnten die Milchstraße sehen. Ja, vielleicht muss man auch ein bisschen für geboren sein. Das ist natürlich nicht ohne, wenn man bedenkt, einer muss ja mal fahren, der andere bläft dann. Und wenn man dann im Korb auf dem Boden liegt und schläft und weiß, da ist eine dünne Platte und darunter ist meinetwegen 2000 Meter nichts, dann kann einem schon mal unwohl werden. Aber wir fühlen uns da wirklich sehr sicher.
0: Und letzte Frage noch aus der Praxis. Stichwort Toilette.
1: Da haben wir unseren sogenannten Pipi-Becher, ne? Rein und dann raus. Also so nach dem Motto, wenn es regnet und es ist keine Wolke am Himmel, dann sind es Ballonfahrer.
0: Sehr lecker. Also das nächste große Ballonfestival, das spare ich mir damit. Und der mögliche neue Weltrekord, der muss übrigens noch offiziell bestätigt werden, aber das wird schon passieren. Das hier ist ein Somber für euch. Großartige Nummer. Homebreaker Feder 2.

0: Eine wichtige Warnmeldung für die Autofahrer unterwegs auf der A559 Köln-Gremberg, Köln-Porz. Zwischen Kreuz Köln-Gremberg und Köln-Gremberghofen, da laufen Kinder auf dem Standstreifen. Bitte fahrt dort besonders vorsichtig. So, ihr Lieben, damit sind wir bei 8:30. Hier ist das Wetter zu haben Magazin am 27. Mai. Zwischen 19 und 21 Uhr kriegt ihr bei uns nur alles, was wichtig war. Darüber spricht der Westen heute. Nach dem schweren Unfall in Dienstlaken ermitteln Staatsanwaltschaft und Polizei jetzt gegen die 47-jährige Autofahrerin wegen fahrlässiger Tötung. Zwei Kinder waren gestern Morgen auf dem Weg zur Schule ums Leben gekommen. Die Frau war mit dem Auto von der Fahrbahn abgekommen und mit den Kindern zusammengestoßen. Offenbar hatte die Frau schon vorher Herzprobleme und einen Ohnmachtsanfall am Steuer. Der deutsche Staat hat im vergangenen Jahr mehr Geld für Sozialleistungen ausgegeben. Laut Statistischem Bundesamt stiegen die Kosten für Absicherungen wie Rente oder Arbeitslosengeld um 6% im Vergleich zum Vorjahr. Besonders stark gestiegen wurden auch die Kosten beim Wohngeld. Die Ausgaben für das Bürgergeld sanken dagegen leicht. Und im Netz interessiert euch heute das hier. Der chinesische Online-Shop Temu muss 200 Millionen Euro Strafe zahlen. Das hat die EU-Kommission heute entschieden, weil Temu nicht ausreichend gegen illegale Produkte auf der Plattform vorgehen würde. Dabei geht es vor allem um gefälschte, gefährliche oder giftige Produkte, zum Beispiel um Kleinelektronik oder Ladegeräte oder fiese Chemikalien in Babyspielzeugen. Temu muss jetzt bis Ende August einen Plan vorlegen, wie die Mängel behoben werden sollen. Sonst drohen weitere Strafzahlungen.
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0: Lars Schmidt, was machen wir mit diesem Abend?
2: Ein Abend zum Flanieren, möchte ich sagen. Bei 16 bis 25 Grad und Sonnenschein geht das nämlich ziemlich gut. Und auch heute Nacht gibt es erstmal noch keinen Regen. Dann wird es allerdings kühler. In Ostwestfalen-Lippe kühlt es auf 10 bis 5 Grad runter. Ansonsten werden es 17 bis 11 Grad. Ja, und morgen, da wird es schwül und heiß. Erst gibt es Sonne und Wolken im Wechsel. Da ist es noch trocken. Von den Niederlanden her werden die Wolken ab dem Mittag aber schon dichter. Und am Abend ziehen dann aus gleicher Richtung teils kräftige Schauer und Gewitter durch. Dann werden Starkregen, Hagel und Sturmböen zumindest örtlich Thema werden. Haben wir genau im Blick. Vorher gibt es 25 bis 32 Grad.
0: Danke dir.
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0: Nochmal die Warnung für die A559 Köln-Gremberg, Köln-Porz. Zwischen Kreuz Köln-Gremberg und Köln-Gremberghofen sind weiter Kinder auf dem Standstreifen. Die Sperrung der A1 Münster Richtung Osnabrück zwischen Greven und Flughafen Münster-Osnabrück ist gerade aufgehoben worden. Ein Fahrstreifen ist da wieder frei. Und A4 Köln nach Aachen zwischen Köln-Klettenberg und dem Kreuz Köln-West. 10 Minuten drauf, 3 Kilometer Stau.
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1: Höchste Betrugsmaschen im Internet sind ja mittlerweile Alltag für uns. Ständig wollen böse Menschen irgendwie an unser Geld über Fake-Shops oder Deep-Fake-Investment-Angebote. Wer darauf einfällt, der ist dann ganz schnell mittendrin in so einer digitalen Parallelwelt. Und genau darum geht's in der neuen Serie Maximum Pleasure Guaranteed.
2: Sie hatten ihre Kamera an, konnte er sie sehen?
3: Ja.
2: Dann könnte er sie also aufgenommen haben. Falls er sie wirklich aufgenommen haben sollte, könnte er sie erpressen wollen.
3: Nein, das würde er nicht tun.
2: Okay, Ma'am, vielleicht könnten Sie ihn nicht wirklich.
1: Die Betrogene hier heißt Paula und fangen wir mal ganz von vorne an. Simone Schlosser, wieder zwei Serien. Wer ist Paula und um was für einen Betrug geht es da?
4: Ja, sie ist so Mitte 30 geschieden, hat eine kleine Tochter, lebt in New York und einen Ex-Mann, mit dem streitet sie sich gerade um das Sorgerecht. Und ja, es geht darum, sie hat eine Art Affäre, eine Internet-Affäre mit einem sogenannten Camboy. Also den hat sie über eine Plattform kennengelernt und sie haben dann Sex über die Webcam. Mhm. Aber sie hat ihn auch so ein bisschen benutzt als Therapeuten, hat ihm alles erzählt, was so bei ihr passiert im Leben. Und das rächt sich jetzt, denn dieser Camboy, Trevor, der täuscht vor, dass er entführt worden ist und sie soll jetzt bezahlen.
3: Hallo, Paula hier.
5: Paula, ich bin's.
6: Woher hast du diese Nummer? Lass es einfach,
5: okay? Er wird mich umbringen. Ja.
6: Ich weiß, das ist ein Scam, okay? Ich weiß es.
4: Also es ist eine Masche, sie durchschaut das auch schnell, aber dann passiert etwas und Trevor stirbt. Wirklich. Mhm. Und was Paula jetzt macht, sie beginnt zu ermitteln und hat eine wunderbare Waffe dabei, nämlich den Hockeyschläger von ihrer Tochter.
1: Die Serie hat einen ziemlich seltsamen Titel. Maximum Pleasure Guaranteed, das heißt auf Deutsch so viel wie maximale Hochgenuss garantiert. Triffst du das auch zu auf diese Serie? Was sagst du?
4: Ja, sollte man hoffen, ne, wenn die schon so einen Titel hat. Aber unbedingt. Also ich finde, die Serie ist wirklich witzig, sie ist originell und sie ist wahnsinnig intensiv. Also ich war wirklich gefesselt am Bildschirm sozusagen. Hat eine brillante Hauptdarstellerin auch, Tatjana Maslany. Kennt man aus anderen Serien. Ich finde, die spielt das extrem gut. Ist halt so eine taffe Mutter, lässt sich nicht unterkriegen, aber steckt natürlich auch irgendwann bis zum Hals in Problemen. Auch die anderen Figuren alle sehr gut besetzt. Also es ist eine Serie, steckt viel drin, ja gerade auch so an aktuellen Themen, was gerade angesagt ist. Und sie erzählt das aber so, dass sie wirklich einfach süchtig macht.
1: Simone Schlosser, wieder zwei Serien über Maximum Pleasure Guaranteed, ist zu sehen auf Apple TV+. Drei Folgen gibt's davon schon und mittwochs kommt immer eine neue dazu.
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0: Religion. Da hat sich Bibi Rexha aus den USA schön bedient bei den Faithless-Kollegen aus Großbritannien. Aber also so im direkten Vergleich finde ich das Original auch nicht ganz verkehrt.
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Michael Schulte, Love's.

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1: Die Nachrichten mit Matthias Wurms. Guten Abend.
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1: Unterhändler der USA und des Irans haben sich offenbar auf eine Absichtserklärung verständigt, die den Krieg beenden soll. Das berichten amerikanische Medien. Demnach haben bisher aber weder US-Präsident Trump noch die iranische Führung der Erklärung zugestimmt. Heute haben sich beide Seiten wieder gegenseitig angegriffen. Carsten Kühntop, WDR Washington.
2: Laut dem Dokument verlängern beide Seiten die Waffenruhe um 60 Tage. Der Iran verpflichte sich zur vollständigen Öffnung der Straße von Hormuz innerhalb von 30 Tagen. Gleichzeitig gäben die USA ihre Blockade der iranischen Häfen auf. Außerdem erkläre der Iran, nicht nach einer Atombombe zu streben. Während der verlängerten Feuerpause, so die Berichte, wollten beide Kriegsparteien in Nuklearverhandlungen einsteigen.
1: Wer ein Pflegefall wird, soll nach einem Vorschlag aus CDU und CSU schneller sein Haus oder die Wohnung verkaufen müssen. Der stellvertretende Unionsfraktionschef Stegemann sagte der Bild, bevor die Gemeinschaft zahle, müsse jeder erstmal sein eigenes Vermögen nutzen. Ein Erbenschutzprogramm auf Kosten der Allgemeinheit dürfe es nicht geben. Unter anderem Sozialverbände kritisierten den Vorschlag. Nach dem tödlichen Unfall in Dienstlaken ermittelt die Staatsanwaltschaft gegen die 47-jährige Autofahrerin wegen des Verdachts der fahrlässigen Tötung. Die Frau war gestern in eine Gruppe von Schülern gefahren, 2 12-Jährige kamen ums Leben. Laut Staatsanwaltschaft hat die Frau schon letztes Jahr einen Unfall verursacht, damals war sie ohnmächtig geworden. In Nordrhein-Westfalen sind seit gestern 3 Menschen bei Badeunfällen ums Leben gekommen. Ein 26-Jähriger, der in einem See in Paderborn untergegangen war, ist heute im Krankenhaus gestorben. Gestern waren schon 2 junge Männer ums Leben gekommen, in einem See in Sassenberg im Münsterland und im Rhein-Herne-Kanal.
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1: Die Videoüberwachung an mehreren Schulen in Münster zahlt sich offenbar aus. An 4 Schulzentren gab es laut Stadt dadurch weniger Vandalismus und weniger Einbrüche. Julia Wulff, WDR Münster.
3: In Hiltrup waren es zum Beispiel vor der Videoüberwachung noch 26 Fälle pro Jahr. Die Zahl ist auf 3 registrierte Straftaten gesunken. Weitere positive Beispiele gibt es an den Schulzentren Wolbeck und Kinderhaus sowie an der Melanchthon-Schule in Körde. Deshalb sollen die Kameras dort auch bleiben. Jetzt werden andere Standorte geprüft. So könnte für die Grundschule Kinderhaus West ebenfalls eine Videoüberwachung kommen. Am Hansa-Berufskolleg könnte schon eine Toranlage helfen, um den Schulhof zu schützen. Die Stadt will jetzt darüber beraten.
1: Das war WDR aktuell. Das Wetter in Nordrhein-Westfalen. Die Nacht wird klar und es kühlt etwas ab. In Ostwestfalen teils bis auf 5 Grad. Morgen wird es heiß und schwül und ab dem Abend ziehen teils kräftige Gewitter durch, örtlich mit Starkregen, Hagel und Sturmböen. Vorher werden in Waldbröl 29 Grad erwartet, in Lünen 31 und in Bocholt 32 Grad. Es ist 21.03 Uhr.
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4: A30 Osnabrück Richtung Bad Oeynhausen zwischen Bruchmühlen und Bünde Gefahr durch einen Reifen auf der Fahrbahn. A4 Köln Richtung Aachen zwischen Köln-Klettenberg und Kreuz Köln-West etwa 10 Minuten plus 3 Kilometer Stau. Auf der A448 Dortmund-Witten Richtung Bochum-West ist die Anschlussstelle Witten-Annen bis morgen Mittag um 12 Uhr gesperrt. Auf der A565 Meckenheim Richtung Bonn ist die Auffahrt Bonn-Hartberg bis 5 Uhr gesperrt.
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5: 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Hallo, schön, dass ihr da seid. Machen wir gleich ein Quiz.
6: Oh ja.
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0: Hallo Deutschland.
1: Hier ist Pop, eure Abendshow, die gemeinsame Abendshow von Bremen 4, HR3, MDR Jump, NDR 2, SR1. Und WDR 2 produziert jetzt mit einem spontanen Schnellstquiz von SWR3. Könnt ihr was gewinnen? Ihr müsst euch das natürlich sauer verdienen. Ihr wisst ja, wer unsere knallharten, spontanen Schnellstquizze sind. Ha! Wir sehen gerade, dass der internationale Tag des Spielens näher rückt, beziehungsweise eigentlich heute beginnt. Das ist total abgefahren. Der ist eigentlich am 11. Juni. Aber er fängt auch quasi heute schon an. Also eine Initiative des Kinderhilfswerks und anderer Bündnisse auf dem Planeten soll darauf aufmerksam gemacht werden bei diesem Aktionstag, der mehrere Tage dauert, dass die Kinder einfach ein Recht auf Spielen haben und Erwachsene auch mal ruhig miteinander wieder spielen mögen dürfen. Denn Spielen ist für uns Menschen gut. Was wir ja gerne machen, wenn es ums Spielen geht, habe ich das Memory noch. Wir haben neulich, als Memory Geburtstag hatte, haha, da ist es. Wir spielen Radio Memory. Haben wir neulich erfunden, als Memory Geburtstag hatte. Weiß ich noch ganz genau. Ich habe hier 10 Karten. Ich habe hier 10 Memory Karten. Es sind 5 Paare. Das Tolle an unseren Memories hier im Radio ist, dass ihr die nicht sehen könnt, die Memory Karten, aber ich sage euch immer, was drauf ist. Ne? Also ich mache gleich sowas wie 1, Busch, 2, ein Clown, 3. Ne? Dann sage ich euch 10 Karten. Und dann müsst ihr, also ihr kriegt es leider nur einmal gesagt gleich. Und dann müsst ihr sagen, ja, ich drehe um die 2 und die 7. Dann ist es halt bald, zum Beispiel mal der Busch im besten Fall. Oder so, ne? Busch ist es gleich übrigens nicht, kann ich jetzt schon sagen. Braucht einfach ein kleines gutes Kurzzeitgedächtnis. Das ist die entscheidende Geschichte. Und schon habt ihr euer Goodie im Sack. Das schicken wir euch dann mit Liebe verschnürt nach Hause. Jetzt sofort anrufen. Wir spielen Radio Memory zum Internationalen Tag des Spielens. 07221 2011. Radio Memory nach Dasha Austin. Gesundheit.

0: Viertel nach neun am Donnerstagabend. Hier ist Pop, eure Abendshow. Internationaler Tag des Spielens. Wir spielen natürlich, weil wir immer, wenn wir irgendwas spielen können im Radio, machen wir seit einiger Zeit, seit das Memory-Spiel Geburtstag hatte, spielen wir Radio-Memory. Das machen wir jetzt auch mit Sarah in Saarbrücken. Hallo Sarah in Saarbrücken.
1: Guten Abend, Markus.
0: Na, Hallöchen. Abend. Hallöchen. Hast du ein gutes Kurzzeitgedächtnis, Sarah in Saarbrücken?
1: Jo, ich probier's mal.
0: Das brauchst du jetzt.
1: Ich brauch das, genau.
0: Also ich weiß, hast du eben mitgekriegt, wie ich es mache? Immer, das haben wir Leute immer schon mal gerne gespielt und so. Da, ich sag immer ich sag gleich eins, was da drauf ist auf dieser Karte von Memory. Ich habe jetzt 10 Karten, ne? Das sind 5 Paare. Leider ist es nicht so, dass 1 und 2 das Paar sind und 3 und 4 das Paar sind und 5 und 6 das Paar sind. Nein, nein, nein, Sarah in Saarbrücken.
1: Nee.
0: Bist du bereit? Mitschreiben ist verboten. Ich sag's deswegen so schnell, dass du nicht mitschreiben kannst. Nee, war Spaß. Also, konzentriere dich einmal.
1: Mach
0: bitte.
1: Ich.
0: 1, Hamster. 2, Auto. 3, 5-hebiger Jambus. Bei uns ist alles auf den Karten. 4, Ocelot. 5, Zombie. 6, 5-hebiger Jambus. 7, Hamster. 8, Auto. 9, Zombie. 10, Ocelot. Welche Kärtchen drehst du um? Du brauchst 3.
1: Die 1 und die 7.
0: Hamster, du hast völlig recht, ja.
1: Ja, dann die 2 und die 8, Auto.
0: Die habe ich ja trotteligerweise hintereinander gemacht. 2 und 8 stimmt auch, 2-mal Auto. Du hast schnell mitgeschrieben, oder? Du hast so Steno, da kannst du noch. Was noch? Die Spannung steigt.
1: Die 4 und die 10, der Ocelot.
0: Boah, korrekte Mo, unser geliebter Ocelot. 2000 Punkte für dich, Sarah. Bleib dran, wir schenken dir was. Hurra.
1: Dankeschön.
2: Versprich mir.

0: Kollege haben angerufen. Sie wollen Angelique Kidjo zurück. Agolo, auch mal wieder gut im Radio. Angelique Kidjo aus Benin-Frankreich. Beninisch-französische Künstlerin, die hat 5 Grammys. Seht ihr meine Finger? 5. Besuch im, nach dem Besuch im Sägewerk. Seht ihr meine Finger? 4. Nein. Die 90er haben angerufen, es wollen Angelique Kidjo zurück. Habe ich eben scherzhaft gesagt. Und da ist sie wieder. Und wir haben gerade das Ding von 1994 Agolo ja gespielt. Aber jetzt gibt's was völlig Neues von Angelique Kidjo. Ist ja nicht so, dass sie seit 1994 nichts gemacht hat. Aber jetzt ist sie wieder ganz weit vorne mit Pharrell Williams zusammen. Und Quavo, Song zusammen gemacht, die drei. Der Song heißt Bando. Es geht darum, dass wir alle die Kraft haben, Unvorstellbares zu schaffen. Wir müssen nur zusammenarbeiten. Weise.
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1: Die Nacht wird klar und trocken bei 17 bis 5 Grad. Morgen wird es heiß und vor allem schwüler. Erst gibt es Sonne und nur lockere Wolken. Ab dem Abend ziehen dann teils kräftige Gewitter durch bei 25 bis 32 Grad. Am Samstag ziehen vor allem im Süden Schauer und Gewitter durch. Nördlich der Ruhr bleibt es meist trocken bei 25 bis 29 Grad.
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2: A4 Köln Richtung Aachen zwischen Köln-Klettenberg und Kreuz Köln-West. Etwa 10 Minuten plus, 3 Kilometer Stau. Dort ist wegen Bauarbeiten nur ein Fahrstreifen frei. Die A4 Köln Richtung Aachen wird um 22 Uhr zwischen Elsdorf und Merzenich wegen Bauarbeiten gesperrt. Auf der A448 Dortmund-Witten Richtung Bochum-West ist die Anschlussstelle Witten-Annen bis morgen Mittag um 12 Uhr gesperrt. Auf der A2 Oberhausen-Dortmund sind im Kreuz Recklinghausen die Verbindungen zur A43 Richtung Wuppertal bis voraussichtlich Ende Mai gesperrt.
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3: Und hier ist Pop. Eure Abendshow mit Markus Barsch. Hi, schön, dass ihr da seid. Teddy Swims ist auch da. Mr. Know-It-All.

0: Na, sagt man doch nicht.
1: Hallo, hier ist Pop, eure Abendshow. Achtung, die Anti-Mücken-Spray oder Anti-Mücken-Gel-Industrie muss ich jetzt mal kurz hinsetzen. Neueste Forschungen ergeben. Mückensprays beispielsweise sind gar nicht so wirksam wie immer gedacht. Was? Es geht um den Inhaltsstoff DEET. DEET. DEET ist ja krass. Benedikt Glavin aus dem Abendshow-Spray-Spezialteam. Was ist da los?
2: Diethyltoluamid heißt das Zeug, was so in vielen Insektenschutzmitteln drin ist. Ja. Das hat in den 40er Jahren mal in den USA ein Forscher zufällig erfunden und festgestellt, ach lustig, das finden Stechmücken ja total doof.
1: Die gehen weg. Und jetzt, kaum 90 Jahre später, schlagen die Mücken zurück. Was machen die? Pam, pam, pam.
2: Ja, so oder so ähnlich. Also sie haben damals dieses Experiment wohl nicht gemacht, was jetzt gerade in Tours in Frankreich gemacht wurde. Ja. Dort haben sie festgestellt, dass Mücken konditioniert werden können, fast ein bisschen wie Hunde. Oh. Und wenn die Stechis kapiert haben, dass dieser DEET-Geruch eigentlich nur auf Menschenhaut vorkommt, und das kann er ja nur, weil er ist ja künstlich von uns hergestellt. Der fällt ja nicht vom Baum auf ein Wildschwein drauf.
1: Verstehe.
2: So, und dann checken diese Mücken, ha, es wird vielleicht erst eklig, aber darunter, ich kann die Ader schon sehen, da wird's lecker, lecker Blut geben. Und in einem Experiment hat ein Forscher so beide Hände an die Stechmücken, ja, in das Stechmückengehege reingelegt. Ja. Eine Hand war vorher eingesprüht mit Insektenschutzmittel, die andere nicht. Und wo sind die Mücken hingegangen?
1: Ja, wohin? An die eingesprühte Hand.
2: Exakt.
1: Boah. Also am Ende könnte jetzt Insektenspray mit DEET, DEET sogar verlockend sein für die Stechmücken.
2: Jetzt kommt natürlich die wissenschaftliche Antwort, ja und nein.
1: Natürlich.
2: Das sagt auch die Uni in Tours. Also der Versuch war natürlich unter Laborbedingungen und nicht jetzt auf Mallorca im Urlaub. Ja. Das wird jetzt aber natürlich weiter erforscht. Aber was sie bisher festgestellt haben, ist, dass man Stechmücken offenbar auch was beibringen kann.
1: Ja, das ist ja toll. Morgen tritt der Erste beim Supertalent auf, der mit Stechmücken so eine Looping-Show einstudiert hat, oder?
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1: Der Sommerregen. Vielleicht gibt's noch die Sommerregenhupe, glaube ich. Ah ja, guck.
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3: Die Nachrichten mit Matthias Wurms. Guten Abend.
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3: In Wien hat ein Gericht einen Terrorverdächtigen schuldig gesprochen. Der Islamist soll vor knapp 2 Jahren einen Anschlag auf ein Konzert der US-Künstlerin Taylor Swift geplant haben. Er muss jetzt 15 Jahre in Haft. Abelo Afakama, WDR aktuell.
4: Einen Monat lang lief der Prozess gegen den Österreicher mit nordmazedonischen Wurzeln. Der hatte schon gestanden, dass er einen Anschlag geplant hatte und möglichst viele Swift-Fans töten wollte. Das Gericht hat ihn auch wegen der Bildung einer Terrorzelle schuldig gesprochen. Beweise hatten Ermittler im Haus seiner Eltern gefunden, Sprengstoff und Anleitung zum Bau von Bomben. Außerdem hatte der Mann mit IS-Mitgliedern gechattet. Er wurde noch vor dem ersten Konzert in Wien festgenommen, weil es eine Warnung von US-Geheimdiensten gab.
3: Die USA und der Iran stehen nach Medienberichten davor, ihre Waffenruhe zu verlängern. Es gäbe auch eine vorläufige Einigung auf ein Rahmenabkommen für einen möglichen Frieden. Den Berichten zufolge hat aber US-Präsident Trump noch nicht zugestimmt. Der Iran dementiert eine Einigung. Heute haben sich beide Seiten gegenseitig angegriffen. In Dinslaken wird morgen früh mit einer Schweigeminute an die Opfer des schweren Verkehrsunfalls gestern erinnert. Eine Frau war in eine Gruppe Schüler gefahren. 2 12-jährige Jungen kamen ums Leben. Gegen die Autofahrerin wird wegen fahrlässiger Tötung ermittelt. Laut Staatsanwaltschaft hat sie schon letztes Jahr einen Unfall verursacht. Damals war sie ohnmächtig geworden. Die ungewöhnlich frühe Hitzewelle in Teilen Europas hat Portugal, Großbritannien und Frankreich neue Temperaturrekorde für den Monat Mai gebracht. So stieg das Thermometer in Moura in Zentralportugal auf 40,3 Grad. Auch Spanien und Italien haben Hitzewarnungen ausgerufen.
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3: Die Universität Bielefeld untersucht in einer weltweiten Studie die Emotionen von Fußballfans bei der kommenden Weltmeisterschaft. Bei Anhängern aller 48 teilnehmenden Nationen sollen über intelligente Armbanduhren die Herzfrequenzen während der Spiele gemessen werden. Thomas Wüstmann, WDR Bielefeld.
5: Wie reagiert der Fan, wenn ein Tor fällt? Bei einer roten Karte? Wie stark steigt der Puls beim Elfmeterschießen? Und vor allem, wie unterschiedlich reagieren Fans in Brasilien, Schweden oder Südkorea? Die Wissenschaftler suchen weltweit nach Menschen, die sich über eine Smartwatch den Herzschlag messen lassen wollen. In einer Vorgängerstudie vor einem Jahr waren Fans von Arminia Bielefeld beim DFB-Pokalfinale untersucht worden.
3: Das war WDR aktuell. Und der Blick aufs Wetter in Nordrhein-Westfalen. Die Nacht wird klar und es kühlt etwas ab, in Ostwestfalen teils bis auf 5 Grad. Morgen wird es heiß und schwül und ab dem Abend ziehen teils kräftige Gewitter durch, örtlich mit Starkregen, Hagel und Sturmböen. Vorher werden in Olpe 29 Grad erwartet, in Bochum bis 31 und in Troisdorf bis 32 Grad. Am Samstag gibt's vor allem im Süden NRWs Schauer und Gewitter. Nördlich der Ruhr bleibt es meist trocken und freundlich. Am Sonntag nur noch wenig Sonne und einzelne Gewitter. Zeit 22.03 Uhr.
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6: Die A4 Köln Richtung Aachen ist zwischen Elsdorf und Merzenich wegen Bauarbeiten gesperrt. Auf der A448 Dortmund-Witten Richtung Bochum-West ist die Anschlussstelle Witten-Annen bis morgen Mittag um 12 Uhr gesperrt. Auf der A565 Meckenheim Richtung Bonn ist die Auffahrt Bonn-Hartberg bis 5 Uhr gesperrt. Auf der A2 Oberhausen-Dortmund sind im Kreuz Recklinghausen die Verbindungen zur A43 Richtung Wuppertal bis voraussichtlich Ende Mai gesperrt.
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7: 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Hallo, Ray Garvey fängt an. Hey, los.
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0: So, wer Telekinese kann, hebt jetzt mal bitte meine Hand.
1: Ja, passiert nämlich genau gar nichts. Pah.
0: Das war ein Experiment gerade. Hallo Deutschland, hier ist Pop, die gemeinsame Abendshow von Bremen 4, HR3, MDR Jump, NDR 2, SR1 und WDR 2, produziert für euch gerade mit einem kleinen Experiment von SWR3. Und ich habe gedacht, wenn ich euch schon alle an der Strippe habe, kann ich das mal ausprobieren in ganz Deutschland. Das hat noch nie geklappt. Noch nie ist meine Hand irgendwie nach oben gewandert. Telekinese, könnt ihr vergessen, das gibt es gar nicht. Das ist alles fake, diese YouTube-Videos, wo Leute Sachen bewegen von Ferne. Haha, alles fake. So. Das musste mal gesagt sein, nicht, dass ihr darauf reinfallt an der Tür, wenn euch einer ein tolles Telekinese-Gerät oder Dragee andrehen will. Hier schlucken Sie einfach davon, morgens zwei und abends zwei, und dann können Sie Telekinese für nur 70 Euro für 10 Tabletten. Ich bin abgeschwiffen. Es ist 22.13 Uhr und 43 Sekunden mittlerweile. Das ist eine super Zeit für ein bisschen Philosophie. Jetzt kurz die Gelegenheit, die Dinge zu sortieren, wenn sie sortiert werden wollen. Alles, was im Kopf vielleicht ein bisschen schief war heute oder im Bauch oder im Herzen, wo auch immer es doof war, schieben wir jetzt beiseite für eine Minute, machen uns völlig andere Gedanken. Wir haben schon philosophiert über Sachen wie zum Beispiel: Hey, ich habe mich heute an einem Blatt Papier geschnitten. Hat der Baum also seine späte Rache bekommen? Jawohl. Wenn ich mit meinem sehr, sehr jungen Hund durch die Straßen schlender, bin ich dann Welpenbummler. Gestern, das war auch schön, von Erik aus Karlsruhe. Liebe Grüße, Erik Gottwald. Sind Laufvögel, ne? Sind die eigentlich die evolutionäre Antwort auf Vögel mit Höhenangst? Glaube ja. 897 Trilliarden von diesen kleinen Hirnaushängern stehen auch in der Barschschen Philosophiegalerie auf popabend.de ist die. Und da ist auch das philosophische Vorschlagsformular. Könnt ihr immer euer Zeug hinschicken. Kommt immer direkt
2: bei mir von der Nase an. Danke, nicht so nah.
0: Heute verkabeln wir unsere Synapsen neu über die absolut berechtigte Frage von Barbara aus Bühlertal. Liebe Grüße, Barbara. Wäre ich der Konjunktiv, hätte ich dann mehr Würde? Schön.
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0: 22.21 Uhr, Vorsicht gerade auf der A5 Frankfurt Richtung Kassel zwischen Homberg, Ohm und Ohmtal Dreieck. Da steht ein kaputtes Fahrzeug. Hallo, hier ist Bob, eure Abendshow. Immer wenn wir im Radio ein bisschen philosophieren, so wie wir das eben gemacht haben, kommt immer fröhliches Zeug von euch. Eben hatten wir die Philo von Barbara aus Bühlertal. Liebe Grüße, Barbara Kropp. Wäre ich der Konjunktiv, hätte ich dann mehr Würde. Das ist hübsch. Sprachlich wertvoll auch. Und Georg aus Wuppertal kommt hier gerade. Kann man Berufskraftfahrer auch als Hobby betreiben?
1: Nein, Georg, es geht nicht.
0: Verhaftet. Birgit Kowalczyk aus, schreibt sie nicht dazu. Das ist süß. Wenn mehrere Mohnblumen auf einer Wiese zusammenstehen, ist das dann eine Mohngemeinschaft? Oh, hier cool. Almost Monday. No more regrets. Neu in der Abendshow.

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2: Es ist 22:30.
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3: Die Nacht wird klar und trocken bei 17 bis 5 Grad. Morgen wird es heiß und vor allem schwüler. Erst gibt es Sonne und nur lockere Wolken. Ab dem Abend ziehen dann teils kräftige Gewitter durch bei 25 bis 32 Grad.
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4: Die A4 Köln Richtung Aachen ist zwischen Elsdorf und Merzenich wegen Bauarbeiten bis 5 Uhr gesperrt. Auf der A565 Meckenheim Richtung Bonn ist die Auffahrt Bonn-Hartberg bis 5 Uhr gesperrt. Auf der A2 Oberhausen-Dortmund sind im Kreuz Recklinghausen die Verbindungen zur A43 Richtung Wuppertal bis voraussichtlich Ende Mai gesperrt.
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2: Und hier ist Pop, eure Abendshow am Donnerstagabend mit Markus Barsch und One Republic.

Tempe City. Self-aware in eurer Abendshow. Jetzt was Cooles. Masterpiece. Hä? Das ist Englisch und heißt Meisterstück. Ja, wenn man Peace, P-I-E-C-E schreiben würde, aber Masterpiece ist Meisterfrieden. Also Master und dann P-E-A-C-E, Masterpiece. Der Titel von Masterpiece, den ich jetzt für euch gerne spielen würde und das auch tun werde, könntet mir auf den Kopf hauen, aber an dieser Stelle mich ran. If I don't love you, who will? Ne? Das ist doch mal ein Titel, ein Albumtitel. If I don't love you, who will? Das ist der Albumtitel. Ich spiele für euch einen Song daraus, der heißt One of One. Also, ne, wenn ich dich nicht liebe, ja, wer denn dann, Mann? Herzlich willkommen quasi in der britischen Alternative-Szene, wenn man so will, ne? Das Album von Masterpiece, If I Don't Love You, Who Will, kommt im Oktober, wird aber eben heute mit dieser Single schon angepiekst. Masterpiece ist noch so ein bisschen ein kleiner Geheimtipp. In Deutschland kennen ihn noch nicht so viele. In Großbritannien spielt er die Festivals, wo auch Skunk & Nancy, Franz Ferdinand oder die Sugar Babes auf der Bühne stehen. Mit The Streets war er beim Glastonbury on stage. Also, wir können jetzt behaupten hier, ey, wenn der jetzt demnächst berühmt ist, ja, kannte ich schon seit Wochen, Masterpiece, alter Hut, one

Das ist auch mal wieder gut. Temple of the Dog. Hunger Strike in eurer Abendshow. Hier kommt gerade noch was aus dem Verkehrszentrum rein. In dieser Sekunde gebe ich sofort an euch weiter. Petzig. Vorsicht bitte auf der A3 Köln Richtung Frankfurt. Zwischen Bad Camberg und Idstein steht ein kaputter LKW auf der A3 Köln Richtung Frankfurt. Kaputter LKW zwischen Bad Camberg und Idstein. Vorsicht auf der A6 Nürnberg Richtung Pilsen. Zwischen Kreuz Nürnberg Ost und Kreuz Altdorf steht auch ein defektes Fahrzeug. Und noch einmal Vorsicht auf der A8 Stuttgart Richtung Karlsruhe. Zwischen Stuttgart-Möhringen und Kreuz Stuttgart steht auch ein defektes Fahrzeug. Kommt

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1: Die Nachrichten mit Matthias Wurms. Guten Abend.
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1: In Dienstlaken wird morgen um 9.15 Uhr mit einer Schweigeminute an die Opfer des schweren Verkehrsunfalls gestern erinnert. Eine Frau war in eine Gruppe Schüler gefahren. Zwei 12-jährige Jungen sind an ihren Verletzungen gestorben. Dienstlakens Bürgermeister Simon Panke sagt, dass viele Menschen immer noch schockiert sind.
2: Ich habe, egal mit wem ich bisher über dieses Thema gesprochen habe, so viele Menschen einfach erlebt, die völlig fassungslos sind und gerade gar nicht wissen, wohin mit sich. Ich habe in den letzten 24 Stunden sehr viele Menschen einfach weinen sehen.
1: Gegen die Autofahrerin wird wegen fahrlässiger Tötung ermittelt. Laut Staatsanwaltschaft hat sie schon letztes Jahr einen Unfall verursacht. Damals war sie ohnmächtig geworden. In Österreich ist das Urteil gefallen nach einem geplanten Terroranschlag auf ein Konzert der US-Künstlerin Taylor Swift in Wien vor knapp 2 Jahren. Der angeklagte Islamist muss für 15 Jahre ins Gefängnis. Der Mann war nach Warnungen eines ausländischen Geheimdienstes einen Tag vor dem geplanten Anschlag festgenommen worden. Der Iran hat dementiert, dass es mit den USA eine Einigung auf eine längere Waffenruhe gibt. US-Medien hatten berichtet, dass ein Rahmenabkommen vorsehe, dass der Iran die Straße von Hormus öffnet und die USA im Gegenzug die Blockade iranischer Häfen beenden. Aus dem Iran heißt es, das Abkommen sei noch nicht fertig verhandelt. In Nordrhein-Westfalen sind seit gestern 3 Menschen bei Badeunfällen ums Leben gekommen. Ein 26-Jähriger, der in einem See in Paderborn untergegangen war, ist heute im Krankenhaus gestorben. Gestern waren schon 2 junge Männer ums Leben gekommen, in einem See in Sassenberg im Münsterland und im Rhein-Herne-Kanal.
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1: Die Videoüberwachung an mehreren Schulen in Münster zahlt sich offenbar aus. An 4 Schulzentren gab es laut Stadt dadurch weniger Vandalismus und weniger Einbrüche. Julia Wulff, WDR Münster.
3: In Hiltrup waren es zum Beispiel vor der Videoüberwachung noch 26 Fälle pro Jahr. Die Zahl ist auf 3 registrierte Straftaten gesunken. Weitere positive Beispiele gibt es an den Schulzentren Wolbeck und Kinderhaus sowie an der Melanchthon-Schule in Körde. Deshalb sollen die Kameras dort auch bleiben. Jetzt werden andere Standorte geprüft. So könnte für die Grundschule Kinderhaus West ebenfalls eine Videoüberwachung kommen. Am Hansa-Berufskolleg könnte schon eine Toranlage helfen, um den Schulhof zu schützen. Die Stadt will jetzt darüber beraten.
1: Und der Blick aufs Wetter in Nordrhein-Westfalen. Die Nacht bleibt klar und es kühlt etwas ab, in Ostwestfalen teils bis auf 5 Grad. Morgen wird es dann heiß und schwül und ab dem Abend ziehen teils kräftige Gewitter durch, örtlich mit Starkregen, Hagel und Sturmböen. Vorher werden in Menden 29 Grad erwartet, in Marl bis 31 und in Kerpen bis 32 Grad. Am Samstag gibt es vor allem im Süden NRWs Schauer und Gewitter. Nördlich der Ruhr bleibt es meist trocken und freundlich. Das war WDR aktuell.
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4: Die A4 Köln Richtung Aachen ist zwischen Elsdorf und Merzenich wegen Bauarbeiten bis 5 Uhr gesperrt. Auf der A448 Dortmund-Witten Richtung Bochum-West ist die Anschlussstelle Witten-Annen bis morgen Mittag um 12 Uhr gesperrt. Auf der A565 Meckenheim Richtung Bonn ist die Auffahrt Bonn-Hartberg bis 5 Uhr gesperrt. Auf der A2 Oberhausen-Dortmund sind im Kreuz Recklinghausen die Verbindungen zur A43 Richtung Wuppertal bis voraussichtlich Ende Mai gesperrt.
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5: Mit Markus Barsch, hallo, Michael Schulte fängt an.
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0: Next to You. Das passt jetzt zufällig. Hallo, hier ist Pop, eure Abendshow. Deutschland, schön, dass ihr da seid. Die gemeinsame Abendshow von Bremen 4, HR3, MDR Jump, NDR 2, SR1 und WDR 2. Produziert auch mit ganz viel Liebe von SWR 3. Und wir gehen jetzt ganz in den Süden. In den Süden, Süden, Süden, noch weiter runter. Da heißt es, so heute noch, und da muss die Frau oder die Freundin aber nach Hause, ne? Ne? Ne? Die deutsche Fußballnationalmannschaft ist gerade im WM-Trainingslager in Herzogenaurach. Alles wird jetzt dem Fußball untergeordnet. Nur heute Abend nicht, denn da sind noch einmal Gäste im DFB-Camp erlaubt. Ist ja auch wichtig für die Seele. ARD-Sportreporter Felix Manse.
1: Ja, heute Abend ist Wohlfühlen angesagt. Die Familien und die Lebenspartner der Spieler, die dürfen ein letztes Mal einen Abend mit ihren Liebsten verbringen. Und dann ist Schluss mit Ablenkung. Sonntag ist ja dann auch schon das Testspiel in Mainz gegen Finnland und den darauffolgenden Dienstag geht's ab in die USA. Deshalb ist heute Abend nochmal Family Time angesagt, hat sich der Bundestrainer so ausgedacht. Alle sollen sich nochmal richtig wohlfühlen. Das heißt, die Nationalspieler können nochmal so richtig schöne private Stunden mit ihren Liebsten verbringen. Da wird dann gegrillt. Vielleicht springt der eine oder die andere oder auch beide zusammen in den Pool. Das Wetter passt ja hier in Herzogenaurach. Nochmal mit den Kindern spielen. Ja, man wird sich ja unter Umständen, je nachdem wie erfolgreich Deutschland bei der WM auftritt, eine richtig lange Zeit nicht mehr sehen können. Hat heute Abend schon so ein bisschen was von Abschied.
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Jungs, wartet mal gerade. Achtung, Falschfahrer auf der A81 singen Stuttgart zwischen Kochertgrabenbrücke und Böblingen-Ost. Da kommt ein Falschfahrer entgegen. Ganz rechts fahren, nicht überholen. Auf der A81 springt der mir weg. Er ist weg, er ist fort. Kein Falschfahrer. Hoffentlich. Ich mutmaße das nur, weil die Meldung ist in diesem Moment verschwunden. A81, kein Falschfahrer. Okay, dann fahrt vorsichtig, kommt gut an. Ja.

Okay, jetzt ist er wieder da. Achtung, Falschfahrer. Auf der A81 Singen Stuttgart zwischen Kochertgrabenbrücke und Böblingen Ost, da kommt ein Falschfahrer entgegen. Ganz rechts fahren, nicht überholen. Auf der A81 Singen Stuttgart zwischen Kochertgrabenbrücke und Böblingen Ost, Falschfahrer unterwegs. Vorsicht in beiden Richtungen.

0: Okay, hier ist schon die Entwarnung aus dem Verkehrszentrum. Von der A81 Singen Stuttgart, kein Falschfahrer mehr zwischen Kochrad-Grabenbrücke und Böblingen Ost. Hallo. Was ist? Ist eure Seele gebeutelt? Ist euer Herzchen schwer? Hier ist doch eure Abendshow. Hier ist doch eure Abendshow. 800 Milligramm Pforte. Wir heilen mit Musik. Jetzt gibt's ein Instrumentalstück hier für euch. Das ist so schön. Dazu muss man sagen, es gibt ja Instrumentalstücke und es gibt Instrumentalstücke. Ne? Es gibt so fluffig Dumpfes auf die 12 Fußwippen hier wie Klangkarussell, ne? Sonnentanz, ja. Geht ins Ohr, nie wieder raus. Okay. Oder es gibt so Sachen, die gehen über die ganz große Arterie direkt ins Herz, in unser Herz. So ein Kandidat ist zum Beispiel Yiruma, oder? Ja. River flows in you. Kriegt man sofort Gänsehaut. Aber jetzt gibt's gleich auch bestimmt ein bisschen Gänsehaut, denn jetzt kommt Judah Earl. Judah Earl ist Komponist in Los Angeles. Sein Stück Sand Drawings wird gerade bei TikTok oder Insta unter viele Videos gelegt. Vielleicht habt ihr das schon gehört. Hier ein User schreibt dazu den tollen Satz drunter. Deine Musik ist ein Heilmittel, was viele brauchen. Das verabreichen wir uns allen jetzt selber. Judah Earl, Sand Drawings in eurer Abendshow.
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0: Es ist 11:30.
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2: Die Nacht wird klar und trocken bei 17 bis 5 Grad. Morgen wird es heiß und vor allem schwüler. Erst gibt es Sonne und nur lockere Wolken. Ab dem Abend ziehen dann teils kräftige Gewitter durch bei 25 bis 32 Grad.
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3: Die A4 Köln Richtung Aachen ist zwischen Elsdorf und Merzenich wegen Bauarbeiten bis 5 Uhr gesperrt. Auf der A565 Meckenheim Richtung Bonn ist die Auffahrt Bonn-Hartberg bis 5 Uhr gesperrt. Auf der A2 Oberhausen-Dortmund sind im Kreuz Recklinghausen die Verbindungen zur A43 Richtung Wuppertal bis voraussichtlich Ende Mai gesperrt.
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0: Und hier ist Pop, eure Abendshow mit Markus Barsch. Hier kommen so viele Nachrichten ins Studio. Wie hieß der Typ eben, das ist der Komponist von dem langsamen Stück? Bitte, bitte, bitte, bitte. Ich sag's nochmal, der heißt Judah, J-U-D-A-H, Earl, wie Earl Grey, T. Judah Earl. Und der Song hieß Sand Drawings, also Bilder, die mit Sand gemacht sind.

0: Gleich Charlotte Cardin, The Way We Touch. Vorher Lustiges, was letzte Preis? Ein Satz, den man gerne mal so bei Kleinanzeigen hört oder auf mobile.de, ne? Und den natürlich auch Panayota Petridou kennen dürfte, Deutschlands bekannteste Autoverkäuferin, ne? Biete Rostlaube, suche Traumauto, wir erinnern uns. Die ist jetzt auch unter die Comedians gegangen. Ihr erstes Programm heißt eben Was letzte Preis. Und darin erfährt man auch ein bisschen was Persönliches über Panayota selber.
1: Ich werde ja ganz oft gefragt, so, hey Panayota, bist du eigentlich auch mit dem Griechen zusammen? Und ich bin ja nicht bescheuert. Mein Mann ist halb Deutscher und halb Marokkaner. Nicht geil werden, Mädels, okay? Und das Schöne ist, seine Mutter heißt Gabi und sein Vater heißt Abdelwahed. Und die sind super süß, die sind immer noch zusammen. Sehr, sehr glückliches Paar. Ich freue mich sehr, immer ich meinen Schwiegervater sehe und das Schwiegermutz-Mama auch. Meine Mutter war leider aus demselben Titan geschnitzt. Ja. 1,52 Meter mal 1,52 Meter geballtes Dynamit. Zweimal am Tag hat sie sich rasiert. Morgens das Gesicht, abends den Rücken. Und mein Vater ist, wie soll ich ihn erklären, 1927 geboren. Im selben Jahr ist Fidel Castro geboren. Ich schwöre, die waren Brüder, Leute. Trotz dieser vielen schweren Arbeit hatte der einen sehr romantischen Moment in seinem Leben. Er stand am Fließband, guckte raus und sah das allererste Mal Schnee, rief seinen Arbeitskollegen und sagte, Hello, Oleg, kommst du gucken? Draußen kein Regen, andere Material.

0: Ist es schon gleich 12? Das war Pop, eure Abendshow mit Markus Bahr. Schön, dass ihr dabei wart. Bleibt dabei. Gleich ist Ben Sträubel hier in der Popnacht.
1: Wenn wir starten, Rebellion, dann noch. Sugi!

0: 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Die Nachrichten mit Ronald Lessig. Guten Abend. 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Ein Gericht in Österreich hat einen Islamisten verurteilt, der einen Anschlag auf ein Konzert der US-Künstlerin Taylor Swift geplant hatte. Er muss für 15 Jahre in Haft. Der 21-jährige Österreicher mit nordmazedonischen Wurzeln war knapp vor 2 Jahren vor dem geplanten Anschlag festgenommen worden. Oliver Schosch, WDR Wien.
1: Beran A. hatte diesen Anschlagsplan von Anfang an gestanden. Die Beweislage war erdrückend. Die Ermittler fanden Sprengstoffmaterialien, Bombenbauanleitungen und Chats mit IS-Mitgliedern. Es gab die Höchststrafe von 20 Jahren nur deshalb nicht, weil Beran A. ein Teilgeständnis abgelegt hatte und zuvor als unbescholten galt.
0: In Dinslaken wird am Morgen mit einer Schweigeminute an die Opfer des schweren Verkehrsunfalls am Mittwoch erinnert. Eine Frau war in eine Gruppe Schüler gefahren. 2 12-jährige Jungen kamen ums Leben. Gegen die Autofahrerin wird wegen fahrlässiger Tötung ermittelt. Laut Staatsanwaltschaft hat sie schon letztes Jahr einen Unfall verursacht. Damals war sie ohnmächtig geworden. Der Tarifkonflikt bei der Telekom ist zu Ende. Der Bonner Konzern und die Gewerkschaft Verdi haben sich nach 36-stündigen Verhandlungen geeinigt. Die 60.000 Beschäftigten bekommen mehr Geld. Außerdem verzichtet die Telekom bis Ende 2028 auf betriebsbedingte Kündigungen. Wer ein Pflegefall wird, soll nach einem Vorschlag aus CDU und CSU schneller sein Haus oder die Wohnung verkaufen müssen. Unionsvizefraktionschef Stegemann sagte der Bild, bevor die Gemeinschaft zahle, müsse jeder erst sein eigenes Vermögen nutzen. Ein Erbenschutzprogramm auf Kosten der Allgemeinheit dürfe es nicht geben. Unter anderem Sozialverbände kritisierten den Vorschlag. Die ungewöhnlich frühe Hitzewelle in Teilen Europas hat Portugal, Großbritannien und Frankreich neue Temperaturrekorde für den Monat Mai gebracht. So stieg das Thermometer in Moura in Zentralportugal auf 40,3 Grad.
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0: Der Allwetter zu Münster hat wieder ein Orakel zur Fußball-WM. Diesmal ist es der Ameisenbär Tayo, der die Spielergebnisse der deutschen Mannschaft vorhersagen soll. Marco Poltronieri, WDR Münster.
3: Mitarbeiter des Zoos stellen 3 Futterflaschen im Außengehege auf. Eine umwickelt mit der deutschen Nationalflagge, die andere mit der des Gegners und die dritte kriegt ein großes X für Unentschieden. Und je nachdem, an welcher Flasche sich Tayo hingebungsvoll zu schaffen macht, fällt dann der Orakelspruch aus. Der Zoo hofft, dass Tayo es besser macht als Theo, der Tapir. Der lag vor 2 Jahren bei der Fußball-Europameisterschaft jedes Mal daneben.
0: Das Wetter in Nordrhein-Westfalen. In der Nacht klar bei 10 bis 5 Grad. Tagsüber erst sonnig, am Abend Gewitter. Dazu in Wermelskirchen bis 29, in Lünen bis 31 und in Langenfeld bis 32 Grad. Und das war WDR aktuell.
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4: Die A4 Köln Richtung Aachen ist zwischen Elsdorf und Merzenich wegen Bauarbeiten bis 5 Uhr gesperrt. Auf der A448 Dortmund-Witten Richtung Bochum-West ist die Anschlussstelle Witten-Annen bis morgen Mittag um 12 Uhr gesperrt. Auf der A565 Meckenheim Richtung Bonn ist die Auffahrt Bonn-Hartberg bis 5 Uhr gesperrt. Auf der A2 Oberhausen-Dortmund sind im Kreuz Recklinghausen die Verbindungen zur A43 Richtung Wuppertal bis voraussichtlich Ende Mai gesperrt.
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5: Mit Ben Streubel. Das fühlt sich doch schon so ein bisschen wie Freitag an. Ne? Das liegt vielleicht daran, dass Freitag ist. Seit 4 Minuten. Also wir rutschen rein in Richtung Wochenende.
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Ist das nicht ein cooler Hit gewesen? Creed und One Last Breath. Aber gerade gehört hier in der Popnacht. Jetzt sind wir auch schon zusammen. Es ist 10 nach Mitternacht am 29. Mai 2026. Zähl mal durch, alle sind da und hoffentlich auch ein bisschen gut gelaunt. Auch heute gibt es einen besonderen Tag, der in der Welt begangen wird. Man muss ihn ja nicht feiern, man kann ihn aber essen diesen Tag. Heute ist der Tag des Kekses, der Biscuit Day. Vor allen Dingen in England, da wurde er erfunden. Das ist das Land, wo die meisten Kekse auf dem Planeten verfuttert werden, in jeglicher Variation. Und natürlich gibt es auch so einige Rekorde. Der weltgrößte Keks, vielleicht habt ihr ihn auch zu Hause liegen, der wäre aber dann 754 Quadratmeter groß. Der hat einen Durchmesser von 30,7 Meter und wiegt 18 Tonnen. Ist vor 13 Jahren gebacken worden. Weltgrößte Keks, ich weiß nicht, wo er liegt, ob er noch haltbar ist. Und die meisten Kekse in einer Stunde, die ein einzelner Mensch hergestellt hat mit einem Backofen, waren 4.695. Der muss aber ordentlich geglüht haben. Und dann gibt es natürlich auch den Rekord für den Menschen, der die meisten Kekse gefuttert hat in einer Minute. Das waren größere 7 cremegefüllte Kekse. 7 Stück in einer Minute ist doch gar nichts. Also da würde ich mal sagen, da gibt es auch einen Keksvernichter, den ich auch mal besuchte als Kind mit meinen Eltern. Da bin ich nämlich in den Studios gewesen in den USA, in den Sesame Street Studios, Sesamstraße, und wollte unbedingt mal dem Krümelmonster auf die Spur kommen, weil ich bin ein großer Krümelmonster-Fan gewesen in der Kindheit, habe überall Krümelmonster-Figuren zu Hause auch und Püppchen. Und da war ein richtiger Schock für mich, als ich in diesen Studios war, dass das Krümelmonster eben meine Kindheitsillusion zerstört hat, weil dieses arme Monster vernascht eigentlich angemalte Reiscracker, da das Fett und die Schokolade richtiger Kekse das Kostüm ruinieren würden. Das hat man mir erklärt. Das ist schlimm gewesen für mich als Kind. Ich habe einen Schock bekommen und sehr schnell festgestellt, Fake News auf Deutsch kann man in einem Wort zusammenfassen. Kekse!

0: Hey, was ist denn jetzt los? Um 0.18 Uhr, da kommt der Tommy. Hat schon die dritte WhatsApp geschrieben.
1: Moin, liebe Therapiegemeinde, ja. Leser. Tommy, ja, der hat auch noch was zu sagen zum Freitag, ne? Der möchte nämlich mal was Kultiges hören.
0: Gut, okay. Ella Ella hat er sich ausgesucht von France Gall und danach das erste Rätsel für ein Popnacht-Packet.

0: Ella, Ella, Ella, Ella. Es ist jetzt 0.23 Uhr und ich habe hier noch einen Preis.
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0: Und der geht an wen? Da bin ich gespannt.
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0: Das sollte man natürlich erstmal lösen können. Welcher Künstler, welche Künstlerin steckt denn jetzt hier im Leierkasten fest zum Geburtstag? Wer hat denn hier Geburtstag? Wer es weiß, 0722 1 2011. Wie heißt denn das Geburtstagskind? Das hier ist ein neuer Hit von Sienna Spyro, Material Love.

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2: Heute Nacht ist es klar und trocken bei 17 bis 5 Grad. Tagsüber wird es heiß und vor allem schwüler. Erst gibt es Sonne und nur lockere Wolken. Ab dem Abend ziehen dann teils kräftige Gewitter durch bei 25 bis 32 Grad. Am Samstag ziehen vor allem im Süden Schauer und Gewitter durch. Nördlich der Ruhr bleibt es meist trocken, bei 25 bis 29 Grad.
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3: Die A4 Köln Richtung Aachen ist zwischen Elsdorf und Merzenich wegen Bauarbeiten bis 5 Uhr gesperrt. Auf der A565 Meckenheim Richtung Bonn ist die Auffahrt Bonn-Hartberg bis 5 Uhr gesperrt. Auf der A2 Oberhausen-Dortmund sind im Kreuz Recklinghausen die Verbindungen zur A43 Richtung Wuppertal bis voraussichtlich Ende Mai gesperrt.
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4: Und die am meisten unterschätzte Höchsttemperatur in Deutschland heute. In Niederhilbersheim, da werden es 30 Grad im besten Fall werden. Das ist der Mann Nummer 2 in Deutschland, Max Giesinger. Und ich bin Ben Streubel.

0: Sohn und Ariana Grande.
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0: Wer steckt denn hier im Leierkasten fest? Das ist die Aufgabe. Oh, das ist sehr schwer. Aber nicht für Monika aus Köln. Guten Morgen, Monika.
2: Guten Morgen, Ben.
0: Wen hast du da erkannt, der heute Geburtstag feiert?
2: Natürlich die liebe Melissa Etheridge.

0: Jawohl, Melissa Adams genau. Feiert heute Geburtstag. Happy Birthday. Und du bist gerade dabei, ordentlich Kisten zu packen. Du bist
1: ja,
0: in der Ukraine-Hilfe. Seit wie lange machst du das? Seit Kriegsbeginn?
1: Nee, also den Verein haben wir gegründet.
0: Ja, ist die Verbindung weg, gerade bei dieser doch so schönen Geschichte einer empathischen Frau. Monika aus Köln. Bist du wieder da?
1: Genau, ich bin da, ja.
0: Okay, ich meine, wenn du noch ein Telefon in der Kiste hast, hol's raus. Schick's nicht weg, ja? Tauscht eins
1: nee,
0: auf.
1: Ich habe hier keine Ahnung, diese Funklöcher, hier ist schlimm in Köln. Ist ja, ganz schlimm, gut, ja.
0: Ich fragte dich, seit wann du das machst?
1: Seit Dezember 2023, da haben wir den Verein gegründet. Du brauchst ja 7 Leute für eine Vereinsgründung. Ja. Wir haben natürlich vorher schon zusammengearbeitet, aber bis du dann die Vereinsgründung durch hast und so weiter.
0: Und dann sammeln sich die ganzen Kisten bei dir dann zu Hause?
1: Das ist noch mein Part, den ich mache, genau. Mhm. An alle anderen, mein Vorstand, der fährt dann einmal im Monat, also alle 4 Wochen rum, der mietet sich einen Sprinter und fährt dann hier überall im Großraum Köln, Bonn, Siegburg, fährt er los, hat vorher eine Liste und holt bei den Leuten irgendwelche Spenden ab. Das sind Säcke, keine Ahnung, meistens sind das Textilien, aber auch Tierbedarf, Nahrungsmittel und so weiter.
0: Und das wird dann von denen
1: separat verpackt.
0: Genau, ihr seid bekannt aber auch. Das heißt, die Leute rufen euch an und sagen, wir haben da wieder was und dann könnt ihr es abholen, dann kommt es auf eine Liste drauf und dann wird es logistisch dann ausgeführt.
1: Das ist so Mund-zu-Mund-Propaganda. Wir haben auch Visitenkarten und Flyer und so weiter. Ich kann ja kurz sagen, wie wir heißen. Wir sind die Kölschen Nachbarn.
0: Ukraine-Hilfeverein,
1: genau.
0: Ja, so toll, dass du das machst.
1: Genau.
0: Und ich
1: habe das angefangen über eBay Kleinanzeigen, habe mir dieses Kram zusammengesucht, was Leute so verschenken. Und dann haben wir überlegt, jeder möchte irgendwie mehr machen. Und dann haben wir halt einen Verein gegründet. Und jetzt läuft das so richtig dicke. Und wir arbeiten auch mit dem Blau-Gelben Kreuz zusammen, Ukraine-Hilfeverein in Köln.
0: Wie viele Kisten habt ihr denn schon gepackt und weggeschickt? Hast du es gezählt?
1: Also ich habe alle 4 Wochen habe ich so zwischen 35 und 40 große Umzugskartons. Da sind fast nur Textilien drin, medizinischer Bedarf.
0: Ja,
1: zusätzlich kommen dann immer noch Lebensmittel und Medikamente dazu.
0: Kommt auch ein Feedback aus der Ukraine von Menschen, die dann was bekommen?

0: schönen Abend direkt
1: ich
0: an
1: bekomme
0: euch.
1: Ich bekomme über meinen Vorstand, über WhatsApp bzw. Signal, bekomme ich fast täglich Fotos, Videos und sehe, wo unsere Sachen ankommen, super, verteilt werden. Die Soldaten an der Frontlinie, die unsere Kartons aufmachen, ja, oder meine Kartons, wo ich meine Lebensmittel selber reingepackt habe, jo, das erkenne ich wieder. Das ist, also ist unfassbar.
0: Monika ist toll, das ist ein tolles Projekt. Also ich beglückwünsche dich dazu und vor allen Dingen danke für das Engagement. Wünsche dir eine gute Nacht, ja? Ich schicke dir was Dankeschön, ganz Kleines. Ciao.
1: Okay, wie kommst du nochmal? Ciao.

Athlete und Wires. Es ist jetzt 0.47 Uhr. Vorsicht auf der A7 Würzburg in Richtung Ulm. Da ist ein Unfall passiert. Diese Unfallstelle wurde noch nicht abgesichert zwischen Firngrundtunnel und Ellwangen. Bitte aufpassen, hier ist die Popnacht. Der Alex Warren.

Alex Warren und Fever Dreams sein. Happy Birthday! Happy Birthday, lieber Jerome. Happy Birthday to you. Jerome aus Eimeldingen feiert jetzt in diesem Moment den 31. Geburtstag, aber noch ganz klein. Der Papa hat eben angerufen und hat gesagt, er hört zu jetzt hier der Popnacht. Und er wird bestimmt überrascht sein, wenn er hört, dass er ein Grillfest vom Vater geschenkt bekommt. Kommender Sonntag bietet der Papa an, für 20 Personen kriegt Jerome aus Eimeldingen zum 31. sein Grillfest. Also die Top 20 kann er sich auswählen aus seinem Freundeskreis. Mit 31 hat man vielleicht gerade noch 20, mit 32, da vermute ich mal, da wird es dann weniger werden, da kommen nur noch 18 zusammen. Aber feier schön und Happy Birthday mit deinem Lieblingshit.

Bleu Soleil, Luisa und Soleil Bleu. Ein Song, der auch immer wieder Spaß macht. Wir haben noch Menschen auf der Fahrbahn, auf der A61, Mönchengladbach, Koblenz. Da laufen Menschen auf der Fahrbahn zwischen Jackerath und Bettburg. Das ist ein lustiger Song. Also das Stimmchen, was da säuselt, im Hintergrund ist von Leonie. Callum Scott kommt da noch dazu. Neuer Hit von Callum Scott und Leonie heißt Stay in der Popnacht.

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1: Die Nachrichten mit Ronald Lessig. Guten Abend.
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1: In Dinslaken wird heute früh mit einer Schweigeminute an die Opfer des schweren Verkehrsunfalls vom Mittwoch erinnert. Eine Frau war in eine Gruppe Schüler gefahren. 2 12-jährige Jungen sind an ihren Verletzungen gestorben. Bürgermeister Panke sagte, viele Menschen seien noch immer schockiert.
2: Ich habe, egal mit wem ich bisher über dieses Thema gesprochen habe, so viele Menschen einfach erlebt, die völlig fassungslos sind und gerade gar nicht wissen, wohin mit sich. Ich habe in den letzten 24 Stunden sehr viele Menschen einfach weinen sehen.
1: Gegen die Autofahrerin wird wegen fahrlässiger Tötung ermittelt. Laut Staatsanwaltschaft hat sie schon im vergangenen Jahr einen Unfall verursacht. Damals war sie ohnmächtig geworden. In Österreich ist das Urteil gefallen nach einem geplanten Terroranschlag auf ein Konzert der US-Sängerin Taylor Swift in Wien vor knapp 2 Jahren. Der angeklagte Islamist muss 15 Jahre in Haft. Der Mann war nach Warnungen eines ausländischen Geheimdienstes einen Tag vor dem geplanten Anschlag festgenommen worden. Die USA und der Iran stehen nach Medienberichten davor, ihre Waffenruhe zu verlängern. Es gäbe auch eine Einigung auf ein Rahmenabkommen für einen möglichen Frieden. US-Präsident Trump hat demnach noch nicht zugestimmt und der Iran hat eine Einigung dementiert. Die Waffenruhe zwischen beiden Seiten ist instabil. In Nordrhein-Westfalen sind 3 Menschen bei Badeunfällen ums Leben gekommen. Ein 26-Jähriger, der in einem See in Paderborn untergegangen war, ist im Krankenhaus gestorben. Vorgestern waren schon 2 junge Männer ums Leben gekommen. In einem See in Sassenberg im Münsterland und im Rhein-Herne-Kanal.
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1: Die Videoüberwachung an mehreren Schulen in Münster zahlt sich offenbar aus. An 4 Schulzentren gab es nach Angaben der Stadt dadurch weniger Vandalismus und weniger Einbrüche. Julia Wulff, WDR Münster.
3: In Hiltrup waren es zum Beispiel vor der Videoüberwachung noch 26 Fälle pro Jahr. Die Zahl ist auf 3 registrierte Straftaten gesunken. Weitere positive Beispiele gibt es an den Schulzentren Wolbeck und Kinderhaus sowie an der Melanchthon-Schule in Körde. Deshalb sollen die Kameras dort auch bleiben. Jetzt werden andere Standorte geprüft. So könnte für die Grundschule Kinderhaus West ebenfalls eine Videoüberwachung kommen. Am Hansa-Berufskolleg könnte schon eine Toranlage helfen, um den Schulhof zu schützen. Die Stadt will jetzt darüber beraten.
1: Das Wetter in Nordrhein-Westfalen. In der Nacht klar bei 10 bis 5 Grad, in Ostwestfalen-Lippe sonst 17 bis 11 Grad. Tagsüber erst sonnig, am Abend Gewitter, örtlich Hagel und Sturmböen. Dazu in Olpe bis 29, in Bochum bis 31 und in Bergheim bis 32 Grad. Am Samstag im Süden Schauer, sonst trocken bis 29 Grad. Und das war WDR aktuell.
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4: Die A4 Köln Richtung Aachen ist zwischen Elsdorf und Merzenich wegen Bauarbeiten bis 5 Uhr gesperrt. Auf der A448 Dortmund-Witten Richtung Bochum-West ist die Anschlussstelle Witten-Annen bis morgen Mittag um 12 Uhr gesperrt. Auf der A565 Meckenheim Richtung Bonn ist die Auffahrt Bonn-Hartberg bis 5 Uhr gesperrt. Auf der A2 Oberhausen-Dortmund sind im Kreuz Recklinghausen die Verbindungen zur A43 Richtung Wuppertal bis voraussichtlich Ende Mai gesperrt.
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5: Mit Ben Streubel, dann wird's jetzt laut. Lauter am lautesten ist der Lenkradklopfer. Das ist der lauteste Hit, jede Menge Phon bis zur Ohramputation. Welchen Titel würdet ihr denn gerne lauter hören als alle anderen Songs in dieser Show? 07221 2011 macht's möglich. Diese Ziffernfolge ins Smartphone tippen. Und dann gelangt ihr zu einem netten jungen Menschen, der gerade 27 geworden ist und der sagt dann Hallo. Das bin ich. Oder vielleicht auch mein zweites Ich, je nachdem, also wer schneller ans Telefon geht, wie man da sagt, wandert eher. 07221 2011, welchen Song würdet ihr denn gerne hören? Vielleicht habt ihr einen Lieblingshit, dann spielen wir den lauter.
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0: Oho, hier ist die Popnacht.
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0: Mit den Vorschlägen aus Thüringen und Nordrhein-Westfalen, Andrea aus Bonn, guten Morgen.
2: Hallo.
0: Ja, du hast einen harten Job in der Pflege hinter dir gelassen. Wenn du nach Hause kommst, was ist das Erste, was du tust?
2: Duschen.
0: Ah, das kann ich verstehen. Vor allen Dingen bei diesen Temperaturen. Ist man froh, dass man es dann geschafft hat irgendwie, ne? Ist
2: so
0: einigermaßen erträglich, dann so tagsüber das Arbeiten?
2: Ne, es ging. Also es war sehr warm, aber mein Gott.
0: Habt ihr dann eine Klimaanlage in den meisten Stellen, wo du bist?
2: Ja, doch, haben wir.
0: Das geht.
2: Auf jeden Fall.
0: Und dein Mann, der kocht dann zu Hause. Was gab's denn heute?
2: Also heute gab es Chicken. Chicken mit Gemüse, Salat.
0: Schön.
2: Ja, das lecker, ne?
0: Da muss man ihn auch mal loben. Und wo ist er jetzt?
2: Ja, das tue ich jetzt auch.
0: Wo ist er denn jetzt?
2: Er ist im Bett.
0: Ach so,
2: nach
0: getaner Arbeit ist er im Bett und du telefonierst mit dem erstbesten Mann, ne?
2: Ja, richtig.
0: So, du hast ja ausgesucht von Rage Against the Machine, Killing in the Name.

0: Killing in the Name, Rage Against the Machine. Das ist Vorschlag Nummer 1. Andrea aus Bonn hat sich das ausgesucht. Und Kai aus Ilmenau mit Vorschlag Nummer 2. Guten Morgen, Kai.
1: Ja, grüß dich, Benni. Also gegen das Lied, da kann ich ja gar nicht gewinnen.
0: No, da kannst du auch gewinnen. Was hast du denn zu essen gerade im Mund?
1: Hör doch, da nee, nichts mehr. Ich halte gerade einen sauren Apfelring, aber ich jongliere gleich mit 3 Orangen aus unserer Orangenpresse im Frühstücksraum.
0: Ach so,
1: weißt du?
0: Ja, das
1: kann man oben rausnehmen und dann.
0: Kai arbeitet in einem Hotel, Andrea, weißt du, deswegen, der hat immer Zugriff auf alles Mögliche. Der braucht noch nicht mal einen Partner oder Partnerin, sondern der holt sich das aus dem Frühstücksraum direkt raus, noch bevor die ersten Gäste kommen. Das ist natürlich blöd. Meine Güte, das ist ein Leben.
1: Also die letzten Gäste sind gerade eingecheckt. Oh, jetzt habe ich ja mal ein bisschen Ruhe für einen Lenkradklopfer.
0: Kai hat sich ausgesucht von Tears for Fears, Sowing the Seeds of Love.

jetzt entscheidet ihr es in Deutschland. Was sollen wir lauter spielen als alle anderen Hits? Sowing the Seeds of Love? Oder vielleicht doch Killing in the Name von Rage Against the Machine? 0722 1 20 11. Rage Against the Machine oder Tears for Fears. Ich bin gespannt, wie es ausgeht.

Sorry, eine Eilmeldung an Falschfahrer. Auf der A44 Düsseldorf-Essen zwischen Düsseldorf-Nord und Kreuz-Ratingen-Ost kommt ein Fahrzeug entgegen. Ein Falschfahrer, bitte äußerst rechts fahren, nicht überholen. Wir melden uns, wenn die Gefahr vorüber ist. Auf der A44 Düsseldorf-Essen zwischen Düsseldorf-Nord und Kreuz-Ratingen-Ost kommt ein Fahrzeug entgegen.

Dermot Kennedy. Ein Funeral in der Popnacht um 20 nach 1. Noch eine Gefahrenstelle von der A1 Bremen Richtung Hamburg. Da liegt ein Metallteil, wo es nicht hingehört. Zwischen Stuckenborstel und Bockel. Und nach diesem Song von Giant Rooks lösen wir den Lenkradklopfer auf.

0: Giant Rouge, Somebody Like You in der Pop Now.
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0: Und Andrea aus Nordrhein-Westfalen, aus Bonn, die hatte Rage Against the Machine, Killing in the Name, hat sich ausgesucht. Und Kai aus Ilmenau, Thüringen, war für Sowing the Seeds of Love und Tears for Fears. Hin und her ging's, es ist doch dann letztendlich Sowing the Seeds of Love vorbeigezogen.

Gestern hat sie Geburtstag gehabt. 1:29 noch eine Gefahrenstelle von der A13 Schönefelder Kreuz Richtung Dresden. Da steht ein defektes Fahrzeug zwischen Schwarzheide und Ruhland. Crash!

0: 9:32 Uhr.
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2: Heute Nacht ist es klar und trocken bei 17 bis 5 Grad. Tagsüber wird es heiß und vor allem schwüler. Erst gibt es Sonne und nur lockere Wolken. Ab dem Abend ziehen dann teils kräftige Gewitter durch bei 25 bis 32 Grad. Am Samstag ziehen vor allem im Süden Schauer und Gewitter durch. Nördlich der Ruhr bleibt es meist trocken, bei 25 bis 29 Grad.
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3: Achtung! Falschfahrer auf der A44 Düsseldorf-Essen zwischen Düsseldorf-Nord und Kreuz-Ratingen-Ost kommt Ihnen ein Falschfahrer entgegen. Fahren Sie äußerst rechts und überholen Sie nicht. Auf der A44 Düsseldorf-Essen zwischen Düsseldorf-Nord und Kreuz-Ratingen-Ost ist ein Falschfahrer unterwegs. Vorsicht in beiden Richtungen. Die A4 Köln Richtung Aachen ist zwischen Elsdorf und Merzenich wegen Bauarbeiten bis 5 Uhr gesperrt. Auf der A448 Dortmund-Witten Richtung Bochum-West ist die Anschlussstelle Witten-Annen bis morgen Mittag um 12 Uhr gesperrt. Auf der A565 Meckenheim Richtung Bonn ist die Auffahrt Bonn-Hartberg bis 5 Uhr gesperrt.
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0: Und die am meisten unterschätzte Höchsttemperatur in Kleinberkel, 28 Grad heute. Hier ist die Popnacht, ich bin Ben Sträub.

0: Gary Barlow, Let Me Go.
1: Hier ist die Popnacht. Gleich wird es lustig werden, falls ihr noch nichts zu lachen hattet, was eben in den besten Familien um diese Zeit vorkommt, um 1.40 Uhr. Wer hat da noch was zu lachen oder höre ich irgendwo kichern? Ich muss mal in die letzte Reihe schauen. Hallo, letzte Reihe? Die ist noch gar nicht besetzt. Naja, wir sind ja auch noch früh in der Nacht. Aber es wird lustig werden durch einen Comedian, der dafür bezahlt wird, lustig zu sein. Ich werde ihm auch ein

Euro geben. Tobias Mann erklärt uns gleich mal die Welt und vor allen Dingen den Trumpismus in der Politik. Also wenn ein Comedian politisch wird, muss nicht immer lustig sein, aber vielleicht ist es in diesem Fall ja ein wenig humorvoll. Falls nicht, wisst ihr ja, ihr bekommt hier Geld zurück. Der Comedian nicht. Da hinten dünnt man vorher noch. Komet. Ich höre die.

0: Der Mann mit Apache 207, der Komet, es ist jetzt 1.44 Uhr. Entwarnung mal für die A44 Düsseldorf-Essen, da ist jetzt kein Falschfahrer mehr unterwegs zwischen Düsseldorf-Nord und Kreuz-Ratingen-Ost. Und wird es hoffentlich lustig werden, wenn uns Tobias Mann Politik erklärt.
1: Auch hier spürst du schon, dass der Trumpismus langsam so rüberkommt. Diese emotionsgetriebene Nicht-Politik, die da gemacht wird. Ja, also du hast auch Nachrichten hier bei uns, wo du dich fragen musst, ist das fake, ist das real? Ja, ist das jetzt irgendwie Spiegel oder ist es was weiß ich, der Postillon? Gab so ein paar Personalentscheidungen in der Politik, auch wo ich erst so, heute noch denke, das muss fake sein. Julia Klöckner hat jetzt faktisch das zweithöchste Amt im Land als Bundestagspräsidentin. Und in ihrer Stellenbeschreibung steht, sie hat die Würde des Parlaments zu sichern. Da kannst du auch Dieter Bohlen zum Chefdirigenten der Berliner Philharmoniker machen. Und Jens Spahn ist ja auch sowas. Da denkst du, das kann doch nicht wahr sein. Das kann doch nicht real sein, dass der noch... Jens Spahn dürfte für mich nicht mehr in die Nähe von irgendeinem politischen Amt kommen. Und jetzt ist er... Fraktionsvorsitzender ist er jetzt und ist jetzt sozusagen der fleischgewordene Selbstzerstörungsknopf für die Kanzlerschaft von Friedrich Merz. Macht ja einen Bombenjob, ne, der Spahn. Da hieß es ja, naja, der Spahn, den hat der Merz da hingesetzt, damit er den unter Kontrolle hat, weil der Spahn ist so unberechenbar. Ich finde total berechenbar. Ich habe sogar die Formel. 6-mal Andi Scheuer.
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0: Es ist 1.48 Uhr. Auf der A13 Schönefelder Kreuz in Richtung Dresden, da steht ein defektes Fahrzeug zwischen Schwarzheide und Roland. Da fahrt ihr vorsichtig und was Kultisches? Na klar.
1: Ei, ei, ei, ei.

Auf diesen Hinweis noch eine Gefahrenstelle. Da passt er bitte auf, das sind Menschen auf der Fahrbahn der A44 Mönchengladbach-Aachen in beiden Richtungen zwischen Kreuz Jackerath und Tietz. Menschen auf der Fahrbahn. Habt ihr noch was gesehen, das nicht auf die Straße gehört? Dann gerne eine WhatsApp schicken oder WhatsApp-Audio, wer bei Stimme ist. Und dann gehen wir das gemeinsam durch. Wie wär's denn mal mit einem Hauch von Romantik? Ein großer Hauch von Romantik mit Portishead. Man muss sich auch mal was gönnen können. Ich weiß, ihr mögt es immer lauter. Man kann auch mal kurz durchpusten. Das mache ich jetzt nämlich mit Rhodes hier. Legt die Füße hoch. Nur wenn's geht.

0: 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Es ist 2 Uhr. Die Nachrichten mit Ronald Lessig. Guten Morgen. 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
1: Israel hat den Kontakt zu UN-Generalsekretär Guterres abgebrochen. Der israelische UN-Botschafter sagte, Auslöser sei die Ankündigung, sein Land wegen Vorwürfen sexualisierter Gewalt gegen Gefangene auf eine schwarze Liste zu setzen. Martin Ganselmeier, WDR Washington.
2: Stein des Anstoßes ist ein noch nicht veröffentlichter Bericht des UN-Generalsekretärs über sexuelle Gewalt in Konflikten. Schon im vergangenen Jahr hatte Guterres berichtet, es gebe glaubwürdige Informationen über sexuelle Gewalt durch israelische Sicherheitskräfte gegen palästinensische Häftlinge. Israel streitet diese Vorwürfe ab. UN-Generalsekretär Guterres hatte immer wieder scharfe Kritik an Israels Militäreinsatz im Gazastreifen geübt, jedoch stets auch den Überfall der Terrororganisation Hamas vom 7. Oktober 2023 verurteilt.